0: das war eine exklusive Radiopremiere, denn dieser Song kommt eigentlich erst am Freitag raus. Ihr habt ihn hier zuerst gehört, das war Finn Fable aus Leipzig mit Heißluftballon hier im Soundcheck.
1: Das hier ist immer noch eure Sendung für neue Acts und Songs. Katha Power gehört zu den talentiertesten Songschreiberinnen Deutschlands, deswegen textet sie auch für andere, aber eben auch sehr gerne für sich selbst. Im Juni soll ihre neue EP Unverschämt rauskommen. Dort wird auch dieser Song hier mit drauf sein, das ist Katha Power mit Besser allein hier im Soundcheck.

0: Das war Katar Power mit Besser allein hier im Sputnik Soundcheck. Und das war wirklich ein aufregendes Fußballwochenende. Viele Emotionen, viele Entscheidungen. In der Lausitz ging es besonders hoch her. Nach 12 Jahren hat der FC Energie Cottbus wieder den Aufstieg in die zweite Liga geschafft. Darüber hat sich unser Simon aka Chrom aus der Sputnik Homezone besonders gefreut, denn er kommt aus der Region und das ist sein Heimatverein. Wie passend also, dass er zum 60-jährigen Vereinsjubiläum die offizielle Hymne beisteuern durfte.
1: Ja, Fußball bedeutet mir alles, ne? Und deswegen ist es für mich als Lausitzer Junge die größte Ehre überhaupt gewesen, dass der FC Energie Cottbus mich angefragt hat, ob ich zum 60. Geburtstag einen neuen Song für den Verein schreiben würde.

0: Und jetzt läuft dieser Song wirklich im Stadion bei jedem Spiel. Ich habe richtig Gänsehaut, ich durfte den auch schon ein paar Mal live performen. Und dass gleichzeitig zu diesem 60. Geburtstag auch noch die Möglichkeit besteht, dass man aufsteigt und das auch noch mit diesem Song im Ohr, ist halt unfassbar krass für mich als Artist, aber auch als Fan dieses Vereins.
1: Dieser Song läuft jetzt Woche für Woche im Stadion, das muss man halt auch erstmal schaffen. Das ist Chrom mit Rausch, hier jetzt im Soundcheck.
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0: Das war Chrom aus Halle mit Rausch hier im Sputnik Soundcheck. Die Band Jacobi aus Dresden verbindet Indie-Pop mit Neo-Soul-Grooves und einer sehr verträumten Atmosphäre.
1: Moin, hier ist Willi von Jacobi und Grüße nach Dresden und an meine Mama.
0: Und dieser Songtitel ist ja wohl der Oberhammer. Das sind Jacobi mit Pastawasser hier jetzt im Soundcheck.
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0: Das waren Jacobi aus Dresden mit Pasta Wasser hier im Sputnik Soundcheck. Hier stellen wir euch immer die besten und spannendsten NewcomerInnen vor, liebevoll ausgewählt von unserer Sputnik Musikredaktion. Aber manchmal fragen wir auch eure Lieblingsacts nach ihren Geheimtipps in dieser Rubrik hier.
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0: Heute von und mit Paula Carolina, die vor kurzem noch mit den Songs von ihrem aktuellen Album Wild auf Tour unterwegs war.
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0: Im Sputnik-Interview hat uns Paula mal ihren Newcomer-Geheimtipp dargelassen.
4: Hi, hier ist Paula Carolina und ich möchte euch heute einen Song ans Herz legen, den ich extrem liebe. Ich habe die Band vor ein paar Wochen das erste Mal gehört. Die sind noch winzig. Und zwar heißt die Band Fruchtiger Beigeschmack. Und die Band hat folgenden Song, den ich liebe, und der heißt Ich höre mich nicht. Viel Spaß.
0: Fruchtiger Beigeschmack bestehen aus Milena, Levi und Felix. Sie kommen aus München und mischen Indie-Pop mit Jazz. Das sind Fruchtiger Beigeschmack mit Ich höre mich nicht, hier jetzt im Soundcheck.
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0: Das war der Newcomer-Geheimtipp von Paula Carolina. Das war ein fruchtiger Beigeschmack mit Ich höre mich nicht hier im Sputnik Soundcheck. Und damit sind wir schon fast am Ende der Sendung angekommen. Ich hoffe, ihr konntet wieder einige Perlen für eure Playlist entdecken, denn dafür sind wir ja jede Woche da. Einen letzten Song habe ich jetzt noch für euch. Das ist Antonio Hoffmann mit Komm gut heim hier im Soundcheck. Schönen Abend wünsche ich euch.
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1: Einen wunderschönen guten Abend. Mein Name ist Josi und ihr hört die allerbeste Sendung für NewcomerInnen und Neuentdeckungen. Heute mit unserem neuen Soundcheck-Act der Woche Hexa aus Leipzig und einem Interview mit der Indie-Band Blue Error aus Halle. Wir starten aber erstmal in diese Sendung rein mit frühlingshaften Indie-Electro-Vibes. Das sind Sirena und Tim mit Frühling hier jetzt im Soundcheck.

Das waren Sirena und Tim mit Frühling hier im Sputnik Soundcheck. Liska nennt ihren Sound selbst Noir-Pop, weil darin vor allem dunkle Themen angesprochen werden, für die viele andere nicht die richtigen Worte finden würden. Das ist Liska mit Lichter aus, hier jetzt im Soundcheck. 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
1: Früher war er im Thomana-Chor, heute rappt unser neuer Soundcheck-Act der Woche gegen die Wehrpflicht. Hexer aus Leipzig zeigt auf seiner brandneuen EP Brand Haltung, verpackt in extrem fette Beats.
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1: Es wird durchaus auch mal emotional auf der neuen EP, dazu aber später mehr. Wir lernen den Boy jetzt erstmal genauer und intensiver kennen.
0: Das Sputnik Speed Date mit...
3: Ich bin Hexer oder Franz.
0: Woher kommst du?
3: Ich komme aus Leipzig.
0: Deine Musik in 5 Worten.
3: Nachdenklich, gesellschaftskritisch, direkt, melodisch und... Ja, kompromisslos vielleicht auch, ja.
0: Was sind deine Hobbys?
3: Gerade wirklich nur Musik machen. Ich könnte ja mein Hobby zum Beruf machen, aber ich muss mir mein zweites Hobby suchen auf jeden Fall.
0: Welche Serien bingest du und warum?
3: Ich binge leider viel zu viele Serien, aber in letzter Zeit habe ich Stranger Things nochmal richtig durchgesuchtet. Ich war auch voll in dieser Theorie drin, dass es noch eine neue Folge gibt. Aber ja, das war es vor allem letzte Zeit.
0: Angsthase oder Draufgänger?
3: Ich bin eher Angsthase, muss ich sagen.
0: Was ist dein Lieblingssong und was bedeutet er dir?
3: Gerade Stille Wasser von Sierra Kid. Ich habe einfach selten so einen ehrlichen Song gehört, der so krass Emotionen ausdrücken kann.
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0: Was würden Freunde über dich sagen?
3: Macher.
0: Was war dein schönstes Geburtstagsgeschenk?
3: Was selbstgemachtes von einer Freundin.
0: Welche Träume hast du dir noch nicht verwirklicht?
3: Ich glaube, Urlaub habe ich schon lange nicht gehabt. Ein wirklich mal erholsamen Urlaub ist gerade ein Traum von mir.
0: Was ist dein geheimes Talent?
3: Ich kann mit meinem Kinn wackeln, so ganz verrückt. Das werdet ihr aber niemals sehen, hoffentlich.
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1: Wir hören jetzt mal den Titeltrack von seiner neuen EP, die letzte Woche Freitag erst rausgekommen ist. Das ist unser Soundcheck-Act der Woche Hexer mit Brand. Geh jetzt.

0: Das war unser Soundcheck-Act der Woche Hexer mit Brand. Das ist der Titeltrack von seiner neuen EP. All seine Songs sind immer aktuell, gesellschaftskritisch und politisch. Er singt auf Demos und setzt sich für die Rettung des Klimas und gegen Wehrpflicht und Krieg ein. Sein Leben hat aber mehr als beschaulich und steif angefangen. Mit 10 kam er nämlich in den berühmten Leipziger Thomaner-Chor und mit 14 entdeckte er dann so langsam seine Liebe für den Battle-Rap.
1: Gerade so im Flow und so habe ich gemerkt, oder in Hooks oder in Melodien, habe ich da sehr viel gelernt, konnte sehr viel mitnehmen, hatte da gerade Thema Takttreffen, weiß ich noch, in den ersten 2 Jahren, wo ich angefangen habe, Rap, nicht so die Probleme. Aber ich glaube auch der Ausstieg, ich bin ja früher als alle anderen, also mit 14 ausgestiegen, der war sogar noch entscheidender fürs Rap-Ding, weil ohne den Ausstieg hätte ich gar nicht mit Rappen angefangen, weil da wäre gar nicht die Zeit gewesen dafür, in diesem Internat, in diesem Chor.
0: Hexer hat online an Turnieren teilgenommen und seine Tracks auf YouTube veröffentlicht. Seinen Künstlernamen hat er auch schon seit seiner Schulzeit tatsächlich.
1: Ich habe halt diesen Namen Hexer mit 14 im Klassenzimmer für mich festgelegt, bin dann nach Hause und habe gesagt, ey, ich werde jetzt Rapper. Und irgendwie habe ich deswegen auch den Namen behalten, weil mich das irgendwie mal an diesen Moment erinnert, wo ich da als Teenager irgendwie das irgendwie für mich entschieden habe. So.
0: Nach 4 Jahren Battle Rap gab es dann den großen Label-Deal und letztes Jahr ging es für ihn auf Deutschland-Tour. Auch jetzt im Mai ist Hexer wieder unterwegs. Unter anderem hat er ein Heimspiel am 29. Mai im Coney Island in Leipzig. Ein passender politischer Veranstaltungsort für einen Künstler mit klaren Messages. Das Etikett, ein politischer Künstler zu sein, stört ihn dabei absolut gar nicht.
1: Ich finde nur immer, was die Leute dann aus, was politischer Künstler heutzutage heißt. Ne? Eigentlich ist ja Kunst immer politisch und wo da die Grenze gezogen wird, finde ich immer sehr spannend. Aber grundlegend sind ganz, ganz viele Künstler politisch so. Bei ein paar wird es halt nur ein bisschen mehr ausgesprochen. So.
0: Wir hören jetzt mal noch einen Song von der brandneuen EP Brand. Das ist unser Soundcheck-Act der Woche Hexer mit Gewinner.

Das war unser Soundcheck-Gag der Woche, Hexer mit Gewinner. Jetzt hier mit Neuem vom Rudi Völler des Deutschrap, wie er sich selbst nennt. Young St. Paul macht vieles anders als seine Rap-Kollegen. Er lebt nicht in Berlin, sondern immer noch in seiner Heimatstadt in Baden-Württemberg. Außerdem hat er es in diesem Jahr auf die New Music Hotlist der jungen Radiowellen der ARD geschafft. Seine aktuelle Single ist ein Feature. Das sind Young St. Paul und Anna Ease mit Art Attack hier jetzt im Soundcheck. 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

0: Wer musste bei diesem Track auch direkt an die Bastelsendung aus dem Fernsehen früher denken? Ich habe die geliebt. Das waren Young St. Paul und Anaïs mit Art Attack hier im Sputnik Soundcheck. Ein ganz schönen Schockmoment gab es vor kurzem für Vicky. Ein paar Tage vor ihrem Tourstart im April meldete der Ticketanbieter Insolvenz an. Eine fast komplett ausverkaufte Tour stand auf der Kippe, aber dank zahlreicher Sponsoren konnten die Konzerte doch noch gerettet werden. Falls ihr Vicky noch nicht kennt, meine Kollegin Sieke aus der Sputnik Musikredaktion stellt sie euch jetzt hier nicht nur mal vor, sondern sie hat sogar einen ganz guten Draht zu ihr.
1: Ja, ich habe eine ganz besondere Connection zu Vicky und zwar bin ich ganz kurz mit einer Kollegin in ihrem Musikvideo zum Song Geh dumm zu sehen. Ja, wir haben sie letztes Jahr auf dem Sputnik Spring Break getroffen und irgendwie hat dann so eins zum anderen geführt und jetzt, ja, seitdem bin ich wirklich großer Vicky-Fan.
0: Ihr Sound erinnert mich ja doch sehr stark an Iggy Mel. Was würdest du sagen, Sieke, wofür steht Vicky selbst so?
1: Ja, genau, also so Rummelplatz, Techno und Texte über Männer, Saufen und einfach einen geilen Arsch haben. Vicky ist auch eigentlich nur zufällig so ins Musikgame gerutscht, dank ihres besten Freundes. Und zusammen haben sie den Song T-Shirt hoch, Titten raus hochgeladen. 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Hab mich gestern frisch verliebt und heute scheiß ich drauf. Übrigens inspiriert von Iggy Mels Song Unisex Klo. Und der ging dann richtig viral auf Social Media. Fast forward ein paar Monate und Vicky hat einen Plattenvertrag, ihre erste EP und eine ausverkaufte Tour im Lebenslauf stehen und startet gerade wirklich so richtig durch, einfach egal, was jemand dazu sagt.
0: Vicky spielt im Sommer live, unter anderem beim Splash und beim Highfield Festival. Und wir hören jetzt nochmal ihre aktuelle Single, das ist Vicky mit Fallen, hier jetzt im Soundcheck.

0: Das war Vicky mit Fallen hier im Sputnik Soundcheck. Das hier ist immer noch eure Sendung für NewcomerInnen und Neuentdeckungen. So richtig viel gibt das Netz leider nicht her an Infos über Puma mit OU geschrieben. Aber er macht auf jeden Fall sehr atmosphärischen Urban Pop mit einer Stimme, die an Yassin erinnert. Das ist Puma mit Heimweh hier jetzt im Soundcheck.
1: Wir haben

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1: DevDog heißt das Soloprojekt des Musikers Fabian Livre, der sonst eigentlich Frontmann der Indie-Band Drenz ist. Aber solo klappt's halt auch so prima, dass jetzt seine mittlerweile zweite EP Flimmern rausgekommen ist.
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1: Bisschen Indie-Rock, viel New Wave, ein paar neue deutsche Welle-Einflüsse sind damit drauf. Es wird melancholisch, schmerzhaft, nachdenklich, aber durchaus auch mal tanzbar. Es geht halt einfach generell viel um Gefühle bei DevDog.
3: Ich glaube, DevDog steht dafür, dass man zu seinen Gefühlen stehen sollte, dass man darüber reden sollte. Ich glaube, es ist mir wichtig, auch bei Konzerten einen Raum zu schaffen, genau dafür, sich vielleicht selbst auch manchmal so ein bisschen zu offenbaren. Im Prinzip vor einem Jahr bei den ersten Release-Konzerten habe ich auf der Bühne über psychische Erkrankungen gesprochen und erinnere mich noch daran, dass wir danach dann beim Merch super lange mit mehreren Personen irgendwie gesprochen haben, genau über die Themen. Das berührt mich und das bleibt irgendwie voll hängen.
1: Am Samstag, den 16. Mai, spielt DevDog in der Engelsburg in Erfurt ein Konzert. Alle Tickets und Infos bekommt ihr im Netz. Neben den Songs seiner EP bringt er auch ein ziemlich tierisches Bühnenbild mit.
3: Mir haben nämlich ganz viele Leute Fotos von den Hunden geschickt und ich habe daraus so Holzaufsteller gebaut, die dann mit auf der Bühne sind. Ihr könnt mir auch gerne noch Fotos schicken, wenn ihr das hier hört und beim Konzert vorbeikommen wollt und denkt, ey, es wäre voll schön, wenn mein Hund auch auf der Bühne wäre. Schickt mir das bei Instagram bei

0: an devdog.online. Dann kommen eure Hundis auch noch mit auf die Bühne.
1: Sehr, sehr geil. Ich habe ja seit kurzem einen Hundi und da schicke ich direkt mal ein Foto vorbei. Könnt ihr auch machen bei Instagram. Wir hören jetzt erstmal diesen Song hier zusammen. Das ist Devdog mit Stolpern über Schnur hier im Soundcheck.

Das war DevDog mit Stolpern über Schnur hier im Sputnik Soundcheck. Jetzt hier mit sehr experimenteller Musik aus Leipzig. Hinter dem Künstlernamen Cloud7 steckt der Musiker und Produzent Sascha Neubart, der auch Bassist bei der Band Flying Moon in Space ist. Die aktuelle Nummer ist der erste deutschsprachige Song, den Sascha je geschrieben hat. Das ist Cloud7 mit Maschine, hier jetzt im Soundcheck.

Das war Cloud 7 mit Maschine hier im Sputnik Soundcheck. Das hier ist immer noch eure Sendung für Acts und Songs abseits des Mainstreams. Newcomerin Victoria West hat 2024 bei The Voice Kids mitgemacht. Danach hat sie Coversongs veröffentlicht und jetzt hat sie ihren ersten eigenen Song geschrieben und released. Das ist Victoria West mit Flying hier jetzt im Soundcheck.

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1: In dieser Sendung stellen wir euch immer KünstlerInnen und Bands abseits des Mainstreams vor, die unter dem Radar laufen und noch nicht so viele Follower und Fans haben. Und umso schöner, wenn diese Acts in der Sputnik-Zone ansässig sind. So wie die vierköpfige Band Blue Error aus Halle und Leipzig. Letzte Woche Freitag haben sie ihr Debütalbum The Great Malaise rausgebracht und mit einer Release-Party im Objekt 5 in Halle gefeiert. Und ich durfte diese Woche mal mit Michel und Jakob quatschen. Wer seid ihr? Was macht ihr? Was könnt ihr?
2: Also wir sind Blue Error, wir nennen uns Blue Error. Ich bin Michel, der ältere Bruder und das ist
3: Jakob. Ich bin Jakob, der jüngere Bruder tatsächlich.
2: Genau, und wir sind zwei von vier Teilen der Band. Also es ging zu zweit los, wir haben früher schon viel zu zweit Musik gemacht in der Schulzeit und dann bin ich nach Halle gezogen fürs Studium und Jakob ist nach einigen Jahren nachgezogen, damit wir hier Musik machen können. Genau, so ging es los. Wir haben in Halle dann Lukas, unseren Bassisten, kennengelernt. Und in Leipzig wiederum Miron, unseren jetzt neuen Drummer. Und das ist die Konstellation. Also zu viert auf der Bühne. So ging alles los und so soll es jetzt weitergehen.
1: Sehr schön. Und ihr kommt ja ganz aus dem Norden, aus Neumünster. Wie kommt man von Neumünster bei Kiel nach Halle an der Saale bei Leipzig?
2: Ja. Das kommt durch ein nicht besonders gutes Abi zum Beispiel.
1: Ach so.
2: Ich war schon in Leipzig und Dresden vorher und ich mochte so den Osten ganz gern, fand es interessant und hatte zu dem Zeitpunkt auf jeden Fall Lust, aus dem Norden erstmal wegzugehen und eine neue Stadt kennenzulernen und war mit meinem Vorhaben, Politik zu studieren und Anglistik, irgendwie hat sich Halle angeboten durch den Studiengang, den es da gab. Und so kam ich dann dahin und habe da auch gerne gelebt.
3: Ja, ich habe kurz im Norden angefangen zu studieren und nach einem Semester festgestellt, dass ich einfach lieber nur Musik machen will und bin dann. Also es war schon immer so ein bisschen unser Traum, dass wir das zu zweit mal versuchen, aber dann ist Michel halt direkt studieren gegangen und ich habe noch mein Abi gemacht und so und dann bin ich nach diesem Semester Probestudium dann zu ihm gezogen, um dann zu jobben und Musik zu machen, genau. Also ich glaube 22 ging es dann los,
1: ja.
3: Dass wir zu zweit die Band gegründet haben, offiziell.
1: Und das heißt, wie sieht jetzt so euer Leben aus? So ein normaler Tag. Wohnt ihr auch zusammen?
2: Ja.
1: Krass.
3: Sicher, ja.
1: Krass.
3: Bin so in Halle auch zu ihm gezogen, in seine Bude.
1: Ja.
3: Und dann sind wir jetzt zu zweit auch wieder hier nach Leipzig, beziehungsweise jetzt mit Michels Freundin noch zusammen. Also zu dritt wohnen wir jetzt.
1: Wie läuft genau. Das? Ich habe keine Geschwister. Wie groß ist eure Bruderliebe?
2: Auf jeden Fall groß genug, dass wir uns hier nicht zu sehr auf den Sack gehen. Ist eigentlich ziemlich entspannt. Wir haben ja auch jeder dann so unsere Jobs und sehen uns jetzt ja auch nicht 24/7. Wir haben ja dadurch auch den Vorteil, dass wir einfach Musikdinge ausprobieren können, relativ zugänglich. Wir müssen da jetzt nicht große Hürden nehmen, um das machen zu können. Und haben in Leipzig zusätzlich halt noch unseren Proberaum, aber vor allem in den eigenen vier Wänden durchs Zusammenwohnen geht da auch schon viel, ja.
1: Habt ihr so ein Musikzimmer, wo so Instrumente stehen oder so?
2: Ja, also in unseren jeweiligen Zimmern.
1: Okay.
2: Ich habe ein Klavier in meinem Zimmer, Jakob hat Gitarren bei sich.
1: Und dann kommt einer immer mal rüber.
3: Genau, aber in letzter Zeit ehrlich gesagt gar nicht mal so, weil wir waren so beschäftigt mit diesem Album
1: ja.
3: Und so. Und da ist ja dann doch viel, man schickt es dann rum an andere Leute und muss es immer gegenhören. Also unser Produzent hat uns das immer zugeschickt und dann mussten wir nochmal die Mixe checken, ob das so gut ist für uns und so. Und irgendwie war gar nicht so die Kapazität da, um jetzt neue Sachen mal zu machen. Aber jetzt, wo es draußen ist, glaube ich, wird das wieder häufiger passieren.
1: Habt ihr direkt schon neue Ideen und Vorstellungen? Oder könnt
3: schon,
1: ihr
3: ja.
1: jetzt auch mal Füße hochmachen kurz?
3: Das ist ja ein bisschen wie Füße hochmachen, finde ich.
1: Okay.
3: Also um das jetzt mal so pathetisch zu sagen. Nee, also das ist schon, das macht ja am meisten Spaß an dem Ganzen, einfach diese Ideen irgendwie in einen Song reinzuquetschen und so. Und alles drumherum macht halt nicht ganz so viel Spaß unbedingt immer, aber ja.
1: Ich hoffe, die Promo mit diesem Interview hier macht trotzdem Spaß. Gleich quatschen Michel, Jakob und ich noch über das Debütalbum The Great Malaise, das am 8. Mai rausgekommen ist. Wir hören aber erstmal einen Song davon. Das sind Blue Error mit Thin Thin Skin, hier jetzt im Soundcheck.

0: Das waren Blue Era mit Thin Thin Skin hier im Sputnik Soundcheck. Dahinter stecken vier Boys aus Halle und Leipzig, die letzte Woche ihr Debütalbum The Great Malaise rausgebracht haben. Und deswegen durfte ich diesmal mit den Brüdern Michel und Jakob, quasi den Frontmännern, quatschen. Eure EP, eure Debüt-EP, die kam im Januar 2024 raus, ne? Und
1: genau.
0: Jetzt letzte Woche das Album, das Debütalbum. Was ist so passiert in dieser Zeit? Hattet ihr schon immer den Wunsch, das Album zu machen? Also wie war so da euer Weg, auch als Band vielleicht?
1: Ja, also wir haben die EP damals aufgenommen mit unserem Produzenten, der auch jetzt das Album gemacht hat. Der hat damals auch den Bass eingespielt, wir hatten unseren Bassisten noch nicht. Und das war quasi erstmal noch, es waren so sehr alte Songs, die so die ersten waren, die auch mal raus mussten aus dem System. Und dann haben wir danach, aber so seit dem Release im Januar 24, haben wir eigentlich erst angefangen, Konzerte zu spielen. Zu zweit anfangs, dann zu dritt, dann zu viert und haben irgendwie Stück für Stück probiert, da ein bisschen mehr Reichweite aufzubauen und nebenher halt an Songs geschrieben, die es zum Teil schon gab, die wir verfeinert haben irgendwie und zum Teil auch ganz neue geschrieben. Ja, eigentlich haben wir kontinuierlich daran weitergearbeitet und wollten dieses Album schon eigentlich seit, würde ich sagen, drei Jahren auch so machen. Das ist schon so ein bisschen so eine Tradition eines Konzeptalbums, was uns, also nur so eine übergeordnete Idee, die es gibt. Das ist jetzt nicht jeder Song bezieht sich auf irgendwie den darauf folgenden oder so, aber irgendwie war uns das wichtig, dass es ein geschlossenes Werk so in sich gibt mit einem Thema, was irgendwie oder einer Stimmung, die übergreifend ist, weil sonst bräuchte es vielleicht auch kein Album, sonst könnte man auch einfach nur Single für Single raushauen.
0: Voll. Was ist der rote Faden für euch bei dem Album?
1: Der rote Faden, also das Album heißt The Great Malaise und es ist im Prinzip nur lose angelehnt an, ich bin überhaupt nicht bewandert da, aber ich hatte was gelesen und Interviews gehört zur Malaise eigentlich oder Mal du siècle im frühen 19. Jahrhundert in Frankreich, wo quasi so eine Orientierungslosigkeit unter der Jugend sich breit gemacht hat und so eine Melancholie, weil sich quasi die Monarchie wieder eingeschlichen hatte, nachdem man eigentlich diese Revolution da gestemmt hat. Und es hatte irgendwie zur Folge, dass es so eine, zumindest literarisch oft beschriebene, ja, Melancholie und Resignation gab. Und ich fand die Parallele recht eindeutig zur Jetztzeit, unabhängig davon, wie man es jetzt politisch deutet oder so, aber es hat in der Jugend oder in der jungen Generation finde ich das schon bemerkenswert, wie sich doch Dinge da ähneln. Und insofern bezieht sich es gar nicht so auf früher, aber ich fand das irgendwie interessant, das festzuhalten, weil wir ja alle nicht so recht wissen in der Zeit, in der wir gerade so leben, wie es weitergeht. Und ich finde es aber auch wichtig, dass man davor nicht wegrennt und einfach nur aufgibt. Und viele Aspekte dieser Stimmung sind da in dem Album eingefasst. Und es ist auch nicht nur traurig, es ist nicht nur depressiv, es ist wirklich auch, kann auch einfach schön sein, sich das anzuhören und macht schon auch Spaß.
0: Ja, schön. Ja, ich würde jetzt eure letzten Worte noch euch überlassen, falls ich irgendwas nicht erwähnt habe, gefragt habe. Wenn ihr noch letzte Worte an die HörerInnen von MDR Sputnik habt, dann jetzt eure Bühne.
1: Ja, wir freuen uns über jeden, der unsere Songs hört. Wir heißen Blue Era und wir spielen jetzt noch einige Konzerte in diesem Sommer und auch darüber hinaus und werden auf jeden Fall im Raum Halle, Dresden, Leipzig unterwegs sein. Also kommt sehr gerne vorbei, kauft unser Album. Es gibt auch bald Tonträger physisch, es gibt T-Shirts und was nicht alles. Also wenn es euch gefällt, kommt gerne vorbei. Wir freuen uns über jeden, der mit uns so ein Konzert erlebt.
0: Mehr Infos bekommt ihr immer unter Blue Era Music bei Instagram oder auf ihrer eigenen Website. Wir hören jetzt natürlich noch einen Song vom Album The Great Malaise, das am 8. Mai rausgekommen ist. Das sind Blue Era mit Malaise, hier jetzt im Sputnik Soundtrack.

Das waren Blue Error mit Malaise hier im Sputnik Soundcheck. Und damit ist diese Sendung jetzt auch schon fast wieder vorbei. Ich hoffe, ihr konntet einige Perlen für eure Playlist entdecken, denn dafür sind wir ja hier. Wir hören uns nächste Woche wieder und ihr bekommt jetzt noch diesen letzten Song. Das ist Lena mit Gehaltsvorstellung hier im Soundcheck. Schönen Abend wünsche ich euch. 2008 hast du dein Leben

Mit Chris im Studio eine Stunde lang entdecken wir die besten Newcomer und Newcomerinnen hier in der Show. Ich freue mich. Und weil eine Stunde gar nicht so lang ist, legen wir gleich los mit ein bisschen Glitzerpop. Ja, so nennt die Wahl-Leipzigerin Annie ihren Sound. Eigentlich Annie Maria Bleling aus Coburg in Franken. Mittlerweile lebt sie aber eben bei uns in der Sputnik-Zone in Sachsen und die Newcomerin. Sie kommt am 18. Juni zum Campusfest nach Halle. Dort unter anderem auch Young Pep oder Millennium Kid und Blond mit dabei. Das wird sehr, sehr toll. Also, das kann ich an der Stelle nur empfehlen und empfehlen kann ich auch jetzt aufzudrehen, denn wir spielen ihre aktuelle Single Himmel hier im Sputnik Soundcheck. Unser Start in die Show.

Der Sputnik Soundcheck, jetzt mit dem Musiker und überaus talentierten Sänger Andreas Feyer. Der stammt aus Ostwestfalen, lebt aber mittlerweile in Berlin, hat sich als Hochzeitssänger finanziell über Wasser gehalten und es gibt einen neuen Track. Das ist so ein bisschen sein persönlicher Brief an seinen Vater. Im Song geht es um die Unfähigkeit, offen über Gefühle und Liebe zu sprechen und stattdessen lieber wieder nur übers Wetter. Na, Smalltalk. The Weather gibt's jetzt hier im Sputnik Soundcheck.

Sputnik Soundcheck hier, jetzt mit Philippa Kinski. Sie ist unser Soundcheck-Act der Woche, also der Nachwuchs-Act, der es uns in dieser Woche ganz besonders angetan hat. Und Philippa, naja, die macht Musik, die perfekt zu den steigenden Temperaturen im Moment passt, weil ihre Songs einfach wie dafür gemacht sind, die an lauen Sommernächten im Park zu hören. Auch wenn die Themen eher weniger von Sonne, Strand und guter Laune handeln.

0: Ja, so ein bisschen Melancholie, Herzschmerz steckt in ihrem Do-It-Yourself-Indie-Pop schon immer mit drin. Und ganz frisch ist ihr tolles Debütalbum Somebody Who Loves erschienen. Aber bevor wir da reinhören, haben wir Philippa Kinski mal auf ein kleines Date eingeladen, um sie etwas besser kennenzulernen.
1: Das Sputnik Speed Date mit...
2: Ich bin Philippa Kinski.
1: Deine Musik in 5 Worten.
2: Hoffnungsvolle, emotionale... Suche nach Wahrheit.
1: Zu deiner Musik kann man am besten
2: heulend lachen.
1: Was sind deine Hobbys?
2: Mit Menschen chillen, die ich lieb hab, und kochen.
1: Was würden Freunde über dich sagen?
2: Dass ich ein nettes Wesen bin. Und zu mehr, keine Ahnung, ich weiß nicht, das ist einfach so, wie wenn man beim Bewerbungsgespräch so sagt, was sind deine Stärken? Das ist einfach manchmal schwer zu beantworten.
1: Welche Serien bingst du und warum?
2: Ich schaue wenig Serien, weil... ich einfach ein immenses Suchtpotenzial habe. Und sonst würde ich sagen, ich schaue viel zu oft The Office-Clips auf YouTube.
1: Wie sieht ein perfekter Tag für dich aus?
2: Ich bin in Österreich zu Hause in den Bergen, mitten im Nirgendwo, mit Menschen, die ich liebe. Und ich schaue kein einziges Mal auf die Uhr. Und ich habe keine Ahnung, wo mein Handy ist. Und ich mache selber Nudeln. Und ich habe... eine Hammer-Song-Idee.
1: Was steht in diesem Jahr bei dir an?
2: Ich gehe auf Tour, auf meine erste. Das ist schon mal groß. Ich gehe zum ersten Mal nach London für eine Zeit und bin sau gespannt. Mit mehr oder weniger leeren Händen neue Musik schreiben. Boah, darauf freue ich mich.
1: Das Sputnik Speed Date.
0: Ja, ein bisschen Tour. Das ist sehr, sehr cool. Auch in der Sputnik-Zone wäre sie herzlich willkommen. Aber, haben wir gesehen, keine Tourtermine von Philippa Kinski bei uns in der Ecke. Philippa, komm doch mal zu uns. Komm doch mal vorbei. Wir freuen uns natürlich auch. Aber vielleicht habt ihr ja auch ein bisschen Bock, länger zu fahren für Philippa Kinski, um sie in Berlin zu sehen. Im Prachtwerk, da am 11. Dezember, ist auch noch ein bisschen Zeit. Könnt ihr noch planen. Da gibt es ein Konzert von ihrer Somebody Who Loves Tour. Und apropos, wir hören jetzt... natürlich in ihr Album noch rein. Flowers von Philippa Kinski gibt's jetzt hier im Sputnik Soundcheck.

0: Unser Sputnik Soundcheck Act der Woche. Philippa Kinski mit Flowers hier bei euch im Radio. Und sie ist auch einfach ein echtes Multitalent. Ja. Zum einen ist sie als Solokünstlerin unterwegs und hat jetzt gerade auch ihr Debütalbum Somebody Who Loves rausgebracht. Wir haben ja eben schon so ein bisschen drüber gequatscht. Aber sie ist auch Teil einer All-Female-Superband. Witzigerweise Dream Boys, die Band heißt sie. Und hat sogar auch beim ESC-Vorentscheid schon mitgemacht. Ja. Und ihre musikalische Reise, die ist schon ein bisschen länger auf dem Weg, denn mit 11, da hat sie zu Weihnachten ein Bass geschenkt bekommen und direkt mit ihrer Family schön Musik gemacht, vor allem Cover, ja, also von Beatles bis Rihanna. War alles dabei, sagt sie selbst. Und eigene Musik, naja, das hat sie dann auch relativ schnell hinten dran gemacht. Mit ihrem Papa hat sie im Keller als Teenie ihr erstes Album aufgenommen. Und da gab es dann auch ein sehr entscheidendes Erlebnis.
1: Und da hatte ich eine Schulfreundin, der es überhaupt nicht gut ging. Die hatte Depressionen und bevor sie in die Klinik gegangen ist für ein paar Monate, war sie bei meinem Release-Konzert in der Heimat. Und danach haben wir uns nach ein paar Monaten getroffen und sie hat mir gesagt, dass ein Lied sie durchgetragen hat durch diese Zeit. Und das hat mich tief berührt und ich habe gemerkt, man kann auch sehr viel anderes anstellen mit seiner Musik, als nur sich selbst auszudrücken und sehr, sehr viel Gutes bewirken.
0: Ja, Musik hat einfach irgendwie eine Superkraft. Aber so gesehen, ne, Somebody Who Loves ist eigentlich ihr zweites Album. Aber da sie das erste nie so richtig veröffentlicht hat, wollen wir da mal nicht zu kleinlich sein. Danach ist sie ja auch erstmal wieder so ein bisschen zum Covern rübergegangen auf TikTok, die sich aber wirklich so gut geklickt haben, dass es jetzt auch mal wieder ein bisschen Zeit für eigene Musik sein durfte. Und nach einer EP und mehreren Singles ist jetzt quasi endlich ihr so richtiges Debüt draußen. Und Philippa hat uns erzählt, was es mit dem Titel und den Themen auf der Platte so auf sich hat.
1: Das war so interessant, weil ich auch mit dem Titel Somebody Who Loves nicht das Album geschrieben hatte. Und dann ist mir aber recht spät erst aufgefallen, als ich alle Texte nochmal mir angeschaut habe, dass es in allen Liedern um etwas geht, etwas sehr Grundlegendes, und das ist Liebe. Und zwar nicht auf eine romantische Art und Weise, sondern eigentlich die Theorie der Liebe. Und was passiert, wenn Liebe fehlt? Was ist eigentlich grundsätzlich wichtig im Leben? Und es kommt eigentlich immer zurück auf Liebe. Und dann ist mir aufgefallen, Somebody Who Loves passt eigentlich wirklich perfekt dazu.
0: Und ein Song, der das wirklich ganz gut zeigt, ist One Heart. Auf den ersten Hinhörer ein klassischer Love-Song, hinter dem aber noch deutlich mehr steckt.
1: One Heart, es geht darum, dass ich immer mehr merke, dass die Liebe eine Entscheidung ist für jemanden. Und nicht nur Gefühle, weil Gefühle auch vergehen. Und durch diese Entscheidung sehr viel schönere Gefühle entstehen können.
0: Ja, und in diesen Song hören wir jetzt direkt mal rein. One Heart von unserem Soundcheck-Act der Woche, Philippa Kinski. Only God.

Philipp Parkinski, One Heart. Sie ist unser Sputnik Soundcheck Act der Woche. Und weiter machen wir jetzt mit Magnus, Arne und Moritz. Sie sind Radmann. Ursprünglich kommt die Band aus Marburg in Hessen. Mittlerweile leben sie aber auch bei uns in der Sputnik-Zone in Leipzig und stehen für, naja, so knarzigen, dunkelpoetischen Indie-Rock. Und im Oktober, glaube ich, ne? Oktober? Ja, Oktober war es. Da gibt es das Debütalbum. Können wir uns drauf freuen. Die Goldenen 20er. Und damit gehen sie dann auch auf Tour. Auch im Oktober, 23.10. spielen sie dann in ihrer Wahlheimat Leipzig in Naumanns und am 24.10. kommen sie die A14 rüber Richtung Halle ins Objekt 5 und wir hören rein, wenn alles vorbei ist von Radmann hier im Sputnik Soundcheck. Und alles

0: Sputnik hier, der Soundcheck. Und wir haben ja in unseren heiligen Hallen in den Sputnik-Redaktionsräumen sehr, sehr fähige Musikredakteure und Redakteurinnen sitzen, die sich hier wirklich tagtäglich darum kümmern, die besten neuen Newcomer-Acts zu entdecken und euch da eine Plattform zu bieten. Aber manchmal, ja, da holen wir uns auch gerne ein bisschen prominente Unterstützung.
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0: Und fragen mal nach, was so die Stars meinen, welche Acts wir unbedingt auf dem Schirm haben sollten. Und heute gibt's da einen dicken Buddy von Chiagu, der mittlerweile ja selbst auch sehr erfolgreich Musik macht, und zwar Adrian Julius Tillmann. Ihr kennt ihn besser als Ritalin.
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0: Er ist in diesem Jahr unter anderem auch beim Stürmtaler See im Spätsommer zu sehen, Highfield Festival, oder den Festivalsommer mit abschließen, ja. War vor kurzem auch hier im Interview und da haben wir eben nachgefragt nach spannenden Newcomer-Acts, die er so auf dem Zettel hat.
3: Also ich würde auf jeden Fall Yazola und Bella Shoutouts geben. Das sind zwei extrem talentierte Künstlerinnen, die auch mit auf meiner Tour sind. Beide unabhängig voneinander und auch trotzdem sehr verschieden, haben Stimme wie Samt, also wirklich crazy und einfach auch sehr, sehr geiles Writing. Also die beiden finde ich schon sehr, sehr, sehr krass.
0: Ja, und von Bella aus Wien hören wir jetzt zusammen einen Track. Ich glaube ich, der Ritalin auf jeden Fall sehr beeindruckt hat, ne, von so seiner lyrischen Tiefe auch.
3: Also dieser eine Track, so ein geiles Thema, weil ich glaube, viele Leute einfach relaten können. Als ich den gehört habe, war ich so, krass, ich frage mich wirklich, wer in unserem Alter und in unserer Generation so wirklich so guten Herzens über sich sagen kann, dass er sich lieb hat. Weil das ist, glaube ich, so die höchste aller Währung. Ich glaube, das ist sehr krass.
0: Bella, ich glaube ich, empfohlen von Ritalin hier im Sputnik Soundcheck.
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Sputnik hier mit dem Soundcheck und seit 2021 prägt die genrefluide Karlsberg aus Rostock mit ihrer facettenreichen Musik auf jeden Fall die Szene, kann man so sagen, die Verbindung einfach so der verschiedenen Styles-Elemente, ja, aus Pop, Indie, Elektro, Singer-Songwriter ist auch mit drin und natürlich auch so ein bisschen dieses Hausige. Also, das ist auf jeden Fall ein Einblick in die Interessen und Einflüsse der mittlerweile in Berlin lebenden Newcomerin und wir hören mal rein. Medusa heißt der Song, gibt's jetzt hier im Sputnik Soundcheck.

0: Sputnik hier mit dem Soundcheck und ich habe heute Besuch und zwar von Federhall aus Magdeburg. Hello, hello.
1: Hi.
0: So, ihr seid zu zweit. Wen darf ich denn begrüßen hier?
1: Ja, einmal den Hannes Titan und den guten Tango natürlich.
2: Hallo.
0: Alles klar. Was spielt ihr jeweils?
1: Ich singe.
2: Ja, und ich mache Gitarre, Synthesizer, alles, was sonst so anfällt.
0: Ach, so quasi die Allzweckwaffe.
2: Ja.
0: Ja, schön, dass ihr es zu uns runter ins Sputnik-Studio geschafft habt. Ich freue mich sehr und ich habe mich schon beim Lesen eures Bandnamens ein bisschen in euch verliebt, denn es gibt doch keinen schöneren Hall-Effekt als diese schöne Spirale.
2: Das ist so.
0: Einfach 60er Jahre Retro. Ich gehe mal davon aus, dass es auch mit dem Blick auf eure Musik eine Rolle gespielt hat wahrscheinlich, mhm. Oder?
2: So. Ja, also wir haben ja eher angefangen noch mit Garagenrock. Ist jetzt auch schon einige Jahre her und daher kommt auch nochmal der Name ursprünglich. Den haben wir einfach beibehalten. Ja. Wird auch immer noch gern benutzt.
0: Und ihr habt eine neue EP, das große Turnier. Erstmal an der Stelle Glückwunsch.
2: Danke.
0: Ich habe mal ein bisschen auf eure Socials geschaut. Die ganze Idee dahinter, also auch optisch, der ganze Retro-Stil. So zwischen Omas Schrankwand und moderner Typo. Ich finde es großartig. Was fasziniert euch daran, dass ihr so auftretet, wie ihr auftretet? Was ist so ein bisschen das Konzept dahinter?
2: Also ich glaube, es ist weniger Konzept als eigentlich auch einfach unser persönlicher Geschmack und auch ein bisschen das Umfeld, einfach in dem wir groß geworden sind und gleichzeitig aber auch das Interesse an so 80er, 90er Actionfilmen, was ja jetzt für diese EP besonders wichtig war. Und wir haben uns immer dann gefragt, wie wäre das denn eigentlich, so einen typischen 80er Actionfilm in das Setting, kurz nach der Wende Magdeburg, wie würde dann so ein Film eigentlich aussehen? Und das war dann eigentlich die Idee und dann gab es so eine Wechselwirkung ein bisschen aus dem Filmprojekt. Und dem der Musik dazu. Deswegen ist es ja auch ein bisschen Soundtrack-Album eigentlich.
0: Ja.
2: Und das ist dann jetzt alles so dabei rausgekommen.
0: Also da steckt ein Filmprojekt dahinter.

0: So, es ist, es gab die ersten Lieder, dann gab es die Idee, ja, wie wäre es eigentlich, wir brauchen ja Videocontent dazu, wenn wir das wie einen Actionfilm aufziehen. Aus wie einen Actionfilm wurde dann 30, 35 Minuten Film,
1: okay.
0: Der quasi durch die EP musikalisch begleitet wird und dadurch ist das jetzt so ein Zwischending geworden, irgendwie halb Filmprojekt, halb Musikprojekt und aber eine ganz spannende Mischung, wie wir finden.
1: Und wo kann man diesen Film sehen?
0: In Auszügen sind die drei Videos zu den drei Singles sind schon draußen und den Film in Gänze wird es jetzt in Kürze dann nochmal geben.
1: Skat spielt auch eine Rolle, ne?
0: Okay. Ja, weil ich finde, das ist eben auch eine der lustigsten und deutschesten Sachen, ist eben das Skatspiel. Und da war auch die Idee, was kann dieses große Turnier sein? Naja, natürlich irgendwie ein Skatturnier.
2: Das muss ja auch ein bisschen, also dieses Groß muss ja auch unterstrichen werden. Das muss ja auch wirklich irgendwas Relevantes sein. Und da ist Skat natürlich das Erste, an das man denkt.
1: In Magdeburg.
0: Ja, so ist das.
1: Könnt ihr selbst Skat spielen?
0: Ja, klar.
1: Ja?
0: Auf jeden Fall nicht. Ich kann auf jeden Fall nicht mit den alten Herren beim Turnier, beim Preisskat mithalten, aber wir können spielen.
1: Ja. Auch so reizen und so. Das ist Leute, 18, 20, 2, 0.
2: Genau. Bin da auch mit Abstand der Schlechteste von uns. Also ich komme da meiner Rolle aus den Musikvideos auf jeden Fall zumindest in den ersten Teilen sehr nah.
1: Ja. So, und aber auch klassisch Altenburger Platt oder Französisches?
0: Altenburger,
1: natürlich. Ja, natürlich. Wenn, dann schon richtig. Gut, jetzt haben wir ja schon so ein bisschen gequatscht und wollen natürlich auch mal reinhören und setzen uns jetzt zusammen an einen imaginären Fliesentisch.
0: Ja.
1: Wir sagen, holen die alten Bierdeckel raus und ein paar Karten und schauen mal auf den Song. Er heißt Meister. Möchtet ihr zum Track mal noch was erzählen?
0: Klar, gerne. Also das ist im Grunde, in der Filmchronologie ist das der Track, wo der liebe Hannes hier nämlich seinen alten Vater wieder trifft, einen Skatmeister. Das ist so typisch Trainingsmontage, 80er, 90er Jahre Film, wie er das Skatspiel erlernt. Und dazu läuft dieser Track, so war er geplant und gedacht. Ja. So funktioniert er auch. Und wir finden, der macht eine Menge Spaß.
2: Genau, der macht eine Menge Spaß und der hat tatsächlich auch noch ein bisschen Tiefe, die drüber hinausgeht. Aber lasst euch davon auf jeden Fall selbst abholen, würde ich sagen.
1: Ja, dann hören wir rein. Federhalm, Meister im Sputnik Soundcheck und wir quatschen vielleicht ein bisschen weiter.

0: Das ist Federhall mit Meister im Sputnik Soundcheck. So, ist auch Federhall drin? Ist es zu hören?
1: Oh, das ist schon eine Weile her, dass der gemischt wurde. Irgendwo bestimmt, irgendwo immer. Ich wette auf irgendeiner Gitarre.
2: Ja, mindestens auf der Demo war Federhall drauf. Das weiß ich.
0: So, ihr hört schon, ich habe die Jungs in der Show und wir haben vorher schon so ein bisschen über den Stil und auch so das ganze Konzept Artwork und den Film natürlich geredet rund um die EP. Das große Turnier kann ich an der Stelle nochmal erwähnen und empfehlen. Ja, es hat so ein bisschen diesen Plattenbau-Ost-Charme. Inwiefern? Und das habt ihr schon so angerissen. Ist das Parodie oder identifiziert ihr euch wirklich so ein bisschen damit? Weil auch Ost, ich meine, Ost-Image ist ja auch so ein, ne, es ist so ein bisschen ambivalent, ne? So.
1: Ja, ich glaube, die Frage, die du gestellt hast, vor der stehen wir auch und es ist irgendwo was dazwischen. Also wir machen uns auf jeden Fall auch drüber lustig, aber ganz viel davon ist ja auch Teil irgendwie unserer Identität und vor allem so, das sind teilweise die Räume, in denen wir groß geworden sind. Ne? Ja. Also und irgendwie, glaube ich, wir finden es einfach spannend, da einen Weg zu finden, das zu nehmen und dann auch interessant zu machen und einfach als Setting zu nutzen für Sachen, die dann normalerweise nicht stattfinden würden, wie eben ein 80er-Jahre-Actionfilm. Ja, ich glaube, das finden wir einfach ganz spannend. Ohne das zu sehr zu kritisieren oder zu verherrlichen, es ist einfach das, was es ist.
0: Das ist ein bisschen Spaß einfach, so ja. Rund um die Ostalgie. Und
1: Spaß ist auf jeden Fall das Wichtigste, ja.
0: Okay, wir schauen nochmal in die Zukunft. Habt ihr noch ein bisschen was vor in diesem Jahr?
1: Ja, also auf jeden Fall steht ein voller Festival-Sommer an. Ich glaube, auch der Infopost dazu und alles sollte alles diese Woche irgendwie folgen, dass mal alles zusammengetragen wird und dann ersichtlich ist. Es sind auf jeden Fall, ich glaube, 13 Festivals irgendwie so stehen jetzt noch vor uns. Da freuen wir uns auf jeden Fall auch sehr drauf. Ja. Viel Autobahn wird es natürlich auch wieder werden, aber auch viel schöne Konzerte.
0: Was macht die Live-Show von Federhall aus?
1: Tja, auf jeden Fall, ich glaube, ein hohes Energielevel und ein Sound, den ich so noch nicht gehört habe bei einer anderen deutschsprachigen Band.
2: Ich habe auch immer das Gefühl, wir sind live so ein bisschen so das Zwischending aus dem, was gerade viel ist. Also wir haben gerade viel Solokünstler, viel moderner Klang, sage ich jetzt mal, viel, was von hinten irgendwie abgefeuert wird. Dann steht der Solokünstler davor, spielt und dann gibt's ja diesen sehr nischigen Bandrahmen, sage ich mal. Ja. Und wir sind so ein bisschen das Crossover aus beiden, wenn man das so nennen kann. Ja. Und ich würde sagen, wir bringen auch das Beste aus beiden Welten mit. Also gerade in unserer Dreierkonstellation aktuell habe ich immer das Gefühl, die Leute sind ganz froh, dass sie mal noch ein Schlagzeug sehen.
0: Das ist voll, ja.
2: Bei einem Konzert. Und ich denke, wir vor allem bringen wir dadurch auch nochmal eine extra Schippe Energie mit, glaube ich.
0: In jedem Fall hören wir jetzt noch in einem wunderbaren Song rein. Amorino, Breche das Eis. Auch da frage ich natürlich, möchtet ihr was zum Track erzählen?
1: Breche das Eis ist eigentlich vor allem auch drin, weil es war lange der Arbeitstitel, von dem konnten wir uns dann lange nicht trennen. Amorino ist dann der letztendliche Titel geworden, weil er ganz gut passt. Und ich merke schon, dem Hannes brennt auf der Zunge, nochmal was dazu zu sagen.
2: Ja, es ist so ein bisschen klischee-mäßig die Male-Loneliness-Pandemie bedient, wenn man das so nennen kann. Mhm. Und das Ganze so ein bisschen mit dem ich mach doch die ganze Zeit, warum siehst du mich nicht, verbunden.
1: Okay. Ja, also wie so viele Federhall-Songs, glaube ich, die Prise Humor und Selbstreflexion zusammen vermischt.
0: Setzen wir uns nochmal an den Fliesentisch. Zweite Runde Skat. Ich freue mich. Amorino, breche das Eis und ich danke euch für eure Zeit. Ich wünsche eine fantastische Festivalsaison.
1: Ja, vielen Dank auch nochmal für die Einladung und ich wünsche allen noch einen ganz wundervollen Abend.
2: Ja, vielen lieben Dank. Wartet auf jeden Fall gespannt auf den Film. Haltet die Augen offen und die Ohren.
1: Und gute Karten wünsche ich.
0: Cool, das ist sehr gut. Macht's gut, ciao.
1: Tschüss.
2: Ciao.

Federhall, Amorino, breche das Eis, habt ihr hier gehört im Sputnik Soundcheck. Und falls ihr gerade das Interview mit den beiden fantastischen Federhallern verpasst habt, dann schaut doch mal auf sputnik.de im Anschluss an die Sendung vorbei und guckt doch mal nach, denn da gibt es dann die komplette Sendung zum Nachhören nochmal online. Also, das so an der Stelle die kleine Empfehlung meinerseits. Ansonsten habe ich jetzt hier auch noch Mary Jensen, die Frau hinter Mary and the Sharks. Die hat im letzten Jahr ihre Debüt-EP Prophecy rausgebracht, hat da so ein bisschen für Furore gesorgt, und die aus Hamburg stammende und mittlerweile in Berlin lebende Musikerin, die hat so ein bisschen ihren Weg heraus aus einer streng gläubigen mormonischen Familie verhandelt, und mittlerweile hat sie ihr Debütalbum fertig, das in diesem Jahr noch erscheinen soll. Und die tolle erste Single, die ist jetzt schon draußen. Right Kind of Magic gibt's jetzt hier im Sputnik Soundcheck.

0: Spotnik hier, der Soundcheck, eure Show für die besten Newcomer-Acts. Und da gibt es jetzt einen Hamburger Newcomer, Moonkid, der in seinem neuen Track Bordstein darüber singt, wie sich alles in seinem Leben gedreht hat und dem Wandel hin, ne, vom Außenseiter hin zum selbstbewussten Musiker. Und mit der Single, da hat er sein Debütalbum Geschichten vom Mord für September angekündigt, quasi der Start. Und ja, schöne punkige Vibes, also gefällt mir sehr gut. Bordstein gibt's jetzt hier im Sputnik Soundcheck für euch und eure Playlist.
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0: Sputnik hier mit dem Soundcheck und neue Musik entdecken. Das ist nicht nur das Ziel bei uns hier in der Show, sondern auch das Ziel einer ganz besonderen Konzertreihe. Deshalb wird bei den Konzerten von Unreleased Berlin vorher nicht verraten, welche Acts auftreten. Ja, das können ganz, ganz große Namen sein, wie Nina Chuba bei Adnams J, die haben schon mitgemacht, aber auch kleine unbekanntere Acts, ja, die wir hier auch gerne bei Sputnik so ein bisschen featuren. Und alle stellen sie an diesem Abend Songs vor, die bisher eben nicht released sind. Das ist so das Konzept dahinter, also die man jetzt auch noch nie so richtig bei Spotify oder den Socials findet. Vielleicht mal Ausschnitte daraus, aber eigentlich auch das nicht so richtig. Und darum darf auch nicht gefilmt und fotografiert werden. Handy ist alles tabu. Eine sehr, sehr tolle Idee, die mega erfolgreich ist in vielen Städten und kommt auch jetzt nach Leipzig, 6. Mai. Die Idee kommt von den Gründern Mehmet, Federico und Hong von Unreleased Berlin. Ja, wie kam es dazu? Das haben sie bei den Kollegen von Flux FM im Interview erzählt.
1: Ja, ich glaube, der Hauptpunkt ist, dass wir alle drei selber Artists waren und sind und uns selber diese Räume so ein Stück weit gefehlt haben. Und die Inspiration kam tatsächlich so von Comedy-Clubs, wo ja auch dann kleine Comedians hingehen, aber dann auch so ganz große und du weißt eben nicht, wer kommt. Und die testen dann einfach mal und wir dachten, sowas muss doch eigentlich für Musik geben und uns haben auch so ein bisschen Räume für Hip-Hop in Berlin gefehlt und deswegen wollten wir das selber schaffen.
0: Ja, eine super geile Idee und wenn ihr darauf Bock habt, es gibt noch Restkarten am morgigen 6. Mai in Leipzig für die Unreleased Show im Täubchental. 10 Secret Acts performen unveröffentlichte Songs. Und sie hat über einen ihrer Unreleased Auftritte sogar den Weg auf die New Music Hotlist 2026 gefunden und zwar Danielia. 2000er gibt's jetzt hier im Sputnik Soundcheck.

0: Sputnik hier mit dem Soundcheck und uns schreiben ja auch immer wieder Newcomer-Acts aus ganz Deutschland, Österreich und der Schweiz an und schicken uns ihre Tracks und einen haben wir uns für diese Woche mal rausgepickt, weil uns Modern Fireworks wirklich sehr gut gefallen haben.
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0: Dahinter steckt er aus Regensburg in Bayern, stammende Musiker Daniel Stach. Und ihr hört es schon. Er ist wirklich riesiger Fan von so ein bisschen diesem Indie-Pop-Rock der Marke Blink 182 und Konsorten. Und wir wollten mal von ihm wissen, was ihn an diesem Sound, der ja seit einigen Jahren auch wieder so ein kleines Revival feiert, so sehr fasziniert.
2: Diese ganze 2000er Pop-Punk, Emo, Punk-Rock-Bubble, die es damals gab, die hat mich wahnsinnig geprägt. Und klar, ich bin kein Fullband-Projekt, ich bin Singer-Songwriter, aber ich denke, im Kern meiner Musik hört man sehr, sehr viele Elemente aus dieser Zeit von diesen Bands. Vielleicht in etwas anderem Gewand, vielleicht in eher akustischerer Verpackung, aber im Endeffekt sehr, sehr stark inspiriert von dieser ganzen 2000er Pop-Punk-Emo. Bubble.
0: Ja, Ende April ist die neue EP von Modern Fireworks erschienen. Lost heißt sie und in den Songs verarbeitet Daniel, wie er uns verraten hat, eher schwierige, eher auch deepere Themen. Im Song Strangers zum Beispiel, den wir gleich zusammen hier hören, da thematisiert Daniel eine Entfremdungserfahrung.
2: Ich habe den Song geschrieben in Anlehnung an eine Beziehung, an eine freundschaftliche Beziehung, die ich hatte, die sich stark verändert hat, wo ich gemerkt habe, hey, ich habe da irgendwie keinen Platz mehr drin. Der andere hat sich weiterentwickelt, hat ein neues Leben, hat neue Freunde, neue Hobbys und führt so sein eigenes Ding und ich passe da nicht mehr rein. Ich habe keinen Platz mehr, ich bin nicht mehr wichtig und ich habe versucht, die Beziehung so am Leben zu halten und aufrechtzuerhalten. Es kam aber einfach nichts zurück.
0: Ja, und den Song hört ihr jetzt hier und wenn ihr auch ein Act seid, der Musik released hat, dann schickt uns auch das gerne rum. Ey, wir freuen uns wirklich, hier ein bisschen was zu entdecken, euch auch zu supporten in eurem Traum. soundcheck@mdr.de oder einfach über die Sputnik-Hotline E-Mail-Adresse, das ist 214-0@mdr.de. Also wir machen es euch besonders leicht. Wir haben sogar zwei E-Mail-Adressen für euch. Jetzt Modern Fireworks Strangers hier im Sputnik-Soundcheck. 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
1: Einen wunderschönen guten Abend. Mein Name ist Josi und ihr hört die allerbeste Sendung für NewcomerInnen und Neuentdeckungen. Hier dürft und könnt ihr immer neue Acts und Songs für euch entdecken. Heute mit unserem neuen Soundcheck-Act der Woche Yashu und einem Interview mit New Rave-Rapper Bella Bass. Wir starten aber erstmal in diese Sendung rein mit neuer Musik von Sarrow aus Leipzig. Und das ist sogar seine allererste Single ever. So zeitig haben wir Leute schon auf dem Schirm. Krass, oder? Das ist Sarrow mit Wie man tanzt, hier jetzt im Soundcheck.
2: Ey, wie war das nochmal? Ah ja, okay, check.

Das war Sarah aus Leipzig mit Wie man tanzt hier im Sputnik Soundcheck. Und sie gilt schon als die deutsche Gracie Abrams und KennerInnen sagen ihr für 2027 den ganz großen musikalischen Durchbruch voraus. Das ist Charlotte Kudela mit Cool Girl hier jetzt im Soundcheck. Schon.

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1: Unser neuer Soundcheck-Act der Woche, Yashu, kommt aus Hamburg und macht so eine Mischung aus Pop, Indie und Elektro.
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1: Yashu hat vor kurzem seine neue EP Ganz Egal veröffentlicht. Sein Wunsch, Musiker zu werden, zeigte sich bei ihm das erste Mal, als er die Serie Little Amadeus auf Kika gesehen hat. Später kauft er sich Stadtaffe von Peter Fox und lernt damit zu singen. Sehr stabil. Noch mehr heiße Facts und Infos bekommt ihr jetzt hier.
0: Das Sputnik Speed Date mit...
3: Hi, ich bin Yashu, ich wohne in Hamburg und ich schreibe und produziere sehr gerne Lieder.
0: Woher kommst du?
3: Ich wohne seit 2013 in Hamburg, bin aber in Münster auf die Welt gekommen.
0: Zu deiner Musik kann man am besten...
3: Ich glaube, zu meiner Musik kann man am besten einfach in die Ferne gucken.
0: Deine Musik in 5 Worten.
3: Eigen, echt, selbstgemacht... Gefühlvoll und schön, hoffentlich.
0: Was ist dein geheimes Talent?
3: Mein geheimes Talent kann ich leider nicht verraten, weil es ja dann nicht mehr geheim ist.
0: Was sind deine Hobbys?
3: Meine Hobbys variieren tatsächlich sehr stark. Ich habe immer so Hyper-Hobbys für ein paar Monate und dann reicht's mir dann auch. Als letztes war es Tischtennis spielen, Schach spielen. Und jetzt tatsächlich wieder joggen.
0: Was war dein schönstes Geburtstagsgeschenk?
3: Ich habe mal von meinem Papa ein Mikrofon zum Geburtstag geschenkt bekommen und seitdem nutze ich genau dieses Mikrofon für all meine Songs.
0: Was würden Freunde über dich sagen?
3: Naja, ich hoffe, dass meine Freunde über mich sagen würden, dass man mit mir eine schöne Zeit haben kann und sie würden wahrscheinlich auch sagen, dass ich sehr viel an meiner Musik arbeite.
0: Welche Träume hast du dir noch nicht verwirklicht?
3: Ich träume davon, dass ich Live-Auftritte spielen kann, die ich komplett genießen kann, ohne große Angst zu haben, dass irgendwas nicht klappt.
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1: Wir hören jetzt mal einen Song von der neuen EP Ganz Egal. Das ist unser Soundcheck-Act der Woche, Yashu mit Fernweh.

0: Das war unser Soundcheck-Act der Woche, Yashu mit Fernweh von seiner brandneuen EP Ganz Egal. Seine Devise ist Do It Yourself. Das Singen hat er sich selbst beigebracht und das Produzieren hat er mit einer Software zu Hause im Schlafzimmer geübt.
1: Jetzt gerade bin ich so ein bisschen auf dem Trip, dass ich versuche, diesen Ort noch gemütlicher zu machen, weil ich bisher sehr viel Wert auf Effizienz gelegt habe, sodass der Raum eben gut klingt und alles perfekt eingemessen ist und so. Aber es ist eben auch super wichtig, dass man sich wohlfühlt an dem Ort, wo man Musik macht. Und das tue ich auch schon, aber ich glaube, da ist noch Luft nach oben. Ich habe jetzt zum Beispiel letztens meine Wand gestrichen, mir neue Vorhänge geholt und alles so ein bisschen schöner noch gemacht.
0: Bis heute schreibt Yashu in seinem DIY-Setting seine Songs, nimmt sie auf und mastert sie sogar selbst. Seine EP Ganz Egal ist ein gutes Abbild von dem, was er aktuell erlebt, fühlt und an was er glaubt.
1: Und es handelt sich viel um das Thema, viel fühlen zu wollen, weil ich persönlich ein bisschen das Problem hatte, dass ich so den Zugang zu meinen Gefühlen verloren hatte, was ja voll schlecht ist, wenn man ein schönes Leben haben möchte. Und dementsprechend erzähle ich eine kleine Transformation von einer sehr gefühlslosen, kalten Welt bis hin zu einer sehr kindlichen, kunterbunten Welt.
0: Yashu hat auf jeden Fall ein Talent dafür, Geschichten zu erzählen, so wie auch sein großes Vorbild Peter Fox. In seinen Songs zieht er sein Publikum in seine Welt. Es geht um die Momente, in denen man einfach lebt, es sich leicht macht und man sich selbst der beste Freund ist. Dazu gehören aber trotzdem manchmal auch Tränen und Emotionalität, wie zum Beispiel im Song Wieder weinen.
1: Beim Song Wieder weinen geht's um das Verhältnis, das ich zu meinen Tränen habe und zu dem Thema Weinen. Weil ich ehrlich gesagt große Schwierigkeiten damit habe, vor anderen zu weinen oder generell zu weinen. Und Weinen ist ja auch zweifellos für einiges sehr gut. Und deshalb ist mein Song Wieder weinen so eine Einladung an meine Tränen, dass sie rauskommen dürfen, wenn sie möchten.
0: Das ist unser Soundcheck-Act der Woche, Yashu mit Wieder weinen von seiner aktuellen EP Ganz Egal.

Das war unser aktueller Soundcheck-Act der Woche, Yashu mit Wieder weinen von seiner EP Ganz egal. Jaren hat es mit ihrem Sound aus New Wave Rap, Elektro und R&B in diesem Jahr auf die New Music Hotlist der jungen Radiowellen der ARD drauf geschafft. In diesem Sommer ist sie außerdem auf diversen Festivals unterwegs. Mehr dazu verrate ich euch gleich. Erstmal gibt's aber einen Song, das ist Jaren mit DVD hier jetzt im Soundcheck. Das war so DVD.

Das war Jaren mit DVD hier im Sputnik Soundcheck. Sie spielt am Wochenende auf dem Splash Festival, das aber leider schon komplett ausverkauft ist. Große Acts wie Haftbefehl, Iki Mel und SSIO sind natürlich auch mit am Start, aber in Ferropolis bekommen auch immer die NewcomerInnen der Rap-Szene eine Bühne geboten. Letztes Jahr hat zum Beispiel Young Pep aus Leipzig auf dem Splash seinen allerersten Festivalauftritt gefeiert. Und Wolken werden Flieger und Träume werden wahr. Du bist mein Superstar. Ja, es reicht nur ein Wimpernschlag. Young Pep ist in diesem Jahr natürlich auch wieder mit dabei, genauso wie Pepino aus Hamburg. Und den fahren wir uns jetzt mal zusammen rein. Das ist Pepino zusammen mit seiner Crew Junge Sterne und Avanti hier im Soundcheck.

Das war Peppino mit Avanti hier im Sputnik Soundcheck, eurer Sendung für NewcomerInnen und Neuentdeckungen. Benjamin Asare ist seit 2022 Teil der Peter Fox Live Crew und weiß dementsprechend, wie es sich anfühlt, vor Zehntausenden von Menschen zu performen. Und jetzt hat er Bock, sein Soloprojekt auf eine ähnliche Ebene zu hieven. Mal sehen, ob ihm das gelingt. Das ist Bench 47 mit Kleiner Bruder hier jetzt im Soundcheck. 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
1: Das war Bench 47 mit kleiner Bruder hier im Sputnik Soundcheck. Electronic Handmade Loop Jazz. So nennen Ulissia ihren Sound. Die beiden Mäuse haben sich an der Musikhochschule Dresden kennengelernt und wohnen mittlerweile in Leipzig. Ich kann mir unter dem Begriff nicht so viel vorstellen, deswegen hören wir einfach mal in die Musik rein. Und zwar zusammen. Das sind Ulissia mit Kleine Töne, hier jetzt im Soundcheck.

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1: Bella Bass ist Anfang 20 und Teil des Hip-Hop-Kollektivs OTpendia. Seit 2024 gehen die Jungs auch eigene musikalische Wege und am 19. Juni hat Bella sein mittlerweile zweites Soloalbum Eine Wolke, die sich vor die Sonne schiebt, rausgebracht. Und darüber mussten wir natürlich unter anderem mal quatschen. Wer bist du, was machst du, was kannst du?
2: Also mein Name ist Bella Bass, ich bin aus dem Ruhrgebiet in NRW. Ich mache Musik mittlerweile schon seit, ich glaube, 4, 5 Jahren so. Und genau, habe jetzt mein so gesehen zweites Album released, habe schon verschiedene Musikrichtungen gemacht, bin damals mit eher so Partymucke irgendwie ein bisschen angefangen, so die ersten Sachen, die released wurden, gingen eher in so eine Richtung. Mittlerweile bin ich schon, würde ich sagen, woanders, allerdings von den Texten immer noch in einer ähnlichen Richtung, mit bisschen Witz immer, und versuche mich selber nicht immer zu ernst zu nehmen, aber trotzdem auch ernste Themen zu behandeln, so ein bisschen, oder das, was mich zumindest in dem Moment beschäftigt.
1: In einem Interview, was ich gesehen habe, hast du gesagt, früher habt ihr so Atzenmucke gemacht und jetzt machst du immer noch Atzenmucke, aber mit ein bisschen mehr Gefühl.
2: Ja, voll. Oder halt vielleicht immer so noch ein bisschen der anderen Seite so.
1: Ja.
2: Also früher auch schon Atzenmucke, jetzt immer noch Atzenmucke, aber so, es hat ja immer zwei Seiten. Ich habe das am Anfang, wo ich die Musikrichtung ein bisschen geändert habe, immer oft so beschrieben, dass es so eher der Nachhauseweg von der Party ist als auf der Party.
1: Das heißt, wo man ein bisschen ausnüchtert und ein bisschen vielleicht auch nachdenkt über Sachen?
2: Ja, genau. Oder halt auch einfach so ein bisschen mehr für sich ist und halt auch so, keine Ahnung, eher Musik mit Kopfhörern hört als über Boxen laut so auf den. Und das hat sich für mich eigentlich immer sehr richtig angefühlt, das so ein bisschen so zu beschreiben, genau, ja.
1: Und bist du noch mit den Jungs irgendwie in Kontakt? Macht ihr noch Sachen oder habt ihr gesagt, nee, wir gehen jetzt unseren eigenen Weg?
2: Nee, wir sind auf jeden Fall noch in Kontakt und machen auch noch Sachen. Da ist einfach so, dass ich gerade auch einen sehr klaren Fokus hatte auf mein Album, weil es ja auch ein größeres Projekt ist und so weiter. Dann sind natürlich auch erstmal so der Release-Plan sehr voll. Aber es ist nichts Konkretes geplant, aber auch nichts ausgeschlossen. So.
1: Wie bist du eigentlich auf deinen, das ist ja schon ein Künstlername, wie bist du dazu gekommen?
2: Tatsächlich mit den Jungs zusammen, damals noch im Kellerstudio unten. Und dann war es eigentlich eher so ein Joke, also weil ich das so ein bisschen lustig anhört, so Bella Bass. Und ich habe tatsächlich so Hooks auf Französisch gemacht, weil ich, also meine Mutter spricht Französisch und ich konnte sie dann manchmal so fragen, so ey, sag mir mal zwei Sätze, die sich einfach cool anhören. Und dann konnte man das so ein bisschen nachmachen oder so ein bisschen also sich ausprobieren. Und daher kam dann halt dieses Bella irgendwie, auch wenn es jetzt nicht war, also wenn es sich auch sogar eher Italienisch anhört als Französisch. Irgendwie war es einfach dann auf einmal so da, dass wir das so aus Joke gesagt haben. Dann haben wir einen Song released und dann hieß es so, okay, du brauchst jetzt einen Künstlernamen. Wir müssen jetzt hier einen Künstlernamen eingeben. So, und dann war ich so, ja, vielleicht ist Bella Bass ja auch gar nicht so lustig, sondern auch irgendwie cool. Und dann waren wir alle drei so, ja, vielleicht schon. Und deswegen, ich bin bis heute richtig zufrieden. Ich feiere den Namen immer noch sehr. Das ist richtig geil, deswegen alles richtig gemacht.
1: Ich finde den auch gut, der hört sich auch gut an. Was hast du gemacht? Wie war so dein Werdegang? Hast du nach der Schule irgendeine Ausbildung, Studium gemacht oder war direkt Mucke?
2: Ich wusste schon während der Schulzeit auch, dass ich Musik machen möchte und das auch durchziehen will so. Und deswegen habe ich dann so dieses klassische ein Jahr nach der Schule, habe ich dann halt direkt gesagt,

0: Ich mache halt Musik und ziehe das durch. Und seitdem ist es auch dabei geblieben. Ach, also, krass. Ja, genau.
1: Erzähl mir ein bisschen vom Ruhrgebiet. Ich bin da irgendwie gar nicht drin in der Lore.
0: Also ich muss ja sagen, ich bin selber auch erst, also ich habe das, keine Ahnung, so 15, 16 war, habe ich mich nicht damit befasst.
1: Ja, ja.
0: Ich habe gecheckt, so Ruhrgebiet, okay, mein Opa hat mir immer viel davon erzählt, weil der wirklich halt auch unter Tage, also im Kohlebau so gearbeitet hat und so weiter. Und das ist ja so ein Part vom Ruhrgebiet. Also die Menschen sind sehr ehrlich, sehr herzlich, würde ich auch sagen, zumindest auf eine ehrliche Art und Weise, dann halt je nachdem, worum es geht, natürlich auch nicht herzlich so, aber sehr direkt und das feiere ich. Und generell einfach ein besonderer Fleck in Deutschland, würde ich sagen, aber halt auch vor allem für mich, weil ich da halt aufgewachsen bin und dann so das auch gecheckt habe, als ich nicht mehr da war, dass es halt irgendwie schon eine richtig geile Stimmung da hat in dem ganzen Ding.
1: Mehr über das neue Album Eine Wolke, die sich vor die Sonne schiebt, erfahrt ihr gleich. Erstmal hören wir aber einen Song davon. Das ist Bella Bass mit Zukunftsängste hier im Soundcheck.
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0: Das war Bella Bass mit Zukunftsängste hier im Sputnik Soundcheck von seinem zweiten Album Eine Wolke, die sich vor die Sonne schiebt, das am 19. Juni rausgekommen ist.
1: Lass uns über das Album sprechen, das ja erst vor kurzem rausgekommen ist. Da kann ich noch Happy Release sagen. Und es ist schon dein zweites Album, oder?
2: Kann man so sagen.
1: Kann man so sagen, oder? Das erste Album kam 2024 raus. Was ist jetzt anders bei diesem Album zum ersten?
2: Also dieses Album ist schon nochmal, also es sind schon nochmal zwei Songs mehr drauf. Also es ist schon auch nochmal ein bisschen mehr Album als das erste. Dann habe ich auch nochmal ein bisschen anders gearbeitet. Ich habe dieses Album jetzt angefangen, ohne zu wissen, dass ich ein Album mache. Also eher einfach Musik gemacht. Mhm. So. Einfach Musik gemacht, Musik gemacht, Musik gemacht. Und dann irgendwann gecheckt, okay, hier ist so viel. Was macht man jetzt damit? In welche Richtung will man gehen? Will man das jetzt irgendwie alles auch in ein zusammenhängendes Projekt packen, weil es ja auch aus einer ähnlichen Zeit dann entstanden ist und so weiter? Und dann habe ich nochmal weitergearbeitet, wo ich nochmal so dachte, okay, kann man nochmal vielleicht ein, zwei Songs nochmal mehr machen? Und dann ist das Album entstanden. Beim ersten Album war es eher so, ich fange jetzt an, Musik zu machen für dieses Album.
1: Ja.
2: Fertig. Ja. Und da sind auch wirklich so sehr genau die Songs entstanden, die auf dem Album drauf sind. Jetzt habe ich schon auch viele, die nicht aufs Album drauf gekommen sind, wo man dann auswählen konnte und so weiter.
1: Ah, cool.
2: Und dann würde ich sagen, auch, dass ich mich irgendwie persönlich und auch musikalisch weiterentwickelt habe.
1: Also bist du schon happy und erleichtert, dass es jetzt auch draußen ist?
2: Absolut, absolut. Safe, voll.
1: Ja.
2: Also es ging jetzt auch schon, es war eine lange, lange Single-Phase auch. Also die erste Single fürs Album kam im Dezember raus, also bis Mitte Juni ist es schon ein gutes Stück Zeit, wo man die ganze Zeit mit dem Kopf dabei war.
1: Ja.
2: So. Und deswegen denke ich mir auch jetzt so ein bisschen geil, okay, ich brauche auch selber ein bisschen Abstand, um dann auch wieder so neutral drauf zu gucken, weil es halt gerade super frisch ist alles noch. Aber ich bin auch einfach sehr happy, dass das Album draußen ist, dass die Leute die Songs entdecken können, die noch nicht draußen waren vorher, sich durchklicken. Vielleicht auch manche, die Bock haben, wirklich Song 1 bis Song 12 durchzuhören.
1: Ja.
2: Und darüber bin ich sehr happy auf jeden Fall, ja.
1: Lass uns über den Titel reden, weil der ist lang. Lang und schön. Eine Wolke, die sich vor die Sonne schiebt.
2: Ja.
1: Wie bist du, also da gibt es ja auch einen Song, der so heißt. Also ist ja nicht so random. Wie bist du auf den Titel gekommen?
2: Also den Song gab es zuerst.
1: Ja,
2: und diese Zeile hatte ich mir irgendwann nochmal aufgeschrieben, weil ich die halt ultra schön fand. Also wirklich so außerhalb vom Studio habe ich mir die aufgeschrieben. Dann in der Session die Hook dazu geschrieben, den Song gemacht. Und dann irgendwann überlegt. Und dann war es halt quasi so eine Art Arbeitstitel. Und ich dachte mir, aber ich bin mit dem Arbeitstitel extrem zufrieden. Ich fand es ultra schön, dass es so ein langer Titel war auch, dass es so wirklich wie so eine Geschichte sich halt anhört, wie so ein Buch.
1: Mhm.
2: Und halt eigentlich ziemlich genau auch das beschreibt, was das Album ist, weil es halt zwei Seiten hat. So, es gibt einmal diese sonnige Seite, aber halt auch so eine nachdenkliche Seite, die nicht unbedingt immer sehr traurig ist oder so, aber so ein bisschen sentimental. Und dafür fand ich den Titel dann auch extrem passend und dachte dann so, okay, eigentlich ja perfekt.
1: Wie sieht's aus? Dieses Jahr bist du irgendwie auf Festivals, machst du irgendeine Tour geplant, gar nichts,
2: genau,
1: keine Shows?
2: Genau, erstmal ist nichts weiter geplant. Wenn irgendwas passiert, bin ich immer ready.
1: Okay.
2: Aber genau so sieht's aus.
1: Aber hättest du Bock nochmal so eine größere Tour irgendwie zu machen, irgendwas zu starten?
2: Ja, definitiv. Ich finde, dafür muss halt auch immer so, das muss auch hergeben. So letztes Jahr war das irgendwie, hat es gut angefühlt. Und ich will sowas auch nur machen, wenn ich irgendwie voll überzeugt bin und sicher bin, dass es irgendwie auch krass wird und geil wird. Und auch eine Steigerung wird. Deswegen lasse ich mir damit Zeit und mache jetzt mir keinen Druck damit so. Aber Bock auf jeden Fall.
1: Hast du noch eine letzte Message? Willst du noch irgendwas loswerden an unsere HörerInnen? Dann hier deine Bühne.
2: Ja, zieht durch. Glaubt an euch. Macht das, was euch erfüllt. Findet was, was euch erfüllt im besten Fall. Und so genau, würde ich sagen.
1: Und hört das Album.
2: Und hört das Album.
1: Es ist sehr gut. Und ein Song vom neuen Album, Eine Wolke, die sich vor die Sonne schiebt, kriegt ihr jetzt hier direkt von uns im Radio. Das sind Bella Bass und Paula Engels mit Verlieb dich nicht, hier jetzt im Soundcheck.
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1: Das waren Bella Bass und Paula Engels mit Verlieb dich nicht hier im Sputnik Soundcheck. Jetzt hier mit neuer Musik aus Mitteldeutschland. Hinter Carla stecken Alexandra und Nina, zwei Musikerinnen aus Leipzig, deren Stimmen so harmonisch ineinander greifen, dass sie oft wie eine einzige klingen. Ihre neueste Single klingt aber nicht mehr so jazzig wie früher, dafür nach Pop-Hymne. Das sind Carla mit Alle haben Bock, hier jetzt im Soundcheck.
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Das waren Carla aus Leipzig mit Alle haben Bock hier im Soundcheck. Das hier ist eure Lieblingssendung, um neue Acts und Songs für euch zu entdecken. Versace aus Berlin haben anscheinend nicht nur sehr viel Bilderbuch gehört, sondern sie mixen auch sehr gekonnt Indie-Rock mit Y2K-Charme und denglischen Texten. Das sind Versace mit Rennfahrer, hier jetzt im Soundcheck.

Das war ein Versace mit Rennfahrer hier im Sputnik-Soundcheck. Die 12-köpfige Brassband Frohe Zukunft ist am Wochenende beim Rudolstadt-Festival in Thüringen zu sehen. Das ist Deutschlands größtes Festival für Folk- und Roots-Musik. Dort werden sie dann Balkan-Beats, Pop und Polka ganz wild miteinander vermischen. Noch mehr Facts und Infos zum Rudolstadt-Festival findet ihr auf der Seite von unseren KollegInnen von MDR Kultur. Das sind Frohe Zukunft mit Rudolf, hier jetzt im Soundcheck.

Das war eine frohe Zukunft mit Rudolf hier im Sputnik Soundcheck. Und das hier ist immer noch eure Sendung für NewcomerInnen und Neuentdeckungen. Ayla ist 22 Jahre alt und kommt aus Mannheim. Sie hat vor kurzem ihre Debüt-EP Appetite for Destruction rausgebracht, auf dem sie Elektropop mit feministischen Lyrics serviert. Das ist Ayla mit Screw It, hier jetzt im Soundcheck. 6 a.m. wake up, don't know what day it is. 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
1: Newcomerin Ney aus Frankfurt steht bei unseren KollegInnen von Puls schon ganz hoch im Kurs, denn dort hat sie die sogenannte Wildcard als beste Newcomerin gewonnen. Dabei hat sie sich gegen 140 BewerberInnen aus dem deutschsprachigen Raum durchgesetzt. Das ist sehr beeindruckend und selbst beschreibt Ney ihre Musik so.
2: Ich bin Ney, ich mache Musik und Sad Songs, die eher happy klingen, aber wenn man den Text hört, dann will man weinen. Und ich finde, manchmal ist es sehr scary, wenn man so seine Ängste in so Songs packt und das auf einmal die Welt hört.
1: Als Gewinnerin der Wildcard durfte sie eine Session im Rahmen der Puls Startrampe aufnehmen. Dabei hat Ney einen der Songs aus ihrer demnächst erscheinenden Debüt-EP gewählt, nämlich Panic Years. Als zweiten Song hat sie 3 Uhr nachts von Nina Chuba gecovert, ein Track, der es ihr persönlich sehr angetan hat.
2: Also ich finde 3 Uhr nachts ist übel underrated. Das ist ein richtig guter Nina Chuba Song, den habe ich auch erst vor, ich glaube letztes Jahr irgendwie im Herbst entdeckt. Da waren wir Karaoke singen mit meinen Friends und dann hat eine Freundin von mir den angemacht und ich war direkt so, oh mein Gott, was ist das für ein Song? Und ich finde, es gibt viel zu wenige Songs über Friendship Breakup.
1: Die komplette Session von und mit Ney könnt ihr euch in der ARD Mediathek anschauen. Und wir hören uns jetzt mal das Cover an. Das ist Ney mit 3 Uhr nachts aus der Puls-Startrampe hier im Soundcheck.

0: Das war Ney mit 3 Uhr nachts, einem Cover von der Puls-Startrampe. Und damit sind wir auch schon fast am Ende der Sendung angekommen. Ich hoffe, ihr konntet wieder einige Songs und Acts für eure Playlist entdecken, denn dafür sind wir ja jede Woche da. Einen letzten Song habe ich noch für euch. Das ist Leo Kaminski mit Bauchgefühl hier im Soundcheck. Schönen Abend wünsche ich euch.
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1: Mit Chris im Studio. Ich freue mich. Eine Stunde lang entdecken wir die besten Newcomer-Acts. Willkommen im Sputnik Soundcheck. Das ist unsere Show für neue Musik, für neue Artists. Und wir starten mit so ein bisschen Art-Pop aus Dresden, Landeshauptstadt Sachsen. Sie hat wieder geliefert. Tina und Till, sie bilden das Duo I Want Poetry, benannt nach einer Zeile aus dem Romanklassiker Schöne neue Welt von Huxley. Und am 12. Juni, da ist ihr neues Album Future Selves erschienen. Und darauf stellen sie sich schon auch so ein paar inhaltliche Fragen. Ja, wer wollen wir sein? Wie möchten wir leben? Wie soll eigentlich unsere Zukunft aussehen? Sie, naja, sie klingt so ein kleines bisschen nach Chapel Rowan und er drückt fleißig die Retro-Synthes. Spaß macht's auf jeden Fall. Unser Start in die Show I Want Poetry, Super Size World, hier im Sputnik Soundcheck.

der Sputnik-Soundcheck jetzt mit Fanny. Ja, Fanny, so heißt die deutsche Charlie XCX und sie ist sehr, sehr, sehr fleißig und erst im April war es soweit, ne? Da gab es eine EP, Rockstar Baby, da ist sie rausgekommen und jetzt schon, ja, da haut die Berlinerin einen neuen Track raus. Erykah Badu, wer ist das jetzt? Ja, es geht um eins ihrer großen Vorbilder, Erykah Badu, eine US-amerikanische Soul- und Jazz-Queen. Und genau so heißt der Song von Fanny, hören wir hier im Sputnik-Soundcheck.

0: Der Sputnik Soundcheck hier und von einigen wird er, der Bundestrainer unter den Deutschrappern, vielleicht auch Deutschraps Rudi Völler genannt. Wir nennen ihn vor allem unseren Soundcheck-Act der Woche, Young St. Paul.
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0: Ja, übers Schreiben von Gedichten ist er schon als Kind zum Hip-Hop gekommen und hat seine ersten Songs mit 11 Jahren aufgenommen, zusammen mit Freunden. Und damals hat er noch viel von seinen großen Vorbildern nachgeahmt und heute hat Paul Nörling, wie Young St. Paul eigentlich heißt, seinen ganz eigenen Stil gefunden. Und der zeichnet sich vor allem durch gute Laune und viel Ironie aus. Um den Typen hinter der Musik mal ein bisschen besser kennenzulernen, haben wir Young St. Paul mal auf ein Speeddate eingeladen.
1: Das Sputnik Speeddate mit...
2: Mein Name ist Young St. Paul, ich bin deutscher Rapper aus Mosbach, Baden-Württemberg.
1: Deine Musik in 5 Worten.
2: Gute Laune, Spaß, House-Beats, Hip-Hop-Beats und gute Lines.
1: Zu deiner Musik kann man am besten...
2: Party machen.
1: Angsthase oder Draufgänger.
2: Kommt drauf an, worum es geht, aber wahrscheinlich im Durchschnitt eher Draufgänger.
1: Was ist dein Lieblingssong und was bedeutet er dir?
2: Mein Lieblingssong ist XO Tour Life von Lil Uzi Vert. Der Song bedeutet mir deshalb so viel, weil es einfach so, ich verbinde den mit einer sehr, sehr schönen Zeit in meinem Leben, als ich so frisch 17, 18 Jahre alt war, erste Mal Auto fahren, erste Mal mit Freunden rausgehen und ja, diese Erinnerungen kommen immer wieder hoch, wenn ich den Song höre und deshalb mag ich den so.
1: Welche Eigenschaft an dir hast du am meisten?
2: Ich kann mich schlecht konzentrieren, also ich mache in der einen Sekunde mache ich eine Sache, in der anderen Sekunde schon eine andere Sache und dann hat man auf einmal 5 Sachen gleichzeitig angefangen, aber manchmal ist es auch ganz gut, weil dann schafft man natürlich viel an seinem Tag, aber es ist ein bisschen anstrengend.
1: Was ist dein geheimes Talent?
2: Ich würde sagen, ich bin ganz gut in solchen Allgemeinwissenssachen. Also so, bei Wer wird Millionär wäre ich, glaube ich, ein guter Kandidat.
1: Welche Träume hast du dir noch nicht verwirklicht?
2: Ich habe noch sehr viele Träume, was das Thema Reisen betrifft. Ich habe viele Orte noch nicht gesehen. Ich möchte gerne nach Südamerika. Ich war noch nie in Südamerika und da gibt es ganz viele Länder, die ich gerne sehen würde.
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0: Ja, wer weiß, ob die Zukunft von Young St. Paul vielleicht eine World Tour mit Halt in Südamerika für ihn bereinhält. Man wird ja noch träumen dürfen. Bis dahin stimmen wir uns zusammen schon mal ein bisschen ein mit einem neuen Song von ihm. Und zwar Mein Cutie gibt's jetzt hier im Sputnik Soundcheck.

0: Deutschraps Rudi Völler, habt ihr gehört, hier bei Sputnik im Soundcheck, a.k.a. Young St. Paul. Man muss schon sagen, ja, die Frise in Kombi mit dem Schnauzer, das kommt schon sehr nah ran. Im Interview hat er uns auch verraten, woher der Name kommt.
1: Das habe ich eigentlich gar nicht angefangen, das waren eigentlich so meine Fans, die mir das so ein bisschen in den Kommentaren und so immer mal wieder serviert haben. Und ich denke, das kommt tatsächlich, aber wie du sagst, hauptsächlich von der optischen Ähnlichkeit, die ich zum jungen Rudi Völler habe. Und natürlich gibt es auch noch so das Thema, dass generell Fußball bei mir so in den Texten und in meinem Profil eine große Rolle spielt. Und ich glaube, das lag dann so ein bisschen auf der Hand und hat den Leuten dann gut gefallen. Und dann habe ich es irgendwann so für mich übernommen, weil ich fand es irgendwie immer so ein nices Branding. Und ich finde auch Rudi Völler ein cooler Typ. Er hat viel für den deutschen Fußball getan, super Mann. Deshalb nehme ich das gerne an.
0: Ja, aber zurück zu seiner Musik. Angefangen hat es bei ihm als kleiner Junge, als er noch seine ersten Gedichte geschrieben hat, Geschichten, ja, Tagebucheinträge geschrieben hat. Und über ein paar Umwege hat er dann mit Kumpels mit 11 Jahren schon seine ersten Tracks recorded. Alles ganz ohne fancy Tonstudio.
1: Weil damals hatten wir natürlich keine Möglichkeiten, irgendwie in ein Tonstudio zu gehen. Wir haben damals mit unseren alten Nokia-Handys dann die Sprachaufnahme gemacht und den Beat über eine Box laufen lassen. Und so haben wir dann unsere ersten Songs damals recorded. Und die Dateien sind zum Glück alle irgendwo verschwunden. Ich hoffe auch, niemand wird die mal eines Tages rausholen.
0: Seitdem ist viel passiert und Paul hat seinen ganz eigenen Sound entdeckt, aber egal, ob professionelles Studio oder Nokia Handy 1 hat sich seit der Kindheit nicht verändert und ist ihm auch heute noch super wichtig. Seine Musik soll einfach gute Laune machen.
1: Ich will einfach nur Musik machen, die die Leute berührt, ob es emotional ist oder fröhlich oder es soll einfach die Leute mitnehmen. Ich möchte, dass die Leute sich verstanden fühlen, aber sonst gibt es eigentlich kein Oberthema. Ich kann auch morgen über Äpfel und Birnen rappen, wenn ich will und dann kann es vielleicht auch ein schönes Lied werden.
0: Ja, und ein Song, der das wirklich perfekt rüberbringt, ist seine aktuelle Single In der Luft. Mehr Energie, gute Vibes und Gefühle von Sommer kann ein Song eigentlich gar nicht rüberbringen. Falls ihr den Track schon mal gehört habt, dann kann das daran liegen, dass man ihn aktuell in McDonald's-Werbungen hören kann. Aber ich spiele ihn euch hier im Sputnik Soundcheck, aber vollständig, komplett in der Luft von unserem Soundcheck-Act der Woche. Young St. Paul gibt's jetzt hier im Soundcheck.

Liebes. Sputnik hier mit dem Soundcheck. Jetzt wird's groovy mit Robin. Soul Pop Newcomerin aus Hamburg. Sie macht das, was sonst nur Acts aus UK geschmackvoll hinbekommt. Zeitloser Retro-Soul mit organischen Instrumenten. Best Day of My Life handelt von der Person, die sich so ein bisschen wie ein Zuhause anfühlt. Von einer Liebe, die nicht kompliziert oder rastlos ist, sondern ruhig, sicher und selbstverständlich. Und das Album, das soll im Oktober erscheinen. Und dann kommt sie auch auf Tour. Am 20. Oktober in Leipzig, Kupfersaal. Am 22. dann in Dresden in der Groove Station. Und die aktuelle Single heißt Best Day of My Life. Wir hören natürlich hier

Paul-Maria Haas gibt's jetzt hier im Sputnik Soundcheck, a.k.a. Pavo. Und der haut auch einfach einen guten Track nach dem anderen raus. Er kommt aus Wien und sagt, er sei kein Rapper, sondern ein Künstler. Urban Pop mit Rap-Elementen, verfeinert mit einem Hauch deutschem Indie. Ist auf jeden Fall ja sehr, sehr sommerlich, so der ganze Vibe. Und wir hören rein hier im Sputnik Soundcheck. Wie du gibt's jetzt.

0: Sputnik hier mit dem Soundcheck und Mixo McLeod. Sagt euch was, oder?
1: Mixo McLeod.
0: Dahinter stecken die beiden Musikproduzenten Joshua und Laurin aus Essen. Und die beiden gelten so ein bisschen als die Gamechanger in der Hip-Hop-Branche. Denn erstens haben sie mit super vielen verschiedenen Acts zusammengearbeitet, sind dann aber irgendwann so ein bisschen aus dem Hintergrund nach vorn getreten und haben die Producer bzw. Beatbauer hinter den Hip-Hop-Tracks ein kleines bisschen bekannter gemacht. Und Mixo McLeod, die arbeiten aktuell mit 6 NewcomerInnen aus Deutschland zusammen bei der Music Studio Tour, gesponsert von einem großen Mobilfunkanbieter. Und einer der Acts, die es nach Hamburg zum Finale ins Studio von Mixo McLeod geschafft haben, kommt aus Leipzig. Annie ist das. Die hat momentan sehr, sehr viel um die Ohren. Aktuell die gute. Aber am Donnerstag, da hat sie ja noch bei uns gespielt, hier Campusfest in Halle in der Sputnikzone. Und so klingt sie.

0: Und demnächst kann Annie also vielleicht sogar einen Track mit Mixu McLeod recorden. Der Weg, der war folgender. Die Music Studio Tour, die war in 6 Städten unterwegs, unter anderem auch in Leipzig. Und die teilnehmenden Acts, die sollten jeweils aus einem vorgefertigten Beat einen eigenen Song kreieren. Und dann konnte die Community so ein bisschen voten, ja, abstimmen. Und am Ende qualifizierten sich 6 Acts fürs Finale in Form eines Workshops. Und in dem haben sie dann einen Song produziert und geschrieben. Und wer am Ende mit Mixu McLeod ins Studio darf, darüber entscheidet ein Voting von Fans und dem Erfolgsduo selbst. Und Annie sagt, dass das für eine Newcomerin wie sie natürlich ein richtig krasses Learning war.
1: Man lernt auf jeden Fall einen guten Alltag oder darf mal reinschnuppern, wie das so sein könnte. Und ich habe auch für mich mitgenommen, dass ich auf jeden Fall gut abliefern kann, auch in einer kurzen Zeit. Da habe ich mich doll gefreut.
0: Ja, und der Gewinner-Act der Music Studio Tour steht aktuell noch nicht fest. Sollte Annie gewinnen, dann erfahrt ihr das natürlich hier bei uns im Sputnik Soundcheck. Und ihr hört jetzt noch einen Song von ihr im recht düsteren Track Bleach. Da geht es um Eifersucht, wie Annie uns erzählt hat.
1: Ich habe den Song über ein Mädchen geschrieben, in das jemand verliebt war, den ich selber sehr, sehr toll fand und wo ich mich im ständigen Konkurrenzdruck gesehen habe, weil ich natürlich wollte, dass er mich mag und nicht sie. Und da habe ich mich sehr, sehr klein gefühlt. Und Eifersucht ist auch einfach keine schöne Emotion. Und es macht ja was mit einem. Es drückt einen total auf den Selbstwert.
0: Annie mit Bleach hier im Sputnik Soundcheck. Bleach.

Sputnik hier, der Soundcheck jetzt mit Serenade You. Die nimmt euch mit auf einen Spaziergang durch Leipzigs Osten von der Eisenbahn in die Breite Straße. Eise bis Breite, wie der Leipzig schon sagt. Dahinter steckt die Leipziger Urban-Pop-Musikerin Maya Haas. Sie macht sich im Track Gedanken darüber,

0: Der Sputnik Soundcheck hier, jetzt mit Moonkid. Hinter Moonkid steckt der Musiker Konstantin Gastmann und der ist der Sohn einer der Ärzte, nämlich Farin Urlaub. Im Herbst, am 11. September erscheint das Debütalbum. Wir sind sehr gespannt. Geschichten vom Mond wird es heißen. Sein Sound, naja, so ein bisschen Emo-Rap, ein bisschen Pop, ein bisschen Techno, gar nicht so gitarrig, wie man sich das irgendwie vielleicht von einem Sohn von Farin Urlaub vorstellen würde. Nein, schon anders, ja. Aber es geht auf jeden Fall auch auf Tour mit dem Album für ihn. Am 28.11. spielt er zum Beispiel in Erfurt im Zentralclub und am 5. Dezember auch noch ein bisschen hin Dresden, Alter Schlachthof. Wird super. Mischkonsum, wir hören rein. Von Moonkid gibt's jetzt hier im Sputnik Soundcheck.
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Sputnik hier, der Soundcheck, ja. Ihr merkt schon, vielleicht kennen die beiden sich. Heute ist ein besonderer Tag. Ich habe, wie soll ich es nennen? Ich habe meinen Lieblingsinterviewgast da. Yeah! Ria aus Leipzig ist in der Show. Der

0: Ein oder andere fleißige Soundcheck-Hörer wird es wissen, vielleicht. Wir beide haben eine etwas längere Geschichte zusammen. Wann war es? 2020 war es, Pandemie, yes, ne, glaube ich. Genau. Ja. Da hast du damals, welche Single war es? Ich glaube, die Kopf-aus-Single hast du vorgestellt.
1: Meine allererste Single, ja. Der schönste Platz der Erde.
0: Schönste Platz der Erde. Aber das ist wirklich lang her, ne?
1: Das ist sehr lange her, ja.
0: So, und da saßen wir draußen vor dem Sender. Wetter war so ähnlich wie jetzt, würde ich sagen. Es war ziemlich warm. Mhm. Mit Abstand, weil es war ja so Pandemiezeit 2020. Und 6 Jahre her, Freundschaft draus entstanden. Jetzt bist du nicht mehr hellblond. Musik ist ein bisschen urbaner geworden, würde ich sagen. Mhm. Und du hast jede Menge zu erzählen. Hi.
1: Hallo.
0: Das war doch eine schöne Begrüßung, oder?
1: Ja, absolut.
0: Ja, wie war dein Jahr bisher? Du hast viel geschrieben, oder?
1: Ich habe dieses Jahr viel geschrieben, aber vor allem auch viel rausgebracht. Ich habe letztes Jahr noch ein bisschen mehr geschrieben und dieses Jahr in 6 Monaten 5 Singles gedroppt.
0: 5 Singles.
1: Yes.
0: Richtig fleißig.
1: Richtig fleißig, oder?
0: Ja. 17. Februar war es, da habe ich das letzte Mal einen Song von dir gespielt, hier im Sputnik Soundcheck. Und da gab es folgenden Moment.
2: Jetzt droppe ich die Info einfach. Und das ist ein ganz großer Moment für mich. Ich werde mein erstes Album veröffentlichen.
0: Yay. Hast du es mir erzählt hier zuerst?
1: Yes.
0: Das war toll. Habe ich mich sehr gefreut. Natürlich jetzt die Frage, weil du hast damals schon so leichte Sorgen und Ängste geäußert. Oh mein Gott, jetzt ist es raus. Jetzt muss ich ran. Jetzt muss es irgendwie funktionieren. Wie läuft's denn? Zwischenstand. Zwischenstand.
1: Zwischenstand läuft gut. Wir sind hart am Start auf jeden
0: Fall.
1: Ich würde sagen, so fast die Hälfte haben wir geschafft an Singles und rausgehauen. Und jetzt machen wir eine kurze Sommerpause, was so Singles angeht, weil meine Musik ist jetzt nicht so sommerlich und gutweibig.
0: Stimmt, ist ein bisschen düster alles, ne?
1: So. Genau.
0: Aber trotzdem hast du jetzt was rausgehauen, nochmal.
1: Ja.
0: Also und jetzt gerade, also jetzt ist Sommerpause angesagt, jetzt ist dann quasi keine Studiozeit, jetzt ist das mal so ein bisschen...
1: Naja, Studiozeit schon, wir machen jetzt die zweite Hälfte vom Album fertig und finalisieren alles und so und dann geht's Richtung Spätsommer, Herbst weiter mit Single-Releases.
0: So, du hast einen Track mitgebracht, Porzellan, ganz, ganz neu, das weiße Gold. Hast du Porzellangeschirr zu Hause?
1: Nee, oder? Nee,
0: so von
1: nicht
0: Oma oder den Eltern irgendwie, die sagen so, ach komm, nimm mir hier, das ist so für einen guten Tag.
1: Nee? Ich habe alte Schnapsgläser von meinen Großeltern da, aber kein Porzellan.
0: Auch nicht schlecht.
1: Auch nicht schlecht, ja.
0: Aber erzähl mal, also Porzellan, wie ist der Track entstanden, was hast du für so eine Story dazu?
1: Also, da ging es um ein Treffen und darum, dass man einfach einen schönen Tag miteinander verbringen wollte. Und plötzlich ist da so ein Vibe entstanden bei dem Treffen und alles hat sich angefühlt wie ein Date, obwohl es offensichtlich erstmal keins war. Und dann bin ich nach Hause gegangen und dachte mir, was hat sich irgendwie angefühlt wie ein Date?
0: Und jetzt?
1: Und jetzt ist ein schöner Song dabei rausgekommen und ganz viel Chaos danach, aber auch... Kurze gute Zeit und dann sehr viel Chaos.
0: Kurze gute Zeit, okay. Wir fragen nicht weiter nach an
1: besser
0: der Stelle.
1: Ist, ja,
0: so. Ja, das klären wir dann unter uns. Naja gut, ich würde sagen, wir hören mal rein in diesen Song, quatschen gleich ein bisschen weiter und ich moderiere das jetzt hier professionellst an. Ja, das ist Ria mit Porzellan im Sputnik Soundcheck.
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0: Ria, Porzellan im Sputnik Soundcheck, ein neuer Song und ich bin nicht alleine in der Show. Ria höchstpersönlich heute da aus Leipzig rüber gefahren. Im Zug bist du gut rübergekommen?
1: Ich bin gut rübergekommen. Ja. Es war unfassbar heiß.
0: Ja, ich wollte schon fahren. Es ist ja absoluter Sommer die letzten Tage. Bist du ein Sommermensch?
1: Geht so. Ja. Also heute würde ich am liebsten einen Schneemann umarmen. Ja, ist okay.
0: So, obviously folge ich dir auf all deinen Kanälen. So. Und da habe ich einen interessanten Kommentar gesehen. Ich weiß gar nicht mehr so richtig, in welchem Zusammenhang, wo das genau war. Der hat darauf angespielt, dass deine Songtitel gern mit irgendwelchen Materialien in Verbindung stehen. Marmorboden hat man, ne? Porzellan, Panzerglas. Mhm. An der Stelle die investigative Frage. Ist Chris Löwe hier im Sputnik Soundcheck? Steckt da ein System dahinter?
1: Steckt kein System dahinter.
0: Ah, verdammt, ich dachte, ich bin an einer großen Sache dran.
1: Nee, vielleicht unterbewusst, ich weiß nicht. Ich versuche immer irgendwie meine Songtexte so bildlich wie möglich zu gestalten, damit man das so vor seinem inneren Auge irgendwie sehen kann.
0: So ein Panzerglas, ja. Was man ganz so vor sich sieht, ja, natürlich.
1: Ja.
0: Aber du siehst ja lustige Sachen. Panzerglas, Marmorboden habe ich auch nicht zu Hause, muss ich sagen.
1: Habe ich auch nicht zu Hause, nee.
0: Ja.
1: Nee,
0: das heißt, in deinen Träumen.
1: Ich brauche noch ein paar Hits. Vielleicht sammle ich die ja noch.
0: So. Du kannst auch mal was Weiches machen, irgendwie so Kopfkissen oder so.
1: Ja, schön. Ja, ja, und dieser Kommentar, der hat Reibekäse vorgeschlagen, fand ich auch.
0: Was Essbares, ja. Ja, im weitesten Sinne, nee, hattest du schon was Essbares? Nee, ne?
1: Was Trinkbares, Mate-Granat und 2CL.
0: 2CL, ja, genau. Natürlich. So passt wieder zu den Schnapsgläsern.
1: Ja, ganz genau. Der Kreis schließt sich.
0: Aber mal auf Ernst, so deine Songtitel, ja?
1: Mhm.
0: Entstehen die eigentlich hinterher? Bist du so ein Mensch, du hast einen Song geschrieben und dann denkst du dir, okay, wie nenne ich den jetzt? Ist das jetzt? Oder hast du dann so ein Wort vor dir und baust dann deinen Song drumherum?
1: Das ist ganz unterschiedlich. Ich habe tatsächlich eine Wortliste in meinen Notizen auf dem Handy. Wenn ich ein cooles Wort höre, dann schreibe ich mir das direkt auf.
0: 2CL?
1: Ja, zum Beispiel. Oder Dämmerung war so ein Wort, wo wir den Song drumherum gebaut haben.
0: Mhm.
1: Aber meistens entsteht das dann beim Schreiben.
0: Okay. Wir schauen mal so ein bisschen in die Zukunft. Was steht noch so an 2026? Also du hast schon erzählt, die zweite Hälfte nach der Sommerpause wird nochmal hier richtig schön geht's nochmal abgeballert. Ja, yes. So Songs rausgehauen, die ja in Teilen wahrscheinlich schon relativ fertig sind, oder? Gehe ich mal davon aus. So. Steht noch was an? Spielst du noch ein bisschen live oder so?
1: Ich spiele noch ein bisschen live, aber gar nicht so viel bisher. Meistens kommt das relativ spontan.
0: Mhm.
1: Ich habe auch am Samstag, wurde ich 16 Uhr angerufen und gefragt, ob ich 18 Uhr ein Konzert spielen kann.
0: Und hast du ja gesagt?
1: Ich habe ja gesagt, ich habe gespielt. Ganz unvorbereitet und so. Es war sehr lustig.
0: Was machst du dann? Packst du die Gitarre ein und es geht dann einfach los, oder was?
1: Tracks. Also ich habe quasi als Band gespielt, nur allein. Aber ja, deswegen bin ich sehr zuversichtlich, dass spontan sehr viel noch reinkommt.
0: Ja, also falls ihr sie hört, sie springt auch offensichtlich ein. Also alles, was sozusagen in Fahrweite liegt, ja, ist machbar. So, wir hören noch in einen Song rein. Taub.
1: Mhm.
0: Möchtest du zum Track noch was erzählen?
1: Yes, also da geht es darum, dass man sich auseinanderlebt und das auch schon feststellt in einer Beziehung, aber die trotzdem nicht beenden will, weil man irgendwie auch noch an der Beziehung festhält.
0: Und weil man sich aneinander gewöhnt hat oder einfach?
1: Ja, wahrscheinlich irgendwie. Ich glaube, man merkt, dass man noch nicht bereit ist dazu, die aufzugeben.
0: Okay.
1: Und irgendwann kommt ja dieser Punkt, wo man sagt, nee, jetzt ist Schluss. Und das Lustige an Taub ist, dass ich das noch nie erlebt habe vorher. Und ich habe den Song geschrieben, ohne das konkret erlebt zu haben.
0: Ach so, ja.
1: Und zu der Zeit, als der Song rauskam, habe ich genau das erlebt. Und ich sage sogar, Abendkleidfassaden splittern und so. Und ich war in der Woche, wo ich Schluss gemacht habe, sogar in einem Abendkleid auf einer Veranstaltung, als hätte ich das manifestiert. Das ist wirklich wild bei dem Song.
0: Und ganz direkte Frage, hängen Porzellan und Taub miteinander zusammen? Ist das der gleiche Mensch?
1: Nee.
0: Nein. Alles klar. Also ich würde sagen, wir verfolgen das hier mal so ein kleines bisschen weiter. Was fällt denn hier noch runter? Hier rumst es irgendwas. Naja, wie dem auch sei. Du bist dran an einem wunderbaren Album und spätestens dann, wenn du das rausbringst, möchte ich dich hier wieder sehen.
1: Ja, ich komme mit. Hier ist schön. Ich komme öfter her. Habe ich mir jetzt überlegt.
0: Gerade im Sommer auch klimatisiert.
1: Ja,
0: so, ne?
1: Super.
0: Es ist hier konstant 22 Grad. Ria, mit Taub gibt's jetzt. Danke für deinen Besuch.
1: Ja, danke, dass ich hier sein durfte.
0: Ja, es war schön mit dir. Gehen wir jetzt noch einen Kaffee trinken.
1: Yes, das machen wir, bitte.
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Sputnik mit dem Soundcheck und Deutsch trifft Dutch. Indie-Rap trifft elektronische Energie. Der Kölner Musiker Jonas Hipper, a.k.a. Fritz, trifft auf die Amsterdamer Pop-Rap-Band Nachtdienst. Ja, ein cooler Song. Auf jeden Fall gut tanzbar. Level Up gibt's jetzt hier bei Sputnik. Wo sonst?

Der Sputnik Soundcheck hier jetzt mit Loose und dem ersten Track überhaupt. Der beginnt so ein bisschen als klassischer Piano-Ballade und kippt dann überraschend so ab 2 Minuten und, naja, so 10 Sekunden etwa in was ganz anderes rein. Ja, und wer steckt dahinter? Die Berlinerin Lucy Corps, Choose Loose, nennt sie sich bei Instagram, und Loose hat eine sehr, sehr markante Stimme. Thematisch, naja, so ein bisschen zwischen Selbstreflexion, Reizüberflutung und einem Lebensgefühl zwischen Kontrolle und Loslassen. Ungesund heißt der Track, gibt's jetzt hier im Sputnik Soundcheck.

Okay, mit dem Soundcheck. Jetzt mit Fee Penafiel. Kommt aus Frankfurt. Singer-Songwriter-Sound, muss man sagen. So ein bisschen zwischen Melancholie und Lebensfreude. Und im September können wir uns darauf freuen. Da erscheint ihr neues Album. Die Wolken über uns wird es heißen. Ja, was ist es für Musik? Naja, ihr hört es ja gleich selbst. So ein bisschen zum abends nach dem Sonnenuntergang auf dem Balkon sitzen und die Gedanken zu einem Glas Wein so ein bisschen zu viel baumeln lassen. Halbe Songs gibt es jetzt hier im Sputnik Soundcheck.

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1: Der Sputnik Soundcheck hier. Ja, jetzt haben wir noch einen kleinen Live-Geheimtipp so Richtung Ende der Show, denn in Halle findet in diesem Sommer eine sehr, sehr tolle Konzertreihe statt im Felsengarten. In der Kunsthalle Talstraße finden bereits seit Ende Mai immer wieder so kleine, aber mehr so feine Open-Air-Konzerte statt. Und am kommenden Wochenende zum Beispiel, da spielt der Magdeburger Songwriter Simon Becker. Und am 5. Juli spielen Blue Error dort Songs ihres aktuellen Albums The Great Malaise. Und ja, das haben wir euch hier im Soundcheck auf jeden Fall schon so ein bisschen vorgestellt. So.

0: Ja, die Band aus Halle und Leipzig besteht aus den Brüdern Michel und Jakob. Und die sind aus dem hohen Norden nach Halle gezogen und haben aus ihrem Brüderprojekt mittlerweile eine vierköpfige Indie-Band gemacht. Und Jakob hat uns erzählt, worauf ihr euch am 5. Juli im Felsengarten freuen dürft.
1: Ich werde auch unter dem Namen Jakob Schoch ein kleines Set spielen mit meinen deutschen Songs. Und anschließend spielen wir im Duo unser Blue Era Set. Und wer uns auch zu viert als vollwertige Band nochmal sehen möchte, kann gerne am kommenden Samstag nach Dresden kommen. Da spielen wir zum Elbhangfest in Gärten der Laubegaster Straße. Oder am 17. Juli zum Klingfestival in Dessau. Kommt vorbei, wir würden uns sehr freuen.
0: Ja, sehr, sehr cool. Ihr hört jetzt auf jeden Fall im Sputnik Soundcheck noch einen epischen Song, den epischen Titeltrack ihres neuen Albums, The Great Malaise. Malaise gibt es jetzt hier im Sputnik Soundcheck.

0: Sputnik hier mit dem Soundcheck und jetzt mit Kami. Gerade mit Philipp Posell auf Tour, muss man sagen. Vor ein paar Tagen war sie auch bei uns in der Sputnik-Zone in Mitteldeutschland unterwegs, kommt ja ursprünglich aus Köln. Und was kann man noch so über sie sagen? Sie stammt auf jeden Fall aus einer musikalischen Familie. Ja? Klavierunterricht hat sie gehabt und zwar sehr früh dabei, ab 7 Musikgymnasium. Dann hat sie es richtig ernst genommen. Später Jazz und Popgesang. Und mit Seit ich dich mag hat sie wirklich ein wunderschönes Lied über die, wie sie sagt, leise Kraft des Verliebtseins. Und damit schließen wir ab hier im Sputnik-Soundcheck.
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0: Ich glaube, es geht, sie ist okay, seit ich dich mag.
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2: Guten Abend, ihr kleinen Mäuse. Mein Name ist Josi und ihr hört die allerbeste Sendung für NewcomerInnen und Neuentdeckungen. Heute mit unserem neuen Soundcheck-Act der Woche Brockhoff und einem Interview mit, heute mal Premiere, Leute, Saskia Rient-Hinkelmann. Sie ist Mediencoach, Autorin und Expertin für Artist Identity. Also mal keine KünstlerIn. Wir starten aber erstmal in diese Sendung rein mit neuer Musik von Nina Caroline. Mit 11 hat sie Kika dein Song gewonnen. Mit 17 ist sie nach London gegangen, um dort Musik zu studieren. Und jetzt ist sie eine der heißesten deutschen Newcomerinnen. Das ist Nina Caroline mit Over Again hier jetzt im Soundcheck. 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

Das war Nina Caroline mit Over Again hier im Sputnik Soundcheck. Easy Easy aus Köln machen so eine Mischung aus New Wave, Post-Punk und Rock und haben ihr neues Album Barracuda für November angekündigt. Und was hat so ein Raubfisch? Na klar, Zähne. Das sind Easy Easy mit Zähne hier jetzt im Soundcheck.

0: Anfang Juni ist ihr Debütalbum Easy Peeler rausgekommen, mit dem sie Deutschland verzaubern und auch ein bisschen aufrütteln möchte. Noch mehr heiße Facts und Infos bekommt ihr jetzt hier.
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2: Ich bin Brocki und ich mache Musik unter dem Namen Brockhoff.
1: Woher kommst du?
2: Ich komme ursprünglich aus der Nähe von Hannover und wohne jetzt seit ein paar Jahren in Hamburg.
1: Deine Musik in 5 Worten.
2: Emotional, persönlich, zerrig, rockig und poppig.
1: Zu deiner Musik kann man am besten...
2: Autofahren.
1: Was sind deine Hobbys?
2: Ich gehe super gerne ins Kino. Ich gehe immer mittwochs in die Sneak Preview in Hamburg mit einem Kumpel. Das könnte man, glaube ich, als Hobby bezeichnen.
1: Was ist dein Lieblingssong und was bedeutet er dir?
2: Auf jeden Fall muss ich, glaube ich, an dieser Stelle einen Taylor Swift Song nennen, weil das einfach mich, glaube ich, in meiner Jugend so krass geprägt hat. Und da würde ich All Too Well auswählen von dem Album Red.

0: habe. Ich glaube, ich habe kein Album so viel gehört wie dieses. Und das ist auf jeden Fall auch mein Lieblingssong von diesem Album. Und würde schon sagen, dass mich das vor allem einfach in dieser Zeit, wo ich irgendwie 14 bis 17 war, extrem geprägt hat. Auch darüber hinaus noch, aber da auf jeden Fall.
1: Was war dein schönstes Geburtstagsgeschenk?
0: Mir wurde mal ein Longboard selbst gemacht. Auf dem fahre ich jetzt immer noch. Ich kann das nicht gut. Ich kann weder skaten noch gut Longboard fahren, aber manchmal macht es Spaß.
1: Welche Träume hast du dir noch nicht verwirklicht?
0: Einen Bus kaufen. Also sowohl, natürlich wäre es geil, irgendwie sich nicht immer was mieten zu müssen für die Touren, also einen eigenen Bandbus zu haben oder aber auch so für natürlich den privaten Gebrauch, irgendwie so einen Bulli oder so.
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2: Wir hören jetzt natürlich mal einen Song vom Debütalbum Easy Peeler. Das ist unser Soundtrack-Act der Woche, Brockhoff mit Blue Star.

0: Das war unser Soundtrack-Act der Woche, Brockhoff mit Blue Star von ihrem Debütalbum Easy Peeler. Übrigens ist das ein realer Begriff für die Clementine, weil sie leicht zu schälen ist. Genial, oder?
1: Ich habe es so häufig in meinem Leben verflucht, sehr sensibel zu sein und emotional zu sein. Und habe aber zu der Zeit und mit Hilfe auch dieses Albums gemerkt, dass das einfach positive Eigenschaften sind, die ich nicht missen wollen würde, die dazu führen, ja, dass man sich, glaube ich, traut, kreativ zu sein. Und ohne diese Eigenschaften hätte ich auch diese Songs überhaupt nicht geschrieben.
0: Ihren ersten Song als Brockhoff hat sie erst 2022 veröffentlicht. In Wirklichkeit schreibt sie aber schon viel länger Songs. Und für ihr erstes Album hat sie jetzt insgesamt 3 Jahre gebraucht. Es galt dafür, viele Unsicherheiten und Krisen zu überwinden.
1: Ich habe mich, nachdem ich meine ersten beiden EPs veröffentlicht habe und 2 Jahre lang sehr viel getourt bin, viel auf Festivals gespielt habe, so etwas ausgebrannt gefühlt und leider auch etwas meinen persönlichen Zugang zu Musik ja vernachlässigt. Aber durch die Arbeit am Album habe ich Gott sei Dank diesen Zugang irgendwie schnell wiedergefunden. Und es hat mir total geholfen, mich da so ein bisschen abzuschotten und mir vor allem einfach auch viel Zeit zu nehmen und mich so ein bisschen abzugrenzen von Social Media und von Meinungen von außen.
0: Brocki war übrigens ganz kurz davor, alles hinzuschmeißen und das, obwohl sie gerade eine der angesagtesten Acts im deutschen Indie-Rock-Game ist. Zum Glück hat sie sich nicht unterkriegen lassen und das Album doch noch rausgebracht. Und von dem hören wir natürlich noch einen Song namens Willows.
1: Willows ist einer der ältesten Songs vom Album. Die erste Demo habe ich schon 2020 aufgenommen, nach meinem Umzug nach Hamburg. Und das war eine Zeit voller Umbrüche in meinem Leben, was mich zwischendurch ganz schön ja, verunsichert hat und auch isoliert fühlen lassen hat. Und es geht in diesem Song viel um diese Veränderung und vor allem auch um die Angst vor Veränderung.
0: Das ist unser Soundcheck-Act der Woche, Brockhoff mit Willows von ihrem Debütalbum Easy Peeler.

Das war unser Soundcheck-Act der Woche Brockhoff mit Willows. Noch mehr über sie erfahrt ihr auf sputnik.de, wenn ihr nach dem Soundcheck sucht. Louis aus Leipzig macht queeren Dreamrock. Seine Fans nennt er deswegen auch liebevoll Dreamers. Am Freitag ist seine EP Shine erschienen. Daraus gibt's jetzt mal den Titeltrack. Das ist Louis mit Shine hier im Soundcheck. 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

0: Das war Luis mit Shine hier im Sputnik Soundcheck. In dieser Sendung stellen wir euch immer die besten und spannendsten NewcomerInnen aus der Dachregion vor, gesucht und gefunden von unserer Sputnik Musikredaktion. Aber manchmal fragen wir auch eure Lieblingsstars nach ihren Geheimtipps in dieser Rubrik hier.
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0: Das Produzententeam Kitsch Creek hat schon mit Trettmann, Jizzes, Crow, Peter Fox oder Shireen David zusammengearbeitet. Sie sind aus der deutschen Hip-Hop-Szene kaum mehr wegzudenken. Vor kurzem ist ihr neues Album Kitsch Creek 2 rausgekommen und beim Release-Interview haben wir sie auch mal ganz frech nach ihrem Newcomer-Geheimtipp gefragt.
2: Es gibt einen Newcomer in Köln namens Elias und der hat einen Song gemacht, der heißt Heimweh. Und das ist vielleicht eine der besten deutschen Hooks, die ich in den letzten 3-4 Jahren gehört habe. Ganz, ganz krasse Sache. Und wir hatten dann die Möglichkeit, mit ihm zusammen ins Studio zu gehen und auch seine neuen Sachen zu hören, die jetzt bald veröffentlicht werden. Und es ist ein extremes Talent mit einer wunderbaren Stimme und Melodien und allem. Wir haben ihn liebevoll den Kölner Justin Bieber genannt.
0: Das ist der Newcomer-Geheimtipp von Kitsch Creek. Das ist Elias mit Heimweh-Demo hier zum Soundcheck.
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0: Das war Kyla Shikes mit Liebesbriefe hier im Sputnik Soundcheck. Schlauen Indie-Pop gibt's jetzt von Nina Müller, die schon Songs für Max Mutzke, Die Prinzen oder Matthias Schweighöfer geschrieben hat. Unter dem Künstlerinnennamen Wim veröffentlicht sie auch ihre eigene deutschsprachige Musik. Das ist Wim mit Reim auf dich, hier jetzt im Soundcheck.
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1: Leute, heute mal eine krasse Premiere hier, denn sonst darf ich ja immer NewcomerInnen interviewen. Aber heute gehen wir mal einen etwas anderen Weg, denn ich durfte mit Saskia Rient-Hinkelmann quatschen. Sie hat nämlich im März das Buch Artist Identity, dein Profil als MusikerIn geschrieben und schon mit super vielen Acts zusammengearbeitet. Du bist ja, du kommst ja aus dem Radio, du könntest dich ja eigentlich super gut selber anmoderieren.
2: Ich hatte mich ursprünglich immer anmoderiert mit Artist Branding und Mediencoach und finde das aber inzwischen, weil dieses der Branding-Begriff irgendwie dann doch irgendwie so ist und ich so merke irgendwie, eigentlich geht es mir um viel mehr als Branding. Also weil das beschreibt irgendwie so Marketing und eine Verpackung und bei mir geht es um viel mehr. Deswegen hatte ich jetzt auch neulich meine Signatur geändert und ich bin jetzt Coach und Dozentin für Artist Identity und künstlerische Selbstbestimmung. Ui. Das finde ich voll gut.
1: Was also, ist Artist Identity? Das musst du jetzt nochmal aufdröseln für mich.
2: Artist Identity können wir eigentlich übersetzen mit, wer möchtest du als Artist sein? Mhm. Wie gibst du dich nach außen auch? Was hast du für Werte? Was macht dich besonders? Wie sollen wir dich wahrnehmen? Also wie möchtest du beschrieben werden? Auch wie sollen andere über dich reden? Wer bist du als Artist? Das ist eigentlich die alles entscheidende Frage.
1: Voll. Da ist jetzt natürlich meine Frage, wie bist du dazu gekommen? Also was war dein Weg? Weil du warst ja auch mal Radiomoderatorin, du warst mal bei MDR Jump, du warst mal bei Das Ding vom SWR. Mhm. Wie bist du da hingekommen, dass du jetzt Coach und Dozentin und Autorin bist?
2: Ja, es hat total maßgeblich auch damit angefangen, denn ich habe vor der Radiozeit selber auch schon Musik gemacht und stand vielen auf Bühnen, das schon auch. Aber ich habe tatsächlich sowohl damals als Artist selber viele Interviews gegeben und dann ja auch als Moderatorin sehr viele Interviews geführt und da zum einen gemerkt, hey, spannend, also wenn ich diese zwei unterschiedlichen Seiten auch sehe, wie auch so ein Gespräch laufen kann und wenn ich sozusagen besser vorbereitet bin, kann ich da auch bewusst was mit reingeben oder wenn mir Leute gegenüber sitzen, die gar nicht vorbereitet waren, ich könnte die ja jetzt in jede Richtung sozusagen weiterlenken. Insofern ist über die Zeit sehr viel entstanden, wo ich dachte, hey, das ist doch eigentlich das Spannendste vom Spannendsten. Menschen in der Öffentlichkeit. Wie wollen die wahrgenommen werden und wie kann ich ihnen dabei helfen? Und so hat ein Puzzlestückchen zum anderen geführt und so kombiniere ich beide Welten miteinander und finde das großartig.
1: Herrlich.
2: Ich habe den tollsten Job.
1: Ja, voll. Aber wie hast du dir das aufgebaut? Hast du dann schon die Kontakte quasi aus dem Radio genutzt? Weil du musst ja bei Null anfangen. Du sagst, okay, ich bin jetzt Coach. Wie holst du dir die Leute ran oder hast du die KünstlerInnen rangeholt?
2: Also ich war im zweiten Jahrgang der Popakademie und habe da Musikbusiness angefangen zu studieren. Mhm. War auch bei Universal Music zum Beispiel als Stipendiatin in der Promo-Abteilung und war deswegen auf der Musikbusiness-Seite immer die Medientante. Und deswegen haben mich alle angerufen, du, ich habe morgen ein Interview, was sag ich denn da? Und da fing es schon an, dass ich meinte, ey, du bist, keine Ahnung, Rapper, du bist Singer-Songwriterin, wie auch immer. Da gibt es nicht die Aussage, was sagt man denn da, sondern sag mir doch eher, welchen Eindruck willst du hinterlassen? Wie willst du wirken? Also was ist deine Intention dahinter? Und so ist tatsächlich über die Jahre hinweg ein Fragenkatalog entstanden und daraufhin kann man eben wunderbar die Profilarbeit setzen. Also sag mir erst, wer du bist oder wer du sein möchtest und dann kann ich dir sagen, was dann oder demnach tatsächlich eine gute Antwort wäre.
1: Also, wie lange machst du das jetzt schon, das als Coach?
2: Seit zwölf Jahren mache ich das hauptberuflich, ja.
1: Wahnsinn. Und das Buch kam jetzt raus im März. Wie lange hast du an dem Buch gesessen?
2: Also insgesamt waren es 5 Jahre, aber es waren tatsächlich, also das meiste ist tatsächlich in ein paar Monaten im letzten Jahr entstanden. Es wurde dann für mich nochmal ein bisschen einfacher, als ich klar hatte, nee, ich schreibe das tatsächlich doch nur erstmal für die MusikerInnen. Da brennt es gerade am meisten und ich möchte gerne Artist gerade zur Seite stehen, um da wirklich ein bisschen Hilfe auch reingeben zu können, gerade jetzt, wo einfach so viele Herausforderungen stattfinden.
1: Voll. Noch mehr über Saskias Werdegang, ihre Methoden und ihr musikalisches Know-how erfahrt ihr hier nach nur einem Song. Das ist Vince mit 2016 im

0: Das war Vince mit 2016 hier im Sputnik Soundcheck. Heute im Interview Saskia Rient-Hinkelmann. Sie ist Coach, Dozentin und Autorin und sie hilft KünstlerInnen dabei, ihr Profil und ihre Marke zu finden. Zusammengefasst hat sie das in dem Buch Artist Identity, dein Profil als MusikerIn, das im März rausgekommen ist. Aber das, was du jetzt alles erzählst, das setzt für mich so ein krasses Wissen über alles voraus. Also Musik, Branche, alle verschiedenen Artists. Ich habe ein Interview von dir gehört, da hast du sogar über klassische MusikerInnen gesprochen, kannst auch die ganzen Namen. Also du musst ja irgendwie alle dann kennen, oder? Also informierst du dich da viel oder?
1: Ja, ich habe natürlich auch selber ein großes Interesse daran, deswegen ich informiere schon. Aber ich arbeite immer ganz doll auf Augenhöhe und die sind in dem Moment für sich ja selbst auch. Was fühlt sich für mich gut an und wie würde ich das auch mit mir in meiner Branche einschätzen? Also genau wie du sagst, wenn ich mit einer Sopranistin arbeite, die hat nochmal ein ganz anderes Verhalten, auch wenn die zum Vorsingen geht, als genau die Metalband, als der Pop-Act von morgen. Das sind, die bringen wirklich alle ihre eigene Welt mit. Und trotzdem funktioniert es, dass die alle sich davon tatsächlich eine gewisse Klarheit ableiten können, womit sie sagen, super, damit kann ich jetzt viel besser umgehen.
0: Aber dann bist du ja quasi das Schweizer Taschenmesser. Du kannst das auf alle anwenden. Du hast ja auch gesagt, theoretisch würde das auch für ModeratorInnen gelten oder Content-CreatorInnen. Also das gilt dann quasi, kannst du hinhauen und sagen, hier, machen wir für alle. Also für mich, auch, du könntest jetzt auch für mich eine Marke bilden. Wenn ich jetzt sage, okay, ich will jetzt hier anfangen mit TikTok und Instagram.
1: Das bist du ja schon auch als Moderatorin. Also das ist ja auch spannend zu hören, wer bist du, wenn du die Artist vorstellst. Du suchst ja selber auch Sachen aus, was du über die erzählst, was dich interessiert, was dich spannend findet. Wir wollen ja auch ein bisschen durch deine Brille gucken. Und das ist tatsächlich, by the way, ein Riesenthema auch im Radio, Personality im Radio.
0: Ja,
1: also auch
0: total.
1: Das ist ein Riesenpunkt. Sobald wir in der Öffentlichkeit, in der Sichtbarkeit sind, stellen sich da ganz viele Fragen. Und ich merke das auch mit jedem Jahr mehr. Ich arbeite selber auch mit meiner Methode und wachse daran auch tatsächlich und kommuniziere jetzt konkret zum Beispiel immer wieder Werte. Weil es ist total spannend, was mit Werten passiert. Du kannst dich tatsächlich auch damit höher bewerten lassen sozusagen. Also du hast einen höheren Wert, ein höheres Ansehen, weil du einfach Kante gezeigt hast. Und das ist ja total cool, auch als Artist zu sagen, wir spielen nicht bei euch. Ihr habt die Band mit auf dem Line-Up stehen, das wollen wir nicht. Wir wollen nicht mit denen in einen Topf geworfen werden. Ist eine klare Haltung, ist Kante. Die Fans belohnen das in der Regel auch.
0: Ja, aber gibt es so Leute, wo du sagst, mit denen würde ich niemals zusammenarbeiten? Selbst wenn die mich anfragen würden und sonst was betteln würden, wo du sagen würdest von KünstlerInnen, nee, da ziehe ich eine Linie, das ist nicht meins. Könnte ich nicht.
1: Der Wendler.
0: Ja, eine Frage habe ich noch an dich. Kannst du irgendjemand sagen von eher NewcomerInnen-Acts aus Deutschland, wo du sagst, das hat gut funktioniert und das war cool und das ist für mich eine gute, Karriere oder wie die das gemacht haben, wie die das gestartet haben und das ist jemand, den man im Blick behalten sollte.
1: Ja, also wenn wir zwei aus Mitteldeutschland nennen, dann würde ich immer auf jeden Fall auf Blond und auf Kraftklub gehen, weil das einfach großartig ist, was die machen. Und die sind auch in ihrer eigenen Welt. Die machen das auch ganz eigen, auch Blond nochmal mit einem eigenen Podcast und so. Also da passiert einfach auch viel, was wirklich ganz organisch gewachsen ist. Und die haben sich alle nicht verbiegen lassen aus meiner Sicht und sind sich immer treu geblieben. Und das ist am Ende das, was ich allen mitgeben würde. Richtet euch bitte nicht zu sehr nach dem Algorithmus oder nach der Branche aus, sondern macht einfach mal euer Ding. Also das eckige, kantige, echte, menschliche, ungewöhnliche, mutige hat eine großartige Zukunft vor sich. Ich glaube, mehr denn je.
0: Was für ein schönes und positives Schlusswort von Saskia Rient-Hinkelmann, Coach, Dozentin und Autorin, die ihr natürlich auch bei Instagram, Facebook und auf ihrer eigenen Website finden könnt. Dort gibt es auch mehr Infos über ihr aktuelles Buch. Wir hören jetzt noch einen Song von einer sehr spannenden Newcomerin. Das ist Luna Morgenstern mit Liv hier im Soundcheck.

Das war Luna Morgenstern mit Liv hier im Sputnik Soundcheck. Ihre brandneue EP Chateau Brut soll übrigens am 10. Juli rauskommen. Das hier ist immer noch eure Sendung für neue Acts und Songs. Marius Verani hat als Sänger und Leadgitarrist der Indie-Pop-Band King Pigeon angefangen. Mittlerweile aber ist seine Liebe zu Synthie-Electropop mit Disco-Groove mit ihm durchgegangen und deswegen gab es ein neues musikalisches Projekt, wo er das alles ausleben kann. Das ist Verani mit On My Mind hier jetzt im Soundcheck.

0: Das war Verani mit On My Mind hier im Sputnik Soundcheck. Newcomerin Lori Usai ist in der Nähe von Meißen groß geworden und lebt jetzt in Weimar. Dort studiert sie Musik und macht Bedroom-Pop à la Billie Eilish. Am Wochenende ist sie beim Local Heroes Landesfinale Thüringen in Erfurt live zu sehen. Dazu erzähle ich euch gleich noch mehr. Erstmal hören wir aber einen Song. Das ist Lori Usai mit Wet Denim hier im Soundcheck.
1: Cool.

0: Das war Lori Usai mit Wet Denim hier im Sputnik Soundcheck. Sie steht diesen Freitag, also am 19. Juni, auf der Bühne beim Krämerbrücken-Festival Erfurt. Dort geht es darum, welcher Act das Land Thüringen beim diesjährigen Local Heroes Bundesfinale vertreten wird. Noch eine andere Künstlerin ist damit dabei in der engeren Auswahl, Paula Rieck, die am Theater Erfurt in diversen Produktionen mitgewirkt hat. Und man merkt das szenische Gespür und den Willen zum Drama auch in ihrer eigenen Musik.
1: Bei meiner Musik geht's um die Gefühle und die Gedanken, die ich oft nicht in Worte fassen kann. Also ich schreibe viel über das, was so zwischen den Zeilen steht. Und musikalisch versuche ich eben genau diese Stimmung durch einen guten Mix von analogen Instrumenten und digitaler Produktion zusammenzubringen und eben die Stimmung damit zu erzeugen, die ich schon im Text versuche zu etablieren.
0: Gerade ist ihre neue EP What If the Sun Won't Rise Again rausgekommen. Für Paula ist der Auftritt beim Local Heroes Landesfinale am Freitag in ihrer Heimatstadt Erfurt natürlich die ideale Gelegenheit, ihre neue Musik vorzustellen.
1: Und ich hoffe dadurch, mehr Menschen mit meiner Musik zu erreichen und auch berühren zu können. Ich freue mich sehr auf diese Chance. Meine neuen Songs von der neuen EP What If the Sun Won't Rise Again sind jetzt am 15.06. erschienen, Freitag präsentieren zu dürfen.
0: Neben Paula und Lori treten auch Kick Punch Pau oder Findus am Freitag an der Barfüßerruine in Erfurt mit auf. Also vielleicht habt ihr ja Zeit und Lust, beim Krämerbrückenfest vorbeizuschauen. Wir hören als Einstimmung jetzt natürlich noch einen Song von Paula Rieck, das ist Hopeless, hier jetzt im Soundcheck. 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

Das war Paula Rieck mit Hopeless hier im Sputnik Soundcheck. Kleiner Tipp am Ende noch für euer Wochenende. Am Sonntag, den 21. Juni, ist nicht nur der längste Tag des Jahres, sondern auch immer Fête de la Musique in ganz vielen Städten in Deutschland. Da gibt es ganz viele Partys, Veranstaltungen und Live-Musik, Open Air und für lau. Im Klostergarten in Magdeburg spielen da zum Beispiel Lind, das ist ein Elektropop-Duo aus Leipzig. Könnt ihr ja mal auschecken, wenn ihr Zeit und Lust habt. Genießt das heiße Wetter und das lange Tageslicht. Wir hören uns ganz bald hier wieder. Das sind jetzt noch Lind mit Unusual Future im Soundcheck.

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1: Guten Abend, mein Name ist Josi und ihr hört die allerbeste Sendung für NewcomerInnen und Neuentdeckungen. Hier gibt's neue Acts und neue Musik. Für euren Algorithmus heute mit unserem neuen Soundcheck-Act der Woche, Sinu unter anderem. Wir starten aber erstmal in diese Sendung rein mit neuer Musik von meiner crazy Lieblingsmaus Dominik Hartz. In der Single geht es um seine Mobbing-Erfahrungen aus der Kindheit, wo er selbst etwas übergewichtig war. Das ist Dominik Hartz mit Alles geht vorbei, hier jetzt im Soundcheck.
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0: Das war Dominik Hartz mit Alles geht vorbei hier im Sputnik Soundcheck. Am kommenden Wochenende sind Frau Lehmann aus Leipzig in Meißen beim Unterleuten-Festival zu sehen und im Herbst gehen sie dann auf erste eigene Tour. Im Gepäck haben sie die Songs von ihrem Debütalbum Trost und Trotz, wie diesen hier. Das sind Frau Lehmann mit Die alte Leier im Soundcheck.
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1: Unser neuer Soundcheck-Act der Woche heißt Sinu und hat jetzt sein Debütalbum Und Doch rausgebracht, auf dem er, wie wir es schon von ihm gewohnt sind, zweisprachig singt, nämlich auf Deutsch und Türkisch.

0: Sinus Songs drehen sich um Identität, Zugehörigkeit, Beziehungen und das Gefühl, irgendwo zwischen verschiedenen Kulturen aufzuwachsen. Noch mehr heiße Facts und Infos bekommt ihr jetzt hier.
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2: Hallo, ich bin Sinu.
1: Woher kommst du?
2: Ich lebe in Köln und ich habe schon an einigen Orten gelebt. Wo ich so richtig herkomme, weiß ich gar nicht so.
1: Deine Musik in 5 Worten.
2: Emotional, lyrisch, episch, türkisch und deutsch.
1: Was sind deine Hobbys?
2: Ich habe so ganz langweilige Hobbys, glaube ich. Also ehrlich gesagt, am allerliebsten gehe ich spazieren. Ich habe einen kleinen Hund, eine kleine Hündin, Flocky. Ich lese gerne, aber es sind schon so ein bisschen Opa-Hobbys.
1: Welche Serien bingest du und warum?
2: Jetzt aktuell gebinged habe ich Avatar, der Herr der Elemente. Diese Nickelodeon-Serie von 2005, glaube ich. Ey, ich finde die wunderschön. Die hat so eine tolle Moral, die hat so tolle Werte. Die ist so eine richtige, wenn man so zurück in die Kindheit will, aber gleichzeitig auch so ein bisschen philosophische Tiefe haben möchte.
1: Was ist dein Lieblingssong und was bedeutet er dir?
2: Also mein Lieblingssong wechselt immer und ständig. Aktuell ist mein Lieblingssong von Maro, Just Wanna Forget You.
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2: Ich finde einfach das Arrangement und die Melodie und alles daran nur schön.
1: Was würden Freunde über dich sagen?
2: Meine Freunde sagen, glaube ich, über mich, dass mir ziemlich wenig peinlich ist, dass ich manchmal sehr gut und manchmal sehr schlecht zuhören kann.
1: Was war dein schönstes Geburtstagsgeschenk?
2: Mein schönstes Geburtstagsgeschenk war ein T-Shirt und da ist so eine Silhouette von Flocky aufgestickt und ich liebe meinen Hund und deshalb ist das richtig cute.
1: Was ist dein geheimes Talent?
2: Mein geheimes Talent ist gar nicht so geheim, weil ich es auf jeder Party mache. Ich bin extrem gut im Limbo tanzen. Ich schwöre, ich bin brutal gut im Limbo tanzen.
1: Welche Träume hast du dir noch nicht verwirklicht?
2: Ich würde sehr gerne mal den Osten der Türkei bereisen. Da war ich noch nie. Da kommt aber ein Teil meiner Familie auch selbst her. Und das würde ich gerne irgendwann mal machen. Der Nahe Osten interessiert mich generell sehr.
1: Was steht in diesem Jahr bei dir an?
2: Naja, ich habe jetzt erstmal in diesem Jahr mein Album. Kommt jetzt erstmal raus. Aber ich bin natürlich schon auch dran, neue Musik zu machen. Wir sind am Arbeiten. Wir haben einen Dropbox-Ordner voller Demos. Und ich werde relativ schnell, glaube ich, irgendwie versuchen, eine EP fertig zu bekommen und auch ein paar Konzerte spielen.
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0: Wir hören jetzt mal einen Song vom neuen Debütalbum und doch, das ist unser Soundcheck-Act der Woche, Sinu mit Linien.
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1: Das war unser Soundcheck-Gag der Woche, Sino, zusammen mit Halla und Linien. Sino lebt in Köln und macht Musik, in der er seine türkischen Wurzeln einwebt. Bis 2018 hat er noch auf Englisch gesungen, danach hat er den Switch zu Deutsch und Türkisch gemacht, denn er ist zu Hause selbst zweisprachig aufgewachsen, also eigentlich ein No-Brainer. Wofür seine Musik und sein Sound stehen, hat uns Sino mal im Sputnik-Interview verraten.
2: Ich glaube, Sino steht musikalisch für Lyrik und für epische Sounds, für sphärische Sounds und für abgemuffelte Gitarren und Geräusche und alle möglichen experimentellen Dinge, die wir irgendwie in die Produktion reinpacken. Also ich versuche nicht so viel andere Musik zu hören, sondern irgendwie einfach das zu machen, was sich gerade richtig anfühlt.
1: Ende Mai ist Sinos Debütalbum Und Doch rausgekommen. Das ist vollgepackt mit deepen Themen und fasst das alles zusammen, was bei ihm die letzten Jahre so los war.
2: Ich glaube, auf Und Doch geht es ganz viel darum, wie man in der Welt geworfen ist und wie man so mit seiner Position umgeht, wie man sich so findet in einem Gefühl, in einer Situation, in einer Familie, in einer Beziehung und wie man eine Entscheidung, die man trifft, begründet oder ein Gefühl, was man fühlt, einen Druck, Liebe, schwierige Verhältnisse zu Eltern, zu Vorfahren. Es ist ganz viel eine Reflexion darüber, wo man sich gerade befindet und wie es einem geht.
1: Die 11 Songs auf dem Album sind nichts fürs Nebenbei dudeln lassen. Die Texte sind tiefgründig und die Themen sehr wichtig. Aber trotzdem kommen Wärme und Hoffnung auch nicht zu kurz, so wie beim Track Sonne.
2: Sonne ist ein Lied, was sich mit der Vergänglichkeit beschäftigt und damit, dass manchmal, wenn man einen Menschen verloren hat, der Schmerz so unüberwindbar und so unverständlich und so kalt und dumpf und immer da scheint und wie aber gleichzeitig auch die Wärme und Liebe der Menschen um uns herum, unserer Freundschaften, unserer Partner, wie die uns daran erinnern, dass es eben weitergeht, solange es weitergeht. Es geht darum, Trauer zu überwinden.
1: Wir hören jetzt natürlich noch genau diesen Song vom Debütalbum Und Doch. Das ist unser Soundcheck-Act der Woche, Sino mit Sonne.
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Das war unser Soundcheck-Act der Woche, Sino mit Sonne. Das hier ist immer noch eure Sendung für NewcomerInnen und Neuentdeckungen. Die drei Jungs von Rathmann kommen ursprünglich aus Hessen, leben aber jetzt schon eine Weile in Leipzig. Sie stehen für dunkelpoetischen Indie-Rock und bringen im Oktober ihr Debütalbum Die Goldenen 20er raus. Da wird dieser Song hier bestimmt auch mit drauf sein. Das sind Rathmann mit Der Test in deinen Fingern, jetzt im Soundcheck.

0: Das war ein Radmann aus Leipzig mit der Test in deinen Fingern hier im Sputnik Soundcheck. In dieser Sendung stellen wir euch immer die besten und spannendsten NewcomerInnen aus dem deutschsprachigen Raum vor. Fein ausgewählt von unserer Sputnik Musikredaktion. Aber manchmal fragen wir auch eure Lieblingsstars nach ihren Geheimtipps in dieser Rubrik hier.
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0: Heute von und mit Jolle, die zu Pfingsten auch beim Sputnik Spring Break Festival auf der Bühne gestanden hat.
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0: auch so wunderschön aus und hat so coole Klamotten an. Sie ist einfach so das perfekte Paket und ich wünsche mir ganz doll, dass die richtig, richtig doll durch die Decke geht. Paula Engels.
1: Das ist Paula Engels mit Leere Hülle hier jetzt im Soundcheck.
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1: Das war der Newcomerin-Geheimtipp von Jolle. Das war Paula Engels mit Leere Hülle hier im Soundcheck. Schmerzis sind ein Duo aus Berlin, die so eine Mischung aus Indie, Wave, Pop und Trap machen. Und sie bezeichnen sich selbst als musikalische Painkiller. Einen ihrer Tracks haben sie jetzt ihrer Lieblingsbar gewidmet.
2: Hey, hier ist Tom von Schmerzis. Wir schmerzen auf süß und ihr hört jetzt unseren neuen Track Perlu, unsere Hommage an unsere Lieblingsbar in Berlin-Moabit, die es leider nicht mehr gibt, in der wir aber sehr gerne waren und abgehangen haben. Und damit irgendwas von der Bar übrig bleibt, haben wir den Song geschrieben. Und wir haben auch ein Musikvideo gedreht mit all unseren Friends nochmal in der leeren Bar.
1: Das sind Schmerzis mit Perlu hier im Soundcheck.
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Das waren die Schmerzis mit Perlu hier im Sputnik Soundcheck. Finja und Valentina waren als Baby of the Bunch lange sehr gut und erfolgreich unterwegs, aber ausruhen wollen sie sich auf dem Erfolg nicht und haben jetzt ein neues musikalisches Projekt an den Start gebracht mit neuem Namen. Das sind Sander Dornblut mit Hyper Arousal, die jetzt im Soundcheck.

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1: Newcomerin Alice ist 30 Jahre, wohnt in Erfurt und macht verträumt epischen Pop. Sie ist eine der insgesamt 7 KünstlerInnen, die bei den Bahnhof Beats 2026 von Local Heroes ausgewählt wurden. Mit Geräuschen vom Hauptbahnhof Erfurt hat sie ihre neue Single Not Giving Up erstellt. Aber bevor es darum geht, lernt ihr sie jetzt erstmal hier im Interview kennen. Wer bist du, was machst du, was kannst du? Stell dich mal ein bisschen vor.
2: Hi, ich bin Alice. Ich mache Cinematic Pop. Das heißt, ich singe, ich spiele Geige, ich schreibe die Songs, ich spiele Klavier. Produzieren macht jemand anders. Aber ja, ich liebe es, Musik zu machen und ganz neue Welten zu erschaffen damit.
1: Und ich freue mich, dass wir reden dürfen heute. Erzähl mir von deiner Life-Story, weil das war wild, als ich das gelesen habe. Da habe ich auch Ramon direkt geschrieben. Ich so, sie sind Schweden geboren, können wir das Interview überhaupt auf Deutsch führen? Er so, ich denke ja wohl schon. Also, warum bist du in Schweden geboren? Was war da los?
2: Absolut ungeplante Eltern waren da los. Also, ich war original 2 Wochen in Schweden, weil die dort gelebt haben. Die beiden haben sich in Taiwan kennengelernt. Mein Vater ist Deutsch, meine Mutter ist Kantonesin. Haben dann in Schweden ganz kurz gelebt und haben sich dann gedacht, ja gut, kriegen wir da ein Kind. Und dann sind sie aber relativ fix nach Deutschland, wo ich dann auch groß geworden bin. Aber zu Hause haben wir dann echt, also meine Mutter schafft es, in einem Satz 3 Sprachen unterzubringen.
1: Geil.
2: Also sie mit mir Mandarin, mein Vater mit mir Deutsch, die beiden untereinander Englisch. Aber das hat, glaube ich, viel gebracht, weil ich finde Sprachen generell sehr interessant.
1: Geil.
2: Und auch so Lyrics schreiben finde ich einfach mega, weil ich glaube, damit hat man so ein bisschen anderen Zugang zur Sprache. Es ist irgendwie so sehr flexibel und flowy und es macht ultra viel Spaß.
1: Ja, aber ist es so, dass du jetzt noch den schwedischen Pass hast oder wie läuft das?
2: Crazy, Leute, Schweden. Da bekommst du, glaube ich, erst nach ein paar Monaten oder nach einem Jahr die Staatsbürgerschaft.
1: Ach,
2: nicht direkt
1: so.
2: Bei der Geburt. Ist nicht wie Amerika oder so. Mm-mm. Hab die Deutsche bekommen.
1: Ich
2: bin auch fein mit.
1: Ja, voll. Wo sind deine Eltern dann hingezogen? In welchen Ort in Deutschland?
2: Nähe Frankfurt in Hessen.
1: Ach, krass. Und da bist du dann auch aufgewachsen? Bist du da auch zur Schule gegangen?
2: Genau, im schönen Rheingau.
1: Ach, schön. Und dann, wie bist du nach Thüringen gekommen?
2: Genau, ist ein bisschen wild. Ich war dann auf dem Musikgymnasium und habe da klassisch Musik gemacht. Ich habe da Geige gespielt und auch Klavier. Habe dann da schon so ein bisschen Pop gemacht. Aber das war natürlich absolut verpönt. Das ist natürlich einfach nur Unterhaltungsmusik. Das ging gar nicht. Dementsprechend war auch mein Standing dort. Aber dann habe ich auch Musik studiert und habe mich da dann voll dem Pop hingegeben in Weimar. Und ja, bin
1: krass.
2: Jetzt hier in Erfurt gelandet.
1: Ja, ich wusste gar nicht, dass man in Weimar so cool so Musik und so studieren kann.
2: Voll, ist eine riesen Uni.
1: Mega. Wie war Weimar so? Ich war da irgendwie einmal mit der Schule früher. Ist schon hübsch, aber klein, ne?
2: Ja, genau. Ich glaube, das ist eine sehr gute Umschreibung.
1: Ja.
2: Wenn man da länger studiert, du hast es sehr schnell abgegrast. Aber was ganz cool ist, dass du dann halt tatsächlich so Kneipen hast, wo dann alle Studis hingehen. Weißt du, dann hast du so wirklich eine Local Structure, das ist schon ganz cute.
1: Okay, und jetzt bist du aber nach Erfurt gezogen.
2: Ja.
1: Vor kurzem erst, oder?
2: Vor kurzem erst, letzten Sommer.
1: Ui.
2: Und ich finde es ganz toll, aber
1: ja.
2: Es ist eine richtig schöne Stadt, ja.
1: Hast du eine gute Zeit in Erfurt?
2: Voll.
1: Schön.
2: Es ist gar nicht so groß, aber es fühlt sich ein bisschen urbaner an als Weimar. Es gibt eine ganz süße Szene irgendwie. Also ich finde es bis jetzt sehr, sehr nice.
1: Und was machst du jetzt in Erfurt? Erzähl mir mal. Was geht da so? Arbeitest du? Studierst du noch? Was ist dein Life?
2: Genau, also ich arbeite. Ich bin Gesangslehrerin.
1: Ui, cool.
2: Unterrichte aber auch ein bisschen Klavier und Geige. Habe das sozusagen als mein Main-Job, um mir meine Musik zu finanzieren. Genau, mache mein eigenes Solo-Projekt, wie zum Beispiel jetzt bei Bahnhof Beats mit Local Heroes.
1: Ja.
2: Das ist mein Life.
1: Sehr gutes Stichwort. Um die Bahnhof Beats 2026 soll es gleich noch gehen. Erstmal hören wir aber einen anderen Song, denn sie macht schon seit 2021 Musik. Das ist Alice mit The Night is a Place hier im Soundcheck.

0: Das war Alice mit The Night is a Place hier im Sputnik Soundcheck. Sie wohnt und arbeitet in Erfurt und macht Dream Pop mit epischen Sounds auf Englisch. Außerdem ist sie in diesem Jahr eine von 7 FinalistInnen bei den Bahnhof Beats 2026. Und da geht's ja darum, jedes Jahr, da sind KünstlerInnen, die kriegen so ein Aufnahmegerät und dann geht ihr zum Bahnhof. Und nehmt vom Bahnhof und von den Shops, die da sind und von den Zügen und alles, nehmt ihr Geräusche auf. Wie hast du das gemacht? Also du bist da rumgelaufen, alleine, hast es immer irgendwo drangehalten. Oder wie läuft das ab?
1: Genau so war es eigentlich tatsächlich. Also wir hatten so einen Field Recorder, wie wenn du zum Beispiel im Wald irgendwas aufnimmst oder sowas, also auf Expedition, sind damit halt dann zum Bahnhof gedüst. Ich habe meinen Produzenten mitgenommen, damit er gleich mitentscheiden kann.
0: Clever.
1: Was für Sounds cool sind, ja, ne? Aber wir haben es vorher schon so ein bisschen abgesprochen, dass wir die auf jeden Fall in den Groove einbauen wollen. Also eher so Percussion-Sounds, kurze, leckere Snippets. So. Und haben dann, was haben wir aufgenommen? Wir haben die Haferpresse bei Hafercutter aufgenommen. Wir waren bei Weber in diesem Pralinenladen, haben da die Kasse aufgenommen. Ich wollte unbedingt so einen einfahrenden Zug.
0: Ja.
1: Das habe ich mir schon vorher zurecht überlegt. Den fand ich ganz toll, den wollte ich unbedingt. Haben uns dann zu Hause hingesetzt, da ein bisschen Effekte draufgehauen und jetzt sind die im Song versteckt.
0: Krass. Also muss man das dann am Ende noch raushören? Weil ich habe den Song gehört und das war ja einfach ein Song, ein Popsong, ein cooler Popsong. Ist ja nicht, dass man jetzt die ganze Zeit Zug einführen, Zug rausfahren hört. So, ne? Also so ist es ja auch nicht. Ihr habt ja jetzt im besten Sinne einen ganz normalen Song draus gemacht. Was waren die Regeln quasi beim Wettbewerb?
1: Die Regeln waren, dass man hingeht und die Sounds aufnimmt, aber man darf sie auch im Groove oder im Song verweben. Also man muss sie nicht mehr konkret raushören können. Ich glaube, das war früher mal so, bis man da festgestellt hat, naja gut, dann hat sich das vielleicht irgendwann auserzählt mit den Bahnhofsgeräuschen. Jetzt dürft ihr so ein bisschen dran rumbasteln. Finde ich eigentlich auch fast spannender mit der Frage, was kann man eigentlich aus Alltagssounds so zusammenbauen?
0: Voll.
1: Machen ja auch voll viele KünstlerInnen. Ich glaube, Billie Eilish hat irgendwie mal so ein Klicken von so einer Ampel aufgenommen, gesampelt. Und das ist ja super ähnlich zu dem Projekt.
0: Voll.
1: Genau, die sind jetzt versteckt.
0: Oh. Und da wart ihr in Erfurt, oder? Weil das Musikvideo ist auch in Erfurt.
1: Genau, am Hauptbahnhof tatsächlich.
0: Also der Hauptbahnhof Erfurt ist versteckt in diesem Song.
1: Oh yes.
0: Cool. Aber wie wird man da irgendwie ausgewählt? Muss man sich bewerben oder wie bist du dazu gekommen?
1: Genau, man bewirbt sich einfach und dann wird man hoffentlich netterweise irgendwann zurückgerufen und gesagt, hey, du bist dabei. Du darfst deinen Bahnhof oder deine Region einmal präsentieren.
0: Okay. Und wie lange war denn jetzt der Prozess? Also wann bist du zum Hauptbahnhof gegangen, hast die Sachen aufgenommen und jetzt ist der Song draußen seit heute übrigens.
1: Ja, seit heute. Ihr könnt jetzt einschalten.
0: 2. Spotify, Juni, Dienstag. Heute sind die ganzen Songs rausgekommen und deine auch. Also wie lang war jetzt der Prozess erstmal?
1: Der wird in der Erzählung super lang klingen, aber ich fand ihn eigentlich relativ fix. Also ich glaube, im Februar habe ich Bescheid bekommen. Im März haben wir dann uns 2 Tage ins Studio eingeschlossen mit David Pfeffer und Marc, der meistens bei mir produziert. Und mit Niklas von Local Heroes haben den Song fertig geschrieben. Genau, im April ging es dann sofort schon an den Bahnhof. Da haben wir das ganze Ding schon abgedreht. Im Mai hat sich Elvis an Mix gesetzt und an Master. Und jetzt ist das Ding da.
0: Das ist ja crazy.
1: Fix.
0: Ja, übel. Ja. Ey, cool. Erzähl mir von der Message von dem Song. Also was wolltet ihr ausdrücken? Worum geht's?
1: Genau, wir hatten so ein Gerüst gebaut und dann saßen wir zu dritt im Studio mit einer fast fertigen Message, mit diesem Give My Love Back. Und dann saßen wir da und haben gemerkt, das passt nicht. Das klingt eigentlich wie ein Neustart, wie ein neuer Morgen, wie ein neuer Anfang. Und dann waren wir uns alle einig, nee, das klingt danach, als ob jemand sich jetzt traut, endlich das zu tun, was die Person machen möchte. Endlich jetzt den Mut fasst. Und dann haben wir gemeinsam in einer sehr offenen und echt sensiblen Session mal so drüber gesprochen, wie es eigentlich ist, wenn man die ganze Zeit so im Kreis rennt und das Gefühl hat, nicht weiterzukommen. Also wer redet schon gerne öffentlich über das eigene Scheitern? Ist aber, glaube ich, ein sehr, sehr wichtiger Prozess und auch super wichtig, sowas zu teilen, weil das ja sowas super Menschliches ist und das macht jeder durch. Und das ist irgendwie auch der erste Schritt dazu, sich dann zu trauen und dann den eigenen Weg gehen zu können. Also ohne diesen ersten Schritt geht's nicht. Genau, und darum geht es in Not Giving Up. Es geht nicht darum, es zu schaffen, sondern nicht aufzugeben, es zu versuchen.
0: Voll schön. Auf YouTube findet ihr alle 7 Songs, die bei Bahnhof Beats 2026 ins Rennen gehen und unter bahnhof.de könnt ihr für euren Favoriten abstimmen. Dort findet ihr auch alle Konzert- und Live-Termine. Und noch mehr Infos bekommt ihr bei alice_music bei Instagram. Und die Maus darf ihren Song, der heute erst rausgekommen ist, natürlich selbst anmoderieren.
1: Hi, ich bin Alice und das ist mein neuer Bahnhof-Beats-Song Not Giving Up hier bei MDR Sputnik.

Das war LSC mit Not Giving Up hier im Sputnik Soundcheck, einer der 7 Songs von den Bahnhof Beats 2026. Das hier ist immer noch eure Sendung, um neue Acts und Songs für euch zu entdecken. Jetzt hier mit neuer Musik von einem von 15 KünstlerInnen auf der New Music Hotlist 2026. Alle Infos dazu findet ihr immer auf sputnik.de. Und für den neuen Track hat er sich bei dem französischen Filmklassiker La Haine inspirieren lassen, den wir früher im Französischunterricht gucken mussten. Das ist BAC mit Sturzflug hier jetzt im Soundcheck.

0: Das war BAC mit Sturzflug hier im Sputnik Soundcheck. Ilja Ruf ist Pianist, Komponist, Klarinettist und er hat schon Orchester geleitet. Auch schon in Halle bei den Händel-Festspielen zum Beispiel. Jetzt versucht er sich gerade an der Popmusik und dabei ist er gerade mal 25 Jahre alt. In seinem neuen Track geht's um die Suche nach Heimat.
1: Die habe ich in einer Zeit geschrieben, in der ich sehr oft umgezogen bin. Sogar mehrmals in der gleichen Stadt. Ich weiß noch, dass ich damals in Mannheim gewohnt habe und nie wirklich das Gefühl hatte, ankommen zu können. Dann habe ich nach und nach gemerkt, dass es ja vielleicht gar kein Ort ist, nach dem ich suche, sondern vielleicht nach einer ganz bestimmten Person, die sich wie zu Hause anfühlt.
0: Das ist Ilja mit Take Me Home, jetzt im Soundcheck.

0: Das war Ilja mit Take Me Home hier im Soundcheck eurer Lieblingssendung am Abend bei MDR Sputnik. Jetzt mit sehr deeper Musik von Newcomerin Elena. In ihrem neuen Song geht es nämlich um Selbstzweifel und Druck von außen. Das ist Elena mit Was siehst du hier jetzt im Soundcheck.
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1: Newcomerin LNA aus Nürnberg heißt eigentlich Elena Steri und hat früher unter diesem Namen Folkpop gemacht. Zart, melancholisch und sehr organisch war das alles. Dann kam aber 2024 ein überraschender Wechsel zu eher elektronischen Sounds und so wurde dann LNA geboren. Vor kurzem hat sie einige Songs rausgebracht und ihr neues Album I Can See It All für Ende Juni angekündigt. Und darauf werden noch mehr Einflüsse zusammenkommen. Rap, Hyperpop, Grunge, Weltmusik. Elena traut sich mittlerweile alles zu.
2: Ich glaube, meine musikalische Entwicklung von Elena Steri zu LNA war für viele so ein bisschen überraschend. Für mich war sie sehr intuitiv. Ich glaube, man kann es so ein bisschen vergleichen, wie wenn so eine Raupe sich in so einem Kokon zu einem Schmetterling entpuppt. Weil ich glaube, ich habe gar nicht so richtig gecheckt am Anfang, was ich eigentlich alles kann. Und so ein wichtiger Step für mich war auf jeden Fall produzieren lernen und einfach Übung.
1: Wir hören jetzt mal einen neuen Song. Das ist LNA mit 4 Pong hier im Soundcheck.

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1: Einen wunderschönen guten Abend. Mein Name ist Josi und ihr hört die allerbeste Sendung für NewcomerInnen und Neuentdeckungen. Ihr könnt und dürft ihr jede Woche neue Acts und Songs für euch entdecken. Heute mit unserem neuen Soundcheck-Act der Woche House F und einem Interview mit Carly. Wir starten aber erstmal in diese Sendung rein mit neuer Musik von Zack, der einen von Post-Punk inspirierten Indie-Pop macht. Und er hat uns mal dargelassen, worum es in seinem neuen Song geht.
2: In Shadows geht es um das Gefühl, am liebsten vor all seinen Ängsten und Unsicherheiten irgendwie wegzurennen. Auch wenn man am Ende bemerkt, dass das alles nicht ganz so einfach ist.
1: Das ist Zack mit Shadows hier jetzt im Soundcheck.

Das war Zack mit Shadows hier im Sputnik Soundcheck. Aus Zwenkau in der Nähe von Leipzig kommt Valentine Romanski. Ihr Musikprojekt hat sie aber Lucy Fair getauft. Ihre neue Single ist sehr bildgewaltiger Indie-Pop mit der Message, dass man sich nicht in Schubladen stecken lassen sollte. Das ist Lucy Fair mit Boxes hier jetzt im Soundcheck.

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Jetzt hier mit Musik für alle, die Bands wie Provinz lieben. Unser neuer Soundcheck-Act der Woche kommt aus Berlin und heißt Haus F. Und du sagst

0: Dahinter stecken vier Jungs Anfang 20. Sie haben sich im Leistungskurs Musik in der Schule kennengelernt und schnell gemerkt, dass da mehr drin steckt als eine einfache Schülerband. Mehr Infos und Facts bekommt ihr jetzt hier.
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2: Hi, ich bin Per von Haus F und ich versuche die Fragen jetzt für die Jungs so gut es geht auch zu beantworten.
1: Woher kommt ihr?
2: Wir kommen alle aus Berlin, allerdings aus dem Süden Berlins, aus dem äußersten Stadtrand.
1: Eure Musik in 5 Worten.
2: Da würde ich sagen, intensiv, vielseitig und sehr musikalisch. Meistens ziemlich lang, also die Songs. Und wahrscheinlich auch melancholisch.
1: Was sind eure Hobbys?
2: Wir sind alle sehr sportaffin. Das heißt, ich würde sagen, auf jeden Fall Sportarten. Bei mir wäre es jetzt Fußball. Für die Jungs ist es vor allem auch Volleyball.
1: Was würden Freunde über euch sagen?
2: Ich glaube, sie würden sagen, dass sie mitbekommen haben, dass wir im letzten Jahr sehr, sehr viel investiert haben und alles für unsere Musik machen. Und dass wir alle sehr ehrgeizig sind und dass sie uns nur das Beste wünschen.
1: Angsthase oder Draufgänger?
2: Ich glaube, beides kommt immer darauf an, wo. Ich glaube, man braucht auch die gewisse Dosis von beidem. Musikalisch bin ich eher Draufgänger.
1: Was ist euer Lieblingssong und was bedeutet er euch?
2: Für mich schwierig zu antworten, weil ich so viele von Lieblingssongs habe, dass es sich auch immer ändert. Gerade würde ich sagen, Bruce Springsteen, Born to Run. Weil er mir ein sehr freiheitliches und jugendliches Gefühl gibt.
1: Was ist euer geheimes Talent?
2: Ja, so geheim ist es mittlerweile nicht mehr. Aber Yannick kann super zaubern. Also ja, Yannicks Zaubershow ist unser geheimes Talent.
1: Was steht in diesem Jahr bei euch an?
2: Ein ganz toller Festivalsommer. Und wir haben voll Bock, viel live zu spielen. Und dann gibt es ja vielleicht im Laufe des Jahres nochmal Musik.
1: Welche Träume habt ihr noch nicht verwirklicht?
2: Die erste Tour haben wir noch nicht verwirklicht. Und das ist auf jeden Fall ein Traum. Aber ihr könnt euch sicher sein, dass da noch was kommt.
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0: Ihre aktuelle EP heißt Sternstunde. Und davon hören wir jetzt mal einen Song. Das ist unser Soundtrack-Act der Woche Haus F mit Halb so wild.
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0: Das war unser Soundcheck-Act der Woche, Hauself mit Halb so wild von ihrer aktuellen EP Sternstunde. Hinter Hauself stecken Peer, Yannick, Leo und Alex. Kennengelernt haben sie sich auf der Oberschule im Süden von Berlin.
1: Wir waren, also Yannick, Leo und ich, Peer, waren in einem Musikkurs und einem Leistungskurs und haben dort angefangen, Straßenmucke zu machen. Leo und ich haben angefangen, deutsche Songs zu schreiben. Dann hat sich daraus irgendwie so eine kleine Gruppe entwickelt. Yannick war Schlagzeuger, kam dann dazu. Wir haben Leos Bruder Alex dann gefragt, der halt Bass spielt, der auch auf der Schule war, allerdings seit 2-3 Jahrgänge höher. Genau, und dann haben wir auf der Straße einfach angefangen zu spielen, haben gemerkt, das findet Anklang und wir sollten das vielleicht ein bisschen offizieller machen. Und das war jetzt vor knapp 2 Jahren.
0: Auf den 6 Songs ihrer Debüt-EP Sternstunde mischen sie Indie-Pop mit Schlager- und Chanson-Vibes, aber auch mal mit etwas frechem Funky-Sound. Ein sehr wilder Mix also.
1: Wir haben so viel Musik gemacht in unseren letzten 10 Jahren und ich habe das Gefühl, dass diese 6 Tracks so ein bisschen die Quintessenz aus allem ist, was die Jungs erlebt haben und musikalisch gelernt haben und auch ich. Und wie gesagt, es geht nicht darum, jetzt Leuten zu zeigen, was man alles kann, sondern eher, wir haben so viele Einflüsse in den letzten Jahren gehabt und das ist einfach das Ergebnis davon.
0: Auf dem Song Verimmerlich von der neuen EP geht es um besondere Menschen, denen man die Ewigkeit wünscht. Und was den Song zu einem ganz besonderen Hauself-Track macht, hat uns Sänger Peer im Sputnik-Interview verraten.
1: Verimmerlich ist auf jeden Fall ein Song, den wir zusammen gemacht haben, was man glaube ich auch hört, weil Verimmerlich für uns bis heute der Song auf der EP ist, der uns am meisten widerspiegelt, weil da irgendwie alle Kästchen abgehakt sind, was einen typischen Hauself-Song ausmacht, also dass der eine Story hat, die sich entwickelt, musikalisch und auch inhaltlich, also es fängt sehr ruhig an, es wird am Ende sehr laut, das Ding ist relativ lang und gleichzeitig hat er diese, auch durch den Songtitel, diese jugendliche oder diese kindliche Naivität, ist ein sehr typischer Coming-of-Age-Song, wenn es um den Text geht.
0: Da hören wir jetzt mal zusammen rein. Das ist unser Soundcheck-Act der Woche Hauself mit Verimmerlich. Hier jetzt.
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1: Das war unser Soundcheck der Woche Hauself mit Für immerlich von ihrer Debüt-EP Sternstunde. Hinter L stecken Lennart und Lisa aus Chemnitz. Lennart ist Tonmann bei Kraftclub-Konzerten und Lisa leitet einen Chor, der schon mit Blond zusammen auf einer Bühne gestanden hat. Also mehr Chemnitz geht ja wohl nicht. Das sind L mit Tränen hier jetzt im Soundcheck.

0: Das war ein L aus Chemnitz mit Tränen hier im Sputnik Soundcheck. Das hier ist immer noch eure Sendung für NewcomerInnen und Neuentdeckungen. Die Jugend von Newcomer Baumgart scheint nicht ganz so leicht gewesen zu sein, denn in seiner neuen Single geht es um das Außenseitersein und das Nicht-Dazugehören. Das ist Baumgart mit Junge im Mond, hier jetzt im Soundcheck.
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0: Das war Baumgart mit Junge im Mond hier im Sputnik Soundcheck. Indie-Rock-Fans aus Magdeburg und Umland, jetzt mal aufgepasst. Am Wochenende feiert die Band Betty O'Boy ihre Record-Release-Party. Oh, Jesse. Das sind 5 Menschen, die seit 2018 in Magdeburg zusammen Musik machen. Trotzdem kommt jetzt am Freitag erst ihre allererste EP raus, was sie natürlich ganz groß feiern wollen.
1: Hi, hier ist der Kevin von Betty O'Boy aus Magdeburg. Und am 30. Mai spielen wir unser Release-Konzert für unsere neue EP Penrose. Und zwar im Ravelin 2, also in den alten Festungsanlagen Magdeburg. Für uns ist das was ganz Besonderes, weil vor 8 Jahren haben wir genau dort unser allererstes Konzert gespielt. Und jetzt kommen wir also wieder dahin zurück mit feinstem Indie-Rock, 9 Songs und einer EP im Gepäck. Das wird also ein wundervoller Abend, den ihr alle nicht verpassen solltet.
0: Als Support werden übrigens Verlierer mit dabei sein, die ich vor kurzem hier noch im Interview hatte. Alle Infos zum Release-Konzert bekommt ihr im Netz. Und wir hören als Vorgeschmack noch einen Song von der neuen EP Penrose. Das sind Betty O'Boy mit Getting High hier im Soundcheck. 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

Das waren Betty O'Boy aus Magdeburg mit Getting High hier im Sputnik Soundcheck. Italo-Schlager gepaart mit Indie-Rock, so klingt die neue Single der Band Tiavo aus Saarbrücken. Die Melodie lässt euch heute definitiv nicht mehr los, versprochen. Das sind Tiavo mit Amore abgrundtief hier jetzt im Soundcheck.

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1: Heute hier im Interview mit Newcomerin Carly. Sie ist 22 Jahre alt, kommt ursprünglich aus Kassel und macht Indie-Pop-Rock auf Deutsch. Willst du dich für unsere HörerInnen erstmal vorstellen, wer du bist, was du machst?
2: Hallo, ich bin Carly und ich mache Musik. Ich mache so ein bisschen, ich sag immer Rock'n'Roll und ich bin eine Newcomerin. Ich habe jetzt seit Oktober letzten Jahres meinen ersten Song rausgebracht. Im Moment sind, glaube ich, 5 Singles draußen und die nächste folgt. Und ja, ich bin Carly, was geht?
1: Was geht? Also du bist ja wirklich noch relativ neu im Game. Wie kam das dazu, dass du angefangen hast, Musik zu machen und zu veröffentlichen?
2: Also ich habe im Prinzip eigentlich schon immer Musik gemacht. Also ich habe zum Beispiel ganz früh mit, ich glaube mit 7 war es, habe ich angefangen Schlagzeug zu spielen. Ich wollte immer Schlagzeug spielen und dann habe ich das ganz lange gemacht, bis ich 18 war. Und so mit 12, 13 habe ich dann auch noch Gitarre irgendwie gelernt. Und gesungen habe ich nie, habe ich mich nie getraut. Bis ich dann irgendwann habe ich dann so meine beste Freundin kennengelernt, so in der Oberstufe. Und dann habe ich irgendwie einfach mal so der was vorgesungen so, und ihr mal so Snapchat-Videos geschickt. Und sie meinte irgendwie, dass das voll cool ist, weil ich da auch selber Texte geschrieben habe. Und dann habe ich das in Kassel damals dann bei einem Freund quasi so produzieren lassen und da so ein bisschen Musik mit dem zusammen gemacht. Und bin dann, habe ich einen Produzenten in Berlin kennengelernt und bin dann hierher gekommen, hatte so 3 Sessions hier. Hab dann dementsprechend auch so 3 Songs gemacht. Und das habe ich dann immer so ein bisschen an so A&Rs und so rumgeschickt. Und einfach so gesagt, ey, hör mal rein. Bis dann einer auf mich aufmerksam geworden ist und dann meinte so, ey, komm mal nach Berlin. Ich habe hier für dich ganz viele Sessions geplant. Und dann war ich hier so 2 Wochen und habe hier einfach Mucke gemacht. Und bin dann auch relativ zügig einfach hierher gezogen. Und so bin ich da so ein bisschen dann reingerutscht.
1: Krass. Aber krass, wo du auch gesagt hast, du hast 3 Sessions gemacht und dann sind direkt 3 Songs rausgekommen. Ist das... normal?
2: Ich weiß nicht, nee, jein. Ich glaube, es ist so heutzutage tatsächlich alles so ein bisschen schnelllebiger schon geworden, so dass man so eine Session hat. Es ist voll oft so, dass man die Leute gar nicht kennt und dann hat man mit denen irgendwie eine Session und ist irgendwie direkt so, okay, ich muss jetzt einen Song schreiben, so mit einer fremden Person und das ist manchmal so ein bisschen weird auch. Aber bei mir ist es tatsächlich so, dass ich irgendwie, ich mache eine Session und ich schreibe meistens auch einen fertigen Song. Manchmal kommt natürlich auch kein fertiger raus, manchmal kommt auch gar nichts raus, das ist natürlich tagesformabhängig. Aber es ist schon bei mir zumindest häufig so, dass ich einfach eine Session habe und einen Song mache. Aber ich mag es auch gerne mal so langsamer an Projekte ranzugehen. Weil manchmal verhaspelt man sich dann irgendwie auch total so irgendwie in dem Prozess.
1: Und voll. Also ich meine, seit Oktober ist ja jetzt auch noch nicht so viel Zeit. Nee. Hast du manchmal das Gefühl, dass alles ein bisschen zu schnell geht oder ist okay?
2: Ich finde es eigentlich tatsächlich okay, dadurch, dass ich halt, ich sag mal, 2 Jahre vorgearbeitet habe und so wirklich im Hintergrund ganz viel Musik gemacht habe. Also ich hatte quasi vor meiner ersten Release-Phase, also vor meinem ersten Release, hatte ich, ich glaube, ich habe 30 Songs oder so gemacht oder so. Ganz viele Songs gemacht. Und ich konnte es irgendwann auch gar nicht mehr aushalten. Ich war so, oh mein Gott, ich war zu meiner Managerin so, ich war so, ich muss es jetzt rausbringen, ich halte es nicht mehr aus. Und dann war ich aber doch echt, sag ich mal, ich fand das schon sehr cool, dass es dann irgendwie auch funktioniert hat relativ schnell. Also, dass es gut Anschluss gefunden hat, dass es Leute irgendwie feiern und cool finden. Also, für mich kann es ehrlich gesagt auch nicht schnell genug gehen. Also, ich bin sehr happy, wie es gerade ist. Also, ich finde es ziemlich cool.
1: Du warst auch voll viel Support-Act, habe ich gesehen. Also, ja. Richtig ja. Krasse Leute, bei denen du dann im Vorprogramm standest.
2: Ja, voll. Also, ich war jetzt so die letzten 2,5 Monate sehr viel unterwegs. Ich war zum Beispiel mit Rosmarin war ich unterwegs.
1: Auf mich gestoßen, das ist ganz schön cool.
2: Tatsächlich, ja, gerade auch bei Casen Antonius hatte ich das Gefühl, dass voll viele das dazu Anschluss gefunden haben. Also sind auch, also ich gehe immer nach der Show immer noch zu so meinem Merch-Stand. Da verkaufe ich dann immer meine 4 Poster. Und da kamen echt viele Leute auch.

0: und haben mir auch danach noch geschrieben, dass sie es sehr cool fanden. Und es hat sich echt, glaube ich, ganz gut übertragen. Es war schon, hat man schon gemerkt, so, war schon gut.
1: Vielleicht überträgt es sich ja auch hier bei euch im Radio. Bevor Carly und ich nämlich noch weiter quatschen, hören wir erstmal einen ihrer 5 Songs. Das ist Carly mit Geil, hier jetzt im Soundcheck.
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1: Das war Carly mit Geil hier im Sputnik Soundcheck. Carly ist 22 Jahre alt, wohnt in Berlin und macht Indie-Pop-Rock auf Deutsch. Sie bringt erst seit letzten Oktober Musik raus, bisher waren das 5 Singles und war schon mit Paula Carolina, Kasi und Antonius oder Rosmarin auf Tour. Was möchtest du noch machen? Möchtest du ein EP, Album? Hast du da Pläne? Weil das ist ja so ein Thing, immer so Single, Single, Single rausbringen, ja, ne? Aber so ein eingesammeltes Werk wäre ja wahrscheinlich auch cool, oder?
2: Ja, absolut. Also es ist jetzt erstmal so, dass ich noch 3 Singles rausbringe und dann geht es aber auch schon auf eine EP hin. Also ich würde schon gerne irgendwie mal ein gesamtes Projekt machen, was so ein bisschen auch einen roten Faden auch irgendwo hat. Wir planen auch gerade einen Writing-Camp für mich, was so im August wahrscheinlich stattfinden wird, wo ich einfach mal mich mit meinem Lieblingsproduzenten so ein bisschen einsperre für eine Woche und wir einfach irgendwie an neuer Musik arbeiten. Und dann hoffe ich, dass da eine coole EP entstehen wird.
1: Ich freue mich da ganz doll drauf. Ich wollte noch wissen, wie du so deinen Sound gefunden hast. Also war das für dich schon immer klar, dass du diese Art von Musik machen willst? War das so rumprobieren? Warst du so, nee, als Kind schon auf jeden Fall Rockstar oder wie war das?
2: Also als Kind war ich habe immer Pop, ganz viel Pop gehört. Ich war richtig groß, so Justin Bieber-Fan, Ariana Grande war ein ganz großes Ding auch. Aber ich war auch schon immer sehr wild, also sehr schon rockig auch als Kind. Und ich habe den Sound schon immer so ein bisschen eigentlich gehabt, so ein bisschen dieses, ich sag mal, edgy, wilde Dingen so. Aber ich habe auch schon einfach viel ausprobiert und dieses, so wie es jetzt quasi ist, gerade so diese, ich würde sagen, so diese Pinocchio-Single und auch die nächste Single, die jetzt rauskommt, sind so sehr, beschreiben mich ziemlich gut in meinem Sound. Und das hat mir tatsächlich so ein bisschen auch mein Main-Producer, also mit dem ich einfach viel arbeite, der heißt Robert Wallner, der hat das so ein bisschen irgendwie, sage ich mal, initiiert und war so ein bisschen, ey, mach doch mal so oder sing doch das mal so. Und so bin ich da so ein bisschen drauf gekommen irgendwie. Also ich fand das dann irgendwie sehr cool und das ist irgendwie voll ich.
1: Aber wie machst du das? Bist du schon so, dass du von der Musik leben kannst oder musst du noch so einen Nebenjob machen oder wie machst du das?
2: Also ich kann so ein bisschen quasi davon leben, aber auch noch nicht so krass. Also es ist so, ich bin noch viel am, ich sag mal, Geld investieren und ausgeben von dem, was ich, also ich sag mal, das, was ich verdiene, das gebe ich, also das stecke ich dann auch wieder in mich rein und bin jetzt nicht so, dass ich da irgendwie krass von leben kann oder mir irgendwelche krassen Sachen kaufen kann oder so.
1: Ja, aber ist ja auch okay, oder?
2: Ja, voll.
1: Erzähl mir von den Lyrics, von den Songtexten und so. Du schreibst ja auf Deutsch, du singst auf Deutsch. War das für dich schon immer klar, dass du Deutsch machst?
2: Ja, doch, es war schon immer eigentlich klar. Ich habe so, als ich kleiner war, habe ich auf Englisch ganz grottig geschrieben. Also super schlecht. Und dann irgendwie hatte ich aber auch immer so ein bisschen deutsche Texte in meinem Kopf. Und also sobald ich mich, sage ich mal, das Ganze getraut habe, auch war es für mich klar, dass ich auf Deutsch gehe, weil ich bin jetzt nicht so, ich kann Englisch sprechen, aber ich bin nicht so der Englischbegabte.
1: Ja.
2: Die englischbegabte Sprecherin. Ja.
1: Macht ja nichts. Und auf die Themen, guckst du da bei dir irgendwie im Leben rum? Hast du eine Notizen-App? Wie machst du das?
2: Genau, also es ist schon, ich würde sagen, ich bin sehr relativ autobiografisch.
1: Ja.
2: Also ich schreibe sehr viel über Sachen, die ich selber erlebt habe oder irgendwie Dinge, die mich jetzt auch gerade beschäftigen eigentlich hauptsächlich. Und genau, ich bin ganz viel in meiner Notizen-App unterwegs. Die ist wirklich komplett zugemüllt, meine Notizen-App. Ich schreibe mir jede Idee auf. Manchmal kommt das mitten in der Nacht, dann schreibe ich mir da irgendwas auf. Aber ich gucke auch viel, also ich versetze mich auch manchmal einfach in andere Leute rein und schreibe dann so ein bisschen über deren Situation anstatt über meine. Also so ist, wie ich hauptsächlich arbeite eigentlich bisher.
1: Und dann nimmst du die Dinge aus der Notizen-App und fasst die dann in so einer Session zusammen, oder?
2: Es ist meistens eigentlich so, dass ich irgendwie so, ich sag mal, so einen Grundvibe irgendwie vorgebe in der Session. Dass ich sage, oh, ich hätte irgendwie Lust auf sowas, was so ein bisschen wie das klingt. So ein bisschen so, dass man eine Referenz irgendwie reingibt. Und dann sind wir ein bisschen so meistens am Jammen erstmal. Und dann bin ich so, boah, geil. Und dann macht der Produzent eigentlich meistens einfach irgendwie an der Gitarre was. Und ich bin so, mir fällt einfach irgendwas in meinem Kopf ein. Und dann schreibe ich das auf. So arbeite ich eigentlich. Und ich mache oft erst so die Melodien auch viel. Also so Top-Lines und sowas.
1: Gibt es irgendeinen Favorite-Song, den du bisher rausgebracht hast? Oder sind so alles deine Babys?
2: Das ist natürlich alles meine Babys, aber am allermeisten mag ich tatsächlich Pinocchio. Und ich finde, dass der auch vom Sound her gerade so mit am geilsten reinpasst. Ja, Pinocchio ist, glaube ich, mein Favorite.
1: Na, da müssen wir den Favoriten doch direkt gleich mal hören, oder? Folgt der Maus gerne bei Instagram oder TikTok unter It's Playboy Carly. Da verpasst ihr keinen Release. Und wir hören jetzt noch Carly mit Pinocchio hier im Soundcheck.

Das war Carly mit Pinocchio hier im Sputnik Soundcheck. Eurer Sendung für NewcomerInnen und Neuentdeckungen. Hand hoch, wenn Paul auch euer Lieblingsmitglied von 01099 ist. Krass, dass er jetzt eigene Sache macht und seine allererste Solo-Single rausgebracht hat. Ich hoffe, das ist jetzt nicht der Anfang vom Ende von meiner Lieblingsgruppe aus Dresden. Das ist Paul mit Gib mir mehr Du hier jetzt im Soundcheck. 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

0: Das war Paul von 01099 mit Gib mir mehr Du hier im Sputnik Soundcheck. Newcomer Benedikt ist nicht nur leidenschaftlicher Musiker, sondern auch ein sehr talentierter Torwart. Früher hat er bei Greuther Fürth gespielt und sich dann doch für die Musik und gegen Fußball entschieden. Wir hören jetzt mal einen Track von seiner aktuellen EP Schönhauser.
1: Open Water ist für mich ein ganz besonderer Song. Das ist ja die Single meiner EP Schönhauser, die jetzt so nach einem Jahr Arbeit endlich erschienen ist. Und ich bin richtig froh, dass es jetzt in der Welt draußen ist. Und es verkörpert auch so eine neue Art Musik, die ich jetzt gemacht habe letztes Jahr. Und das freut mich am allermeisten, dass ich mich quasi auch nochmal als Künstler weiterentwickeln konnte. Und in Open Water geht es eigentlich darum, sich einfach mal der Nacht hinzugeben, jemanden hinzugeben, so dem Rausch hinzugeben.
0: Das ist Benedikt mit Open Water hier jetzt im Soundcheck.

Das war Benedikt mit Open Water hier im Sputnik Soundcheck, eurer Lieblingssendung, um neue Songs und Acts für euch zu entdecken. Der neue Track von Lori erzählt vom Bruch einer sehr engen Freundschaft und dem Moment, in dem Klarheit stärker ist als falsche Versprechen. Das ist Lori mit Nie wieder hier jetzt im Soundcheck.

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1: Romantischen Urban Pop mit ganz viel Vibe-Vibes gibt's jetzt hier. Und zwar von und mit Sean Okay aus Essen.
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0: Der hat Anfang Mai seine Debüt-EP Nummer 1 rausgebracht. Im Sputnik-Interview hat uns Sean erzählt, worum es in seinen Songs vor allem geht und wofür er auch selber stehen will.
1: Ich würde es eigentlich generell so sagen, dass ich dafür stehe, dass für den Ausdruck von Liebe und Gefühle und dass wir uns einfach alle irgendwie gegenseitig mal wieder mehr lieben sollten und vor allem Gefühle zeigen sollten. Weil ich meine, genau das ist ja, wo es im Leben drum geht, sich gegenseitig einfach zu lieben.
0: Und dieses über Gefühle reden ist ja nun mal leider nicht jedermanns Sache. Auch Sean hatte am Anfang echt Schwierigkeiten, über seine Erfahrungen und Feelings zu sprechen. Deswegen hat er auch mit Musik angefangen, weil sich das in Songs viel einfacher verpacken ließ.
1: Sean Okay redet über Gefühle und Erfahrung. Also Sean Okay spricht Gefühl und Erfahrung aus, was Sean Waldig auf jeden Fall noch auch ein bisschen mehr machen könnte.
0: Männer sollten einfach mehr Songs schreiben, dann kommt das mit dem über Gefühle reden von ganz allein. Wir hören jetzt natürlich noch einen Song von der neuen EP Nummer 1.
1: Da geht es nämlich sehr viel um Family. Es geht eigentlich um meinen Werdegang, wo komme ich her, mit wem war ich, wie bin ich aufgewachsen. Und genau das soll da auch an den Vibes geben und übermitteln, also was sind so meine Familiengeschichten mit meinem Vater, meiner Mom? Wie ist es mit meinem Bro? Wie ist das, dass wir unsere Air Force geteilt haben? Was halt wirklich stimmt so? Da habe ich es erstmal so richtig ausgepackt.
0: Das ist Sean Okay mit Sternenhimmel hier jetzt im Soundcheck. 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

0: Das war Sean Okeh mit Sternenhimmel hier im Sputnik Soundcheck. Und damit sind wir auch schon fast am Ende der Sendung angekommen. Ich hoffe, ihr konntet wieder einige Songs und Acts für euch entdecken, denn dafür sind wir ja jede Woche da. Einen letzten Track habe ich jetzt noch für euch. Irgendwo zwischen Sehnsucht und Selbsttäuschung. Das ist Cosima Kibi mit Deine Lügen sind die schönsten. Hier jetzt noch im Soundcheck. Schönen Abend wünsche ich euch.
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1: Guten Abend, ihr kleinen Mäuse. Mein Name ist Josi und ihr hört die allerbeste Sendung für NewcomerInnen und Neuentdeckungen. Ihr dürft und könnt ihr jede Woche neue Acts und Songs für euch entdecken. Diesmal mit unserem neuen Soundcheck-Act der Woche Zennes und einem Interview mit Finn Fable aus Leipzig. Wir starten aber erstmal in diese Sendung rein mit neuer Musik von Sängerin und Produzentin Luna Morgenstern. Und es ist wieder ihre bekannte und tolle Mischung aus Clubmusik und Hyperpop. Das ist Luna Morgenstern mit Kids, hier jetzt im Soundcheck.

Das war Luna Morgenstern mit Kids hier im Sputnik Soundcheck. Wir bleiben so nah am Sputnik Spring Break Festival, schön clubby. Der DJ und Produzent L2 aus Leipzig hat einen neuen Banger rausgehauen. Darin geht es um eine Person, die vor Selbstbewusstsein nur so strotzt und alle Blicke auf sich zieht. Das ist L2 mit Magnet hier jetzt im Soundcheck.

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1: Für unseren neuen Soundcheck-Act der Woche, Zenis, ist vor kurzem ein großer Traum in Erfüllung gegangen. In diesem Jahr liefert er die offizielle Hymne des Sputnik Spring Break Festivals. 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
1: Letztes Jahr war auch schon in der Auswahl um die Hymne mit dabei. Dieses Jahr hat es dann endlich geklappt. Zenis ist 22 Jahre alt und wohnt in Berlin. Noch mehr Facts und Infos über ihn bekommt ihr jetzt hier.
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3: Zenis.
2: Woher kommst du?
3: Aus Lippstadt.
2: Deine Musik in 5 Worten.
3: Energetic, hopeful, also chill, relaxing and also still uplifting.
2: Was ist dein Lieblingssong und was bedeutet er dir?
3: Ich glaube, ich habe keinen Lieblingssong. Ich mag viele Songs. Ich glaube, ich kann mich da nicht entscheiden.
2: Was würden Freunde über dich sagen?
3: Mit mir kann man gut reden.
2: Was ist dein geheimes Talent?
3: Ich kann einen Rubik's Cube solven.
2: Was sind deine Hobbys?
3: Duschen.
2: Welche Serien bingest du und warum?
3: Ich schaue keine Serien.
2: Was war dein schönstes Geburtstagsgeschenk?
3: MacBook.
2: Welche Eigenschaft an dir hast du am meisten?
3: Entscheidungen fallen mir manchmal schwer.
2: Hund oder Katze?
3: Hund.
2: Zu deiner Musik kann man am besten?
3: Die AirPods reinmachen.
2: Angsthase oder Draufgänger?
3: Schon Angsthase.
2: Welche Träume hast du dir noch nicht verwirklicht?
3: Mein Traumauto.
2: Was steht in diesem Jahr bei dir an?
3: Paar Shows, mehr Shows und mehr Social Media.
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1: Er ist wirklich kein Mann der vielen Worte, aber dafür der großen Hymnen. Das ist unser Soundcheck-Act der Woche, Zenis mit Alive, SSB Edition 2025, hier jetzt. 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

0: Das war unser Soundcheck-Act der Woche, Zenis mit Alive. Er hat erst als Sänger angefangen, sich bei YouTube Beats runtergeladen und mit Autotune rumprobiert. Dann hat er Connections zu zwei Producern aus Berlin geknüpft, hat das Produzieren auch für sich entdeckt und für andere KünstlerInnen Songs gemacht. Und jetzt kam natürlich der nächste Karrierestep mit der offiziellen Sputnik Spring Break Hymne 2026. Wie ist er denn eigentlich an diese Hymne rangegangen?
1: Ich habe das halt angegangen wie jeder Song, an dem ich eigentlich arbeite, also worüber soll es gehen. Erstmal mit Chords angefangen, um halt zu gucken, wie sich's anfühlen soll, weil Chords sind sozusagen wie so eine Landkarte, wo es dann halt hinführt. Also je nachdem, wenn du die Chords halt änderst, dann fühlt sich das auch, dann gehst du einen ganz anderen Weg und die führen dich dann halt so ein bisschen, wo es halt hingehen soll. Und so hat es halt angefangen und so ist der Song dann entstanden.
0: Und worum geht's genau bei We Should Stick Together? Was war inhaltlich die Idee?
1: Vor allem auch in einer Zeit, in der wir gerade leben, wo auch viel Negativität lebt, würde ich sagen, der Song soll so ein bisschen verkörpern, auch die positiven Seiten und auch diese ganzen positive News, die wir haben, dieses, vor allem mit dem Titel We Should Stick Together, ja, ein Zusammenhalt, so ein Feeling von Hopefulness.
0: Und nun steht Zenis auf der Mainstage beim SSB 2026. Das ist sein größter Gig bisher, aber er hat da Mittel und Wege, um sich Aufregung und Lampenfieber zu nehmen.
1: Das letzte Mal hatte ich tatsächlich, da war ich sehr nervös vor unserem letzten Auftritt und da habe ich tatsächlich Atemübungen gemacht. Und das hat so geholfen, einfach auf 9 sozusagen einatmen, ausatmen und dann von 9 bis 8 runterzählen. Und wenn man die Zahl sozusagen verliert, dann einfach wieder von 9 anfangen. Bis du wirklich von 9 bis 1 runterzählen kannst. Und dann, was ich auch gemerkt habe, ist dann wirklich auch in die Crowd gehen und so ein bisschen diese Energy mitnehmen und dann auf die Stage. Das hat richtig geholfen.
0: Ihr habt lange drauf gewartet, jetzt kommt sie natürlich. Das ist unser Soundcheck-Act der Woche, Zenis. Mit der offiziellen SSB-Hymne 2026. Das ist We Should Stick Together, hier jetzt für euch.

0: Das war unser Soundcheck-Act der Woche Zenis mit We Should Stick Together, der offiziellen Sputnik Spring Break-Hymne 2026. Ist es nicht toll, dass die Männers im Pop immer mehr ihre sensible Seite entdecken und auch zeigen? Berg, Ennio, Zartmann, Ivo Martin, Frederik und wir fügen jetzt noch den Namen Schenning hinzu. Er ist Singer-Songwriter aus Hamburg, der in seiner aktuellen Single die schlaflosen Nächte und traurigen Gefühle nach einer Trennung verarbeitet. Das ist Schenning mit Herzschmerz hier jetzt im Soundcheck.
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0: Das war Schenning mit Herzschmerz hier im Sputnik Soundcheck, eurer Sendung für NewcomerInnen und Neuentdeckungen. Und eine meiner Lieblingskünstlerinnen aus dem Soundcheck ist und bleibt Jolle. Sie ist auch auf dem diesjährigen Sputnik Spring Break mit dabei.
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0: Jolle ist nicht nur Sängerin und Songwriterin, sondern auch Sprecherin für Werbung, Games und im Synchron. Und mit diesem Fact über sie hätte ich niemals gerechnet.
2: Lowkey, was ich richtig gerne mache, was glaube ich nicht so viele Leute wissen, ich bin so eine richtige DIY, so Heimwerkerin. Ich liebe es, zu Hause irgendwelche Dinge zu bauen. Ich liebe so Gadgets. Also ich habe so drei unterschiedliche Schleifmaschinen und so. Und dann sitze ich immer bei mir auf der Terrasse und flex mir da irgendwelche Sachen auseinander und baue mir dann so kleine Beete oder ich habe meinen Katzen so ein kleines Haus gebaut und das macht mich ganz glücklich.
0: Jolle macht deutschsprachigen Urban Pop mit Indie, Elektro und R&B Einflüssen. In ihren Texten verarbeitet sie Themen wie Selbstfindung, Identität und mentale Gesundheit. Seit 2022 bringt sie schon Musik raus, würde sich von der früheren aber gern an dieser Stelle mal distanzieren.
2: Es war so ein bisschen wie Kindergarten am Anfang, so ein bisschen nach rechts und links gucken und sich Sachen abgucken und so schauen, okay, Kacke, wie mache ich das jetzt? Und dann war es jetzt so Grundschule und jetzt würde ich sagen, gehe ich so langsam Richtung Gymnasium. Jetzt fange ich an, dann mitzuproduzieren und schreibe super viel selber, das meiste selber und habe total die Vorstellung davon, wie der Sound sein soll. Deswegen ganz viel Prozess da in den letzten 3 Jahren gewesen. Ich hoffe, es ist jetzt besser als vorher.
0: Ihre aktuelle neueste Single heißt Tief, die sie beim SSB dann auch live performen wird.
2: Neben diesem ganzen Drama, was ich dann doch manchmal auch verspüre, wenn ich Musik schreibe, ist es nicht so tief. Also ich weiß, man sollte das nicht machen, man muss sich nicht vergleichen oder so seine Schicksale nicht vergleichen, aber es gibt auf jeden Fall Menschen auf dieser Welt, die es wesentlich schlechter getroffen haben und da ein bisschen, ich glaube, ich wollte ein bisschen demütig sein, aber auch ein bisschen embracen, die Sonne wieder reinzulassen und dass nicht alles immer so schlimm ist, wie man sich das im Kopf ausmalt.
0: Das ist Jolle mit Tief, hier jetzt im Soundcheck.
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0: Das war meine Zaubermaus Jolle mit Tief hier im Sputnik Soundcheck. Newcomerin Ria kommt ursprünglich aus Bernburg und lebt mittlerweile in Leipzig. Ihre neueste Single Taub erzählt von einer Beziehung, die innerlich längst verloren ist, während man nach außen hin noch so tut, als hätte alles Hand und Fuß. Das ist Ria mit Taub jetzt im Soundcheck.
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1: Finn Fable lebt und arbeitet in Leipzig. Vielleicht kennt ihr ihn von eurer Instagram For You Page. Dort lädt er nämlich 90er Jahre Recaps hoch. Also jedes einzelne Jahr wird von ihm musikalisch zusammengefasst. Die Videos haben teilweise Millionen Views und schlagen genau in die Nostalgie-Ecke. Aber daneben macht Finn auch so Musik auf Deutsch und ich durfte diese Woche mal mit ihm quatschen. Wer bist du eigentlich? Was machst du? Was kannst du?
2: Ja, okay. Und ich schreibe jetzt rein so in dieses kleine Poesie-Album. Lieblingsfarbe wäre Blau, Sozialversicherungsnummer Blau, Sozialversicherungsnummer KVI. Wer bin ich, was mache ich?

0: so wuselig bin irgendwie auf eine Art. Ich mag Hunde echt gern. Das ist vielleicht ein bisschen lame Antwort, aber die streichle ich gerne. Finde ich süß.
1: Top, wir lieben Hunde. Also das schon mal abgehakt. Du wohnst in Leipzig, du machst deine Sachen auch in Leipzig. Und hast du auch angefangen, Songs zu veröffentlichen in Leipzig? Oder wie ist da so dein Werdegang?
0: Also ich würde sagen, mein Werdegang, der hat vor allem mit einer Band gestartet. Finn Fable war damals eine Band. Die hat sich dann aber irgendwann aufgelöst, ne, wie das so ist. Man zieht dann in eine andere Stadt und so weiter. Dann ist der Kontakt irgendwie abgebrochen. Und ich habe auch einfach gemerkt, dass mein Verhältnis zum Schreiben sich ein bisschen verändert hat und ich da so ein bisschen in so eine negative Spirale mich reingeschrieben habe, die ich dann irgendwann gar nicht mehr so gut fand. Ich habe immer gedacht, es muss wirklich wehtun, damit es echt ist, aber man kann auch über Dinge schreiben, die echt sind, die nicht unbedingt wehtun, und habe dann eben über Corona das Schreiben für mich wiederentdeckt und fahre das Schreiben aber halt mittlerweile so, dass ich da rechts und links ein paar Leitplanken habe, insofern, dass ich einfach möchte oder für mich selber entschieden habe, es gibt Bereiche, die möchte ich wachsen lassen, die möchte ich größer werden lassen und die tun mir dann auch gut und sind einfach ein positiver Impact für mich und mein Leben. Und im Wesentlichen möchte ich schon einfach ein gutes Lebensgefühl in mir wachsen lassen.
1: Ja, brauchen auch ja ein bisschen gute Laune und gute Meldungen so aktuell in dieser Welt, finde ich. Ein bisschen Good Vibes. Lass uns gleich noch über die neueren Songs reden. Ich möchte gern mit dir erstmal über diese Videos sprechen, die ja quasi dich haben viral gehen lassen. Die 90er-Reels, nenne ich sie mal, wo du irgendwie teilweise 2,5 Millionen Views hast, das ja insane ist, wo dann irgendwelche krassen Firmen und irgendwelche blauen Haken-Leute bei dir kommentiert haben und was auch immer, wo du quasi über die einzelnen, was ist das, Jahre der 90er rappst.
0: Wie kam dir die Idee dazu? Habe ich mich rückblickend auch gefragt,
1: ehrlicherweise.
0: Also ich das... Was ist denn da passiert? Also die meisten Sachen entstehen bei mir irgendwie, klingt ein bisschen cheesy, aber recht intuitiv. Aber rückblickend habe ich das auch versucht einzuordnen und habe festgestellt, okay, zeitgleich habe ich mit einer Therapie angefangen so, und zeitgleich habe ich angefangen, mein Leben zu recappen. Ne? Weil, also ich meine, was macht man in der Therapie? Man schaut sich auch so ein bisschen die Vergangenheit an. Und gleichzeitig mache ich das irgendwie in, ja, künstlerischer Form, wenn man so will, und arbeite meine Vergangenheit auf, und aber halt auch so ein bisschen die Vergangenheit von allen, so wie es aussieht. Denn es ist anscheinend sehr relatable. Die Leute mögen das. Und ohne zu spirituell klingen zu wollen, aber ich bin nur noch das Medium, das das Ganze jetzt quasi umsetzt. Ja, genau, dass halt irgendwie ein Werkzeugkasten dabei hat, der das ganz gut einpacken kann. So.
1: Das ist voll gut. Hättest du gedacht, dass das so abgeht?
0: Nee, auf keinen Fall. Also ich habe schon daran geglaubt und dachte, das ist ein gutes Format. Und mir hat es selber gefallen. Ich meine, ich mache hauptsächlich auch nur Sachen, die mir selber gefallen. Aber da habe ich halt auch gedacht, so ganz objektiv ist das was, was auch gut ankommen kann. Das hatte ich schon auch so ein bisschen im Gespür. Aber dass es so eskaliert, war mir dann auch nicht bewusst. Also ich glaube, ich habe mit diesem 1996 habe ich irgendwie 40.000 Follower auf einmal bekommen. Das war schon enorm auf jeden Fall. Ja, es war wild irgendwie.
1: Die sehr beliebten Recap-Videos findet ihr übrigens auf Instagram unter finnfable. Da möchte er jetzt auch noch die 2000er musikalisch abbilden. Wir hören jetzt mal zusammen in seine reguläre Musik rein. Das ist finnfable mit Stopptaste hier jetzt im

0: das war Finn Fable mit Stopptaste hier im Sputnik Soundcheck. Er macht so eine Mischung aus Indie-Pop und Rap und lebt in Leipzig. Aktuell möchte er gerade wieder mehr eigene Songs rausbringen und ist super fleißig. Erzähl mir von dem Song, den wir gerade gehört haben, von Stopptaste.
1: Stopptaste ist ein Song, der versucht in einer sehr hektischen, schnelllebigen Zeit, ne, die sich irgendwie, man hat das Gefühl, die Welt dreht sich immer schneller, einfach mal kurz versucht durchzuatmen, Ruhe zu finden, das überschießende Nervensystem einmal ein bisschen runterzufahren und eher so in Richtung Parasympathikus zu kommen. Und entstanden ist der Song tatsächlich über einen sehr langen Zeitraum. Ich habe den ersten Part dazu, glaube ich, echt vor 10 Jahren oder so geschrieben. Und den zweiten Part habe ich so vor einem halben, dreiviertel Jahr geschrieben. Und zwar hat sich meine Art und Weise, Songs zu schreiben, da auch ein bisschen verändert, was vielleicht auch ganz spannend ist. Weil ich habe echt, meistens war ich selbst der Ausgangspunkt und habe eben von, wie gesagt, in mir selber rumgegraben und geschaut, was ist da so. Und irgendwann hatte ich so das Gefühl, okay, ich bin auch ein bisschen leer geschrieben und ich habe jetzt auch schon echt viel aufs Blatt gebracht und wollte mich so ein bisschen mehr nach außen orientieren und so ein bisschen gucken, okay, wie diese verbindende Komponente von Musik auch mehr nutzen. Und habe angefangen, meinen Freundeskreis zu interviewen. Und habe gefragt, warum macht ihr eigentlich die Sachen, die ihr so macht? Und ein guter Freund von mir ist eben Fotograf und mit dem habe ich gesprochen und er hat mir dann halt eben erzählt, was er daran toll findet. Und für ihn war es halt einfach so, ja, so einen Moment einfangen zu können, auf eine Art zu konservieren, was ja auch diesem Nostalgie-Thema voll zuträgt, nicht? Also eine Stopptaste quasi im Kontext dessen, einen Moment einfangen zu können und ihn zu verewigen, was ja auch Musik auf eine Art ist. Ne?
0: Was hast du denn noch so vor? Also was wünschst du dir? Was sind so deine Pläne, Wünsche, Träume für die Zukunft? Was möchtest du noch alles machen mit deinem Musikprojekt so?
1: Ich möchte vor allem meine Musik teilen und da, ich habe eine ganze Festplatte voll mit Songs und die ganzen Songs, die scharren schon unruhig mit den Hufen und wollen endlich raus in das große, weite Internet, beziehungsweise nicht ins Internet, sondern eher, das Internet ist ja eher die Infrastruktur rein in die Ohren der Menschen, die dann die Musik hören. Und das ist so das Wichtigste für mich aktuell. Und im nächsten Schritt habe ich halt auch total Lust, einfach all die Leute, die meine Musik hören, kennenlernen zu dürfen und treffen zu dürfen auf Konzerten und einfach live spielen zu können und die Leute zu treffen und zu sehen. Und das sind die zwei wichtigen Punkte für mich, die ich jetzt in nächster Zeit gerne passieren lassen möchte.
0: Ein neuer Song kommt auf jeden Fall schon am Freitag, den 22. Mai raus und wir dürfen ihn jetzt und heute schon hören in einer exklusiven Radiopremiere.
1: Leute, ihr seid die Ersten, die diesen Song hören, nirgendwo sonst, nur bei MDR Sputnik könnt ihr den Song hören und am Freitag kommt er dann eben raus und Heiße Ballon ist ein Song, der, das ist ein Love-Song, das ist ein süßer Love-Song, der schon so fast ein bisschen ja, cheesy manchmal ist, aber man kann sich ihm nicht ganz entziehen, ehrlicherweise. Und der ist eher so eine Einladung, einfach die Welt gemeinsam zu entdecken, aber auch sich gegenseitig zu entdecken. Und sich aber gegenseitig zu entdecken, wirklich als Menschen und nicht irgendwie so als Objekte.
0: Also quasi ein süßer romantischer Love-Song. Mehr findet ihr auch immer auf Instagram und TikTok oder der eigenen Website von Finn Fable. Du darfst jetzt deinen eigenen Song gerne selbst hier anmoderieren, wenn du magst.
1: Hey Leute, ich bin Finn Fable, ihr hört MDR Sputnik und jetzt kommt mein Song Heißluftballon. Hebt ab.
2: So.

0: das war eine exklusive Radiopremiere, denn dieser Song kommt eigentlich erst am Freitag raus. Ihr habt ihn hier zuerst gehört, das war Finn Fable aus Leipzig mit Heißluftballon hier im Soundcheck.
1: Das hier ist immer noch eure Sendung für neue Acts und Songs. Katha Power gehört zu den talentiertesten Songschreiberinnen Deutschlands, deswegen textet sie auch für andere, aber eben auch sehr gerne für sich selbst. Im Juni soll ihre neue EP Unverschämt rauskommen. Dort wird auch dieser Song hier mit drauf sein, das ist Katha Power mit Besser allein hier im Soundcheck.
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0: Das war Katar Power mit Besser allein hier im Sputnik Soundcheck. Und das war wirklich ein aufregendes Fußballwochenende. Viele Emotionen, viele Entscheidungen. In der Lausitz ging es besonders hoch her. Nach 12 Jahren hat der FC Energie Cottbus wieder den Aufstieg in die zweite Liga geschafft. Darüber hat sich unser Simon aka Chrom aus der Sputnik Homezone besonders gefreut, denn er kommt aus der Region und das ist sein Heimatverein. Wie passend also, dass er zum 60-jährigen Vereinsjubiläum die offizielle Hymne beisteuern durfte.
1: Ja, Fußball bedeutet mir alles, ne? Und deswegen ist es für mich als Lausitzer Junge die größte Ehre überhaupt gewesen, dass der FC Energie Cottbus mich angefragt hat, ob ich zum 60. Geburtstag einen neuen Song für den Verein schreiben würde.

0: Und jetzt läuft dieser Song wirklich im Stadion bei jedem Spiel. Ich habe richtig Gänsehaut, ich durfte den auch schon ein paar Mal live performen. Und dass gleichzeitig zu diesem 60. Geburtstag auch noch die Möglichkeit besteht, dass man aufsteigt und das auch noch mit diesem Song im Ohr, ist halt unfassbar krass für mich als Artist, aber auch als Fan dieses Vereins.
1: Dieser Song läuft jetzt Woche für Woche im Stadion. Das muss man halt auch erstmal schaffen. Das ist Chrom mit Rausch, hier jetzt im Soundcheck. Rausch.

0: Das war Chrom aus Halle mit Rausch hier im Sputnik Soundcheck. Die Band Jacobi aus Dresden verbindet Indie-Pop mit Neo-Soul-Grooves und einer sehr verträumten Atmosphäre.
1: Moin, hier ist Willi von Jacobi und Grüße nach Dresden und an meine Mama.
0: Und dieser Songtitel ist ja wohl der Oberhammer. Das sind Jacobi mit Pastawasser hier jetzt im Soundcheck. So.

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0: Das waren Jacobi aus Dresden mit Pasta Wasser hier im Sputnik Soundcheck. Hier stellen wir euch immer die besten und spannendsten NewcomerInnen vor, liebevoll ausgewählt von unserer Sputnik Musikredaktion. Aber manchmal fragen wir auch eure Lieblingsacts nach ihren Geheimtipps in dieser Rubrik hier.
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0: Heute von und mit Paula Carolina, die vor kurzem noch mit den Songs von ihrem aktuellen Album Wild auf Tour unterwegs war.
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0: Im Sputnik-Interview hat uns Paula mal ihren Newcomer-Geheimtipp dargelassen.
4: Hi, hier ist Paula Carolina und ich möchte euch heute einen Song ans Herz legen, den ich extrem liebe. Ich habe die Band vor ein paar Wochen das erste Mal gehört. Die sind noch winzig. Und zwar heißt die Band Fruchtiger Beigeschmack. Und die Band hat folgenden Song, den ich liebe, und der heißt Ich höre mich nicht. Viel Spaß.
0: Fruchtiger Beigeschmack bestehen aus Milena, Levi und Felix. Sie kommen aus München und mischen Indie-Pop mit Jazz. Das sind Fruchtiger Beigeschmack mit Ich höre mich nicht, hier jetzt im Soundcheck.
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0: Das war der Newcomer-Geheimtipp von Paula Carolina. Das war ein fruchtiger Beigeschmack mit Ich höre mich nicht hier im Sputnik Soundcheck. Und damit sind wir schon fast am Ende der Sendung angekommen. Ich hoffe, ihr konntet wieder einige Perlen für eure Playlist entdecken, denn dafür sind wir ja jede Woche da. Einen letzten Song habe ich jetzt noch für euch. Das ist Antonio Hoffmann mit Komm gut heim hier im Soundcheck. Schönen Abend wünsche ich euch.
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1: Einen wunderschönen guten Abend. Mein Name ist Josi und ihr hört die allerbeste Sendung für NewcomerInnen und Neuentdeckungen. Heute mit unserem neuen Soundcheck-Act der Woche Hexer aus Leipzig und einem Interview mit der Indie-Band Blue Error aus Halle. Wir starten aber erstmal in diese Sendung rein mit frühlingshaften Indie-Electro-Vibes. Das sind Sirena und Tim mit Frühling hier jetzt im Soundcheck.

Das waren Sirena und Tim mit Frühling hier im Sputnik Soundcheck. Liska nennt ihren Sound selbst Noir-Pop, weil darin vor allem dunkle Themen angesprochen werden, für die viele andere nicht die richtigen Worte finden würden. Das ist Liska mit Lichter aus, hier jetzt im Soundcheck. 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
1: Früher war er im Thomana-Chor, heute rappt unser neuer Soundcheck-Act der Woche gegen die Wehrpflicht. Hexer aus Leipzig zeigt auf seiner brandneuen EP Brand Haltung, verpackt in extrem fette Beats.
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1: Es wird durchaus auch mal emotional auf der neuen EP, dazu aber später mehr. Wir lernen den Boy jetzt erstmal genauer und intensiver kennen.
0: Das Sputnik Speed Date mit...
3: Ich bin Hexer oder Franz.
0: Woher kommst du?
3: Ich komme aus Leipzig.
0: Deine Musik in 5 Worten.
3: Nachdenklich, gesellschaftskritisch, direkt, melodisch und... ja, kompromisslos vielleicht auch, ja.
0: Was sind deine Hobbys?
3: Gerade wirklich nur Musik machen. Ich könnte ja mein Hobby zum Beruf machen, aber ich muss mir mein zweites Hobby suchen auf jeden Fall.
0: Welche Serien bingest du und warum?
3: Ich binge leider viel zu viele Serien, aber in letzter Zeit habe ich Stranger Things nochmal richtig durchgesuchtet. Ich war auch voll in dieser Theorie drin, dass es noch eine neue Folge gibt. Aber ja, das war es vor allem letzte Zeit.
0: Angsthase oder Draufgänger?
3: Ich bin eher Angsthase, muss ich sagen.
0: Was ist dein Lieblingssong und was bedeutet er dir?
3: Gerade Stille Wasser von Sierra Kid. Ich habe einfach selten so einen ehrlichen Song gehört, der so krass Emotionen ausdrücken kann.
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0: Was würden Freunde über dich sagen?
3: Macher.
0: Was war dein schönstes Geburtstagsgeschenk?
3: Was selbstgemachtes von einer Freundin.
0: Welche Träume hast du dir noch nicht verwirklicht?
3: Ich glaube, Urlaub habe ich schon lange nicht gehabt. Ein wirklich mal erholsamer Urlaub ist gerade ein Traum von mir.
0: Was ist dein geheimes Talent?
3: Ich kann mit meinem Kinn wackeln, so ganz verrückt. Das werdet ihr aber niemals sehen, hoffentlich.
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1: Wir hören jetzt mal den Titeltrack von seiner neuen EP, die letzte Woche Freitag erst rausgekommen ist. Das ist unser Soundcheck-Act der Woche Hexer mit Brand. Geh jetzt.
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0: Das war unser Soundcheck-Act der Woche Hexer mit Brand. Das ist der Titeltrack von seiner neuen EP. All seine Songs sind immer aktuell, gesellschaftskritisch und politisch. Er singt auf Demos und setzt sich für die Rettung des Klimas und gegen Wehrpflicht und Krieg ein. Sein Leben hat aber mehr als beschaulich und steif angefangen. Mit 10 kam er nämlich in den berühmten Leipziger Thomaner-Chor und mit 14 entdeckte er dann so langsam seine Liebe für den Battle-Rap.
1: Gerade so im Flow und so habe ich gemerkt, oder in Hooks oder in Melodien, habe ich da sehr viel gelernt, konnte sehr viel mitnehmen, hatte da gerade Thema Takttreffen, weiß ich noch, in den ersten 2 Jahren, wo ich angefangen habe, Rap, nicht so die Probleme. Aber ich glaube auch der Ausstieg, ich bin ja früher als alle anderen, also mit 14 ausgestiegen, der war sogar noch entscheidender fürs Rap-Ding, weil ohne den Ausstieg hätte ich gar nicht mit Rappen angefangen, weil da wäre gar nicht die Zeit gewesen dafür in diesem Internat, in diesem Chor.
0: Hexer hat online an Turnieren teilgenommen und seine Tracks auf YouTube veröffentlicht. Seinen Künstlernamen hat er auch schon seit seiner Schulzeit tatsächlich.
1: Ich habe halt diesen Namen Hexer mit 14 im Klassenzimmer für mich festgelegt, bin dann nach Hause und habe gesagt, ey, ich werde jetzt Rapper. Und irgendwie habe ich deswegen auch den Namen behalten, weil mich das irgendwie mal an diesen Moment erinnert, wo ich da als Teenager irgendwie das irgendwie für mich entschieden habe. So.
0: Nach 4 Jahren Battle Rap gab es dann den großen Label-Deal und letztes Jahr ging es für ihn auf Deutschland-Tour. Auch jetzt im Mai ist Hexer wieder unterwegs. Unter anderem hat er ein Heimspiel am 29. Mai im Coney Island in Leipzig. Ein passender politischer Veranstaltungsort für einen Künstler mit klaren Messages. Das Etikett, ein politischer Künstler zu sein, stört ihn dabei absolut gar nicht.
1: Ich finde nur immer, was die Leute dann aus was politischer Künstler heutzutage heißt. Ne? Eigentlich ist ja Kunst immer politisch und wo da die Grenze gezogen wird, finde ich immer sehr spannend. Aber grundlegend sind ganz, ganz viele Künstler politisch so. Bei ein paar wird es halt nur ein bisschen mehr ausgesprochen. So.
0: Wir hören jetzt mal noch einen Song von der brandneuen EP Brand. Das ist unser Soundcheck-Act der Woche Hexer mit Gewinner.

Das war unser Soundcheck-Act der Woche, Hexer mit Gewinner. Jetzt hier mit Neuem vom Rudi Völler des Deutschrap, wie er sich selbst nennt. Young St. Paul macht vieles anders als seine Rap-Kollegen. Er lebt nicht in Berlin, sondern immer noch in seiner Heimatstadt in Baden-Württemberg. Außerdem hat er es in diesem Jahr auf die New Music Hotlist der jungen Radiowellen der ARD geschafft. Seine aktuelle Single ist ein Feature. Das sind Young St. Paul und Anna Ease mit Art Attack hier jetzt im Soundcheck. 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

0: Wer musste bei diesem Track auch direkt an die Bastelsendung aus dem Fernsehen früher denken? Ich habe die geliebt. Das waren Young St. Paul und Anaïs mit Art Attack hier im Sputnik Soundcheck. Ein ganz schön Schockmoment gab es vor kurzem für Vicky. Ein paar Tage vor ihrem Tourstart im April meldete der Ticketanbieter Insolvenz an. Eine fast komplett ausverkaufte Tour stand auf der Kippe, aber dank zahlreicher Sponsoren konnten die Konzerte doch noch gerettet werden. Falls ihr Vicky noch nicht kennt, meine Kollegin Sieke aus der Sputnik Musikredaktion stellt sie euch jetzt hier nicht nur mal vor, sondern sie hat sogar einen ganz guten Draht zu ihr.
1: Ja, ich habe eine ganz besondere Connection zu Vicky und zwar bin ich ganz kurz mit einer Kollegin in ihrem Musikvideo zum Song Geh dumm zu sehen. Ja, wir haben sie letztes Jahr auf dem Sputnik Spring Break getroffen und irgendwie hat dann so eins zum anderen geführt und jetzt, ja, seitdem bin ich wirklich großer Vicky-Fan.
0: Ihr Sound erinnert mich ja doch sehr stark an Iggy Mel. Was würdest du sagen, Sieke, wofür steht Vicky selbst so?
1: Ja, genau, also so Rummelplatz, Techno und Texte über Männer, Saufen und einfach einen geilen Arsch haben. Vicky ist auch eigentlich nur zufällig so ins Musikgame gerutscht, dank ihres besten Freundes. Und zusammen haben sie den Song T-Shirt hoch, Titten raus hochgeladen. T-Shirt hoch, Titten raus, DJ macht die Mucke laut. Hab mich gestern frisch verliebt und heute scheiß ich drauf. Übrigens inspiriert von Iggy Mels Song Unisex Klo. Und der ging dann richtig viral auf Social Media. Fast forward ein paar Monate und Vicky hat einen Plattenvertrag, ihre erste EP und eine ausverkaufte Tour im Lebenslauf stehen und startet gerade wirklich so richtig durch, einfach egal, was jemand dazu sagt.
0: Vicky spielt im Sommer live, unter anderem beim Splash und beim Highfield Festival. Und wir hören jetzt nochmal ihre aktuelle Single. Das ist Vicky mit Fallen, hier jetzt im Soundcheck.

Das war Vicky mit Fallen hier im Sputnik Soundcheck. Das hier ist immer noch eure Sendung für NewcomerInnen und Neuentdeckungen. So richtig viel gibt das Netz leider nicht her an Infos über Puma mit OU geschrieben. Aber er macht auf jeden Fall sehr atmosphärischen Urban Pop mit einer Stimme, die an Yassin erinnert. Das ist Puma mit Heimweh hier jetzt im Soundcheck. Ja.

Das war Puma mit Heimweh hier im Sputnik Soundcheck. Ziemlich artsy ist das Musikprojekt Elva Skin aus Leipzig. Dahinter stecken der Produzent Arno Selle und die Sängerin und Songwriterin Maria Winkler. Gemeinsam stehen sie für Kopfkino Elektropop. Das sind Elva Skin mit Creature hier jetzt im Soundcheck.

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1: DevDog heißt das Soloprojekt des Musikers Fabian Livre, der sonst eigentlich Frontmann der Indie-Band Drenz ist. Aber solo klappt's halt auch so prima, dass jetzt seine mittlerweile zweite EP Flimmern rausgekommen ist.
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0: Bisschen Indie-Rock, viel New Wave, ein paar neue deutsche Welle-Einflüsse sind damit drauf. Es wird melancholisch, schmerzhaft, nachdenklich, aber durchaus auch mal tanzbar. Es geht halt einfach generell viel um Gefühle bei Daft Dog.
1: Ich glaube, Daft Dog steht dafür, dass man zu seinen Gefühlen stehen sollte, dass man darüber reden sollte. Ich glaube, es ist mir wichtig, auch bei Konzerten einen Raum zu schaffen, genau dafür, sich vielleicht selbst auch manchmal so ein bisschen zu offenbaren. Im Prinzip vor einem Jahr bei den ersten Release-Konzerten habe ich auf der Bühne über psychische Erkrankungen gesprochen und erinnere mich noch daran, dass wir danach dann beim Merch super lange mit mehreren Personen irgendwie gesprochen haben, genau über die Themen. Das berührt mich und das bleibt irgendwie voll hängen.
0: Am Samstag, den 16. Mai, spielt Daft Dog in der Engelsburg in Erfurt ein Konzert. Alle Tickets und Infos bekommt ihr im Netz. Neben den Songs seiner EP bringt er auch ein ziemlich tierisches Bühnenbild mit.
1: Mir haben nämlich ganz viele Leute Fotos von den Hunden geschickt und ich habe daraus so Holzaufsteller gebaut, die dann mit auf der Bühne sind. Ihr könnt mir auch gerne noch Fotos schicken, wenn ihr das hier hört und beim Konzert vorbeikommen wollt und denkt, ey, es wäre voll schön, wenn mein Hund auch auf der Bühne wäre. Schickt mir das bei Instagram an daftdog.online, dann kommen eure Hundis auch noch mit auf die Bühne.
0: Sehr, sehr geil. Ich habe ja seit kurzem einen Hundi und da schicke ich direkt mal ein Foto vorbei. Könnt ihr auch machen bei Instagram. Wir hören jetzt erstmal diesen Song hier zusammen. Das ist Daft Dog mit Stolpern über Schnur hier im Soundcheck.

Das war DevDog mit Stolpern über Schnur hier im Sputnik Soundcheck. Jetzt hier mit sehr experimenteller Musik aus Leipzig. Hinter dem Künstlernamen Cloud 7 steckt der Musiker und Produzent Sascha Neubart, der auch Bassist bei der Band Flying Moon in Space ist. Die aktuelle Nummer ist der erste deutschsprachige Song, den Sascha je geschrieben hat. Das ist Cloud 7 mit Maschine, hier jetzt im Soundcheck.

Das war Cloud 7 mit Maschine hier im Sputnik Soundcheck. Das hier ist immer noch eure Sendung für Acts und Songs abseits des Mainstreams. Newcomerin Victoria West hat 2024 bei The Voice Kids mitgemacht. Danach hat sie Coversongs veröffentlicht und jetzt hat sie ihren ersten eigenen Song geschrieben und released. Das ist Victoria West mit Flying hier jetzt im Soundcheck.

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1: In dieser Sendung stellen wir euch immer KünstlerInnen und Bands abseits des Mainstreams vor, die unter dem Radar laufen und noch nicht so viele Follower und Fans haben. Und umso schöner, wenn diese Acts in der Sputnik-Zone ansässig sind. So wie die vierköpfige Band Blue Error aus Halle und Leipzig. Letzte Woche Freitag haben sie ihr Debütalbum The Great Malaise rausgebracht und mit einer Release-Party im Objekt 5 in Halle gefeiert. Und ich durfte diese Woche mal mit Michel und Jakob quatschen. Wer seid ihr? Was macht ihr? Was könnt ihr?
2: Also wir sind Blue Error, wir nennen uns Blue Error. Ich bin Michel, der ältere Bruder und das ist
3: Jakob. Ich bin Jakob, der jüngere Bruder tatsächlich.
2: Genau, und wir sind zwei von vier Teilen der Band. Also es ging zu zweit los, wir haben früher schon viel zu zweit Musik gemacht in der Schulzeit und dann bin ich nach Halle gezogen fürs Studium und Jakob ist nach einigen Jahren nachgezogen, damit wir hier Musik machen können. Genau, so ging es los. Wir haben in Halle dann Lukas, unseren Bassisten, kennengelernt. Und in Leipzig wiederum Miron, unseren jetzt neuen Drummer. Und das ist die Konstellation. Also zu viert auf der Bühne. So ging alles los und so soll es jetzt weitergehen.
1: Sehr schön. Und ihr kommt ja ganz aus dem Norden, aus Neumünster. Wie kommt man von Neumünster bei Kiel nach Halle an der Saale bei Leipzig?
2: Ja. Das kommt durch ein nicht besonders gutes Abi zum Beispiel.
1: Ach so.
2: Ich war schon in Leipzig und Dresden vorher und ich mochte so den Osten ganz gern, fand es interessant und hatte zu dem Zeitpunkt auf jeden Fall Lust, aus dem Norden erstmal wegzugehen und eine neue Stadt kennenzulernen und war mit meinem Vorhaben, Politik zu studieren und Anglistik, irgendwie hat sich Halle angeboten durch den Studiengang, den es da gab. Und so kam ich dann dahin und habe da auch gerne gelebt.
3: Ja, ich habe kurz im Norden angefangen zu studieren und nach einem Semester festgestellt, dass ich einfach lieber nur Musik machen will und bin dann. Also es war schon immer so ein bisschen unser Traum, dass wir das zu zweit mal versuchen, aber dann ist Michel halt direkt studieren gegangen und ich habe noch mein Abi gemacht und so und dann bin ich nach diesem Semester Probestudium dann zu ihm gezogen, um dann zu jobben und Musik zu machen, genau. Also ich glaube 22 ging es dann los,
1: ja.
3: Dass wir zu zweit die Band gegründet haben, offiziell.
1: Und das heißt, wie sieht jetzt so euer Leben aus? So ein normaler Tag. Wohnt ihr auch zusammen?
2: Ja.
1: Krass.
3: Sicher, ja.
1: Krass.
3: Bin so in Halle auch zu ihm gezogen, in seine Bude.
1: Ja.
3: Und dann sind wir jetzt zu zweit auch wieder hier nach Leipzig, beziehungsweise jetzt mit Michels Freundin noch zusammen. Also zu dritt wohnen wir jetzt.
1: Wie läuft genau. Das? Ich habe keine Geschwister. Wie groß ist eure Bruderliebe?
2: Auf jeden Fall groß genug, dass wir uns hier nicht zu sehr auf den Sack gehen. Ist eigentlich ziemlich entspannt. Wir haben ja auch jeder dann so unsere Jobs und sehen uns jetzt ja auch nicht 24/7. Wir haben ja dadurch auch den Vorteil, dass wir einfach Musikdinge ausprobieren können, relativ zugänglich. Wir müssen da jetzt nicht große Hürden nehmen, um das machen zu können. Und haben in Leipzig zusätzlich halt noch unseren Proberaum, aber vor allem in den eigenen vier Wänden durchs Zusammenwohnen geht da auch schon viel, ja.
1: Habt ihr so ein Musikzimmer, wo so Instrumente stehen oder so?
2: Ja, also in unseren jeweiligen Zimmern.
1: Okay.
2: Ich habe ein Klavier in meinem Zimmer, Jakob hat Gitarren bei sich.
1: Und dann kommt einer immer mal rüber.
3: Genau, aber in letzter Zeit ehrlich gesagt gar nicht mal so, weil wir waren so beschäftigt mit diesem Album
1: ja.
3: Und so. Und da ist ja dann doch viel, man schickt es dann rum an andere Leute und muss es immer gegenhören. Also unser Produzent hat uns das immer zugeschickt und dann mussten wir nochmal die Mixe checken, ob das so gut ist für uns und so. Und irgendwie war gar nicht so die Kapazität da, um jetzt neue Sachen mal zu machen. Aber jetzt, wo es draußen ist, glaube ich, wird das wieder häufiger passieren.
1: Habt ihr direkt schon neue Ideen und Vorstellungen? Oder könnt
3: schon,
1: ihr
3: ja.
1: jetzt auch mal Füße hoch machen kurz?
3: Das ist ja ein bisschen wie Füße hoch machen, finde ich.
1: Okay.
3: Also um das jetzt mal so pathetisch zu sagen. Nee, also das ist schon, das macht ja am meisten Spaß an dem Ganzen, einfach diese Ideen irgendwie in einen Song reinzuquetschen und so. Und alles drumherum macht halt nicht ganz so viel Spaß unbedingt immer, aber ja.
1: Ich hoffe, die Promo mit diesem Interview hier macht trotzdem Spaß. Gleich quatschen Michel, Jakob und ich noch über das Debütalbum The Great Malaise, das am 8. Mai rausgekommen ist. Wir hören aber erstmal einen Song davon. Das sind Blue Error mit Thin Thin Skin, hier jetzt im Soundcheck.

0: Das waren Blue Era mit Thin Thin Skin hier im Sputnik Soundcheck. Dahinter stecken vier Boys aus Halle und Leipzig, die letzte Woche ihr Debütalbum The Great Malaise rausgebracht haben. Und deswegen durfte ich diesmal mit den Brüdern Michel und Jakob, quasi den Frontmännern, quatschen. Eure EP, eure Debüt-EP, die kam im Januar 2024 raus, ne? Und
1: genau.
0: Jetzt letzte Woche das Album, das Debütalbum. Was ist so passiert in dieser Zeit? Hattet ihr schon immer den Wunsch, das Album zu machen? Also wie war so da euer Weg, auch als Band vielleicht?
1: Ja, also wir haben die EP damals aufgenommen mit unserem Produzenten, der auch jetzt das Album gemacht hat. Der hat damals auch den Bass eingespielt, wir hatten unseren Bassisten noch nicht. Und das war quasi erstmal noch, es waren so sehr alte Songs, die so die ersten waren, die auch mal raus mussten aus dem System. Und dann haben wir danach, aber so seit dem Release im Januar 2024, haben wir eigentlich erst angefangen, Konzerte zu spielen. Zu zweit anfangs, dann zu dritt, dann zu viert. Und haben irgendwie Stück für Stück probiert, da ein bisschen mehr Reichweite aufzubauen und nebenher halt an Songs geschrieben, die es zum Teil schon gab, die wir verfeinert haben irgendwie und zum Teil auch ganz neue geschrieben. Ja, eigentlich haben wir kontinuierlich daran weitergearbeitet und wollten dieses Album schon eigentlich seit, würde ich sagen, zwei Jahren, drei Jahren auch so machen. Das ist schon so ein bisschen so eine Tradition eines Konzeptalbums, was uns, also nur so eine übergeordnete Idee, die es gibt. Es ist jetzt nicht jeder Song bezieht sich auf irgendwie den darauf folgenden oder so, aber irgendwie war uns das wichtig, dass es ein geschlossenes Werk so in sich gibt mit einem Thema, was irgendwie oder einer Stimmung, die übergreifend ist, weil sonst bräuchte es vielleicht auch kein Album, sonst könnte man auch einfach nur Single für Single raushauen.
0: Voll. Was ist der rote Faden für euch bei dem Album?
1: Der rote Faden, also das Album heißt The Great Malaise und es ist im Prinzip nur lose angelehnt an, ich bin überhaupt nicht bewandert da, aber ich hatte was gelesen und Interviews gehört zur Malaise eigentlich oder Mal du siècle im frühen 19. Jahrhundert in Frankreich, wo quasi so eine Orientierungslosigkeit unter der Jugend sich breit gemacht hat und so eine Melancholie, weil sich quasi die Monarchie wieder eingeschlichen hatte, nachdem man eigentlich diese Revolution da gestemmt hat. Und es hatte irgendwie zur Folge, dass es so eine, zumindest literarisch oft beschriebene, ja, Melancholie und Resignation gab. Und ich fand die Parallele recht eindeutig zur Jetztzeit, unabhängig davon, wie man es jetzt politisch deutet oder so, aber es hat in der Jugend oder in der jungen Generation finde ich das schon bemerkenswert, wie sich doch Dinge da ähneln. Und insofern bezieht sich es gar nicht so auf früher, aber ich fand das irgendwie interessant, das festzuhalten, weil wir ja alle nicht so recht wissen in der Zeit, in der wir gerade so leben, wie es weitergeht. Und ich finde es aber auch wichtig, dass man davor nicht wegrennt und einfach nur aufgibt. Und viele Aspekte dieser Stimmung sind da in dem Album eingefasst. Und es ist auch nicht nur traurig, es ist nicht nur depressiv, es ist wirklich auch, kann auch einfach schön sein, sich das anzuhören und macht schon auch Spaß.
0: Ja, schön. Ja, ich würde jetzt eure letzten Worte noch euch überlassen, falls ich irgendwas nicht erwähnt habe, gefragt habe. Wenn ihr noch letzte Worte an die HörerInnen von MDR Sputnik habt, dann jetzt eure Bühne.
1: Ja, wir freuen uns über jeden, der unsere Songs hört. Wir heißen Blue Era und wir spielen jetzt noch einige Konzerte in diesem Sommer und auch darüber hinaus und werden auf jeden Fall im Raum Halle, Dresden, Leipzig unterwegs sein. Also kommt sehr gerne vorbei, kauft unser Album. Es gibt auch bald Tonträger physisch, es gibt T-Shirts und was nicht alles. Also wenn es euch gefällt, kommt gerne vorbei. Wir freuen uns über jeden, der mit uns so ein Konzert erlebt.
0: Mehr Infos bekommt ihr immer unter Blue Era Music bei Instagram oder auf ihrer eigenen Website. Wir hören jetzt natürlich noch einen Song vom Album The Great Malaise, das am 8. Mai rausgekommen ist. Das sind Blue Era mit Malaise, hier jetzt im Sputnik Soundcheck. 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

Das waren Blue Error mit Malaise hier im Sputnik Soundcheck. Und damit ist diese Sendung jetzt auch schon fast wieder vorbei. Ich hoffe, ihr konntet einige Perlen für eure Playlist entdecken, denn dafür sind wir ja hier. Wir hören uns nächste Woche wieder und ihr bekommt jetzt noch diesen letzten Song. Das ist Lena mit Gehaltsvorstellung hier im Soundcheck. Schönen Abend wünsche ich euch. 2008 hast du

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1: Mit Chris im Studio eine Stunde lang entdecken wir die besten Newcomer und Newcomerinnen hier in der Show. Ich freue mich. Und weil eine Stunde gar nicht so lang ist, legen wir gleich los mit ein bisschen Glitzerpop. Ja, so nennt die Wahl-Leipzigerin Annie ihren Sound. Eigentlich Annie Maria Bleling aus Coburg in Franken. Mittlerweile lebt sie aber eben bei uns in der Sputnik-Zone in Sachsen und die Newcomerin. Sie kommt am 18. Juni zum Campusfest nach Halle. Dort unter anderem auch Young Pep oder Millennium Kid und Blond mit dabei. Das wird sehr, sehr toll. Also, das kann ich an der Stelle nur empfehlen und empfehlen kann ich auch jetzt aufzudrehen, denn wir spielen ihre aktuelle Single Himmel hier im Sputnik Soundcheck. Unser Start in die Show.

Der Sputnik Soundcheck, jetzt mit dem Musiker und überaus talentierten Sänger Andreas Feyer. Der stammt aus Ostwestfalen, lebt aber mittlerweile in Berlin, hat sich als Hochzeitssänger finanziell über Wasser gehalten und es gibt einen neuen Track. Das ist so ein bisschen sein persönlicher Brief an seinen Vater. Im Song geht es um die Unfähigkeit, offen über Gefühle und Liebe zu sprechen und stattdessen lieber wieder nur übers Wetter. Na, Smalltalk. The Weather gibt's jetzt hier im Sputnik Soundcheck.

Der Sputnik Soundcheck hier, jetzt mit Philippa Kinski. Sie ist unser Soundcheck-Act der Woche, also der Nachwuchs-Act, der es uns in dieser Woche ganz besonders angetan hat. Und Philippa, naja, die macht Musik, die perfekt zu den steigenden Temperaturen im Moment passt, weil ihre Songs einfach wie dafür gemacht sind, die an lauen Sommernächten im Park zu hören. Auch wenn die Themen eher weniger von Sonne, Strand und guter Laune handeln.

0: Ja, so ein bisschen Melancholie, Herzschmerz steckt in ihrem Do-It-Yourself-Indie-Pop schon immer mit drin. Und ganz frisch ist ihr tolles Debütalbum Somebody Who Loves erschienen. Aber bevor wir da reinhören, haben wir Philippa Kinski mal auf ein kleines Date eingeladen, um sie etwas besser kennenzulernen.
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2: Ich bin Philippa Kinski.
1: Deine Musik in 5 Worten.
2: Hoffnungsvolle, emotionale... Suche nach Wahrheit.
1: Zu deiner Musik kann man am besten
2: heulend lachen.
1: Was sind deine Hobbys?
2: Mit Menschen chillen, die ich lieb hab, und kochen.
1: Was würden Freunde über dich sagen?
2: Dass ich ein nettes Wesen bin. Und zu mehr, keine Ahnung, ich weiß nicht, das ist einfach so, wie wenn man beim Bewerbungsgespräch so sagt, was sind deine Stärken? Das ist einfach manchmal schwer zu beantworten.
1: Welche Serien bingst du und warum?
2: Ich schaue wenig Serien, weil... ich einfach ein immenses Suchtpotenzial habe. Und sonst würde ich sagen, ich schaue viel zu oft The Office-Clips auf YouTube.
1: Wie sieht ein perfekter Tag für dich aus?
2: Ich bin in Österreich zu Hause in den Bergen, mitten im Nirgendwo, mit Menschen, die ich liebe. Und ich schaue kein einziges Mal auf die Uhr. Und ich habe keine Ahnung, wo mein Handy ist. Und ich mache selber Nudeln. Und ich habe... eine Hammer-Song-Idee.
1: Was steht in diesem Jahr bei dir an?
2: Ich gehe auf Tour, auf meine erste. Das ist schon mal groß. Ich gehe zum ersten Mal nach London für eine Zeit und bin saugespannt. Mit mehr oder weniger leeren Händen. Neue Musik schreiben. Boah, darauf freue ich mich.
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0: Ja, ein bisschen Tour. Das ist sehr, sehr cool. Auch in der Sputnik-Zone wäre sie herzlich willkommen. Aber haben wir gesehen, keine Tourtermine von Philippa Kinski bei uns in der Ecke. Philippa, komm doch mal zu uns. Komm doch mal vorbei. Wir freuen uns natürlich auch. Aber vielleicht habt ihr ja auch ein bisschen Bock, länger zu fahren für Philippa Kinski, um sie in Berlin zu sehen. Im Prachtwerk, da am 11. Dezember, ist auch noch ein bisschen Zeit. Könnt ihr noch planen. Da gibt es ein Konzert von ihrer Somebody Who Loves Tour. Und apropos, wir hören jetzt natürlich in ihr Album noch rein. Flowers von Philippa Kinski gibt's jetzt hier im Sputnik Soundcheck.

0: Unser Sputnik Soundcheck Act der Woche, Philippa Kinski mit Flowers hier bei euch im Radio. Und sie ist auch einfach ein echtes Multitalent. Ja. Zum einen ist sie als Solokünstlerin unterwegs und hat jetzt gerade auch ihr Debütalbum Somebody Who Loves rausgebracht. Wir haben ja eben schon so ein bisschen drüber gequatscht. Aber sie ist auch Teil einer All-Female Superband, witzigerweise Dream Boys, the Band heißt sie, und hat sogar auch beim ESC-Vorentscheid schon mitgemacht. Ja. Und ihre musikalische Reise, die ist schon ein bisschen länger auf dem Weg, denn mit 11, da hat sie zu Weihnachten einen Bass geschenkt bekommen und direkt mit ihrer Family schön Musik gemacht, vor allem Cover, ja, also von Beatles bis Rihanna. War alles dabei, sagt sie selbst. Und eigene Musik, naja, das hat sie dann auch relativ schnell hinten dran gemacht. Mit ihrem Papa hat sie im Keller als Teenie ihr erstes Album aufgenommen. Und da gab es dann auch ein sehr entscheidendes Erlebnis.
1: Und da hatte ich eine Schulfreundin, der es überhaupt nicht gut ging. Die hatte Depressionen und bevor sie in die Klinik gegangen ist für ein paar Monate, war sie bei meinem Release-Konzert in der Heimat. Und danach haben wir uns nach ein paar Monaten getroffen und sie hat mir gesagt, dass ein Lied sie durchgetragen hat durch diese Zeit. Und das hat mich tief berührt und ich habe gemerkt, man kann auch sehr viel anderes anstellen mit seiner Musik, als nur sich selbst auszudrücken und sehr, sehr viel Gutes bewirken.
0: Ja, Musik hat einfach irgendwie eine Superkraft. Aber so gesehen, ne, Somebody Who Loves ist eigentlich ihr zweites Album. Aber da sie das erste nie so richtig veröffentlicht hat, wollen wir da mal nicht zu kleinlich sein. Danach ist sie ja auch erstmal wieder so ein bisschen zum Covern rübergegangen auf TikTok, die sich aber wirklich so gut geklickt haben, dass es jetzt auch mal wieder ein bisschen Zeit für eigene Musik sein durfte. Und nach einer EP und mehreren Singles ist jetzt quasi endlich ihr so richtiges Debüt draußen. Und Philippa hat uns erzählt, was es mit dem Titel und den Themen auf der Platte so auf sich hat.
1: Das war so interessant, weil ich auch mit dem Titel Somebody Who Loves nicht das Album geschrieben hatte. Und dann ist mir aber recht spät erst aufgefallen, als ich alle Texte nochmal mir angeschaut habe, dass es in allen Liedern um etwas geht, etwas sehr Grundlegendes, und das ist Liebe. Und zwar nicht auf eine romantische Art und Weise, sondern eigentlich die Theorie der Liebe. Und was passiert, wenn Liebe fehlt? Was ist eigentlich grundsätzlich wichtig im Leben? Und es kommt eigentlich immer zurück auf Liebe. Und dann ist mir aufgefallen, Somebody Who Loves passt eigentlich wirklich perfekt dazu.
0: Und ein Song, der das wirklich ganz gut zeigt, ist One Heart. Auf den ersten Hinhörer ein klassischer Love-Song, hinter dem aber noch deutlich mehr steckt.
1: One Heart, es geht darum, dass ich immer mehr merke, dass die Liebe eine Entscheidung ist für jemanden und nicht nur Gefühle, weil Gefühle auch vergehen. Und durch diese Entscheidung sehr viel schönere Gefühle entstehen können.
0: Ja, und in diesen Song hören wir jetzt direkt mal rein, One Heart von unserem Soundcheck-Act der Woche, Philippa Kinski.

Philippa Kinski, One Heart. Sie ist unser Sputnik Soundcheck Act der Woche. Und weiter machen wir jetzt mit Magnus, Arne und Moritz. Sie sind Radmann. Ursprünglich kommt die Band aus Marburg in Hessen. Mittlerweile leben sie aber auch bei uns in der Sputnik-Zone in Leipzig und stehen für, naja, so knarzigen, dunkelpoetischen Indie-Rock. Und im Oktober, glaube ich, ne? Oktober? Ja, Oktober war es. Da gibt es das Debütalbum. Können wir uns drauf freuen. Die Goldenen 20er. Und damit gehen sie dann auch auf Tour. Auch im Oktober, 23.10. spielen sie dann in ihrer Wahlheimat Leipzig in Naumanns und am 24.10. kommen sie die A14 rüber Richtung Halle ins Objekt 5 und wir hören rein, wenn alles vorbei ist von Radmann hier im Sputnik Soundcheck.

0: Sputnik hier, der Soundcheck, und wir haben ja in unseren heiligen Hallen in den Sputnik-Redaktionsräumen sehr, sehr fähige Musikredakteure und Redakteurinnen sitzen, die sich hier wirklich tagtäglich darum kümmern, die besten neuen Newcomer-Acts zu entdecken und euch da eine Plattform zu bieten. Aber manchmal, ja, da holen wir uns auch gerne ein bisschen prominente Unterstützung.
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0: Und fragen mal nach, was so die Stars meinen, welche Acts wir unbedingt auf dem Schirm haben sollten. Und heute gibt's da einen dicken Buddy von Chiagu, der mittlerweile ja selbst auch sehr erfolgreich Musik macht, und zwar Adrian Julias Tillmann. Ihr kennt ihn besser als Ritalin.
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0: Er ist in diesem Jahr unter anderem auch beim Stürmtaler See im Spätsommer zu sehen, Highfield Festival, oder den Festivalsommer mit abschließen, ja. War vor kurzem auch hier im Interview und da haben wir eben nachgefragt nach spannenden Newcomer-Acts, die er so auf dem Zettel hat.
4: Also ich würde auf jeden Fall Yazola und Bella Shoutouts geben. Das sind zwei extrem talentierte Künstlerinnen, die auch mit auf meiner Tour sind. Beide unabhängig voneinander und auch trotzdem sehr verschieden, haben Stimme wie Samt, also wirklich crazy und einfach auch sehr, sehr geiles Writing. Also die beiden finde ich schon sehr, sehr, sehr krass.
0: Ja, und von Bella aus Wien hören wir jetzt zusammen einen Track. Ich glaube ich, der Ritalin auf jeden Fall sehr beeindruckt hat, ne, von so seiner lyrischen Tiefe auch.
4: Also dieser eine Track, so ein geiles Thema, weil ich glaube, viele Leute einfach relaten können. Als ich den gehört habe, war ich so, krass, ich frage mich wirklich, wer in unserem Alter und in unserer Generation so wirklich so guten Herzens über sich sagen kann, dass er sich lieb hat. Weil das ist, glaube ich, so die höchste aller Währung. Ich glaube, das ist sehr krass.
0: Bella, ich glaube ich, empfohlen von Ritalin hier im Sputnik Soundcheck.

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Sputnik hier mit dem Soundcheck und seit 2021 prägt die genrefluide Karlsberg aus Rostock mit ihrer facettenreichen Musik auf jeden Fall die Szene, kann man so sagen, die Verbindung einfach so der verschiedenen Styles, Elemente, ja, aus Pop, Indie, Elektro, Singer, Songwriter ist auch mit drin und natürlich auch so ein bisschen dieses Hausige. Also, das ist auf jeden Fall ein Einblick in die Interessen und Einflüsse der mittlerweile in Berlin lebenden Newcomerin und wir hören mal rein. Medusa heißt der Song, gibt's jetzt hier im Sputnik Soundcheck.

0: Sputnik hier mit dem Soundcheck und ich habe heute Besuch und zwar von Federhall aus Magdeburg. Hello, hello.
1: Hi.
0: So, ihr seid zu zweit. Wen darf ich denn begrüßen hier?
1: Ja, einmal den Hannes Titan und den guten Tango natürlich.
2: Hallo.
0: Alles klar, was spielt ihr jeweils?
1: Ich singe.
2: Ja, und ich mache Gitarre, Synthesizer, alles was sonst so anfällt.
0: Ach, so quasi die Allzweckwaffe.
2: Ja.
0: Ja, schön, dass ihr es zu uns runter ins Sputnik-Studio geschafft habt. Ich freue mich sehr und ich habe mich schon beim Lesen eures Bandnamens ein bisschen in euch verliebt, denn es gibt doch keinen schöneren Hall-Effekt als diese schöne Spirale.
2: Das ist so.
0: Einfach 16.

0: 80er Jahre, Retro. Ich gehe mal davon aus, dass es auch mit dem Blick auf eure Musik eine Rolle gespielt hat wahrscheinlich, oder?
1: So. Ja, also wir haben ja eher angefangen noch mit Garagenrock. Das ist jetzt auch schon einige Jahre her und daher kommt auch nochmal der Name ursprünglich. Den haben wir einfach beibehalten. Ja. Wird auch immer noch gern benutzt.
0: Und ihr habt eine neue EP, das große Turnier. Erstmal an der Stelle Glückwunsch.
1: Danke.
0: Ich habe mal ein bisschen auf eure Socials geschaut. Die ganze Idee dahinter, also auch optisch, der ganze Retro-Stil. So zwischen Omas Schrankwand und moderner Typo. Ich finde es großartig. Was fasziniert euch daran, dass ihr so auftretet, wie ihr auftretet? Was ist so ein bisschen das Konzept dahinter?
1: Also ich glaube, es ist weniger Konzept als eigentlich auch einfach unser persönlicher Geschmack und auch ein bisschen das Umfeld einfach, in dem wir groß geworden sind und gleichzeitig aber auch das Interesse an so 80er, 90er Actionfilmen, was ja jetzt für diese EP besonders wichtig war. Und wir haben uns immer dann gefragt, wie wäre das denn eigentlich, so einen typischen 80er Actionfilm in das Setting, kurz nach der Wende Magdeburg, wie würde dann so ein Film eigentlich aussehen? Und das war dann eigentlich die Idee und dann gab es so eine Wechselwirkung ein bisschen aus dem Filmprojekt und dem der Musik dazu. Deswegen ist es ja auch ein bisschen Soundtrack-Album eigentlich.
0: Ja.
1: Und das ist dann jetzt alles so dabei rausgekommen.
0: Also da steckt ein Filmprojekt dahinter.
1: Also es ist, es gab die ersten Lieder, dann gab es die Idee, ja, wie wäre es eigentlich, wir brauchen ja Videocontent dazu, wenn wir das wie einen Actionfilm aufziehen. Aus wie ein Actionfilm wurde dann 30, 35 Minuten Film,
0: okay.
1: Der quasi durch die EP musikalisch begleitet wird und dadurch ist das jetzt so ein Zwischending geworden, irgendwie halb Filmprojekt, halb Musikprojekt und aber eine ganz spannende Mischung, wie wir finden.
0: Und wo kann man diesen Film sehen?
1: In Auszügen sind die drei Videos zu den drei Singles sind schon draußen und den Film in Gänze wird es jetzt in Kürze dann nochmal geben.
0: Skat spielt auch eine Rolle, ne?
1: Okay. Ja, weil ich finde, das ist eben auch eine der lustigsten und deutschesten Sachen, ist eben das Skatspiel. Und da war auch die Idee, was kann dieses große Turnier sein? Naja, natürlich irgendwie ein Skatturnier.
2: Das muss ja auch ein bisschen, also dieses Groß muss ja auch unterstrichen werden. Das muss ja auch wirklich irgendwas Relevantes sein. Und da ist Skat natürlich das Erste, an das man denkt.
0: In Magdeburg.
1: Ja, so ist das.
0: Könnt ihr selbst Skat spielen?
1: Ja, klar.
0: Ja?
1: Auf jeden Fall nicht. Ich kann auf jeden Fall nicht mit den alten Herren beim Turnier, beim Preisskat mithalten, aber wir können spielen.
0: Ja. Aber auch so reizen und sowas. Das läuft ja 18, ja. 20, 2, 0.
1: Genau.
2: Bin auch mit Abstand der Schlechteste von uns. Also ich komme da meiner Rolle aus den Musikvideos auf jeden Fall zumindest in den ersten Teilen sehr nah.
0: Ja. So, und aber auch klassisch Altenburger Platt oder französisches?
1: Altenburger, natürlich.
0: Ja, natürlich. Wenn, dann schon richtig. Gut, jetzt haben wir ja schon so ein bisschen gequatscht und wollen natürlich auch mal reinhören und setzen uns jetzt zusammen an einen imaginären Fliesentisch.
1: Ja.
0: Wir sagen, holen die alten Bierdeckel raus und ein paar Karten und schauen mal auf den Song. Er heißt Meister. Möchtet ihr zum Track mal noch was erzählen?
1: Klar, gerne. Also das ist im Grunde in der Filmchronologie ist das der Track, wo der liebe Hannes hier nämlich seinen alten Vater wieder trifft, einen Skatmeister. Das ist so typisch Trainingsmontage 80er, 90er Jahre Film, wie er das Skatspiel erlernt. Und dazu läuft dieser Track. So war er geplant und gedacht.
0: Ja.
1: So funktioniert er auch. Und wir finden, der macht eine Menge Spaß.
2: Genau, der macht eine Menge Spaß. Und der hat tatsächlich auch noch ein bisschen Tiefe, die drüber hinausgeht. Aber lasst euch davon auf jeden Fall selbst abholen, würde ich sagen.
0: Ja, dann hören wir rein. Federhalm Meister im Sputnik Soundcheck. Und wir quatschen gleich ein bisschen weiter.

0: Das ist Federhall mit Meister im Sputnik Soundcheck. So, ist auch Federhall drin? Ist es zu hören?
1: Oh, das ist schon eine Weile her, dass der gemischt wurde. Irgendwo bestimmt, irgendwo immer. Ich wette auf irgendeiner Gitarre. Ja,
2: mindestens auf der Demo war Federhall drauf. Das weiß ich.
0: So, ihr hört schon, ich habe die Jungs in der Show und wir haben vorher schon so ein bisschen über den Stil und auch so das ganze Konzept Artwork und den Film natürlich geredet rund um die EP. Das große Turnier kann ich an der Stelle nochmal erwähnen und empfehlen. Ja, es hat so ein bisschen diesen Plattenbau-Ost-Charme. Inwiefern? Und das habt ihr schon so angerissen. Ist das Parodie oder identifiziert ihr euch wirklich so ein bisschen damit? Weil auch Ost, ich meine, Ost-Image ist ja auch so ein, ne, es ist so ein bisschen ambivalent, ne? So.
1: Ja, ich glaube, die Frage, die du gestellt hast, vor der stehen wir auch und es ist irgendwo was dazwischen. Also wir machen uns auf jeden Fall auch drüber lustig, aber ganz viel davon ist ja auch Teil irgendwie unserer Identität und vor allem so, das sind teilweise die Räume, in denen wir groß geworden sind. Ne? Ja. Also und irgendwie, glaube ich, wir finden es aber spannend, da einen Weg zu finden, das zu nehmen und dann auch interessant zu machen und einfach als Setting zu nutzen für Sachen, die dann normalerweise nicht stattfinden würden, wie eben ein 80er-Jahre-Actionfilm.
0: Okay.
1: Ja, ich glaube, das finden wir einfach ganz spannend. Ohne das zu sehr zu kritisieren oder zu verherrlichen, es ist einfach das, was es ist.
0: Das ist ein bisschen Spaß einfach, so ja. Rund um die Ostalgie. Und
1: Spaß ist auf jeden Fall das Wichtigste, ja.
0: Okay, wir schauen nochmal in die Zukunft. Habt ihr noch ein bisschen was vor in diesem Jahr?
1: Ja, also auf jeden Fall steht ein voller Festival-Sommer an. Ich glaube auch die Infopost dazu und alles sollte alles diese Woche irgendwie folgen, dass mal alles zusammengetragen wird und dann ersichtlich ist. Es sind auf jeden Fall, ich glaube, 13 Festivals irgendwie so stehen jetzt noch vor uns. Da freuen wir uns auf jeden Fall auch sehr drauf.
0: Ja.
1: Viel Autobahn wird es natürlich auch wieder werden, aber auch viel schöne Konzerte.
0: Was macht die Live-Show von Federhall aus?
1: Tja, auf jeden Fall, ich glaube, ein hohes Energielevel und ein Sound, den ich so noch nicht gehört habe bei einer anderen deutschsprachigen Band.
2: Ich habe auch immer das Gefühl, wir sind live so ein bisschen so das Zwischending aus dem, was gerade viel ist. Also wir haben gerade viel Solokünstler, viel moderner Klang, sage ich jetzt mal, viel, was von hinten irgendwie abgefeuert wird. Dann steht der Solokünstler davor, spielt. Und dann gibt's ja diesen sehr nischigen Bandrahmen, sage ich mal.
0: Ja.
2: Und wir sind so ein bisschen das Crossover aus beiden, wenn man das so nennen kann.
0: Ja.
2: Und ich würde sagen, wir bringen auch das Beste aus beiden Welten mit. Also gerade in unserer Dreierkonstellation aktuell habe ich immer das Gefühl, die Leute sind ganz froh, dass sie mal noch ein Schlagzeug sehen.
0: Das ist voll, ja.
2: Bei einem Konzert. Und ich denke, wir vor allem bringen wir dadurch auch nochmal eine extra Schippe Energie mit, glaube ich.
0: In jedem Fall hören wir jetzt noch in einem wunderbaren Song rein. Amorino, Breche das Eis. Auch da frage ich natürlich, möchtet ihr was zum Track erzählen?
1: Breche das Eis ist eigentlich vor allem auch drin, weil es war lange der Arbeitstitel, von dem konnten wir uns dann lange nicht trennen. Amorino ist dann der letztendliche Titel geworden, weil er ganz gut passt. Und ich merke schon, dem Hannes brennt auf der Zunge, nochmal was dazu zu sagen.
2: Ja, es ist so ein bisschen klischee-mäßig die Mel-Loneliness-Pandemie bedient, wenn man das so nennen kann. Mhm. Und das Ganze so ein bisschen mit dem ich mach doch die ganze Zeit, warum siehst du mich nicht, verbunden.
0: Okay.
1: Ja, also wie so viele Federhall-Songs, glaube ich, die Prise Humor und Selbstreflexion zusammen vermischt.
0: Setzen wir uns nochmal einen Fliesentisch. Zweite Runde Skat. Ich freue mich. Amorino, breche das Eis und ich danke euch für eure Zeit. Ich wünsche eine fantastische Festivalsaison.
1: Ja, vielen Dank auch nochmal für die Einladung und ich wünsche allen noch einen ganz wundervollen Abend.
2: Ja, vielen lieben Dank. Wartet auf jeden Fall gespannt auf den Film. Haltet die Augen offen und die Ohren.
0: Machen wir
1: so. Und gute Karten wünsche ich.
0: Cool, das ist sehr gut. Macht's gut, ciao.
1: Tschüss.
2: Ciao.

Federhall, Amorino, breche das Eis, habt ihr hier gehört im Sputnik Soundcheck. Und falls ihr gerade das Interview mit den beiden fantastischen Federhallern verpasst habt, dann schaut doch mal auf sputnik.de im Anschluss an die Sendung vorbei und guckt doch mal nach, denn da gibt es dann die komplette Sendung zum Nachhören nochmal online. Also, das ist so an der Stelle die kleine Empfehlung meinerseits. Ansonsten habe ich jetzt hier auch noch Mary Jensen, die Frau hinter Mary and the Sharks. Die hat im letzten Jahr ihre Debüt-EP Prophecy rausgebracht, hat da so ein bisschen für Furore gesorgt, und die aus Hamburg stammende und mittlerweile in Berlin lebende Musikerin, die hat so ein bisschen ihren Weg heraus aus einer streng gläubigen mormonischen Familie verhandelt, und mittlerweile hat sie ihr Debütalbum fertig, das in diesem Jahr noch erscheinen soll. Und die tolle erste Single, die ist jetzt schon draußen. Right Kind of Magic gibt's jetzt hier im Sputnik Soundcheck.

0: Schmutnik hier, der Soundcheck, eure Show für die besten Newcomer-Acts. Und da gibt's jetzt einen Hamburger Newcomer, Moonkid, der in seinem neuen Track Bordstein darüber singt, wie sich alles in seinem Leben gedreht hat und dem Wandel hin, ne, vom Außenseiter hin zum selbstbewussten Musiker. Und mit der Single, da hat er sein Debütalbum Geschichten vom Mord für September angekündigt, quasi der Start. Und ja, schöne punkige Vibes, also gefällt mir sehr gut. Bordstein gibt's jetzt hier im Schmutnik-Soundcheck für euch und eure Playlist.
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0: Sputnik hier mit dem Soundcheck und neue Musik entdecken. Das ist nicht nur das Ziel bei uns hier in der Show, sondern auch das Ziel einer ganz besonderen Konzertreihe. Deshalb wird bei den Konzerten von Unreleased Berlin vorher nicht verraten, welche Acts auftreten. Ja, das können ganz, ganz große Namen sein, wie Nina Chuba, Bad Moms J, die haben schon mitgemacht, aber auch kleine unbekanntere Acts, ja, die wir hier auch gerne bei Sputnik so ein bisschen featuren. Und alle stellen sie an diesem Abend Songs vor, die bisher eben nicht released sind. Das ist so das Konzept dahinter, also die man jetzt auch noch nie so richtig bei Spotify oder den Socials findet. Vielleicht mal Ausschnitte daraus, aber eigentlich auch das nicht so richtig. Und darum darf auch nicht gefilmt und fotografiert werden. Handy ist alles tabu. Eine sehr, sehr tolle Idee, die mega erfolgreich ist in vielen Städten und kommt auch jetzt nach Leipzig, 6. Mai. Die Idee kommt von den Gründern Mehmet, Federico und Hong von Unreleased Berlin. Ja, wie kam es dazu? Das haben sie bei den Kollegen von Flux FM im Interview erzählt.
1: Ja, ich glaube, der Hauptpunkt ist, dass wir alle drei selber Artists waren und sind und uns selber diese Räume so ein Stück weit gefehlt haben. Und die Inspiration kam tatsächlich so von Comedy-Clubs, wo ja auch dann kleine Comedians hingehen, aber dann auch so ganz große und du weißt eben nicht, wer kommt. Und die testen dann einfach mal und wir dachten, sowas muss doch eigentlich für Musik geben und uns haben auch so ein bisschen Räume für Hip-Hop in Berlin gefehlt und deswegen wollten wir das selber schaffen.
0: Ja, eine super geile Idee und wenn ihr darauf Bock habt, es gibt noch Restkarten am morgigen 6. Mai in Leipzig für die Unreleased Show im Täubchental. 10 Secret Acts performen unveröffentlichte Songs. Und sie hat über einen ihrer Unreleased Auftritte sogar den Weg auf die New Music Hotlist 2026 gefunden und zwar Danielia. 2000er gibt's jetzt hier im Sputnik Soundcheck.

0: Sputnik hier mit dem Soundcheck und uns schreiben ja auch immer wieder Newcomer-Acts aus ganz Deutschland, Österreich und der Schweiz an und schicken uns ihre Tracks und einen haben wir uns für diese Woche mal rausgepickt, weil uns Modern Fireworks wirklich sehr gut gefallen haben.
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0: Dahinter steckt er aus Regensburg in Bayern, stammende Musiker Daniel Stach. Und ihr hört es schon. Er ist wirklich riesiger Fan von so ein bisschen diesem Indie-Pop-Rock der Marke Blink-182 und Konsorten. Und wir wollten mal von ihm wissen, was ihn an diesem Sound, der ja seit einigen Jahren auch wieder so ein kleines Revival feiert, so sehr fasziniert.
2: Diese ganze 2000er Pop-Punk-Emo-Punk-Rock-Bubble, die es damals gab, die hat mich wahnsinnig geprägt. Und klar, ich bin kein Fullband-Projekt, ich bin Singer-Songwriter, aber ich denke, im Kern meiner Musik hört man sehr, sehr viele Elemente aus dieser Zeit, von diesen Bands. Vielleicht in etwas anderem Gewand, vielleicht in eher akustischerer Verpackung, aber im Endeffekt sehr, sehr stark inspiriert von dieser ganzen 2000er Pop-Punk-Emo-Bubble.
0: Ja, Ende April ist die neue EP von Modern Fireworks erschienen. Lost heißt sie und in den Songs verarbeitet Daniel, wie er uns verraten hat, eher schwierige, eher auch deepere Themen. Im Song Strangers zum Beispiel, den wir gleich zusammen hier hören, da thematisiert Daniel eine Entfremdungserfahrung.
2: Ich habe den Song geschrieben in Anlehnung an eine Beziehung, an eine freundschaftliche Beziehung, die ich hatte, die sich stark verändert hat, wo ich gemerkt habe, hey, ich habe da irgendwie keinen Platz mehr drin. Der andere hat sich weiterentwickelt, hat ein neues Leben, hat neue Freunde, neue Hobbys und führt so sein eigenes Ding und ich passe da nicht mehr rein. Ich habe keinen Platz mehr, ich bin nicht mehr wichtig und ich habe versucht, die Beziehung so am Leben zu halten und aufrechtzuerhalten. Es kam aber einfach nichts zurück.
0: Ja, und den Song hört ihr jetzt hier und wenn ihr auch ein Act seid, der Musikrelease hat, dann schickt uns auch das gerne rum. Ey, wir freuen uns wirklich, hier ein bisschen was zu entdecken, euch auch zu supporten in eurem Traum. soundcheck@mdr.de oder einfach über die Sputnik Hotline E-Mail-Adresse, das ist 214-0@mdr.de. Also wir machen es euch besonders leicht. Wir haben sogar zwei E-Mail-Adressen für euch. Jetzt Modern Fireworks Strangers hier im Sputnik Soundcheck. 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
1: Einen wunderschönen guten Abend. Mein Name ist Josi und ihr hört die allerbeste Sendung für NewcomerInnen und Neuentdeckungen. Hier dürft und könnt ihr immer neue Acts und Songs für euch entdecken. Heute mit unserem neuen Soundcheck-Act der Woche Yashu und einem Interview mit New Rave-Rapper Bella Bass. Wir starten aber erstmal in diese Sendung rein mit neuer Musik von Sero aus Leipzig. Und das ist sogar seine allererste Single ever. So zeitig haben wir Leute schon auf dem Schirm. Krass, oder? Das ist Sero mit Wie man tanzt, hier jetzt im Soundcheck.
2: Ey, wie war das nochmal? Ah ja, okay, check.

Das war Sarah aus Leipzig mit Wie man tanzt hier im Sputnik Soundcheck. Und sie gilt schon als die deutsche Gracie Abrams und KennerInnen sagen ihr für 2027 den ganz großen musikalischen Durchbruch voraus. Das ist Charlotte Kudela mit Cool Girl hier jetzt im Soundcheck.

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1: Unser neuer Soundcheck-Act der Woche, Yashu, kommt aus Hamburg und macht so eine Mischung aus Pop, Indie und Elektro.
2: Ich glaub, sie hat da was verstanden. Sie ist so frei wie die Gedanken in ihrem Kopf.
1: Yashu hat vor kurzem seine neue EP Ganz Egal veröffentlicht. Sein Wunsch, Musiker zu werden, zeigte sich bei ihm das erste Mal, als er die Serie Little Amadeus auf Kika gesehen hat. Später kauft er sich Stadtaffe von Peter Fox und lernt damit zu singen. Sehr stabil. Noch mehr heiße Facts und Infos bekommt ihr jetzt hier.
0: Das Sputnik Speed Date mit...
3: Hi, ich bin Yashu, ich wohne in Hamburg und ich schreibe und produziere sehr gerne Lieder.
0: Woher kommst du?
3: Ich wohne seit 2013 in Hamburg, bin aber in Münster auf die Welt gekommen.
0: Zu deiner Musik kann man am besten...
3: Ich glaube, zu meiner Musik kann man am besten einfach in die Ferne gucken.
0: Deine Musik in 5 Worten.
3: Eigen, echt, selbstgemacht... Gefühlvoll und schön, hoffentlich.
0: Was ist dein geheimes Talent?
3: Mein geheimes Talent kann ich leider nicht verraten, weil es ja dann nicht mehr geheim ist.
0: Was sind deine Hobbys?
3: Meine Hobbys variieren tatsächlich sehr stark. Ich habe immer so Hyper-Hobbys für ein paar Monate und dann reicht es mir dann auch. Als letztes war es Tischtennis spielen, Schach spielen. Und jetzt tatsächlich wieder joggen.
0: Was war dein schönstes Geburtstagsgeschenk?
3: Ich habe mal von meinem Papa ein Mikrofon zum Geburtstag geschenkt bekommen und seitdem nutze ich genau dieses Mikrofon für all meine Songs.
0: Was würden Freunde über dich sagen?
3: Naja, ich hoffe, dass meine Freunde über mich sagen würden, dass man mit mir eine schöne Zeit haben kann und sie würden wahrscheinlich auch sagen, dass ich sehr viel an meiner Musik arbeite.
0: Welche Träume hast du dir noch nicht verwirklicht?
3: Ich träume davon, dass ich... Live-Auftritte spielen kann, die ich komplett genießen kann, ohne große Angst zu haben, dass irgendwas nicht klappt.
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1: Wir hören jetzt mal einen Song von der neuen EP Ganz Egal. Das ist unser Soundcheck-Act der Woche, Yashu mit Fernweh. Von

0: Das war unser Soundcheck-Act der Woche, Yashu mit Fernweh von seiner brandneuen EP Ganz Egal. Seine Devise ist Do It Yourself. Das Singen hat er sich selbst beigebracht und das Produzieren hat er mit einer Software zu Hause im Schlafzimmer geübt.
1: Jetzt gerade bin ich so ein bisschen auf dem Trip, dass ich versuche, diesen Ort noch gemütlicher zu machen, weil ich bisher sehr viel Wert auf Effizienz gelegt habe, sodass der Raum eben gut klingt und alles perfekt eingemessen ist und so. Aber es ist eben auch super wichtig, dass man sich wohlfühlt an dem Ort, wo man Musik macht. Und das tue ich auch schon, aber ich glaube, da ist noch Luft nach oben. Ich habe jetzt zum Beispiel letztens meine Wand gestrichen, mir neue Vorhänge geholt und alles so ein bisschen schöner noch gemacht.
0: Bis heute schreibt Yashu in seinem DIY-Setting seine Songs, nimmt sie auf und mastert sie sogar selbst. Seine EP Ganz Egal ist ein gutes Abbild von dem, was er aktuell erlebt, fühlt und an was er glaubt.
1: Und es handelt sich viel um das Thema, viel fühlen zu wollen, weil ich persönlich ein bisschen das Problem hatte, dass ich so den Zugang zu meinen Gefühlen verloren hatte, was ja voll schlecht ist, wenn man ein schönes Leben haben möchte. Und dementsprechend erzähle ich eine kleine Transformation von einer sehr gefühlslosen, kalten Welt bis hin zu einer sehr kindlichen, kunterbunten Welt.
0: Yashu hat auf jeden Fall ein Talent dafür, Geschichten zu erzählen, so wie auch sein großes Vorbild Peter Fox. In seinen Songs zieht er sein Publikum in seine Welt. Es geht um die Momente, in denen man einfach lebt, es sich leicht macht und man sich selbst der beste Freund ist. Dazu gehören aber trotzdem manchmal auch Tränen und Emotionalität, wie zum Beispiel im Song Wieder weinen.
1: Beim Song Wieder weinen geht's um das Verhältnis, das ich zu meinen Tränen habe und zu dem Thema Weinen. Weil ich ehrlich gesagt große Schwierigkeiten damit habe, vor anderen zu weinen oder generell zu weinen. Und weinen ist ja auch zweifellos für einiges sehr gut. Und deshalb ist mein Song Wieder weinen so eine Einladung an meine Tränen, dass sie rauskommen dürfen, wenn sie möchten.
0: Das ist unser Soundcheck-Act der Woche, Yashu mit Wieder weinen von seiner aktuellen EP Ganz Egal.

Das war unser aktueller Soundcheck-Act der Woche, Yashu mit Wieder weinen von seiner EP Ganz egal. Jaren hat es mit ihrem Sound aus New Wave Rap, Elektro und R&B in diesem Jahr auf die New Music Hotlist der jungen Radiowellen der ARD drauf geschafft. In diesem Sommer ist sie außerdem auf diversen Festivals unterwegs. Mehr dazu verrate ich euch gleich. Erstmal gibt's aber einen Song, das ist Jaren mit DVD hier jetzt im Soundcheck. Das war so DVD.

0: Das war Jaren mit DVD hier im Sputnik Soundcheck. Sie spielt am Wochenende auf dem Splash Festival, das aber leider schon komplett ausverkauft ist. Große Acts wie Haftbefehl, Iki Mel und SSIO sind natürlich auch mit am Start, aber in Ferropolis bekommen auch immer die NewcomerInnen der Rap-Szene eine Bühne geboten. Letztes Jahr hat zum Beispiel Young Pep aus Leipzig auf dem Splash seinen allerersten Festivalauftritt gefeiert.
1: Und
0: Young Pep ist in diesem Jahr natürlich auch wieder mit dabei, genauso wie Pepino aus Hamburg. Und den fahren wir uns jetzt mal zusammen rein. Das ist Pepino zusammen mit seiner Crew Junge Sterne und Avanti hier im Soundtrack.

Das war Peppino mit Avanti hier im Sputnik Soundcheck, eurer Sendung für NewcomerInnen und Neuentdeckungen. Benjamin Asare ist seit 2022 Teil der Peter Fox Live Crew und weiß dementsprechend, wie es sich anfühlt, vor Zehntausenden von Menschen zu performen. Und jetzt hat er Bock, sein Soloprojekt auf eine ähnliche Ebene zu hieven. Mal sehen, ob ihm das gelingt. Das ist Bench 47 mit Kleiner Bruder hier jetzt im Soundcheck. Kleiner.

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1: Das war Bench 47 mit kleiner Bruder hier im Sputnik Soundcheck. Electronic Handmade Loop Jazz. So nennen Ulissia ihren Sound. Die beiden Mäuse haben sich an der Musikhochschule Dresden kennengelernt und wohnen mittlerweile in Leipzig. Ich kann mir unter dem Begriff nicht so viel vorstellen, deswegen hören wir einfach mal in die Musik rein. Und zwar zusammen. Das sind Ulissia mit Kleine Töne, hier jetzt im Soundcheck.

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1: Bella Bass ist Anfang 20 und Teil des Hip-Hop-Kollektivs Otependia. Seit 2024 gehen die Jungs auch eigene musikalische Wege und am 19. Juni hat Bella sein mittlerweile zweites Soloalbum Eine Wolke, die sich vor die Sonne schiebt, rausgebracht. Und darüber mussten wir natürlich unter anderem mal quatschen. Wer bist du, was machst du, was kannst du?
2: Also mein Name ist Bella Bass, ich bin aus dem Ruhrgebiet in NRW. Ich mache Musik mittlerweile schon seit, ich glaube 4, 5 Jahren so. Und genau, habe jetzt mein so gesehen zweites Album released, habe schon verschiedene Musikrichtungen gemacht, bin damals mit eher so Partymucke irgendwie ein bisschen angefangen, so die ersten Sachen, die released wurden, gingen eher in so eine Richtung. Mittlerweile bin ich schon, würde ich sagen, woanders, allerdings von den Texten immer noch in einer ähnlichen Richtung, mit bisschen Witz immer, und versuche mich selber nicht immer zu ernst zu nehmen, aber trotzdem auch ernste Themen zu behandeln so ein bisschen, oder das, was mich zumindest in dem Moment beschäftigt.
1: In einem Interview, was ich gesehen habe, hast du gesagt, früher habt ihr so Atzenmucke gemacht und jetzt machst du immer noch Atzenmucke, aber mit ein bisschen mehr Gefühl.
2: Ja, voll. Oder halt vielleicht immer so noch ein bisschen der anderen Seite so.
1: Ja.
2: Also früher auch schon Atzenmucke, jetzt immer noch Atzenmucke, aber so, es hat ja immer zwei Seiten. Ich habe das am Anfang, wo ich die Musikrichtung ein bisschen geändert habe, immer oft so beschrieben, dass es so eher der Nachhauseweg von der Party ist als auf der Party.
1: Das heißt, wo man ein bisschen ausnüchtert und ein bisschen vielleicht auch nachdenkt über Sachen?
2: Ja, genau. Oder halt auch einfach so ein bisschen mehr für sich ist und halt auch so, keine Ahnung, eher Musik mit Kopfhörern hört als über Boxen laut so auf den. Und das hat sich für mich eigentlich immer sehr richtig angefühlt, das so ein bisschen so zu beschreiben, genau, ja.
1: Und bist du noch mit den Jungs irgendwie in Kontakt? Macht ihr noch Sachen oder habt ihr gesagt, nee, wir gehen jetzt unseren eigenen Weg?
2: Nee, wir sind auf jeden Fall noch in Kontakt und machen auch noch Sachen. Da ist einfach so, dass ich gerade auch einen sehr klaren Fokus hatte auf mein Album, weil es ja auch ein größeres Projekt ist und so weiter. Dann sind natürlich auch erstmal so der Release-Plan sehr voll. Aber

0: Es ist nichts Konkretes geplant, aber auch nichts ausgeschlossen so.
1: Wie bist du eigentlich auf deinen, das ist ja schon ein Künstlername, wie bist du dazu
0: Ja,
1: gekommen?
0: tatsächlich mit den Jungs zusammen,
1: Ja.
0: damals noch im Kellerstudio unten. Und dann war es eigentlich eher so ein Joke, also weil ich das so ein bisschen lustig anhört, so Bella Bass. Und ich habe tatsächlich so Hooks auf Französisch gemacht, weil ich, also meine Mutter spricht Französisch und ich konnte sie dann manchmal so fragen, so, ey, sag mir mal zwei Sätze, die sich einfach cool anhören. Und dann konnte man das so ein bisschen nachmachen oder so ein bisschen also sich ausprobieren. Und daher kam dann halt dieses Bella irgendwie, auch wenn es jetzt nicht mal, also wenn es sich auch sogar eher italienisch anhört
1: Ja.
0: als Französisch, irgendwie war es einfach dann auf einmal so da, dass wir das so aus Joke gesagt haben. Dann haben wir einen Song released und dann hieß es so, okay, du brauchst jetzt einen Künstlernamen. Wir müssen jetzt hier einen Künstlernamen eingeben. So, und dann war ich so, ja, vielleicht ist Bella Bass ja auch gar nicht so lustig, sondern auch irgendwie cool. Und dann waren wir alle drei so, ja, vielleicht schon. Und das Ding ist, ich bin bis heute richtig zufrieden. Ich feiere den Namen immer noch sehr.
1: Übelst.
0: Das ist richtig geil, deswegen alles richtig
1: Ich
0: gemacht.
1: finde den auch gut. Der hört sich auch gut an. Was hast du gemacht? Wie war so dein Werdegang? Hast du nach der Schule irgendeine Ausbildung, Studium gemacht oder war direkt Mucke?
0: Ich wusste schon während der Schulzeit auch, dass ich Musik machen möchte und das auch durchziehen will so. Und deswegen habe ich dann so dieses klassische, wie ein Jahr nach der Schule, habe ich dann halt direkt gesagt, ich mache halt Musik und ziehe das durch. Und seitdem ist es auch dabei geblieben.
1: Ach,
0: Also,
1: krass.
0: ja, genau.
1: Erzähl mir ein bisschen vom Ruhrgebiet. Ich bin da irgendwie gar nicht drin in der Lore.
0: Also ich muss ja sagen, ich bin selber auch erst, also ich habe das, ich keine Ahnung, so 15, 16 war, habe ich mich nicht damit befasst, so
1: Ja,
0: wirklich.
1: ja.
0: Ich habe gecheckt, so Ruhrgebiet, okay, mein Opa hat mir immer viel davon erzählt, weil der wirklich halt auch unter Tage, also im Kohlebau so
1: Ja,
0: gearbeitet
1: krass.
0: hat und so weiter. Und das ist ja so ein Part vom Ruhrgebiet. Also die Menschen sind sehr ehrlich, sehr herzlich, würde ich auch sagen, zumindest auf eine ehrliche Art und Weise, dann halt je nachdem, worum es geht, natürlich auch nicht herzlich so, aber sehr direkt und das feiere ich. Und generell einfach ein besonderer Fleck in Deutschland, würde ich sagen, aber halt
1: Voll.
0: auch vor allem für mich, weil ich da halt aufgewachsen bin und dann so das auch gecheckt habe, als ich nicht mehr da war,
1: Ja.
0: dass es halt irgendwie schon eine richtig geile Stimmung da hat in dem ganzen Ding.
1: Mehr über das neue Album Eine Wolke, die sich vor die Sonne schiebt, erfahrt ihr gleich. Erstmal hören wir aber einen Song davon. Das ist Bella Bass mit Zukunftsängste hier im Soundcheck.
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0: Das war Bella Bass mit Zukunftsängste hier im Sputnik Soundcheck von seinem zweiten Album Eine Wolke, die sich vor die Sonne schiebt, das am 19. Juni rausgekommen ist. Lass uns über das Album sprechen, das ja erst vor kurzem rausgekommen ist. Da kann ich noch Happy Release sagen. Und es ist schon dein zweites Album, oder?
1: Kann man so sagen.
0: Kann man so sagen, oder? Das erste Album kam 2024 raus. Was ist jetzt anders bei diesem Album zum ersten?
1: Also dieses Album ist schon nochmal, also es sind schon nochmal zwei Songs mehr drauf. Also es ist schon auch nochmal ein bisschen mehr Album als das erste. Dann habe ich auch nochmal ein bisschen anders gearbeitet. Ich habe dieses Album jetzt angefangen, ohne zu wissen, dass ich ein Album mache. Also eher einfach Musik gemacht. Mhm. So. Einfach Musik gemacht, Musik gemacht, Musik gemacht. Und dann irgendwann gecheckt, okay, hier ist so viel. Was macht man jetzt damit? In welche Richtung will man gehen? Will man das jetzt irgendwie alles auch in ein zusammenhängendes Projekt packen, weil es ja auch aus einer ähnlichen Zeit dann entstanden ist und so weiter. Und dann habe ich nochmal weitergearbeitet, wo ich nochmal so dachte, okay, kann man nochmal vielleicht ein, zwei Songs nochmal mehr machen. Und dann ist das Album entstanden. Beim ersten Album war es eher so, ich fange jetzt an, Musik zu machen für dieses Album.
0: Ja.
1: Fertig. Ja. Und da sind auch wirklich so sehr genau die Songs entstanden, die auf dem Album drauf sind. Jetzt habe ich schon auch viele, die nicht aufs Album drauf gekommen sind, wo man dann auswählen konnte und so weiter.
0: Ah, cool.
1: Und dann würde ich sagen, auch, dass ich mich irgendwie persönlich und auch musikalisch weiterentwickelt habe.
0: Also bist du schon happy und erleichtert, dass es jetzt auch draußen
1: absolut,
0: ist?
1: Absolut, absolut. Safe, voll.
0: Ja.
1: Also es ging jetzt auch schon, es war eine lange, lange Single-Phase auch. Also die erste Single fürs Album kam im Dezember raus. Also bis Mitte Juni ist es schon ein gutes Stück Zeit, wo man die ganze Zeit mit dem Kopf dabei war.
0: Ja.
1: So. Und deswegen denke ich mir auch jetzt so ein bisschen geil, okay, ich brauche auch selber ein bisschen Abstand, um dann auch wieder so neutral drauf zu gucken, weil es halt gerade super frisch ist alles noch. Aber ich bin auch einfach sehr happy, dass das Album draußen ist, dass die Leute die Songs entdecken können, die noch nicht draußen waren vorher, sich durchklicken. Vielleicht auch manche, die Bock haben, wirklich Song 1 bis Song 12 durchzuhören.
0: Ja.
1: Und darüber bin ich sehr happy auf jeden Fall, ja.
0: Lass uns über den Titel reden, weil der ist lang. Lang und schön. Eine Wolke, die sich vor die Sonne schiebt.
1: Ja.
0: Wie bist du, also da gibt es ja auch einen Song, der so heißt. Also ist ja nicht so random. Wie bist du auf den Titel gekommen?
1: Also den Song gab es zuerst.
0: Ja,
1: und diese Zeile hatte ich mir irgendwann nochmal aufgeschrieben, weil ich die halt ultra schön fand. Also wirklich so außerhalb vom Studio habe ich mir die aufgeschrieben. Dann in der Session die Hook dazu geschrieben, den Song gemacht. Und dann irgendwann überlegt und überlegt. Und dann war es halt quasi so eine Art Arbeitstitel. Und ich dachte mir, aber ich bin mit dem Arbeitstitel extrem, extrem zufrieden. Ich fand es ultra schön, dass es so ein langer Titel war auch, dass es so wirklich wie so eine Geschichte sich halt anhört, wie so ein Buch. Und halt eigentlich ziemlich genau auch das beschreibt, was das Album ist, weil es halt zwei Seiten hat. So, es gibt einmal diese sonnige Seite, aber halt auch so eine nachdenkliche Seite, die nicht unbedingt immer sehr traurig ist oder so, aber so ein bisschen sentimental. Und dafür fand ich den Titel dann auch extrem passend und dachte dann so, okay, eigentlich ja perfekt.
0: Wie sieht's aus? Dieses Jahr bist du irgendwie auf Festivals, machst du irgendeine Tour geplant, gar nichts,
1: genau,
0: keine Shows?
1: Genau, erstmal ist nichts weiter geplant. Wenn irgendwas passiert, bin ich immer ready.
0: Okay.
1: Aber genau so sieht's aus.
0: Aber hättest du Bock, nochmal so eine größere Tour irgendwie zu machen, irgendwas zu starten?
1: Ja, definitiv. Ich finde, dafür muss halt auch immer so, das muss auch hergeben. So letztes Jahr war das irgendwie, hat es gut angefühlt. Und ich will sowas auch nur machen, wenn ich irgendwie voll überzeugt bin und sicher bin, dass es irgendwie auch krass wird und geil wird. Und auch eine Steigerung wird, deswegen lasse ich mir dann Zeit und mache jetzt mir keinen Druck damit so, aber Bock auf jeden Fall.
0: Hast du noch eine letzte Message? Willst du noch irgendwas loswerden an unsere HörerInnen? Dann hier deine Bühne.
1: Ja, zieht durch, glaubt an euch, macht das, was euch erfüllt, findet was, was euch erfüllt im besten Fall und so genau, würde ich sagen.
0: Und hört das Album.
1: Und hört das Album.
0: Es ist sehr gut. Und ein Song vom neuen Album, Eine Wolke, die sich vor die Sonne schiebt, kriegt ihr jetzt hier direkt von uns im Radio. Das sind Bella Bass und Paula Engels mit Verlieb dich nicht, hier jetzt im Soundcheck.
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1: Das waren Bella Bass und Paula Engels mit Verlieb dich nicht hier im Sputnik Soundcheck. Jetzt hier mit neuer Musik aus Mitteldeutschland. Hinter Carla stecken Alexandra und Nina, zwei Musikerinnen aus Leipzig, deren Stimmen so harmonisch ineinander greifen, dass sie oft wie eine einzige klingen. Ihre neueste Single klingt aber nicht mehr so jazzig wie früher, dafür nach Pop-Hymne. Das sind Carla mit Alle haben Bock, hier jetzt im Soundcheck. 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

Das waren Carla aus Leipzig mit Alle haben Bock hier im Soundcheck. Das hier ist eure Lieblingssendung, um neue Acts und Songs für euch zu entdecken. Versace aus Berlin haben anscheinend nicht nur sehr viel Bilderbuch gehört, sondern sie mixen auch sehr gekonnt Indie-Rock mit Y2K-Charme und denglischen Texten. Das sind Versace mit Rennfahrer, hier jetzt im Soundcheck.

Das war ein Versace mit Rennfahrer hier im Sputnik-Soundcheck. Die 12-köpfige Brassband Frohe Zukunft ist am Wochenende beim Rudolstadt-Festival in Thüringen zu sehen. Das ist Deutschlands größtes Festival für Folk- und Roots-Musik. Dort werden sie dann Balkan-Beats, Pop und Polka ganz wild miteinander vermischen. Noch mehr Facts und Infos zum Rudolstadt-Festival findet ihr auf der Seite von unseren KollegInnen von MDR Kultur. Das sind Frohe Zukunft mit Rudolf, hier jetzt im Soundcheck.

Das waren Frohe Zukunft mit Rudolf hier im Sputnik Soundcheck. Und das hier ist immer noch eure Sendung für NewcomerInnen und Neuentdeckungen. Ayla ist 22 Jahre alt und kommt aus Mannheim. Sie hat vor kurzem ihre Debüt-EP Appetite for Destruction rausgebracht, auf dem sie Elektropop mit feministischen Lyrics serviert. Das ist Ayla mit Screw It, hier jetzt im Soundcheck. 6 a.m. wake up, don't know what day it is. 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
1: Newcomerin Ney aus Frankfurt steht bei unseren KollegInnen von Puls schon ganz hoch im Kurs, denn dort hat sie die sogenannte Wildcard als beste Newcomerin gewonnen. Dabei hat sie sich gegen 140 BewerberInnen aus dem deutschsprachigen Raum durchgesetzt. Das ist sehr beeindruckend und selbst beschreibt Ney ihre Musik so.
2: Ich bin Ney, ich mache Musik und Sad Songs, die eher happy klingen, aber wenn man den Text hört, dann will man weinen. Und ich finde, manchmal ist es sehr scary, wenn man so seine Ängste in so Songs packt und das auf einmal die Welt hört.
1: Als Gewinnerin der Wildcard durfte sie eine Session im Rahmen der Puls Startrampe aufnehmen. Dabei hat Ney einen der Songs aus ihrer demnächst erscheinenden Debüt-EP gewählt, nämlich Panic Years. Als zweiten Song hat sie 3 Uhr nachts von Nina Chuba gecovert, ein Track, der es ihr persönlich sehr angetan hat.
2: Also ich finde 3 Uhr nachts ist übel underrated. Das ist ein richtig guter Nina Chuba Song, den habe ich auch erst vor, ich glaube letztes Jahr irgendwie im Herbst entdeckt. Da waren wir Karaoke singen mit meinen Friends und dann hat eine Freundin von mir den angemacht und ich war direkt so, oh mein Gott, was ist das für ein Song? Und ich finde, es gibt viel zu wenige Songs über Friendship Breakup.
1: Die komplette Session von und mit Ney könnt ihr euch in der ARD Mediathek anschauen. Und wir hören uns jetzt mal das Cover an. Das ist Ney mit 3 Uhr nachts aus der Puls-Startrampe hier im Soundcheck.

0: Das war Ney mit 3 Uhr nachts, einem Cover von der Puls-Startrampe. Und damit sind wir auch schon fast am Ende der Sendung angekommen. Ich hoffe, ihr konntet wieder einige Songs und Acts für eure Playlist entdecken, denn dafür sind wir ja jede Woche da. Einen letzten Song habe ich noch für euch. Das ist Leo Kaminski mit Bauchgefühl hier im Soundcheck. Schönen Abend wünsche ich euch.
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1: Mit Chris im Studio. Ich freue mich. Eine Stunde lang entdecken wir die besten Newcomer-Acts. Willkommen im Sputnik Soundcheck. Das ist unsere Show für neue Musik, für neue Artists. Und wir starten mit so ein bisschen Art-Pop aus Dresden, Landeshauptstadt Sachsen. Sie hat wieder geliefert. Tina und Till, sie bilden das Duo I Want Poetry, benannt nach einer Zeile aus dem Romanklassiker Schöne neue Welt von Huxley. Und am 12. Juni, da ist ihr neues Album Future Selves erschienen. Und darauf stellen sie sich schon auch so ein paar inhaltliche Fragen. Ja, wer wollen wir sein? Wie möchten wir leben? Wie soll eigentlich unsere Zukunft aussehen? Sie, naja, sie klingt so ein kleines bisschen nach Chapel Roan und er drückt fleißig die Retro-Synthes. Spaß macht's auf jeden Fall. Unser Start in die Show I Want Poetry, Super Size World, hier im Sputnik Soundcheck.

Der Sputnik-Soundcheck jetzt mit Fanny. Ja, Fanny, so heißt die deutsche Charlie XCX und sie ist sehr, sehr, sehr fleißig und erst im April war es soweit, ne? Da gab es eine EP, Rockstar Baby, da ist sie rausgekommen und jetzt schon, ja, da haut die Berlinerin neuen Track raus. Erykah Badu, wer ist das jetzt? Ja, es geht um eins ihrer großen Vorbilder, Erykah Badu, eine US-amerikanische Soul- und Jazz-Queen. Und genau so heißt der Song von Fanny, hören wir hier im Sputnik-Soundcheck.

0: Der Sputnik Soundcheck hier und von einigen wird er, der Bundestrainer unter den Deutschrappern, vielleicht auch Deutschraps Rudi Völler genannt. Wir nennen ihn vor allem unseren Soundcheck-Act der Woche, Young St. Paul.
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0: Ja, übers Schreiben von Gedichten ist er schon als Kind zum Hip-Hop gekommen und hat seine ersten Songs mit 11 Jahren aufgenommen, zusammen mit Freunden. Und damals hat er noch viel von seinen großen Vorbildern nachgeahmt und heute hat Paul Nörling, wie Young St. Paul eigentlich heißt, seinen ganz eigenen Stil gefunden. Und der zeichnet sich vor allem durch gute Laune und viel Ironie aus. Um den Typen hinter der Musik mal ein bisschen besser kennenzulernen, haben wir Young St. Paul mal auf ein Speeddate eingeladen.
1: Das Sputnik Speeddate mit...
2: Mein Name ist Young St. Paul, ich bin deutscher Rapper aus Mosbach, Baden-Württemberg.
1: Deine Musik in 5 Worten.
2: Gute Laune, Spaß, House Beats, Hip-Hop Beats und gute Lines.
1: Zu deiner Musik kann man am besten
2: Party machen.
1: Angsthase oder Draufgänger?
2: Kommt drauf an, worum es geht, aber wahrscheinlich im Durchschnitt eher Draufgänger.
1: Was ist dein Lieblingssong und was bedeutet er dir?
2: Mein Lieblingssong ist XO Tour Life von Lil Uzi Vert. Der Song bedeutet mir deshalb so viel, weil es einfach so, ich verbinde den mit einer sehr, sehr schönen Zeit in meinem Leben, als ich so frisch 17, 18 Jahre alt war, erste Mal Auto fahren, erste Mal mit Freunden rausgehen und ja, diese Erinnerungen kommen immer wieder hoch, wenn ich den Song höre und deshalb mag ich den so.
1: Welche Eigenschaft an dir hast du am meisten?
2: Ich kann mich schlecht konzentrieren, also ich mache in der einen Sekunde mache ich eine Sache, in der anderen Sekunde schon eine andere Sache und dann hat man auf einmal 5 Sachen gleichzeitig angefangen, aber manchmal ist es auch ganz gut, weil dann schafft man natürlich viel an seinem Tag, aber ist ein bisschen anstrengend.
1: Was ist dein geheimes Talent?
2: Ich würde sagen, ich bin ganz gut in solchen Allgemeinwissenssachen. Also so, bei Wer wird Millionär wäre ich, glaube ich, ein guter Kandidat.
1: Welche Träume hast du dir noch nicht verwirklicht?
2: Ich habe noch sehr viele Träume, was das Thema Reisen betrifft. Ich habe viele Orte noch nicht gesehen. Ich möchte gerne nach Südamerika. Ich war noch nie in Südamerika und da gibt es ganz viele Länder, die ich gerne sehen würde.
1: Das Sputnik Speeddate.
0: Ja, wer weiß, ob die Zukunft von Young St. Paul vielleicht eine World Tour mit Halt in Südamerika für ihn bereinhält. Man wird ja noch träumen dürfen. Bis dahin stimmen wir uns zusammen schon mal ein bisschen ein mit einem neuen Song von ihm. Und zwar Mein Cutie gibt's jetzt hier im Sputnik Soundcheck.

0: Deutschraps Rudi Völler, habt ihr gehört, hier bei Sputnik im Soundcheck, a.k.a. Young St. Paul. Man muss schon sagen, ja, die Friese in Kombi mit dem Schnauzer, das kommt schon sehr nah ran. Im Interview hat er uns auch verraten, woher der Name kommt.
1: Das habe ich eigentlich gar nicht angefangen, das waren eigentlich so meine Fans, die mir das so ein bisschen in den Kommentaren und so immer mal wieder serviert haben. Und ich denke, das kommt tatsächlich, aber wie du sagst, hauptsächlich von der optischen Ähnlichkeit, die ich zum jungen Rudi Völler habe. Und natürlich gibt es auch noch so das Thema, dass generell Fußball bei mir so in den Texten und in meinem Profil eine große Rolle spielt. Und ich glaube, das lag dann so ein bisschen auf der Hand und hat den Leuten dann gut gefallen. Und dann habe ich es irgendwann so für mich übernommen, weil ich fand es irgendwie immer so ein nices Branding. Und ich finde auch Rudi Völler ein cooler Typ. Er hat viel für den deutschen Fußball getan, super Mann. Deshalb nehme ich das gerne an.
0: Ja, aber zurück zu seiner Musik. Angefangen hat es bei ihm als kleiner Junge, als er noch seine ersten Gedichte geschrieben hat, Geschichten, ja, Tagebucheinträge geschrieben hat. Und über ein paar Umwege hat er dann mit Kumpels mit 11 Jahren schon seine ersten Tracks recorded. Alles ganz ohne fancy Tonstudio.
1: Weil damals hatten wir natürlich keine Möglichkeiten, irgendwie in ein Tonstudio zu gehen. Wir haben damals mit unseren alten Nokia-Handys dann die Sprachaufnahme gemacht und den Beat über eine Box laufen lassen. Und so haben wir dann unsere ersten Songs damals recorded. Und die Dateien sind zum Glück alle irgendwo verschwunden. Ich hoffe auch, niemand wird die mal eines Tages rausholen.
0: Seitdem ist viel passiert und Paul hat seinen ganz eigenen Sound entdeckt, aber egal, ob professionelles Studio oder Nokia Handy, eins hat sich seit der Kindheit nicht verändert und ist ihm auch heute noch super wichtig. Seine Musik soll einfach gute Laune machen.
1: Ich will einfach nur Musik machen, die die Leute berührt, ob es emotional ist oder fröhlich oder es soll einfach die Leute mitnehmen. Ich möchte, dass die Leute sich verstanden fühlen, aber sonst gibt es eigentlich kein Oberthema. Ich kann auch morgen über Äpfel und Birnen rappen, wenn ich will und dann kann es vielleicht auch ein schönes Lied werden.
0: Ja, und ein Song, der das wirklich perfekt rüberbringt, ist seine aktuelle Single In der Luft. Mehr Energie, gute Vibes und Gefühle von Sommer kann ein Song eigentlich gar nicht rüberbringen. Falls ihr den Track schon mal gehört habt, dann kann das daran liegen, dass man ihn aktuell in McDonald's-Werbungen hören kann. Aber ich spiele ihn euch hier im Sputnik Soundcheck, aber vollständig, komplett in der Luft von unserem Soundcheck-Act der Woche. Young St. Paul gibt's jetzt hier im Soundcheck.

Liebes. Sputnik hier mit dem Soundcheck. Jetzt wird's groovy mit Robin. Soul Pop Newcomerin aus Hamburg. Sie macht das, was sonst nur Acts aus UK geschmackvoll hinbekommt. Zeitloser Retro-Soul mit organischen Instrumenten. Best Day of My Life handelt von der Person, die sich so ein bisschen wie ein Zuhause anfühlt. Von einer Liebe, die nicht kompliziert oder rastlos ist, sondern ruhig, sicher und selbstverständlich. Und das Album, das soll im Oktober erscheinen. Und dann kommt sie auch auf Tour. Am 20. Oktober in Leipzig, Kupfersaal. Am 22. dann in Dresden in der Groove Station. Und die aktuelle Single heißt Best Day of My Life. Wir hören natürlich hier

Paul-Maria Haas gibt's jetzt hier im Sputnik Soundcheck, a.k.a. Pavo. Und der haut auch einfach einen guten Track nach dem anderen raus. Er kommt aus Wien und sagt, er sei kein Rapper, sondern ein Künstler. Urban Pop mit Rap-Elementen, verfeinert mit einem Hauch deutschem Indie. Ist auf jeden Fall ja sehr, sehr sommerlich, so der ganze Vibe. Und wir hören rein hier im Sputnik Soundcheck. Wie du gibt's jetzt.

0: Sputnik hier mit dem Soundcheck und Mixo McLeod. Sagt euch was, oder?
1: Mixo McLeod.
0: Dahinter stecken die beiden Musikproduzenten Joshua und Laurin aus Essen. Und die beiden gelten so ein bisschen als die Gamechanger in der Hip-Hop-Branche. Denn erstens haben sie mit super vielen verschiedenen Acts zusammengearbeitet, sind dann aber irgendwann so ein bisschen aus dem Hintergrund nach vorn getreten und haben die Producer bzw. Beatbauer hinter den Hip-Hop-Tracks ein kleines bisschen bekannter gemacht. Und Mixo McLeod, die arbeiten aktuell mit 6 NewcomerInnen aus Deutschland zusammen bei der Music Studio Tour, gesponsert von einem großen Mobilfunkanbieter. Und einer der Acts, die es nach Hamburg zum Finale ins Studio von Mixo McLeod geschafft haben, kommt aus Leipzig. Annie ist das. Die hat momentan sehr, sehr viel um die Ohren. Aktuell die gute. Aber am Donnerstag, da hat sie ja noch bei uns gespielt, hier Campusfest in Halle in der Sputnik-Zone. Und so klingt sie.

0: Und demnächst kann Annie also vielleicht sogar einen Track mit Mixu McLeod recorden. Der Weg, der war folgender. Die Music Studio Tour, die war in 6 Städten unterwegs, unter anderem auch in Leipzig. Und die teilnehmenden Acts, die sollten jeweils aus einem vorgefertigten Beat einen eigenen Song kreieren. Und dann konnte die Community so ein bisschen voten, ja, abstimmen. Und am Ende qualifizierten sich 6 Acts fürs Finale in Form eines Workshops. Und in dem haben sie dann einen Song produziert und geschrieben. Und wer am Ende mit Mixu McLeod ins Studio darf, darüber entscheidet ein Voting von Fans und dem Erfolgsduo selbst. Und Annie sagt, dass das für eine Newcomerin wie sie natürlich ein richtig krasses Learning war.
1: Man lernt auf jeden Fall einen guten Alltag oder darf mal reinschnuppern, wie das so sein könnte. Und ich habe auch für mich mitgenommen, dass ich auf jeden Fall gut abliefern kann, auch in einer kurzen Zeit. Da habe ich mich doll gefreut.
0: Ja, und der Gewinner-Act der Music Studio Tour steht aktuell noch nicht fest. Sollte Annie gewinnen, dann erfahrt ihr das natürlich hier bei uns im Sputnik Soundcheck. Und ihr hört jetzt noch einen Song von ihr im recht düsteren Track Bleach. Da geht es um Eifersucht, wie Annie uns erzählt hat.
1: Ich habe den Song über ein Mädchen geschrieben, in das jemand verliebt war, den ich selber sehr, sehr toll fand und wo ich mich im ständigen Konkurrenzdruck gesehen habe, weil ich natürlich wollte, dass er mich mag und nicht sie. Und da habe ich mich sehr, sehr klein gefühlt. Und Eifersucht ist auch einfach keine schöne Emotion. Und es macht ja was mit einem. Es drückt einen total auf den Selbstwert.
0: Annie mit Bleach hier im Sputnik Soundcheck.

0: Sputnik hier, der Soundcheck jetzt mit Serenade You. Die nimmt euch mit auf einen Spaziergang durch Leipzigs Osten von der Eisenbahn in die Breite Straße. Eise bis Breite, wie der Leipzig schon sagt. Dahinter steckt die Leipziger Urban-Pop-Musikerin Maya Haas. Sie macht sich im Track Gedanken darüber, warum wir uns immer wieder in Partysubstanzen verlieren oder zumindest Teile der Gesellschaft, obwohl wir wissen, dass sie uns nicht gut tun. Live auf jeden Fall auch. Schön zum Anschauen, muss man sagen. Also gute Musik, gut auch live performt am 2.7. unter anderem in der Baumwollspinnerei in Leipzig und dann beim Tarmac Festival am 10. September. Und dann könnt ihr vielleicht diesen Track live hören. Eise bis Breite gibt's jetzt hier im Sputnik Soundcheck.
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0: Der Sputnik Soundcheck hier, jetzt mit Moonkid. Hinter Moonkid steckt der Musiker Konstantin Gastmann und der ist der Sohn einer der Ärzte, nämlich Farin Urlaub. Im Herbst, am 11. September erscheint das Debütalbum. Wir sind sehr gespannt. Geschichten vom Mond wird es heißen. Sein Sound, naja, so ein bisschen Emo-Rap, ein bisschen Pop, ein bisschen Techno, gar nicht so gitarrig, wie man sich das irgendwie vielleicht von einem Sohn von Farin Urlaub vorstellen würde. Nein, schon anders, ja. Aber es geht auf jeden Fall auch auf Tour mit dem Album für ihn. Am 28.11. spielt er zum Beispiel in Erfurt im Zentralclub und am 5. Dezember auch noch ein bisschen hin Dresden, alter Schlachthof. Wird super. Mischkonsum, wir hören rein. Von Moonkid gibt's jetzt hier im Sputnik Soundcheck.
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0: Sputnik hier, der Soundcheck, ja. Ihr merkt schon, vielleicht kennen die beiden sich. Heute ist ein besonderer Tag. Ich habe, wie soll ich es nennen? Ich habe meinen Lieblingsinterviewgast da. Yeah! Ria aus Leipzig ist in der Show. Der ein oder andere fleißige Soundcheck-Hörer wird es wissen vielleicht. Wir beide haben eine etwas längere Geschichte zusammen. Wann war es? 2020 war es. Pandemie, yes, ne? Glaube ich. Genau. Ja. Da hast du damals, welche Single war es? Ich glaube, die Kopf-Aus-Single hast du vorgestellt.
1: Nee, meine allererste Single. Ja. Der schönste Platz der Erde.
0: Schönste Platz der Erde. Aber das ist wirklich lang her, ne?
1: Das ist sehr lange her, ja.
0: So, und da saßen wir draußen vorm Sender. Wetter war so ähnlich wie jetzt, würde ich sagen. Es war ziemlich warm. Mhm. Mit Abstand, weil es war ja so Pandemiezeit 2020. Ja, und 6 Jahre her. Freundschaft draus entstanden. Jetzt bist du nicht mehr hellblond. Musik ist ein bisschen urbaner geworden, würde ich sagen. Mhm. Und du hast jede Menge zu erzählen. Hi.
1: Hallo.
0: Das war doch eine schöne Begrüßung, oder?
1: Ja, absolut.
0: Ja, wie war dein Jahr bisher? Du hast viel geschrieben, oder?
1: Ich habe dieses Jahr viel geschrieben, aber vor allem auch viel rausgebracht. Ich habe letztes Jahr noch ein bisschen mehr geschrieben und dieses Jahr in 6 Monaten 5 Singles gedroppt.
0: 5 Singles.
1: Yes.
0: Richtig fleißig.
1: Richtig fleißig, oder?
0: Ja. 17. Februar war es, da habe ich das letzte Mal einen Song von dir gespielt, hier im Sputnik Soundcheck. Und da gab es folgenden Moment.
2: Jetzt droppe ich die Info einfach. Und das ist ein ganz großer Moment für mich. Ich werde mein erstes Album veröffentlichen.
0: Hey, hast du es mir erzählt hier zuerst?
1: Yes.
0: Das war toll, habe ich mich sehr gefreut. Natürlich jetzt die Frage, weil du hast damals schon so leichte Sorgen und Ängste geäußert. Oh mein Gott, jetzt ist es raus, jetzt muss ich ran, jetzt muss es irgendwie funktionieren. Wie läuft es denn? Zwischenstand.
1: Zwischenstand läuft gut. Wir sind hart am Start auf jeden
0: Fall. Hart am Start.
1: Ich würde sagen, so fast die Hälfte haben wir geschafft an Singles und rausgehauen. Und jetzt machen wir eine kurze Sommerpause.
0: Ach so,
1: was so Singles angeht, weil meine Musik ist jetzt nicht so sommerlich und gutweibig.
0: Das stimmt, ist ein bisschen düster alles, ne?
1: So. Genau.
0: Aber trotzdem hast du jetzt was rausgehauen, nochmal.
1: Ja.
0: Also und jetzt gerade, also jetzt ist Sommerpause angesagt, jetzt ist dann quasi keine Studiozeit, jetzt ist das mal so ein bisschen...
1: Naja, Studiozeit schon, wir machen jetzt die zweite Hälfte vom Album fertig und finalisieren alles und so und dann geht's Richtung Spätsommer, Herbst weiter mit Single Releases.
0: So, du hast einen Track mitgebracht, Porzellan, ganz, ganz neu, das weiße Gold. Hast du Porzellangeschirr zu Hause?
1: Nee, oder? Nee,
0: so von Oma oder den Eltern irgendwie, die sagen so, ach komm, nimm mir hier, das ist so für einen guten Tag.
1: Nee? Ich habe alte Schnapsgläser von meinen Großeltern da, aber so, kein Porzellan.
0: Auch nicht schlecht.
1: Auch nicht schlecht, ja.
0: Aber erzähl mal, also Porzellan, wie ist der Track entstanden, was hast du für so eine Story dazu?
1: Also, da ging es um ein Treffen und darum, dass man einfach einen schönen Tag miteinander verbringen wollte. Und plötzlich ist da so ein Vibe entstanden bei dem Treffen und alles hat sich angefühlt wie ein Date, obwohl es offensichtlich erstmal keins war. Und dann bin ich nach Hause gegangen und dachte mir, das hat sich irgendwie angefühlt wie ein Date.
0: Und jetzt?
1: Und jetzt ist ein schöner Song dabei rausgekommen und ganz viel Chaos danach, aber auch... Kurze gute Zeit und dann seid ihr Chaos.
0: Kurze gute Zeit, okay. Wir fragen nicht weiter nach an
1: besser
0: der Stelle.
1: Ist,
0: ja, so. Ja, das klären wir dann unter uns. Naja, gut. Ich würde sagen, wir hören mal rein in diesen Song, quatschen gleich ein bisschen weiter und ich moderiere das jetzt hier professionellst an. Ja. Das ist Ria mit Porzellan im Sputnik Soundcheck.
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0: Ria, Porzellan im Sputnik Soundcheck, ein neuer Song und ich bin nicht alleine in der Show. Ria höchstpersönlich heute da aus Leipzig rüber gefahren. Im Zug bist du gut rübergekommen?
1: Ich bin gut rübergekommen. Ja. Es war unfassbar heiß.
0: Ja, ich wollte schon fahren. Es ist ja absoluter Sommer die letzten Tage. Bist du ein Sommermensch?
1: Geht so. Ja. Also heute würde ich am liebsten einen Schneemann umarmen. Ja, ist okay.
0: So, obviously folge ich dir auf all deinen Kanälen. So. Und da habe ich einen interessanten Kommentar gesehen. Ich weiß gar nicht mehr so richtig, in welchem Zusammenhang, wo das genau war. Der hat darauf angespielt, dass deine Songtitel gern mit irgendwelchen Materialien in Verbindung stehen. Marmorboden hat man, ne? Porzellan, Panzerglas. Mhm. An der Stelle die investigative Frage. Ist Chris Löwe hier im Sputnik Soundcheck? Steckt da ein System dahinter?
1: Steckt kein System dahinter.
0: Ah, verdammt, ich dachte, ich bin an einer großen Sache dran.
1: Nee, vielleicht unterbewusst, ich weiß nicht. Ich versuche immer irgendwie meine Songtexte so bildlich wie möglich zu gestalten, damit man das so vor seinem inneren Auge irgendwie sehen kann.
0: So ein Panzerglas, ja. Was man so vor sich sieht, ja, natürlich.
1: Ja.
0: Aber du siehst ja lustige Sachen. Panzerglas, Marmorboden habe ich auch nicht zu Hause, muss ich sagen.
1: Habe ich auch nicht zu Hause, nee.
0: Ja.
1: Nee,
0: das heißt, in deinen Träumen.
1: Ich brauche noch ein paar Hits. Vielleicht sammle ich die ja noch.
0: So. Du kannst auch mal was Weiches machen, irgendwie so Kopfkissen oder so.
1: Ja, schön. Ja, ja, und dieser Kommentar, der hat Reibekäse vorgeschlagen, fand ich auch.
0: Was Essbares, ja. Ja, im weitesten Sinne, nee, hattest du schon was Essbares? Nee, ne?
1: Was Trinkbares, Mate-Granat und 2CL.
0: 2CL, ja, genau. Natürlich. So passt wieder zu den Schnapsgläsern.
1: Ja, ganz genau. Der Kreis schließt sich.
0: Aber mal auf Ernst, so deine Songtitel, ja?
1: Mhm.
0: Entstehen die eigentlich hinterher? Bist du so ein Mensch, du hast einen Song geschrieben und dann denkst du dir, okay, wie nenne ich den jetzt? Ist das jetzt? Oder hast du dann so ein Wort vor dir und baust dann deinen Song drumherum?
1: Das ist ganz unterschiedlich. Ich habe tatsächlich eine Wortliste in meinen Notizen auf dem Handy. Wenn ich ein cooles Wort höre, dann schreibe ich mir das direkt auf.
0: 2CL?
1: Ja, zum Beispiel. Oder Dämmerung war so ein Wort, wo wir den Song drumherum gebaut haben.
0: Mhm.
1: Aber meistens entsteht das dann beim Schreiben.
0: Okay. Wir schauen mal so ein bisschen in die Zukunft. Was steht noch so an 2026? Also du hast schon erzählt, die zweite Hälfte nach der Sommerpause wird nochmal hier richtig schön geht's nochmal abgeballert. Ja, yes. So Songs rausgehauen, die ja in Teilen wahrscheinlich schon relativ fertig sind, oder? Gehe ich mal davon aus. So. Steht noch was an? Spielst du noch ein bisschen live oder so?
1: Ich spiele noch ein bisschen live, aber gar nicht so viel bisher. Meistens kommt das relativ spontan.
0: Mhm.
1: Ich habe auch am Samstag, wurde ich 16 Uhr angerufen und gefragt, ob ich 18 Uhr ein Konzert spielen kann.
0: Und hast du ja gesagt?
1: Ich habe ja gesagt, ich habe gespielt. Ganz unvorbereitet und so. Es war sehr lustig.
0: Was machst du dann? Packst du die Gitarre ein und es geht dann einfach los, oder was?
1: Tracks. Also ich habe quasi als Band gespielt, nur allein. Aber ja, deswegen bin ich sehr zuversichtlich, dass spontan sehr viel noch reinkommt.
0: Ja, also falls ihr sie hört, sie springt auch offensichtlich ein. Also alles, was sozusagen in Fahrweite liegt, ja, ist machbar. So, wir hören noch in einen Song rein. Taub.
1: Mhm.
0: Möchtest du zum Track noch was erzählen?
1: Yes, also da geht es darum, dass man sich auseinanderlebt und das auch schon feststellt in einer Beziehung, aber die trotzdem nicht beenden will, weil man irgendwie auch noch an der Beziehung festhält.
0: Und weil man sich aneinander gewöhnt hat oder einfach?
1: Ja, wahrscheinlich irgendwie. Ich glaube, man merkt, dass man noch nicht bereit ist dazu, die aufzugeben.
0: Okay.
1: Und irgendwann kommt ja dieser Punkt, wo man sagt, nee, jetzt ist Schluss. Und das Lustige an Taub ist, dass ich das noch nie erlebt habe vorher. Und ich habe den Song geschrieben, ohne das konkret erlebt zu haben.
0: Ach so, ja.
1: Und zu der Zeit, als der Song rauskam, habe ich genau das erlebt. Und ich sage sogar, Abendkleidfassaden splittern und so. Und ich war in der Woche, wo ich Schluss gemacht habe, sogar in einem Abendkleid auf einer Veranstaltung. Als hätte ich das manifestiert. Das ist wirklich wild bei dem Song.
0: Eine ganz direkte Frage. Hängen Porzellan und Taub miteinander zusammen? Ist das der gleiche Mensch?
1: Nee.
0: Nein. Alles klar. Also ich würde sagen, wir verfolgen das hier mal so ein kleines bisschen weiter. Was fällt denn hier noch runter? Hier rumst es irgendwas. Naja, wie dem auch sei. Du bist dran an einem wunderbaren Album und spätestens dann, wenn du das rausbringst, möchte ich dich hier wieder sehen.
1: Ja, ich komme mit. Hier ist schön. Ich komme öfter her. Habe ich mir das überlegt.
0: Gerade im Sommer auch klimatisiert.
1: Ja,
0: so,
1: super.
0: Ne? Es ist hier konstant 22 Grad. Ria, mit Taub gibt's jetzt. Danke für deinen Besuch.
1: Ja, danke, dass ich hier sein durfte.
0: Ja, es war schön mit dir. Gehen wir jetzt noch einen Kaffee trinken.
1: Yes, das machen wir, bitte.
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Sputnik mit dem Soundcheck und Deutsch trifft Dutch. Indie-Rap trifft elektronische Energie. Der Kölner Musiker Jonas Hipper, a.k.a. Fritz, trifft auf die Amsterdamer Pop-Rap-Band Nachtdienst. Ja, ein cooler Song. Auf jeden Fall gut tanzbar. Level Up gibt's jetzt hier bei Sputnik. Wo sonst?

Der Sputnik Soundcheck hier jetzt mit Loose und dem ersten Track überhaupt. Der beginnt so ein bisschen als klassische Piano-Ballade und kippt dann überraschend so ab 2 Minuten und, naja, so 10 Sekunden etwa in was ganz anderes rein. Ja, und wer steckt dahinter? Die Berlinerin Lucy Corps. Choose Loose nennt sie sich bei Instagram und Loose hat eine sehr, sehr markante Stimme. Thematisch, naja, so ein bisschen zwischen Selbstreflexion, Reizüberflutung und einem Lebensgefühl zwischen Kontrolle und Loslassen. Ungesund heißt der Track, gibt's jetzt hier im Sputnik Soundcheck.

hier mit dem Soundcheck. Jetzt mit Fee Penafiel. Kommt aus Frankfurt. Singer-Songwriter-Sound, muss man sagen. So ein bisschen zwischen Melancholie und Lebensfreude. Und im September können wir uns darauf freuen. Da erscheint ihr neues Album. Die Wolken über uns wird es heißen. Ja, was ist es für Musik? Naja, ihr hört es ja gleich selbst. So ein bisschen zum abends nach dem Sonnenuntergang auf dem Balkon sitzen und die Gedanken zu einem Glas Wein so ein bisschen zu viel baumeln lassen. Halbe Songs gibt es jetzt hier im Sputnik Soundcheck.

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1: Der Sportnik Soundcheck hier. Ja, jetzt haben wir noch einen kleinen Live-Geheimtipp so Richtung Ende der Show, denn in Halle findet in diesem Sommer eine sehr, sehr tolle Konzertreihe statt. Im Felsengarten in der Kunsthalle Talstraße finden bereits seit Ende Mai immer wieder so kleine, aber mehr so feine Open-Air-Konzerte statt. Und am kommenden Wochenende zum Beispiel, da spielt der Magdeburger Songwriter Simon Becker. Und am 5. Juli spielen Blue Error dort Songs ihres aktuellen Albums The Great Malaise. Und ja, das haben wir euch hier im Soundcheck auf jeden Fall schon so ein bisschen vorgestellt. So.

0: Ja, die Band aus Halle und Leipzig besteht aus den Brüdern Michel und Jakob. Und die sind aus dem hohen Norden nach Halle gezogen und haben aus ihrem Brüderprojekt mittlerweile eine vierköpfige Indie-Band gemacht. Und Jakob hat uns erzählt, worauf ihr euch am 5. Juli im Felsengarten freuen dürft.
1: Ich werde auch unter dem Namen Jakob Schoch ein kleines Set spielen mit meinen deutschen Songs. Und anschließend spielen wir im Duo unser Blue Era Set. Und wer uns auch zu viert als vollwertige Band nochmal sehen möchte, kann gerne am kommenden Samstag nach Dresden kommen. Da spielen wir zum Elbhangfest in Gärten der Laubegaster Straße oder am 17. Juli zum Klingfestival in Dessau. Kommt vorbei, wir würden uns sehr freuen.
0: Ja, sehr, sehr cool. Ihr hört jetzt auf jeden Fall im Sputnik Soundcheck noch einen epischen Song, den epischen Titeltrack ihres neuen Albums, The Great Malaise. Malaise gibt es jetzt hier im Sputnik Soundcheck.

0: überbrücken hier mit dem Soundcheck. Und jetzt mit Kami. Gerade mit Philipp Posell auf Tour, muss man sagen. Vor ein paar Tagen war sie auch bei uns in der Sputnikzone in Mitteldeutschland unterwegs. Kommt ja ursprünglich aus Köln. Und was kann man noch so über sie sagen? Sie stammt auf jeden Fall aus einer musikalischen Familie. Ja? Klavierunterricht hat sie gehabt und zwar sehr früh dabei. Ab 7 Musikgymnasium. Dann hat sie es richtig ernst genommen. Später Jazz und Popgesang. Und mit Seit ich dich mag hat sie wirklich ein wunderschönes Lied über die, wie sie sagt, leise Kraft des Verliebtseins. Und damit schließen wir ab hier im Sputnik Soundcheck.
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2: Guten Abend, ihr kleinen Mäuse. Mein Name ist Josi und ihr hört die allerbeste Sendung für NewcomerInnen und Neuentdeckungen. Heute mit unserem neuen Soundcheck-Act der Woche Brockhoff und einem Interview mit, heute mal Premiere, Leute, Saskia Rient-Hinkelmann. Sie ist Mediencoach, Autorin und Expertin für Artist Identity. Also mal keine KünstlerIn. Wir starten aber erstmal in diese Sendung rein mit neuer Musik von Nina Caroline. Mit 11 hat sie Kika dein Song gewonnen. Mit 17 ist sie nach London gegangen, um dort Musik zu studieren. Und jetzt ist sie eine der heißesten deutschen Newcomerinnen. Das ist Nina Caroline mit Over Again hier jetzt im Soundcheck. 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

Das war Nina Caroline mit Over Again hier im Sputnik Soundcheck. Easy Easy aus Köln machen so eine Mischung aus New Wave, Post-Punk und Rock und haben ihr neues Album Barracuda für November angekündigt. Und was hat so ein Raubfisch? Na klar, Zähne. Das sind Easy Easy mit Zähne hier jetzt im Soundcheck.

0: Anfang Juni ist ihr Debütalbum Easy Peeler rausgekommen, mit dem sie Deutschland verzaubern und auch ein bisschen aufrütteln möchte. Noch mehr heiße Facts und Infos bekommt ihr jetzt hier.
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2: Ich bin Brocki und ich mache Musik unter dem Namen Brockhoff.
1: Woher kommst du?
2: Ich komme ursprünglich aus der Nähe von Hannover und wohne jetzt seit ein paar Jahren in Hamburg.
1: Deine Musik in 5 Worten.
2: Emotional, persönlich, zerrig, rockig und poppig.
1: Zu deiner Musik kann man am besten...
2: Autofahren.
1: Was sind deine Hobbys?
2: Ich gehe super gerne ins Kino. Ich gehe immer mittwochs in die Sneak Preview in Hamburg mit einem Kumpel. Das könnte man, glaube ich, als Hobby bezeichnen.
1: Was ist dein Lieblingssong und was bedeutet er dir?
2: Auf jeden Fall muss ich, glaube ich, an dieser Stelle einen Taylor Swift Song nennen, weil das einfach mich, glaube ich, in meiner Jugend so krass geprägt hat. Und da würde ich All Too Well auswählen von dem Album Red.

0: habe. Ich glaube, ich habe kein Album so viel gehört wie dieses. Und das ist auf jeden Fall auch mein Lieblingssong von diesem Album. Und würde schon sagen, dass mich das vor allem einfach in dieser Zeit, wo ich irgendwie 14 bis 17 war, extrem geprägt hat. Auch darüber hinaus noch, aber da auf jeden Fall.
1: Was war dein schönstes Geburtstagsgeschenk?
0: Mir wurde mal ein Longboard selbst gemacht. Auf dem fahre ich jetzt immer noch. Ich kann das nicht gut. Ich kann weder skaten noch gut Longboard fahren, aber manchmal macht es Spaß.
1: Welche Träume hast du dir noch nicht verwirklicht?
0: Einen Bus kaufen. Also sowohl, natürlich wäre es geil, irgendwie sich nicht immer was mieten zu müssen für die Touren, also einen eigenen Bandbus zu haben oder aber auch so für natürlich den privaten Gebrauch, irgendwie so einen Bulli oder so.
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2: Wir hören jetzt natürlich mal einen Song vom Debütalbum Easy Peeler. Das ist unser Soundcheck-Act der Woche, Brockhoff mit Blue Star.

0: Das war unser Soundtrack-Act der Woche, Brockhoff mit Blue Star von ihrem Debütalbum Easy Peeler. Übrigens ist das ein realer Begriff für die Clementine, weil sie leicht zu schälen ist. Genial, oder?
1: Ich habe es so häufig in meinem Leben verflucht, sehr sensibel zu sein und emotional zu sein. Und habe aber zu der Zeit und mit Hilfe auch dieses Albums gemerkt, dass das einfach positive Eigenschaften sind, die ich nicht missen wollen würde, die dazu führen, ja, dass man sich, glaube ich, traut, kreativ zu sein. Und ohne diese Eigenschaften hätte ich auch diese Songs überhaupt nicht geschrieben.
0: Ihren ersten Song als Brockhoff hat sie erst 2022 veröffentlicht. In Wirklichkeit schreibt sie aber schon viel länger Songs. Und für ihr erstes Album hat sie jetzt insgesamt 3 Jahre gebraucht. Es galt dafür, viele Unsicherheiten und Krisen zu überwinden.
1: Ich habe mich, nachdem ich meine ersten beiden EPs veröffentlicht habe und 2 Jahre lang sehr viel getourt bin, viel auf Festivals gespielt habe, so etwas ausgebrannt gefühlt und leider auch etwas meinen persönlichen Zugang zu Musik ja vernachlässigt. Aber durch die Arbeit am Album habe ich Gott sei Dank diesen Zugang irgendwie schnell wiedergefunden. Und es hat mir total geholfen, mich da so ein bisschen abzuschotten und mir vor allem einfach auch viel Zeit zu nehmen und mich so ein bisschen abzugrenzen von Social Media und von Meinungen von außen.
0: Brocki war übrigens ganz kurz davor, alles hinzuschmeißen und das, obwohl sie gerade eine der angesagtesten Acts im deutschen Indie-Rock-Game ist. Zum Glück hat sie sich nicht unterkriegen lassen und das Album doch noch rausgebracht. Und von dem hören wir natürlich noch einen Song namens Willows.
1: Willows ist einer der ältesten Songs vom Album. Die erste Demo habe ich schon 2020 aufgenommen, nach meinem Umzug nach Hamburg. Und das war eine Zeit voller Umbrüche in meinem Leben, was mich zwischendurch ganz schön ja, verunsichert hat und auch isoliert fühlen lassen hat. Und es geht in diesem Song viel um diese Veränderung und vor allem auch um die Angst vor Veränderung.
0: Das ist unser Soundcheck-Act der Woche, Brockhoff mit Willows von ihrem Debütalbum Easy Peeler.

Das war unser Soundtrack-Act der Woche Brockhoff mit Willows. Noch mehr über sie erfahrt ihr auf sputnik.de, wenn ihr nach dem Soundcheck sucht. Louis aus Leipzig macht queeren Dreamrock. Seine Fans nennt er deswegen auch liebevoll Dreamers. Am Freitag ist seine EP Shine erschienen. Daraus gibt's jetzt mal den Titeltrack. Das ist Louis mit Shine hier im Soundcheck. 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

0: Das war Luis mit Shine hier im Sputnik Soundcheck. In dieser Sendung stellen wir euch immer die besten und spannendsten NewcomerInnen aus der Dachregion vor, gesucht und gefunden von unserer Sputnik Musikredaktion. Aber manchmal fragen wir auch eure Lieblingsstars nach ihren Geheimtipps in dieser Rubrik hier.
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0: Das Produzententeam Kitsch Creek hat schon mit Trettmann, Jizzes, Crow, Peter Fox oder Shireen David zusammengearbeitet. Sie sind aus der deutschen Hip-Hop-Szene kaum mehr wegzudenken. Vor kurzem ist ihr neues Album Kitsch Creek 2 rausgekommen und beim Release-Interview haben wir sie auch mal ganz frech nach ihrem Newcomer-Geheimtipp gefragt.
2: Es gibt einen Newcomer in Köln namens Elias und der hat einen Song gemacht, der heißt Heimweh. Und das ist vielleicht eine der besten deutschen Hooks, die ich in den letzten 3-4 Jahren gehört habe. Ganz, ganz krasse Sache. Und wir hatten dann die Möglichkeit, mit ihm zusammen ins Studio zu gehen und auch seine neuen Sachen zu hören, die jetzt bald veröffentlicht werden. Und es ist ein extremes Talent mit einer wunderbaren Stimme und Melodien und allem. Wir haben ihn liebevoll den Kölner Justin Bieber genannt.
0: Das ist der Newcomer-Geheimtipp von Kitsch Creek. Das ist Elias mit Heimweh-Demo hier zum Soundcheck.
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Das war Elias mit Heimweh-Demo hier im Sputnik-Soundcheck eurer Sendung für NewcomerInnen und Neuentdeckungen. 2025 wurde dank ihr zum Sad Girl Summer, so hieß nämlich das Debütalbum von Kyla Shikes. Die kennt ihr safe von Instagram, TikTok oder YouTube. Sie ist nämlich neben Musikerin auch Influencerin. Ihre neue Single ist ein Breakup-Song. Das ist Kyla Shikes mit Liebesbriefe hier im Soundcheck.

0: Das war Kyla Shikes mit Liebesbriefe hier im Sputnik Soundcheck. Schlauen Indie-Pop gibt's jetzt von Nina Müller, die schon Songs für Max Mutzke, Die Prinzen oder Matthias Schweighöfer geschrieben hat. Unter dem Künstlerinnennamen Wim veröffentlicht sie auch ihre eigene deutschsprachige Musik. Das ist Wim mit Reim auf dich, hier jetzt im Soundcheck.
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0: Sputnik Soundcheck. Leute, heute mal eine krasse Premiere hier, denn sonst darf ich ja immer NewcomerInnen interviewen. Aber heute gehen wir mal einen etwas anderen Weg, denn ich durfte mit Saskia Rient-Hinkelmann quatschen. Sie hat nämlich im März das Buch Artist Identity, dein Profil als MusikerIn geschrieben und schon mit super vielen Acts zusammengearbeitet.
1: Du bist ja, du kommst ja aus dem Radio, du könntest dich ja eigentlich super gut selber anmoderieren.
2: Ich hatte mich ursprünglich immer anmoderiert mit Artist Branding und Mediencoach und finde das aber inzwischen, weil dieses der Branding-Begriff irgendwie dann doch irgendwie so ist und ich so merke irgendwie, eigentlich geht es mir um viel mehr als Branding. Also weil das beschreibt irgendwie so Marketing und eine Verpackung und bei mir geht es um viel mehr. Deswegen hatte ich jetzt auch neulich meine Signatur geändert und ich bin jetzt Coach und Dozentin für Artist Identity und Künstlerin. Selbstbestimmung. Das finde ich voll gut.
1: Was also, ist Artist Identity? Das musst du jetzt nochmal aufdröseln für mich.
2: Artist Identity können wir eigentlich übersetzen mit wer möchtest du als Artist sein? Mhm. Wie gibst du dich nach außen auch? Was hast du für Werte? Was macht dich besonders? Wie sollen wir dich wahrnehmen? Also wie möchtest du beschrieben werden? Auch wie sollen andere über dich reden? Wer bist du als Artist? Das ist eigentlich die alles entscheidende Frage.
1: Voll. Da ist jetzt natürlich meine Frage, wie bist du dazu gekommen? Also was war dein Weg? Weil du warst ja auch mal Radiomoderatorin, du warst mal bei MDR Jump, du warst mal bei Das Ding vom SWR. Wie bist du da hingekommen, dass du jetzt Coach und Dozentin und Autorin bist?
2: Ja, es hat total maßgeblich auch damit angefangen, denn ich habe vor der Radiozeit selber auch schon Musik gemacht und stand vielen auf Bühnen, das schon auch. Aber ich habe tatsächlich sowohl damals als Artist selber viele Interviews gegeben und dann ja auch als Moderatorin sehr viele Interviews geführt und da zum einen gemerkt, hey, spannend, also wenn ich diese zwei unterschiedlichen Seiten auch sehe, wie auch so ein Gespräch laufen kann und wenn ich sozusagen besser vorbereitet bin, kann ich da auch bewusst was mit reingeben oder wenn mir Leute gegenüber sitzen, die gar nicht vorbereitet waren, ich könnte die ja jetzt in jede Richtung sozusagen weiterlenken. Insofern ist über die Zeit sehr viel entstanden, wo ich dachte, hey, das ist doch eigentlich das Spannendste vom Spannendsten. Menschen in der Öffentlichkeit. Wie wollen die wahrgenommen werden und wie kann ich ihnen dabei helfen? Und so hat ein Puzzlestückchen zum anderen geführt und so kombiniere ich beide Welten miteinander und finde das großartig.
1: Herrlich.
2: Ich habe den tollsten Job.
1: Ja, voll. Aber wie hast du dir das aufgebaut? Hast du dann schon die Kontakte quasi aus dem Radio genutzt? Weil du musst ja bei Null anfangen. Du sagst, okay, ich bin jetzt Coach. Wie holst du dir die Leute ran oder hast du die KünstlerInnen rangeholt?
2: Also ich war im zweiten Jahrgang der Pop-Akademie und habe da Musikbusiness angefangen zu studieren. Mhm. War auch bei Universal Music zum Beispiel als Stipendiatin in der Promo-Abteilung und war deswegen auf der Musikbusiness-Seite immer die Medientante. Und deswegen haben mich alle angerufen, du, ich habe morgen ein Interview, was sag ich denn da? Und da fing es schon an, dass ich meinte, ey, du bist, keine Ahnung, Rapper, du bist Singer-Songwriterin, wie auch immer. Da gibt es nicht die Aussage, was sagt man denn da, sondern sag mir doch eher, welchen Eindruck willst du hinterlassen? Wie willst du wirken? Also was ist deine Intention dahinter? Und so ist tatsächlich über die Jahre hinweg ein Fragenkatalog entstanden und daraufhin kann man eben wunderbar die Profilarbeit setzen. Also sag mir erst, wer du bist oder wer du sein möchtest und dann kann ich dir sagen, was dann oder demnach tatsächlich eine gute Antwort wäre.
1: Also, wie lange machst du das jetzt schon, das als Coach?
2: Seit 12 Jahren mache ich das hauptberuflich, ja.
1: Wahnsinn. Und das Buch kam jetzt raus im März. Wie lange hast du an dem Buch gesessen?
2: Also insgesamt waren es 5 Jahre, aber es waren tatsächlich, also das meiste ist tatsächlich in ein paar Monaten im letzten Jahr entstanden. Es wurde dann für mich nochmal ein bisschen einfacher, als ich klar hatte, nee, ich schreibe das tatsächlich doch nur erstmal für die MusikerInnen. Da brennt es gerade am meisten und ich möchte gerne Artists gerade zur Seite stehen, um da wirklich ein bisschen Hilfe auch reingeben zu können, gerade jetzt, wo einfach so viele Herausforderungen stattfinden.
1: Voll. Noch mehr über Saskias Werdegang, ihre Methoden und ihr musikalisches Know-how erfahrt ihr hier nach nur einem Song. Das ist Vince mit 2016 im

0: Das war Vince mit 2016 hier im Sputnik Soundcheck. Heute im Interview Saskia Rient-Hinkelmann. Sie ist Coach, Dozentin und Autorin und sie hilft KünstlerInnen dabei, ihr Profil und ihre Marke zu finden. Zusammengefasst hat sie das in dem Buch Artist Identity, dein Profil als MusikerIn, das im März rausgekommen ist. Aber das, was du jetzt alles erzählst, das setzt für mich so ein krasses Wissen über alles voraus. Also Musik, Musikbranche, alle verschiedenen Artists. Ich habe ein Interview von dir gehört, da hast du sogar über klassische MusikerInnen gesprochen, kannst auch die ganzen Namen. Also du musst ja irgendwie alle dann kennen, oder? Also informierst du dich da viel oder?
1: Ja, ich habe natürlich auch selber ein großes Interesse daran, deswegen ich informiere schon. Aber ich arbeite immer ganz doll auf Augenhöhe und die sind in dem Moment für sich ja selbst auch. Was fühlt sich für mich gut an und wie würde ich das auch mit mir in meiner Branche einschätzen? Also genau wie du sagst, wenn ich mit einer Sopranistin arbeite, die hat nochmal ein ganz anderes Verhalten, auch wenn die zum Vorsingen geht, als genau die Metalband, als der Pop-Act von morgen. Das sind, die bringen wirklich alle ihre eigene Welt mit. Und trotzdem funktioniert es, dass die alle sich davon tatsächlich eine gewisse Klarheit ableiten können, womit sie sagen, super, damit kann ich jetzt viel besser umgehen.
0: Aber dann bist du ja quasi das Schweizer Taschenmesser. Du kannst das auf alle anwenden. Du hast ja auch gesagt, theoretisch würde das auch für ModeratorInnen gelten oder Content-CreatorInnen. Also das gilt dann quasi, kannst du hinhauen und sagen, hier, machen wir für alle. Also für mich auch, du könntest jetzt auch für mich eine Marke bilden. Wenn ich jetzt sage, okay, ich will jetzt hier anfangen mit TikTok und Instagram.
1: Das bist du ja schon auch als Moderatorin. Also das ist ja auch spannend zu hören, wer bist du, wenn du die Artist vorstellst. Du suchst ja selber auch Sachen aus, was du über die erzählst, was dich interessiert, was dich spannend findet. Wir wollen ja auch ein bisschen durch deine Brille gucken. Und das ist tatsächlich, by the way, ein Riesenthema auch im Radio, Personality im Radio.
0: Ja,
1: also auch
0: total.
1: Das ist ein Riesenpunkt. Sobald wir in der Öffentlichkeit, in der Sichtbarkeit sind, stellen sich da ganz viele Fragen. Und ich merke das auch mit jedem Jahr mehr. Ich arbeite selber auch mit meiner Methode und wachse daran auch tatsächlich. Und kommuniziere jetzt konkret zum Beispiel immer wieder Werte. Weil es ist total spannend, was mit Werten passiert. Du kannst dich tatsächlich auch damit höher bewerten lassen sozusagen. Also du hast einen höheren Wert, ein höheres Ansehen, weil du einfach Kante gezeigt hast. Und das ist ja total cool, auch als Artist zu sagen, wir spielen nicht bei euch. Ihr habt die Band mit auf dem Line-up stehen. Das wollen wir nicht. Wir wollen nicht mit denen in einen Topf geworfen werden. Ist eine klare Haltung. Ist Kante. Die Fans belohnen das in der Regel auch.
0: Ja, aber gibt es so Leute, wo du sagst, mit denen würde ich niemals zusammenarbeiten? Selbst wenn die mich anfragen würden und sonst was betteln würden, wo du sagen würdest von KünstlerInnen, nee, da ziehe ich eine Linie, das ist nicht meins. Könnte ich nicht.
1: Der Wendler.
0: Ja, eine Frage habe ich noch an dich. Kannst du irgendjemand sagen von eher NewcomerInnen-Acts aus Deutschland, wo du sagst, das hat gut funktioniert und das war cool und das ist für mich eine gute, Karriere oder wie die das gemacht haben, wie die das gestartet haben und das ist jemand, den man im Blick behalten sollte?
1: Ja, also wenn wir zwei aus Mitteldeutschland nennen, dann würde ich immer auf jeden Fall auf Blond und auf Kraftklub gehen, weil das einfach großartig ist, was die machen. Und die sind auch in ihrer eigenen Welt. Die machen das auch ganz eigen, auch Blond nochmal mit einem eigenen Podcast und so. Also da passiert einfach auch viel, was wirklich ganz organisch gewachsen ist. Und die haben sich alle nicht verbiegen lassen aus meiner Sicht und sind sich immer treu geblieben. Und das ist am Ende das, was ich allen mitgeben würde. Richtet euch bitte nicht zu sehr nach dem Algorithmus oder nach der Branche aus, sondern macht einfach mal euer Ding. Also das eckige, kantige, echte, menschliche, ungewöhnliche, mutige hat eine großartige Zukunft vor sich. Ich glaube, mehr denn je.
0: Was für ein schönes und positives Schlusswort von Saskia Rient-Hinkelmann, Coach, Dozentin und Autorin, die ihr natürlich auch bei Instagram, Facebook und auf ihrer eigenen Website finden könnt. Dort gibt es auch mehr Infos über ihr aktuelles Buch. Wir hören jetzt noch einen Song von einer sehr spannenden Newcomerin. Das ist Luna Morgenstern mit Liv hier im Soundcheck.
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Das war Luna Morgenstern mit Liv hier im Sputnik Soundcheck. Ihre brandneue EP Chateau Brut soll übrigens am 10. Juli rauskommen. Das hier ist immer noch eure Sendung für neue Acts und Songs. Marius Verani hat als Sänger und Leadgitarrist der Indie-Pop-Band King Pigeon angefangen. Mittlerweile aber ist seine Liebe zu Synthie-Electropop mit Disco-Groove mit ihm durchgegangen und deswegen gab es ein neues musikalisches Projekt, wo er das alles ausleben kann. Das ist Verani mit On My Mind hier jetzt im Soundcheck.

0: Das war Verani mit On My Mind hier im Sputnik Soundcheck. Newcomerin Lori Usai ist in der Nähe von Meißen groß geworden und lebt jetzt in Weimar. Dort studiert sie Musik und macht Bedroom-Pop à la Billie Eilish. Am Wochenende ist sie beim Local Heroes Landesfinale Thüringen in Erfurt live zu sehen. Dazu erzähle ich euch gleich noch mehr. Erstmal hören wir aber einen Song. Das ist Lori Usai mit Wet Denim hier im Soundcheck.
1: Cool.

0: Das war Lori Usai mit Wet Denim hier im Sputnik Soundcheck. Sie steht diesen Freitag, also am 19. Juni, auf der Bühne beim Kremerbrücken-Festival Erfurt. Dort geht es darum, welcher Act das Land Thüringen beim diesjährigen Local Heroes Bundesfinale vertreten wird. Noch eine andere Künstlerin ist damit dabei in der engeren Auswahl, Paula Rieck, die am Theater Erfurt in diversen Produktionen mitgewirkt hat. Und man merkt das szenische Gespür und den Willen zum Drama auch in ihrer eigenen Musik.
1: Bei meiner Musik geht's um die Gefühle und die Gedanken, die ich oft nicht in Worte fassen kann. Also ich schreibe viel über das, was so zwischen den Zeilen steht. Und musikalisch versuche ich eben genau diese Stimmung durch einen guten Mix von analogen Instrumenten und digitaler Produktion zusammenzubringen und eben die Stimmung damit zu erzeugen, die ich schon im Text versuche zu etablieren.
0: Gerade ist ihre neue EP What If the Sun Won't Rise Again rausgekommen. Für Paula ist der Auftritt beim Local Heroes Landesfinale am Freitag in ihrer Heimatstadt Erfurt natürlich die ideale Gelegenheit, ihre neue Musik vorzustellen.
1: Und ich hoffe dadurch, mehr Menschen mit meiner Musik zu erreichen und auch berühren zu können. Ich freue mich sehr auf diese Chance. Meine neuen Songs von der neuen EP What If the Sun Won't Rise Again sind jetzt am 15.06. erschienen, Freitag präsentieren zu dürfen.
0: Neben Paula und Lori treten auch Kick Punch Pau oder Findus am Freitag an der Barfüßerruine in Erfurt mit auf. Also vielleicht habt ihr ja Zeit und Lust, beim Kremerbrückenfest vorbeizuschauen. Wir hören als Einstimmung jetzt natürlich noch einen Song von Paula Rieck, das ist Hopeless, hier jetzt im Soundcheck. 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

Das war Paula Rieck mit Hopeless hier im Sputnik Soundcheck. Kleiner Tipp am Ende noch für euer Wochenende. Am Sonntag, den 21. Juni, ist nicht nur der längste Tag des Jahres, sondern auch immer Fête de la Musique in ganz vielen Städten in Deutschland. Da gibt es ganz viele Partys, Veranstaltungen und Live-Musik, Open Air und für lau. Im Klostergarten in Magdeburg spielen da zum Beispiel Lind, das ist ein Elektropop-Duo aus Leipzig. Könnt ihr ja mal auschecken, wenn ihr Zeit und Lust habt. Genießt das heiße Wetter und das lange Tageslicht. Wir hören uns ganz bald hier wieder. Das sind jetzt noch Lind mit Unusual Future im Soundcheck.

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1: Guten Abend, mein Name ist Josi und ihr hört die allerbeste Sendung für NewcomerInnen und Neuentdeckungen. Hier gibt's neue Acts und neue Musik. Für euren Algorithmus heute mit unserem neuen Soundcheck-Act der Woche, Sino unter anderem. Wir starten aber erstmal in diese Sendung rein mit neuer Musik von meiner crazy Lieblingsmaus Dominik Hartz. In der Single geht es um seine Mobbing-Erfahrungen aus der Kindheit, wo er selbst etwas übergewichtig war. Das ist Dominik Hartz mit Alles geht vorbei, hier jetzt im Soundcheck.
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0: Das war Dominik Hartz mit Alles geht vorbei hier im Sputnik Soundcheck. Am kommenden Wochenende sind Frau Lehmann aus Leipzig in Meißen beim Unterleuten-Festival zu sehen und im Herbst gehen sie dann auf erste eigene Tour. Im Gepäck haben sie die Songs von ihrem Debütalbum Trost und Trotz, wie diesen hier. Das sind Frau Lehmann mit Die alte Leier im Soundcheck.
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1: Unser neuer Soundcheck-Act der Woche heißt Sinu und hat jetzt sein Debütalbum Und Doch rausgebracht, auf dem er, wie wir es schon von ihm gewohnt sind, zweisprachig singt, nämlich auf Deutsch und Türkisch.

0: Sinus Songs drehen sich um Identität, Zugehörigkeit, Beziehungen und das Gefühl, irgendwo zwischen verschiedenen Kulturen aufzuwachsen. Noch mehr heiße Facts und Infos bekommt ihr jetzt hier.
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2: Hallo, ich bin Sinu.
1: Woher kommst du?
2: Ich lebe in Köln und ich habe schon an einigen Orten gelebt. Wo ich so richtig herkomme, weiß ich gar nicht so.
1: Deine Musik in 5 Worten.
2: Emotional, lyrisch, episch, türkisch. Und Deutsch.
1: Was sind deine Hobbys?
2: Ich habe so ganz langweilige Hobbys, glaube ich. Also ehrlich gesagt, am allerliebsten gehe ich spazieren. Ich habe einen kleinen Hund, eine kleine Hündin, Flocky. Ich lese gerne, aber es sind schon so ein bisschen Opa-Hobbys.
1: Welche Serien bingest du und warum?
2: Jetzt aktuell gebinged habe ich Avatar, der Herr der Elemente. Diese Nickelodeon-Serie von 2005, glaube ich. Ey, ich finde die wunderschön. Die hat so eine tolle Moral, die hat so tolle Werte. Die ist so eine richtige, wenn man so zurück in die Kindheit will, aber gleichzeitig auch so ein bisschen philosophische Tiefe haben möchte.
1: Was ist dein Lieblingssong und was bedeutet er dir?
2: Also mein Lieblingssong wechselt immer und ständig. Aktuell ist mein Lieblingssong von Maro, Just Wanna Forget You.
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2: Ich finde einfach das Arrangement und die Melodie und alles daran nur schön.
1: Was würden Freunde über dich sagen?
2: Meine Freunde sagen, glaube ich, über mich, dass mir ziemlich wenig peinlich ist, dass ich manchmal sehr gut und manchmal sehr schlecht zuhören kann.
1: Was war dein schönstes Geburtstagsgeschenk?
2: Mein schönstes Geburtstagsgeschenk war ein T-Shirt und da ist so eine Silhouette von Flocky aufgestickt und ich liebe meinen Hund und deshalb ist das richtig cute.
1: Was ist dein geheimes Talent?
2: Mein geheimes Talent ist gar nicht so geheim, weil ich es auf jeder Party mache. Ich bin extrem gut im Limbo. Tanzen. Ich schwöre, ich bin brutal gut im Limbo-Tanzen.
1: Welche Träume hast du dir noch nicht verwirklicht?
2: Ich würde sehr gerne mal den Osten der Türkei bereisen. Da war ich noch nie. Da kommt aber ein Teil meiner Familie auch selbst her. Und das würde ich gerne irgendwann mal machen. Der Nahe Osten interessiert mich generell sehr.
1: Was steht in diesem Jahr bei dir an?
2: Naja, ich habe jetzt erstmal in diesem Jahr mein Album. Kommt jetzt erstmal raus. Aber ich bin natürlich schon auch dran, neue Musik zu machen. Wir sind am Arbeiten. Wir haben einen Dropbox-Ordner voller Demos. Und ich werde relativ schnell, glaube ich, irgendwie versuchen, eine EP fertig zu bekommen und auch ein paar Konzerte spielen.
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0: Wir hören jetzt mal einen Song vom neuen Debütalbum und doch, das ist unser Soundcheck-Act der Woche, Sinu mit Linien.

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1: Das war unser Soundcheck-Gag der Woche, Sino, zusammen mit Halla und Linien. Sino lebt in Köln und macht Musik, in der er seine türkischen Wurzeln einwebt. Bis 2018 hat er noch auf Englisch gesungen, danach hat er den Switch zu Deutsch und Türkisch gemacht, denn er ist zu Hause selbst zweisprachig aufgewachsen, also eigentlich ein No-Brainer. Wofür seine Musik und sein Sound stehen, hat uns Sino mal im Sputnik-Interview verraten.
2: Ich glaube, Sino steht musikalisch für Lyrik und für epische Sounds, für sphärische Sounds und für abgemuffelte Gitarren und Geräusche und alle möglichen experimentellen Dinge, die wir irgendwie in die Produktion reinpacken. Also ich versuche nicht so viel andere Musik zu hören, sondern irgendwie einfach das zu machen, was sich gerade richtig anfühlt.
1: Ende Mai ist Sinos Debütalbum Und Doch rausgekommen. Das ist vollgepackt mit deepen Themen und fasst das alles zusammen, was bei ihm die letzten Jahre so los war.
2: Ich glaube, auf Und Doch geht es ganz viel darum, wie man in der Welt geworfen ist und wie man so mit seiner Position umgeht, wie man sich so findet in einem Gefühl, in einer Situation, in einer Familie, in einer Beziehung und wie man eine Entscheidung, die man trifft, begründet oder ein Gefühl, was man fühlt, einen Druck, Liebe, schwierige Verhältnisse zu Eltern, zu Vorfahren. Es ist ganz viel eine Reflexion darüber, wo man sich gerade befindet und wie es einem geht.
1: Die 11 Songs auf dem Album sind nichts fürs Nebenbei dudeln lassen. Die Texte sind tiefgründig und die Themen sehr wichtig. Aber trotzdem kommen Wärme und Hoffnung auch nicht zu kurz, so wie beim Track Sonne.
2: Sonne ist ein Lied, was sich mit der Vergänglichkeit beschäftigt und damit, dass manchmal, wenn man einen Menschen verloren hat, der Schmerz so unüberwindbar und so unverständlich und so kalt und dumpf und immer da scheint und wie aber gleichzeitig auch die Wärme und Liebe der Menschen um uns herum, unserer Freundschaften, unserer Partner, wie die uns daran erinnern, dass es eben weitergeht, solange es weitergeht. Es geht darum, Trauer zu überwinden.
1: Wir hören jetzt natürlich noch genau diesen Song vom Debütalbum Und Doch. Das ist unser Soundcheck-Act der Woche, Sino mit Sonne.
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Das war unser Soundcheck-Act der Woche, Sino mit Sonne. Das hier ist immer noch eure Sendung für NewcomerInnen und Neuentdeckungen. Die drei Jungs von Rathmann kommen ursprünglich aus Hessen, leben aber jetzt schon eine Weile in Leipzig. Sie stehen für dunkelpoetischen Indie-Rock und bringen im Oktober ihr Debütalbum Die Goldenen 20er raus. Da wird dieser Song hier bestimmt auch mit drauf sein. Das sind Rathmann mit Der Test in deinen Fingern, hier jetzt im Soundcheck. Der Test.

0: Das war ein Radmann aus Leipzig mit der Test in deinen Fingern hier im Sputnik Soundcheck. In dieser Sendung stellen wir euch immer die besten und spannendsten NewcomerInnen aus dem deutschsprachigen Raum vor. Fein ausgewählt von unserer Sputnik Musikredaktion. Aber manchmal fragen wir auch eure Lieblingsstars nach ihren Geheimtipps in dieser Rubrik hier.
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0: Heute vorne mit Jolle, die zu Pfingsten auch beim Sputnik Spring Break Festival auf der Bühne gestanden hat.
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0: Im Sputnik-Interview hat uns Jolle ihren Newcomerinnen-Geheimtipp mal dagelassen.
5: Da sag ich Paula Engels. Ich habe die kennengelernt, ich glaube, letztes Jahr irgendwann mal auf einem Festival oder ich habe ihr bei Instagram gefolgt, ich weiß nicht. Auf jeden Fall haben wir uns dann getroffen und die ist noch so jung. Ich glaube, die ist 19. Ich weiß das gar nicht. Ich will das immer gar nicht hören, wenn ich mit ihr spreche. Ich denke mir so, wie kann man so jung und schon so genial sein und so einen krassen Taste haben? Und sie sieht auch so wunderschön aus und hat so coole Klamotten an. Sie ist einfach so das perfekte Paket und ich wünsche mir ganz doll, dass die richtig, richtig doll durch die Decke geht. Paula Engels.
0: Das ist Paula Engels mit Leere Hülle hier jetzt im Soundcheck.

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1: Das war der Newcomerin-Geheimtipp von Jolle. Das war Paula Engels mit Leere Hülle hier im Soundcheck. Schmerzis sind ein Duo aus Berlin, die so eine Mischung aus Indie, Wave, Pop und Trap machen. Und sie bezeichnen sich selbst als musikalische Painkiller. Einen ihrer Tracks haben sie jetzt ihrer Lieblingsbar gewidmet.
2: Hey, hier ist Tom von Schmerzis. Wir schmerzen auf süß und ihr hört jetzt unseren neuen Track Perlu, unsere Hommage an unsere Lieblingsbar in Berlin-Moabit, die es leider nicht mehr gibt, in der wir aber sehr gerne waren und abgehangen haben. Und damit irgendwas von der Bar übrig bleibt, haben wir den Song geschrieben. Und wir haben auch ein Musikvideo gedreht mit all unseren Friends nochmal in der leeren Bar.
1: Das sind Schmerzis mit Perlu hier im Soundcheck.

Das waren die Schmerzis mit Perlu hier im Sputnik Soundcheck. Finja und Valentina waren als Baby of the Bunch lange sehr gut und erfolgreich unterwegs, aber ausruhen wollen sie sich auf dem Erfolg nicht und haben jetzt ein neues musikalisches Projekt in den Start gebracht mit neuem Namen. Das sind Sander Dornblut mit Hyperarousal, die jetzt im Soundcheck. 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
1: Newcomerin Alicy ist 30 Jahre, wohnt in Erfurt und macht verträumt epischen Pop. Sie ist eine der insgesamt 7 KünstlerInnen, die bei den Bahnhof Beats 2026 von Local Heroes ausgewählt wurden. Mit Geräuschen vom Hauptbahnhof Erfurt hat sie ihre neue Single Not Giving Up erstellt. Aber bevor es darum geht, lernt ihr sie jetzt erstmal hier im Interview kennen. Wer bist du, was machst du, was kannst du? Stell dich mal ein bisschen vor.
2: Hi, ich bin Alicy, ich mache Cinematic Pop. Das heißt, ich singe, ich spiele Geige, ich schreibe die Songs, ich spiele Klavier. Produzieren macht jemand anders, aber ja, ich liebe es, Musik zu machen und ganz neue Welten zu erschaffen damit.
1: Und ich freue mich, dass wir reden dürfen heute. Erzähl mir von deiner Life-Story, weil das war wild, als ich das gelesen habe. Da habe ich auch Ramon direkt geschrieben, ich so, sie sind Schweden geboren, können wir das Interview überhaupt auf Deutsch führen? Er so, ich denke ja wohl schon. Also, warum bist du in Schweden geboren? Was war da los?
2: Absolut ungeplante Eltern waren da los. Also, ich war original 2 Wochen in Schweden, weil die dort gelebt haben. Die beiden haben sich in Taiwan kennengelernt. Mein Vater ist Deutsch, meine Mutter ist Kantonesin. Haben dann in Schweden ganz kurz gelebt und haben sich dann gedacht, ja gut, kriegen wir da ein Kind. Und dann sind sie aber relativ fix nach Deutschland, wo ich dann auch groß geworden bin. Aber zu Hause haben wir dann echt, also meine Mutter schafft es, in einem Satz 3 Sprachen unterzubringen.
1: Geil.
2: Also sie mit mir Mandarin, mein Vater mit mir Deutsch, die beiden untereinander Englisch. Aber das hat, glaube ich, viel gebracht, weil ich finde Sprachen generell sehr interessant.
1: Geil.
2: Und auch so Lyrics schreiben finde ich einfach mega, weil ich glaube, damit hat man so ein bisschen anderen Zugang zur Sprache. Es ist irgendwie so sehr flexibel und flowy und es macht ultra viel Spaß.
1: Ja, aber ist es so, dass du jetzt noch den schwedischen Pass hast oder wie läuft das?
2: Crazy, Leute, Schweden. Da bekommst du, glaube ich, erst nach ein paar Monaten oder nach einem Jahr die Staatsbürgerschaft.
1: Ach,
2: nicht direkt
1: so.
2: Bei der Geburt. Ist nicht wie Amerika oder so. Mm-mm. Hab die Deutsche bekommen.
1: Yay.
2: Ich bin auch fein mit.
1: Ja, yay. Voll. Wo sind deine Eltern dann hingezogen? In welchen Ort in Deutschland?
2: Nähe Frankfurt in Hessen.
1: Ach, krass. Und da bist du dann auch aufgewachsen? Bist du da auch zur Schule gegangen?
2: Genau, im schönen Rheingau.
1: Ach, schön. Und dann, wie bist du nach Thüringen gekommen?
2: Genau, ist ein bisschen wild. Ich war dann auf dem Musikgymnasium und habe da klassisch Musik gemacht. Ich habe da Geige gespielt und auch Klavier. Habe dann da schon so ein bisschen Pop gemacht. Aber das war natürlich absolut verpönt. Das ist natürlich einfach nur Unterhaltungsmusik. Das ging gar nicht. Dementsprechend war auch mein Standing dort. Aber dann habe ich auch Musik studiert und habe mich da dann voll dem Pop hingegeben in Weimar. Und ja, bin jetzt hier in Erfurt gelandet.
1: Ja, ich wusste gar nicht, dass man in Weimar so cool so Musik und so studieren kann.
2: Voll, ist eine riesen Uni.
1: Mega. Wie war Weimar so? Ich war da irgendwie einmal mit der Schule früher. Ist schon hübsch, aber klein, ne?
2: Ja, genau. Ich glaube, das ist eine sehr gute Umschreibung.
1: Ja.
2: Wenn man da länger studiert, du hast es sehr schnell abgegrast.
1: Mhm.
2: Aber was ganz cool ist, dass du dann halt tatsächlich so Kneipen hast, wo dann alle Studis hingehen. Weißt du, dann hast du so wirklich eine Local Structure, das ist schon ganz cute.
1: Okay, und jetzt bist du aber nach Erfurt gezogen.
2: Ja.
1: Vor kurzem erst, oder?
2: Vor kurzem erst, letzten Sommer.
1: Ui.
2: Und ich finde es ganz toll, aber es ist eine richtig schöne Stadt,
1: Hast du eine gute Zeit in Erfurt?
2: Voll.
1: Schön.
2: Es ist gar nicht so groß, aber es fühlt sich ein bisschen urbaner an als Weimar. Es gibt eine ganz süße Szene irgendwie, also ich finde es bis jetzt sehr, sehr nice.
1: Und was machst du jetzt in Erfurt? Erzähl mir mal. Was geht da so? Arbeitest du? Studierst du noch? Was ist dein Life?
2: Genau, also ich arbeite. Ich bin Gesangslehrerin.
1: Ui, cool.
2: Unterrichte aber auch ein bisschen Klavier und Geige. Habe das sozusagen als mein Main-Job, um mir meine Musik zu finanzieren. Genau, mache mein eigenes Solo-Projekt, wie zum Beispiel jetzt bei Bahnhof Beats mit Local Heroes.
1: Ja.
2: Das ist mein Life.
1: Sehr gutes Stichwort. Um die Bahnhof Beats 2026 soll es gleich noch gehen. Erstmal hören wir aber einen anderen Song, denn sie macht schon seit 2021 Musik. Das ist Alicy mit The Night is a Place hier im Soundcheck.

0: Das war Alice mit The Night is a Place hier im Sputnik Soundcheck. Sie wohnt und arbeitet in Erfurt und macht Dream Pop mit epischen Sounds auf Englisch. Außerdem ist sie in diesem Jahr eine von 7 FinalistInnen bei den Bahnhof Beats 2026. Und da geht's ja darum, jedes Jahr, da sind KünstlerInnen, die kriegen so ein Aufnahmegerät und dann geht ihr zum Bahnhof. Und nehmt vom Bahnhof und von den Shops, die da sind und von den Zügen und alles, nehmt ihr Geräusche auf. Wie hast du das gemacht? Also du bist da rumgelaufen, alleine, hast es immer irgendwo dran gehalten. Oder wie läuft das ab?
1: Genau so war es eigentlich tatsächlich. Also wir hatten so einen Field Recorder, wie wenn du zum Beispiel im Wald irgendwas aufnimmst oder sowas, also auf Expedition, sind damit halt dann zum Bahnhof gedüst. Ich habe meinen Produzenten mitgenommen, damit er gleich mitentscheiden kann.
0: Clever.
1: Was für Sounds cool sind, ja, ne? Aber wir haben es vorher schon so ein bisschen abgesprochen, dass wir die auf jeden Fall in den Groove einbauen wollen. Also eher so Percussion-Sounds, kurze, leckere Snippets. So. Und haben dann, was haben wir aufgenommen? Wir haben die Haferpresse bei Hafercutter aufgenommen. Wir waren bei Weber in diesem Pralinenladen, haben da die Kasse aufgenommen. Ich wollte unbedingt so einen einfahrenden Zug.
0: Ja.
1: Das habe ich mir schon vorher zurecht überlegt. Den fand ich ganz toll, den wollte ich unbedingt. Haben uns dann zu Hause hingesetzt, da ein bisschen Effekte draufgehauen und jetzt sind die im Song versteckt.
0: Krass. Also muss man das dann am Ende noch raushören? Weil ich habe den Song gehört und das war ja einfach ein Song, ein Popsong, ein cooler Popsong. Ist ja nicht, dass man jetzt die ganze Zeit Zug einführen, Zug rausfahren hört. So, ne? Also so ist es ja auch nicht. Ihr habt ja jetzt im besten Sinne einen ganz normalen Song draus gemacht. Was waren die Regeln quasi beim Wettbewerb?
1: Die Regeln waren, dass man hingeht und die Sounds aufnimmt, aber man darf sie auch im Groove oder im Song verweben. Also man muss sie nicht mehr konkret raushören können. Ich glaube, das war früher mal so, bis man dann festgestellt hat, naja gut, dann hat sich das vielleicht irgendwann auserzählt mit den Bahnhofsgeräuschen. Jetzt dürft ihr so ein bisschen dran rumbasteln. Finde ich eigentlich auch fast spannender mit der Frage, was kann man eigentlich aus Alltagssounds so zusammenbauen?
0: Voll.
1: Machen ja auch voll viele KünstlerInnen. Ich glaube, Billie Eilish hat irgendwie mal so ein Klicken von so einer Ampel aufgenommen, gesampelt. Und das ist ja super ähnlich zu dem Projekt.
0: Voll.
1: Genau, die sind jetzt versteckt.
0: Oh. Und da wart ihr in Erfurt, oder? Weil das Musikvideo ist auch in Erfurt.
1: Genau, am Hauptbahnhof tatsächlich.
0: Also der Hauptbahnhof Erfurt ist versteckt in diesem Song.
1: Oh yes.
0: Cool. Aber wie wird man da irgendwie ausgewählt? Muss man sich bewerben oder wie bist du dazu gekommen?
1: Genau, man bewirbt sich einfach und dann wird man hoffentlich netterweise irgendwann zurückgerufen und gesagt, hey, du bist dabei. Du darfst deinen Bahnhof oder deine Region einmal präsentieren.
0: Okay. Und wie lange war denn jetzt der Prozess? Also wann bist du zum Hauptbahnhof gegangen, hast die Sachen aufgenommen und jetzt ist der Song draußen seit heute übrigens.
1: Ja, seit heute. Ihr könnt jetzt einschalten.
0: 2. Juni, Dienstag. Heute sind die ganzen Songs rausgekommen und deiner auch. Also wie lang war jetzt der Prozess erstmal?
1: Der wird in der Erzählung super lang klingen, aber ich fand ihn eigentlich relativ fix. Also ich glaube, im Februar habe ich Bescheid bekommen. Im März haben wir dann uns 2 Tage ins Studio eingeschlossen mit David Pfeffer und Marc, der meistens bei mir produziert. Und mit Niklas von Local Heroes haben den Song fertig geschrieben. Genau, im April ging es dann sofort schon an den Bahnhof. Da haben wir das ganze Ding schon abgedreht. Im Mai hat sich Elvis an Mix gesetzt und an Master. Und jetzt ist das Ding da.
0: Das ist ja crazy.
1: Fix.
0: Ja, übel. Ja. Ey, cool. Erzähl mir von der Message von dem Song. Also was wolltet ihr ausdrücken? Worum geht's?
1: Genau, wir hatten so ein Gerüst gebaut und dann saßen wir zu dritt im Studio mit einer fast fertigen Message, mit diesem Give My Love Back. Und dann saßen wir da und haben gemerkt, das passt nicht. Das klingt eigentlich wie ein Neustart, wie ein neuer Morgen, wie ein neuer Anfang. Und dann waren wir uns alle einig, nee, das klingt danach, als ob jemand sich jetzt traut, endlich das zu tun, was die Person machen möchte. Endlich jetzt den Mut fasst. Und dann haben wir gemeinsam in einer sehr offenen und echt sensiblen Session mal so drüber gesprochen, wie es eigentlich ist, wenn man die ganze Zeit so im Kreis rennt und das Gefühl hat, nicht weiterzukommen. Also wer redet schon gerne öffentlich über das eigene Scheitern? Ist aber, glaube ich, ein sehr, sehr wichtiger Prozess und auch super wichtig, sowas zu teilen, weil das ja sowas super Menschliches ist und das macht jeder durch. Und das ist irgendwie auch der erste Schritt dazu, sich dann zu trauen und dann den eigenen Weg gehen zu können. Also ohne diesen ersten Schritt geht es nicht. Genau, und darum geht es in Not Giving Up. Es geht nicht darum, es zu schaffen, sondern nicht aufzugeben, es zu versuchen.
0: Voll schön. Auf YouTube findet ihr alle 7 Songs, die bei Bahnhof Beats 2026 ins Rennen gehen und unter bahnhof.de könnt ihr für euren Favoriten abstimmen. Dort findet ihr auch alle Konzert- und Live-Termine. Und noch mehr Infos bekommt ihr bei alice_music bei Instagram. Und die Maus darf ihren Song, der heute erst rausgekommen ist, natürlich selbst anmoderieren.
1: Hi, ich bin Alice und das ist mein neuer Bahnhof-Beats-Song Not Giving Up hier bei MDR Sputnik.

Das war LSC mit Not Giving Up hier im Sputnik Soundcheck, einer der 7 Songs von den Bahnhof Beats 2026. Das hier ist immer noch eure Sendung, um neue Acts und Songs für euch zu entdecken. Jetzt hier mit neuer Musik von einem von 15 KünstlerInnen auf der New Music Hotlist 2026. Alle Infos dazu findet ihr immer auf sputnik.de. Und für den neuen Track hat er sich bei dem französischen Filmklassiker La Haine inspirieren lassen, den wir früher im Französischunterricht gucken mussten. Das ist BAC mit Sturzflug hier jetzt im Soundcheck.

0: Das war BAC mit Sturzflug hier im Sputnik Soundcheck. Ilja Ruf ist Pianist, Komponist, Klarinettist und er hat schon Orchester geleitet. Auch schon in Halle bei den Händel-Festspielen zum Beispiel. Jetzt versucht er sich gerade an der Popmusik und dabei ist er gerade mal 25 Jahre alt. In seinem neuen Track geht's um die Suche nach Heimat.
1: Die habe ich in einer Zeit geschrieben, in der ich sehr oft umgezogen bin. Sogar mehrmals in der gleichen Stadt. Ich weiß noch, dass ich damals in Mannheim gewohnt habe und nie wirklich das Gefühl hatte, ankommen zu können. Dann habe ich nach und nach gemerkt, dass es ja vielleicht gar kein Ort ist, nach dem ich suche, sondern vielleicht nach einer ganz bestimmten Person, die sich wie zu Hause anfühlt.
0: Das ist Ilja mit Take Me Home, jetzt im Soundcheck.

0: Das war Ilja mit Take Me Home hier im Soundcheck eurer Lieblingssendung am Abend bei MDR Sputnik. Jetzt mit sehr deeper Musik von Newcomerin Elena. In ihrem neuen Song geht es nämlich um Selbstzweifel und Druck von außen. Das ist Elena mit Was siehst du hier jetzt im Soundcheck.
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1: Newcomerin LNA aus Nürnberg heißt eigentlich Elena Steri und hat früher unter diesem Namen Folkpop gemacht. Zart, melancholisch und sehr organisch war das alles. Dann kam aber 2024 ein überraschender Wechsel zu eher elektronischen Sounds und so wurde dann LNA geboren. Vor kurzem hat sie einige Songs rausgebracht und ihr neues Album I Can See It All für Ende Juni angekündigt. Und darauf werden noch mehr Einflüsse zusammenkommen. Rap, Hyperpop, Grunge, Weltmusik. Elena traut sich mittlerweile alles zu.
2: Ich glaube, meine musikalische Entwicklung von Elena Steri zu LNA war für viele so ein bisschen überraschend. Für mich war sie sehr intuitiv. Ich glaube, man kann es so ein bisschen vergleichen, wie wenn so eine Raupe sich in so einem Kokon zu einem Schmetterling entpuppt. Weil ich glaube, ich habe gar nicht so richtig gecheckt am Anfang, was ich eigentlich alles kann. Und so ein wichtiger Step für mich war auf jeden Fall produzieren lernen und einfach Übung.
1: Wir hören jetzt mal einen neuen Song. Das ist LNA mit 4 Pong hier im Soundcheck.

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1: Einen wunderschönen guten Abend. Mein Name ist Josi und ihr hört die allerbeste Sendung für NewcomerInnen und Neuentdeckungen. Ihr könnt und dürft ihr jede Woche neue Acts und Songs für euch entdecken. Heute mit unserem neuen Soundcheck-Act der Woche House F und einem Interview mit Carly. Wir starten aber erstmal in diese Sendung rein mit neuer Musik von Zack, der einen von Post-Punk inspirierten Indie-Pop macht. Und er hat uns mal dargelassen, worum es in seinem neuen Song geht.
2: In Shadows geht es um das Gefühl, am liebsten vor all seinen Ängsten und Unsicherheiten irgendwie wegzurennen. Auch wenn man am Ende bemerkt, dass das alles nicht ganz so einfach ist.
1: Das ist Zack mit Shadows hier jetzt im Soundcheck.

Das war Zack mit Shadows hier im Sputnik Soundcheck. Aus Zwenkau in der Nähe von Leipzig kommt Valentine Romanski. Ihr Musikprojekt hat sie aber Lucy Fair getauft. Ihre neue Single ist sehr bildgewaltiger Indie-Pop mit der Message, dass man sich nicht in Schubladen stecken lassen sollte. Das ist Lucy Fair mit Boxes hier jetzt im Soundcheck.

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1: Jetzt hier mit Musik für alle, die Bands wie Provinz lieben. Unser neuer Soundcheck-Act der Woche kommt aus Berlin und heißt Haus F.

0: Dahinter stecken vier Jungs Anfang 20. Sie haben sich im Leistungskurs Musik in der Schule kennengelernt und schnell gemerkt, dass da mehr drin steckt als eine einfache Schülerband. Mehr Infos und Facts bekommt ihr jetzt hier.
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2: Hi, ich bin Per von Haus F und ich versuche die Fragen jetzt für die Jungs so gut es geht auch zu beantworten.
1: Woher kommt ihr?
2: Wir kommen alle aus Berlin, allerdings aus dem Süden Berlins, aus dem äußersten Stadtrand.
1: Eure Musik in 5 Worten.
2: Da würde ich sagen, intensiv, vielseitig und sehr musikalisch. Meistens ziemlich lang, also die Songs. Und wahrscheinlich auch melancholisch.
1: Was sind eure Hobbys?
2: Wir sind alle sehr sportaffin. Das heißt, ich würde sagen, auf jeden Fall Sportarten. Bei mir wäre es jetzt Fußball. Für die Jungs ist es vor allem auch Volleyball.
1: Was würden Freunde über euch sagen?
2: Ich glaube, sie würden sagen, dass sie mitbekommen haben, dass wir im letzten Jahr sehr, sehr viel investiert haben und alles für unsere Musik machen. Und dass wir alle sehr ehrgeizig sind und dass sie uns nur das Beste wünschen.
1: Angsthase oder Draufgänger?
2: Ich glaube, beides kommt immer darauf an, wo. Ich glaube, man braucht auch die gewisse Dosis von beidem. Musikalisch bin ich eher Draufgänger.
1: Was ist euer Lieblingssong und was bedeutet er euch?
2: Für mich schwierig zu antworten, weil ich so viele von Lieblingssongs habe, dass es sich auch immer ändert. Gerade würde ich sagen, Bruce Springsteen, Born to Run. Weil er mir ein sehr freiheitliches und jugendliches Gefühl gibt.
1: Was ist euer geheimes Talent?
2: Ja, so geheim ist es mittlerweile nicht mehr. Aber Yannick kann super zaubern. Also ja, Yannicks Zaubershow ist unser geheimes Talent.
1: Was steht in diesem Jahr bei euch an?
2: Ein ganz toller Festivalsommer. Und wir haben voll Bock, viel live zu spielen. Und dann gibt es ja vielleicht im Laufe des Jahres nochmal Musik.
1: Welche Träume habt ihr noch nicht verwirklicht?
2: Die erste Tour haben wir noch nicht verwirklicht. Und das ist auf jeden Fall ein Traum. Aber ihr könnt euch sicher sein, dass da noch was kommt.
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0: Ihre aktuelle EP heißt Sternstunde und davon hören wir jetzt mal einen Song. Das ist unser Soundtrack-Act der Woche Haus F mit Halb so wild. 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

0: Das war unser Soundcheck-Act der Woche, House F mit Halb so wild von ihrer aktuellen EP Sternstunde. Hinter House F stecken Peer, Yannick, Leo und Alex. Kennengelernt haben sie sich auf der Oberschule im Süden von Berlin.
1: Wir waren, also Yannick, Leo und ich, Peer, waren in einem Musikkurs und einem Leistungskurs und haben dort angefangen, Straßenmucke zu machen. Leo und ich haben angefangen, deutsche Songs zu schreiben. Dann hat sich daraus irgendwie so eine kleine Gruppe entwickelt. Yannick war Schlagzeuger, kam dann dazu. Wir haben Leos Bruder Alex dann gefragt, der halt Bass spielt, der auch auf der Schule war, allerdings seit 2-3 Jahrgänge höher. Genau, und dann haben wir auf der Straße einfach angefangen zu spielen, haben gemerkt, das findet Anklang und wir sollten das vielleicht ein bisschen offizieller machen. Und das war jetzt vor knapp 2 Jahren.
0: Auf den 6 Songs ihrer Debüt-EP Sternstunde mischen sie Indie-Pop mit Schlager- und Chanson-Vibes, aber auch mal mit etwas frechem Funky-Sound. Ein sehr wilder Mix also.
1: Wir haben so viel Musik gemacht in unseren letzten 10 Jahren und ich habe das Gefühl, dass diese 6 Tracks so ein bisschen die Quintessenz aus allem ist, was die Jungs erlebt haben und musikalisch gelernt haben und auch ich. Und wie gesagt, es geht nicht darum, jetzt Leuten zu zeigen, was man alles kann, sondern eher, wir haben so viele Einflüsse in den letzten Jahren gehabt und das ist einfach das Ergebnis davon.
0: Auf dem Song Für immerlich von der neuen EP geht es um besondere Menschen, denen man die Ewigkeit wünscht. Und was den Song zu einem ganz besonderen House F-Track macht, hat uns Sänger Peer im Sputnik-Interview verraten.
1: Für immerlich ist auf jeden Fall ein Song, den wir zusammen gemacht haben, was man glaube ich auch hört, weil Für immerlich für uns bis heute der Song auf der EP ist, der uns am meisten widerspiegelt, weil da irgendwie alle Kästchen abgehakt sind, was einen typischen House F-Song ausmacht, also dass der eine Story hat, die sich entwickelt, musikalisch und auch inhaltlich, also es fängt sehr ruhig an, es wird am Ende sehr laut, das Ding ist relativ lang und gleichzeitig hat er diese, auch durch den Songtitel, diese jugendliche oder diese kindliche Naivität, ist ein sehr typischer Coming-of-Age-Song, wenn es um den Text geht.
0: Da hören wir jetzt mal zusammen rein. Das ist unser Soundcheck-Act der Woche House F mit Für immerlich. Hier jetzt.
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Das war unser Soundcheck der Woche Hauself mit Für immerlich von ihrer Debüt-EP Sternstunde. Hinter L stecken Lennart und Lisa aus Chemnitz. Lennart ist Tonmann bei Kraftclub-Konzerten und Lisa leitet einen Chor, der schon mit Blond zusammen auf einer Bühne gestanden hat. Also mehr Chemnitz geht ja wohl nicht. Das sind L mit Tränen hier jetzt im Soundcheck.

0: Das war ein L aus Chemnitz mit Tränen hier im Sputnik Soundcheck. Das hier ist immer noch eure Sendung für NewcomerInnen und Neuentdeckungen. Die Jugend von Newcomer Baumgart scheint nicht ganz so leicht gewesen zu sein, denn in seiner neuen Single geht es um das Außenseitersein und das Nicht-Dazugehören. Das ist Baumgart mit Junge im Mond, hier jetzt im Soundcheck.
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Das war Baumgart mit Junge im Mond hier im Sputnik Soundcheck. Indie-Rock-Fans aus Magdeburg und Umland, jetzt mal aufgepasst. Am Wochenende feiert die Band Betty O'Boy ihre Record-Release-Party. Hey.

0: nicht verpassen solltet.
1: Als Support werden übrigens Verlierer mit dabei sein, die ich vor kurzem hier noch im Interview hatte. Alle Infos zum Release-Konzert bekommt ihr im Netz. Und wir hören als Vorgeschmack noch einen Song von der neuen EP Penrose. Das sind Betty O'Boy mit Getting High hier im Soundcheck.

0: Das waren Betty O'Boy aus Magdeburg mit Getting High hier im Sputnik Soundcheck. Italo-Schlager gepaart mit Indie-Rock, so klingt die neue Single der Band Tiavo aus Saarbrücken. Die Melodie lässt euch heute definitiv nicht mehr los, versprochen. Das sind Tiavo mit Amore abgrundtief hier jetzt im Soundcheck.
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1: Heute hier im Interview mit Newcomerin Carly. Sie ist 22 Jahre alt, kommt ursprünglich aus Kassel und macht Indie-Pop-Rock auf Deutsch. Willst du dich für unsere HörerInnen erstmal vorstellen, wer du bist, was du machst?
2: Hallo, ich bin Carly und ich mache Musik. Ich mache so ein bisschen, ich sag immer Rock'n'Roll und ich bin eine Newcomerin. Ich habe jetzt seit Oktober letzten Jahres meinen ersten Song rausgebracht. Im Moment sind, glaube ich, 5 Singles draußen und die nächste folgt. Und ja, ich bin Carly, was geht?
1: Was geht? Also du bist ja wirklich noch relativ neu im Game. Wie kam das dazu, dass du angefangen hast, Musik zu machen und zu veröffentlichen?
2: Also ich habe im Prinzip eigentlich schon immer Musik gemacht. Also ich habe zum Beispiel ganz früh mit, ich glaube mit 7 war es, habe ich angefangen Schlagzeug zu spielen. Ich wollte immer Schlagzeug spielen und dann habe ich das ganz lange gemacht, bis ich 18 war. Und so mit 12, 13 habe ich dann auch noch Gitarre irgendwie gelernt. Und gesungen habe ich nie, habe ich mich nie getraut. Bis ich dann irgendwann, habe ich dann so meine beste Freundin kennengelernt, so in der Oberstufe. Und dann habe ich irgendwie einfach mal so der was vorgesungen so, und ihr immer so Snapchat-Videos geschickt. Und sie meinte irgendwie, dass das voll cool ist, weil ich da auch selber Texte geschrieben habe. Und dann habe ich das in Kassel damals dann bei einem Freund quasi so produzieren lassen und da so ein bisschen Musik mit dem zusammen gemacht. Und bin dann, habe ich einen Produzenten in Berlin kennengelernt und bin dann hierher gekommen, hatte so 3 Sessions hier. Hab dann dementsprechend auch so 3 Songs gemacht. Und das habe ich dann immer so ein bisschen an so A&Rs und so rumgeschickt. Und einfach so gesagt, ey, hör mal rein. Bis dann einer auf mich aufmerksam geworden ist und dann meinte so, ey, komm mal nach Berlin. Ich habe hier für dich ganz viele Sessions geplant. Und dann war ich hier so 2 Wochen und habe hier einfach Mucke gemacht. Und bin dann auch relativ zügig einfach hierher gezogen. Und so bin ich da so ein bisschen dann reingerutscht.
1: Krass. Aber krass, wo du auch gesagt hast, du hast 3 Sessions gemacht und dann sind direkt 3 Songs rausgekommen. Ist das... normal?
2: Ich weiß nicht, nee, jein. Ich glaube, es ist so heutzutage tatsächlich alles so ein bisschen schnelllebiger schon geworden, so dass man so eine Session hat. Es ist voll oft so, dass man die Leute gar nicht kennt und dann hat man mit denen irgendwie eine Session und ist irgendwie direkt so, okay, ich muss jetzt einen Song schreiben, so mit einer fremden Person und das ist manchmal so ein bisschen weird auch. Aber bei mir ist es tatsächlich so, dass ich irgendwie, ich mache eine Session und ich schreibe meistens auch einen fertigen Song. Manchmal kommt natürlich auch kein fertiger raus, manchmal kommt auch gar nichts raus, das ist natürlich tagesformabhängig. Aber es ist schon bei mir zumindest häufig so, dass ich einfach eine Session habe und einen Song mache. Aber ich mag es auch gerne mal so langsamer an Projekte ranzugehen. Weil manchmal verhaspelt man sich dann irgendwie auch total so irgendwie in dem Prozess.
1: Und voll. Also ich meine, seit Oktober ist ja jetzt auch noch nicht so viel Zeit. Nee. Hast du manchmal das Gefühl, dass alles ein bisschen zu schnell geht oder ist okay?
2: Ich finde es eigentlich tatsächlich okay, dadurch, dass ich halt... ich sag mal, 2 Jahre vorgearbeitet habe und so wirklich im Hintergrund ganz viel Musik gemacht habe. Also ich hatte quasi vor meiner ersten Release-Phase, also vor meinem ersten Release, hatte ich, ich glaube, ich habe 30 Songs oder so gemacht oder so. Ganz viele Songs gemacht. Und ich konnte es irgendwann auch gar nicht mehr aushalten. Ich war so, oh mein Gott, ich war zu meiner Managerin so, ich muss es jetzt rausbringen, ich halte das nicht mehr aus. Und dann war ich aber doch echt, sag ich mal, ich fand das schon sehr cool, dass es dann irgendwie auch funktioniert hat relativ schnell. Also, dass es gut Anschluss gefunden hat, dass es Leute irgendwie feiern und cool finden. Also, für mich kann es ehrlich gesagt auch nicht schnell genug gehen. Also, ich bin sehr happy, wie es gerade ist. Also, ich finde es ziemlich cool.
1: Du warst doch voll viel Support-Act, habe ich gesehen. Also, ja. Richtig ja. Krasse Leute, bei denen du dann im Vorprogramm standest.
2: Ja, voll. Also, ich war jetzt so die letzten 2,5 Monate sehr viel unterwegs. Ich war zum Beispiel mit Rosmarin war ich unterwegs, mit Paula Carolina, mit Siovo, mit Casio Antonius und letztens habe ich auch in Berlin für Ennio Support gespielt. Also war einiges auf jeden Fall.
1: Und wie war das Feedback so von den Leuten? Hast du dann auch gemerkt, oh, die haben mich jetzt auch entdeckt, die sind jetzt auf mich gestoßen, das ist ganz schön cool.
2: Tatsächlich, ja, gerade auch bei Casio Antonius hatte ich das Gefühl, dass voll viele das dazu Anschluss gefunden haben. Also sind auch, also ich gehe immer nach der Show immer noch zu so meinem Merch-Stand. Da verkaufe ich dann immer meine 4 Poster. Und da kamen echt viele Leute auch und haben mir auch danach noch geschrieben, dass sie es sehr cool fanden. Und es hat sich echt, glaube ich, ganz gut übertragen. Es war schon, hat man schon gemerkt, so, war schon gut.
1: Vielleicht überträgt es sich ja auch hier bei euch im Radio. Bevor Carly und ich nämlich noch weiter quatschen, hören wir erstmal einen ihrer 5 Songs. Das ist Carly mit Geil, hier jetzt im Soundcheck.
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1: Das war Carly mit Geil hier im Sputnik Soundcheck. Carly ist 22 Jahre alt, wohnt in Berlin und macht Indie-Pop-Rock auf Deutsch. Sie bringt erst seit letzten Oktober Musik raus, bisher waren das 5 Singles und war schon mit Paula Carolina, Kasi und Antonius oder Rosmarin auf Tour. Was möchtest du noch machen? Möchtest du ein EP, Album? Hast du da Pläne? Weil das ist ja so ein Thing, immer so Single, Single, Single rausbringen, ja, ne? Aber so ein eingesammeltes Werk wäre ja wahrscheinlich auch cool, oder?
2: Ja, absolut. Also es ist jetzt erstmal so, dass ich noch 3 Singles rausbringe und dann geht es aber auch schon auf eine EP hin. Also ich würde schon gerne irgendwie mal ein gesamtes Projekt machen, was so ein bisschen auch einen roten Faden auch irgendwo hat. Wir planen auch gerade einen Writing-Camp für mich, was so im August wahrscheinlich stattfinden wird, wo ich einfach mal mich mit meinem Lieblingsproduzenten so ein bisschen einsperre für eine Woche und wir einfach irgendwie an neuer Musik arbeiten. Und dann hoffe ich, dass da eine coole EP entstehen wird.
1: Ich freue mich da ganz doll drauf. Ich wollte noch wissen, wie du so deinen Sound gefunden hast. Also war das für dich schon immer klar, dass du diese Art von Musik machen willst? War das so rumprobieren? Warst du so, nee, als Kind schon auf jeden Fall Rockstar oder wie war das?
2: Also als Kind war ich habe immer Pop, ganz viel Pop gehört. Ich war richtig groß, so Justin Bieber-Fan, Ariana Grande war ein ganz großes Ding auch. Aber ich war auch schon immer sehr wild, also sehr schon rockig auch als Kind. Und ich habe den Sound schon immer so ein bisschen eigentlich gehabt, so ein bisschen dieses, ich sag mal, edgy, wilde Dingen so. Aber ich habe auch schon einfach viel ausprobiert und dieses, so wie es jetzt quasi ist, gerade so diese, ich würde sagen, so diese Pinocchio-Single und auch die nächste Single, die jetzt rauskommt, sind so sehr, beschreiben mich ziemlich gut in meinem Sound. Und das hat mir tatsächlich so ein bisschen auch mein Main-Producer, also mit dem ich einfach viel arbeite, der heißt Robert Wallner, der hat das so ein bisschen irgendwie, sage ich mal, initiiert und war so ein bisschen, ey, mach doch mal so oder sing doch das mal so. Und so bin ich da so ein bisschen drauf gekommen irgendwie. Also ich fand das dann irgendwie sehr cool und das ist irgendwie voll ich.
1: Aber wie machst du das? Bist du schon so, dass du von der Musik leben kannst oder musst du noch so einen Nebenjob machen oder wie machst du das?
2: Also ich kann so ein bisschen quasi davon leben, aber auch noch nicht so krass. Also es ist so, ich bin noch viel am, ich sag mal, Geld investieren und ausgeben von dem, was ich, also ich sag mal, das, was ich verdiene, das gebe ich, also das stecke ich dann auch wieder in mich rein und bin jetzt nicht so, dass ich da irgendwie krass von leben kann oder mir irgendwelche krassen Sachen kaufen kann oder so.
1: Ja, aber ist ja auch okay, oder?
2: Ja, voll.
1: Erzähl mir von den Lyrics, von den Songtexten und so. Du schreibst ja auf Deutsch, du singst auf Deutsch. War das für dich schon immer klar, dass du Deutsch machst?
2: Ja, doch, es war schon immer eigentlich klar. Ich habe so, als ich kleiner war, habe ich auf Englisch ganz grottig geschrieben. Also super schlecht. Und dann irgendwie hatte ich aber auch immer so ein bisschen deutsche Texte in meinem Kopf. Und also sobald ich mich, sag ich mal, das Ganze getraut habe, auch war es für mich klar, dass ich auf Deutsch gehe. Weil ich bin jetzt nicht so, ich kann Englisch sprechen, aber ich bin nicht so der Englischbegabte.
1: Ja.
2: Die englischbegabte Sprecherin. Ja.
1: Macht ja nichts. Und auf die Themen, guckst du da bei dir irgendwie im Leben rum? Hast du eine Notizen-App? Wie machst du das?
2: Genau, also es ist schon, ich würde sagen, ich bin sehr relativ autobiografisch.
1: Ja.
2: Also ich schreibe sehr viel über Sachen, die ich selber erlebt habe oder irgendwie Dinge, die mich jetzt auch gerade beschäftigen eigentlich hauptsächlich. Und genau, ich bin ganz viel in meiner Notizen-App unterwegs. Die ist wirklich komplett zugemüllt, meine Notizen-App. Ich schreibe mir jede Idee auf. Manchmal kommt das mitten in der Nacht, dann schreibe ich mir da irgendwas auf. Aber ich gucke auch viel, also ich versetze mich auch manchmal einfach in andere Leute rein und schreibe dann so ein bisschen über deren Situation anstatt über meine. Also so ist, wie ich hauptsächlich arbeite eigentlich bisher.
1: Und dann nimmst du die Dinge aus der Notizen-App und fasst die dann in so einer Session zusammen, oder?
2: Es ist meistens eigentlich so, dass ich irgendwie so, ich sag mal, so einen Grundvibe irgendwie vorgebe in der Session. Dass ich sage, oh, ich hätte irgendwie Lust auf sowas, was so ein bisschen wie das klingt. So ein bisschen so, dass man eine Referenz irgendwie reingibt. Und dann sind wir ein bisschen so meistens am Jammen erstmal. Und dann bin ich so, boah, geil. Und dann macht der Produzent eigentlich meistens einfach irgendwie an der Gitarre was. Und ich bin so, mir fällt einfach irgendwas in meinem Kopf ein. Und dann schreibe ich das auf. So arbeite ich eigentlich. Und ich mache oft erst so die Melodien auch viel. Also so Top-Lines und sowas.
1: Gibt es irgendeinen Favorite-Song, den du bisher rausgebracht hast oder sind so alles deine Babys?
2: Das ist natürlich alles meine Babys, aber am allermeisten mag ich tatsächlich Pinocchio. Und ich finde, dass der auch vom Sound her gerade so mit am geilsten reinpasst. Ja, Pinocchio ist, glaube ich, mein Favorite.
1: Na, da müssen wir den Favoriten doch direkt gleich mal hören, oder? Folgt der Maus gerne bei Instagram oder TikTok unter It's Playboy Carly. Da verpasst ihr keinen Release. Und wir hören jetzt noch Carly mit Pinocchio hier im Soundcheck.
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Das war Carly mit Pinocchio hier im Sputnik Soundcheck. Eurer Sendung für NewcomerInnen und Neuentdeckungen. Hand hoch, wenn Paul auch euer Lieblingsmitglied von 01099 ist. Krass, dass er jetzt eigene Sache macht und seine allererste Solo-Single rausgebracht hat. Ich hoffe, das ist jetzt nicht der Anfang vom Ende von meiner Lieblingsgruppe aus Dresden. Das ist Paul mit Gib mir mehr du hier jetzt im Soundcheck. 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

0: Das war Paul von 01099 mit Gib mir mehr Du hier im Sputnik Soundcheck. Newcomer Benedikt ist nicht nur leidenschaftlicher Musiker, sondern auch ein sehr talentierter Torwart. Früher hat er bei Greuther Fürth gespielt und sich dann doch für die Musik und gegen Fußball entschieden. Wir hören jetzt mal einen Track von seiner aktuellen EP Schönhauser.
1: Open Water ist für mich ein ganz besonderer Song. Das ist die Single meiner EP Schönhauser, die jetzt so nach einem Jahr Arbeit endlich erschienen ist. Und ich bin richtig froh, dass es jetzt in der Welt draußen ist. Und es verkörpert auch so eine neue Art Musik, die ich jetzt gemacht habe letztes Jahr. Und das freut mich am allermeisten, dass ich mich quasi auch nochmal als Künstler weiterentwickeln konnte. Und in Open Water geht es eigentlich darum, sich einfach mal der Nacht hinzugeben, jemanden hinzugeben, so dem Rausch hinzugeben.
0: Das ist Benedikt mit Open Water hier jetzt im Soundcheck. Oh.

Das war Benedikt mit Open Water hier im Sputnik Soundcheck, eurer Lieblingssendung, um neue Songs und Acts für euch zu entdecken. Der neue Track von Lori erzählt vom Bruch einer sehr engen Freundschaft und dem Moment, in dem Klarheit stärker ist als falsche Versprechen. Das ist Lori mit Nie wieder hier jetzt im Soundcheck.

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1: Romantischen Urban Pop mit ganz viel Vibe-Vibes gibt's jetzt hier. Und zwar von und mit Sean Okay aus Essen.

0: Der hat Anfang Mai seine Debüt-EP Nummer 1 rausgebracht. Im Sputnik-Interview hat uns Sean erzählt, worum es in seinen Songs vor allem geht und wofür er auch selber stehen will.
1: Ich würde es eigentlich generell so sagen, dass ich dafür stehe, dass für den Ausdruck von Liebe und Gefühle und dass wir uns einfach alle irgendwie gegenseitig mal wieder mehr lieben sollten und vor allem Gefühle zeigen sollten. Weil ich meine, genau das ist ja, wo es im Leben drum geht, sich gegenseitig einfach zu lieben.
0: Und dieses über Gefühle reden ist ja nun mal leider nicht jedermanns Sache. Auch Sean hatte am Anfang echt Schwierigkeiten, über seine Erfahrungen und Feelings zu sprechen. Deswegen hat er auch mit Musik angefangen, weil sich das in Songs viel einfacher verpacken ließ.
1: Sean Okay redet über Gefühle und Erfahrung. Also Sean Okay spricht Gefühl und Erfahrung aus, was Sean Waldig auf jeden Fall noch auch ein bisschen mehr machen könnte.
0: Männer sollten einfach mehr Songs schreiben, dann kommt das mit dem über Gefühle reden von ganz allein. Wir hören jetzt natürlich noch einen Song von der neuen EP Nummer 1.
1: Da geht es nämlich sehr viel um Family. Es geht eigentlich um meinen Werdegang, wo komme ich her, mit wem war ich, wie bin ich aufgewachsen. Und genau das soll da auch an den Vibes geben und übermitteln, also was sind so meine Familiengeschichten mit meinem Vater, meiner Mom? Wie ist das mit meinem Bro? Wie ist das, dass wir unsere Air Force geteilt haben? Was halt wirklich stimmt so? Da habe ich es erstmal so richtig ausgepackt.
0: Das ist Sean Okay mit Sternenhimmel hier jetzt im Soundcheck.

0: Das war Sean Okay mit Sternenhimmel hier im Sputnik Soundcheck. Und damit sind wir auch schon fast am Ende der Sendung angekommen. Ich hoffe, ihr konntet wieder einige Songs und Acts für euch entdecken, denn dafür sind wir ja jede Woche da. Einen letzten Track habe ich jetzt noch für euch. Irgendwo zwischen Sehnsucht und Selbsttäuschung. Das ist Cosima Kibi mit Deine Lügen sind die schönsten. Hier jetzt noch im Soundcheck. Schönen Abend wünsche ich euch.
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1: Guten Abend, ihr kleinen Mäuse. Mein Name ist Josi und ihr hört die allerbeste Sendung für NewcomerInnen und Neuentdeckungen. Ihr dürft und könnt ihr jede Woche neue Acts und Songs für euch entdecken. Diesmal mit unserem neuen Soundcheck-Act der Woche Zennes und einem Interview mit Finn Fable aus Leipzig. Wir starten aber erstmal in diese Sendung rein mit neuer Musik von Sängerin und Produzentin Luna Morgenstern. Und es ist wieder ihre bekannte und tolle Mischung aus Clubmusik und Hyperpop. Das ist Luna Morgenstern mit Kids, hier jetzt im Soundcheck.

Das war Luna Morgenstern mit Kids hier im Sputnik Soundcheck. Wir bleiben so nah am Sputnik Spring Break Festival, schön clubby. Der DJ und Produzent L2 aus Leipzig hat einen neuen Banger rausgehauen. Darin geht es um eine Person, die vor Selbstbewusstsein nur so strotzt und alle Blicke auf sich zieht. Das ist L2 mit Magnet hier jetzt im Soundcheck.

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1: Für unseren neuen Soundcheck-Gag der Woche, Zenis, ist vor kurzem ein großer Traum in Erfüllung gegangen. In diesem Jahr liefert er die offizielle Hymne des Sputnik Spring Break Festivals. 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
1: Letztes Jahr war auch schon in der Auswahl um die Hymne mit dabei. Dieses Jahr hat es dann endlich geklappt. Zenis ist 22 Jahre alt und wohnt in Berlin. Noch mehr Facts und Infos über ihn bekommt ihr jetzt hier.
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3: Zenis.
2: Woher kommst du?
3: Aus Lippstadt.
2: Deine Musik in 5 Worten.
3: Energetic, hopeful, also chill, relaxing and also still uplifting.
2: Was ist dein Lieblingssong und was bedeutet er dir?
3: Ich glaube, ich habe keinen Lieblingssong. Ich mag viele Songs. Ich glaube, ich kann mich da nicht entscheiden.
2: Was würden Freunde über dich sagen?
3: Mit mir kann man gut reden.
2: Was ist dein geheimes Talent?
3: Ich kann einen Rubik's Cube solven.
2: Was sind deine Hobbys?
3: Duschen.
2: Welche Serien bingest du und warum?
3: Ich schaue keine Serien.
2: Was war dein schönstes Geburtstagsgeschenk?
3: MacBook.
2: Welche Eigenschaft an dir hast du am meisten?
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2: Hund oder Katze?
3: Hund.
2: Zu deiner Musik kann man am besten?
3: Die AirPods reimen.
2: Angsthase oder Draufgänger?
3: Schon Angsthase.
2: Welche Träume hast du dir noch nicht verwirklicht?
3: Mein Traumauto.
2: Was steht in diesem Jahr bei dir an?
3: Paar Shows, mehr Shows und mehr Social Media.
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1: Er ist wirklich kein Mann der vielen Worte, aber dafür der großen Hymnen. Das ist unser Soundcheck-Act der Woche, Zenis mit Alive, SSB Edition 2025, hier jetzt. 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

0: Das war unser Soundcheck-Act der Woche, Zenis mit Alive. Er hat erst als Sänger angefangen, sich bei YouTube Beats runtergeladen und mit Autotune rumprobiert. Dann hat er Connections zu zwei Producern aus Berlin geknüpft, hat das Produzieren auch für sich entdeckt und für andere KünstlerInnen Songs gemacht. Und jetzt kam natürlich der nächste Karrierestep mit der offiziellen Sputnik Spring Break Hymne 2026. Wie ist er denn eigentlich an diese Hymne rangegangen?
1: Ich habe das halt angegangen wie jeder Song, an dem ich eigentlich arbeite, also worüber soll es gehen. Erstmal mit Chords angefangen, um halt zu gucken, wie sich's anfühlen soll, weil Chords sind sozusagen wie so eine Landkarte, wo es dann halt hinführt. Also je nachdem, wenn du die Chords halt änderst, dann fühlt sich das auch, dann gehst du einen ganz anderen Weg und die führen dich dann halt so ein bisschen, wo es halt hingehen soll. Und so hat es halt angefangen und so ist der Song dann entstanden.
0: Und worum geht's genau bei We Should Stick Together? Was war inhaltlich die Idee?
1: Vor allem auch in einer Zeit, in der wir gerade leben, wo auch viel Negativität lebt, würde ich sagen, der Song soll so ein bisschen verkörpern, auch die positiven Seiten und auch diese ganzen positive News, die wir haben, dieses, vor allem mit dem Titel We Should Stick Together, ja, ein Zusammenhalt, so ein Feeling von Hopefulness.
0: Und nun steht Zenis auf der Mainstage beim SSB 2026. Das ist sein größter Gig bisher, aber er hat da Mittel und Wege, um sich Aufregung und Lampenfieber zu nehmen.
1: Das letzte Mal hatte ich tatsächlich, da war ich sehr nervös vor unserem letzten Auftritt und da habe ich tatsächlich Atemübungen gemacht und das hat so geholfen, einfach auf 9 sozusagen einatmen, ausatmen und dann von 9 bis 8 runterzählen und wenn man die Zahl sozusagen verliert, dann einfach wieder von 9 anfangen. Bis du wirklich von 9 bis 1 runterzählen kannst. Und dann, was ich auch gemerkt habe, ist dann wirklich auch in die Crowd gehen und so ein bisschen diese Energy mitnehmen und dann auf die Stage. Das hat richtig geholfen.
0: Ihr habt lange drauf gewartet, jetzt kommt sie natürlich. Das ist unser Soundcheck-Act der Woche, Zenis, mit der offiziellen SSB-Hymne 2026. Das ist We Should Stick Together, hier jetzt für euch.

0: Das war unser Soundcheck-Act der Woche Zenis mit We Should Stick Together, der offiziellen Sputnik Spring Break-Hymne 2026. Ist es nicht toll, dass die Männers im Pop immer mehr ihre sensible Seite entdecken und auch zeigen? Berg, Ennio, Zartmann, Ivo Martin, Frederik und wir fügen jetzt noch den Namen Schenning hinzu. Er ist Singer-Songwriter aus Hamburg, der in seiner aktuellen Single die schlaflosen Nächte und traurigen Gefühle nach einer Trennung verarbeitet. Das ist Schenning mit Herzschmerz hier jetzt im Soundcheck.
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0: Das war Schenning mit Herzschmerz hier im Sputnik Soundcheck, eurer Sendung für NewcomerInnen und Neuentdeckungen. Und eine meiner Lieblingskünstlerinnen aus dem Soundcheck ist und bleibt Jolle. Sie ist auch auf dem diesjährigen Sputnik Spring Break mit dabei.
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0: Jolle ist nicht nur Sängerin und Songwriterin, sondern auch Sprecherin für Werbung, Games und im Synchron. Und mit diesem Fact über sie hätte ich niemals gerechnet.
2: Lowkey, was ich richtig gerne mache, was glaube ich nicht so viele Leute wissen, ich bin so eine richtige DIY, so Heimwerkerin. Ich liebe es, zu Hause irgendwelche Dinge zu bauen. Ich liebe so Gadgets. Also ich habe so drei unterschiedliche Schleifmaschinen und so. Und dann sitze ich immer bei mir auf der Terrasse und flex mir da irgendwelche Sachen auseinander und baue mir dann so kleine Beete oder ich habe meinen Katzen so ein kleines Haus gebaut und das macht mich ganz glücklich.
0: Jolle macht deutschsprachigen Urban Pop mit Indie, Elektro und R&B Einflüssen. In ihren Texten verarbeitet sie Themen wie Selbstfindung, Identität und mentale Gesundheit. Seit 2022 bringt sie schon Musik raus, würde sich von der früheren aber gern an dieser Stelle mal distanzieren.
2: Es war so ein bisschen wie Kindergarten am Anfang, so ein bisschen nach rechts und links gucken und sich Sachen abgucken und so schauen, okay, kacke, wie mache ich das jetzt? Und dann war es jetzt so Grundschule und jetzt würde ich sagen, gehe ich so langsam Richtung Gymnasium. Jetzt fange ich an, dann mitzuproduzieren und schreibe super viel selber, das meiste selber und habe total die Vorstellung davon, wie der Sound sein soll. Deswegen ganz viel Prozess da in den letzten 3 Jahren gewesen. Ich hoffe, es ist jetzt besser als vorher.
0: Ihre aktuelle neueste Single heißt Tief, die sie beim SSB dann auch live performen wird.
2: Neben diesem ganzen Drama, was ich dann doch manchmal auch verspüre, wenn ich Musik schreibe, ist es nicht so tief. Also es ist so, es ist nicht so deep wie, also es gibt, ich weiß, man sollte das nicht machen, man muss sich nicht vergleichen oder so seine Schicksale nicht vergleichen, aber es gibt auf jeden Fall Menschen auf dieser Welt, die es wesentlich schlechter getroffen haben und da ein bisschen, ich glaube, ich wollte ein bisschen demütig sein, aber auch ein bisschen embracen, die Sonne wieder reinzulassen und dass nicht alles immer so schlimm ist, wie man sich das im Kopf ausmalt.
0: Das ist Jolle mit Tief, hier jetzt im Soundcheck.
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0: Das war meine Zaubermaus Jolle mit Tief hier im Sputnik Soundcheck. Newcomerin Ria kommt ursprünglich aus Bernburg und lebt mittlerweile in Leipzig. Ihre neueste Single Taub erzählt von einer Beziehung, die innerlich längst verloren ist, während man nach außen hin noch so tut, als hätte alles Hand und Fuß. Das ist Ria mit Taub jetzt im Soundcheck.
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1: Finn Fable lebt und arbeitet in Leipzig. Vielleicht kennt ihr ihn von eurer Instagram For You Page. Dort lädt er nämlich 90er Jahre Recaps hoch. Also jedes einzelne Jahr wird von ihm musikalisch zusammengefasst. Die Videos haben teilweise Millionen Views und schlagen genau in die Nostalgie-Ecke. Aber daneben macht Finn auch so Musik auf Deutsch und ich durfte diese Woche mal mit ihm quatschen. Wer bist du eigentlich? Was machst du? Was kannst du?
2: Ja, okay, und ich schreibe jetzt rein so in dieses kleine Poesie-Album. Lieblingsfarbe wäre blau, Sozialversicherungsnummer KVI. wer bin ich, was mache ich? Finn Fable ist mein Künstlername und ich mache Hip-Hop, Rap, aka Indie-Pop. So. Also es ist so ein Spagat dazwischen. Was gab's noch? Was kannst du? Oh, Lieblingstier. Meine Freunde sagen immer, ich wäre so ein Erdmännchen. Ich weiß nicht warum. Aber dass das so das innere Tier von mir wäre. Vielleicht, weil ich manchmal so wuselig bin, irgendwie auf eine Art. Ich mag Hunde echt gern. Ist vielleicht ein bisschen lame Antwort, aber die streichle ich gerne. Finde ich süß.
1: Top, wir lieben Hunde. Also das schon mal abgehakt. Du wohnst in Leipzig, du machst deine Sachen auch in Leipzig. Und hast du auch angefangen, Songs zu veröffentlichen in Leipzig? Oder wie ist da so dein Werdegang?
2: Also ich würde sagen, mein Werdegang, der hat vor allem mit einer Band gestartet. Finn Fable war damals eine Band. Die hat sich dann aber irgendwann aufgelöst, ne, wie das so ist. Man zieht dann in eine andere Stadt und so weiter. Dann ist der Kontakt irgendwie abgebrochen. Und ich habe auch einfach gemerkt, dass mein Verhältnis zum Schreiben sich ein bisschen verändert hat. Und ich da so ein bisschen in so eine negative Spirale mich reingeschrieben habe, die ich dann irgendwann gar nicht mehr so gut fand. Ich habe immer gedacht, es muss wirklich wehtun, damit es echt ist. Aber man kann auch über Dinge schreiben, die echt sind, die nicht unbedingt wehtun. Und habe dann eben über Corona das Schreiben für mich wiederentdeckt und fahre das Schreiben aber halt mittlerweile so, dass ich da rechts und links ein paar Leitplanken habe. Insofern, dass ich einfach möchte oder für mich selber entschieden habe, es gibt Bereiche, die möchte ich wachsen lassen, die möchte ich größer werden lassen und die tun mir dann auch gut und sind einfach ein positiver Impact für mich und mein Leben. Und im Wesentlichen möchte ich schon einfach ein gutes Lebensgefühl in mir wachsen lassen.
1: Ja, brauchen auch ja ein bisschen gute Laune und gute Meldungen so aktuell in dieser Welt, finde ich. Ein bisschen Good Vibes. Lass uns gleich noch über die neueren Songs reden. Ich möchte gerne mit dir erstmal über diese Videos sprechen, die ja quasi dich haben viral gehen lassen. Die 90er Reels, nenne ich sie mal, wo du irgendwie teilweise 2,5 Millionen Views hast, das ja insane ist, wo dann irgendwelche krassen Firmen und irgendwelche blauen Hakenleute bei dir kommentiert haben und was auch immer, wo du quasi über die einzelnen, was ist das, Jahre der 90er rappst.
2: Habe ich mich rückblickend auch gefragt,
1: ehrlicherweise.
2: Also was ist denn da passiert? Also die meisten Sachen entstehen bei mir irgendwie, klingt ein bisschen cheesy, aber recht intuitiv. Aber rückblickend habe ich das auch versucht einzuordnen und habe festgestellt, okay, zeitgleich habe ich mit einer Therapie angefangen so und zeitgleich habe ich angefangen, mein Leben zu recappen. Ne? Weil, also ich meine, was macht man in der Therapie? Man schaut sich auch so ein bisschen die Vergangenheit an und gleichzeitig mache ich das irgendwie in künstlerischer Form, wenn man so will, und arbeite meine Vergangenheit auf und aber halt auch so ein bisschen die Vergangenheit von allen, so wie es aussieht, denn es ist anscheinend sehr relatable. Die Leute mögen das und ohne zu spirituell klingen zu wollen, aber ich bin nur noch das Medium, das das Ganze jetzt quasi umsetzt. Ja, genau, dass halt irgendwie ein Werkzeugkasten dabei hat, der das ganz gut einpacken kann. So.
1: Das war gut. Hättest du gedacht, dass das so abgeht?
2: Nee, auf keinen Fall. Also ich habe schon daran geglaubt und dachte, das ist ein gutes Format. Und mir hat es selber gefallen. Ich meine, ich mache hauptsächlich auch nur Sachen, die mir selber gefallen. Aber da habe ich halt auch gedacht, so ganz objektiv ist das was auch gut ankommen kann. Das hatte ich schon auch so ein bisschen im Gespür. Aber dass es so eskaliert, war mir dann auch nicht bewusst. Also ich glaube, ich habe mit diesem 1996 habe ich irgendwie 40.000 Follower auf einmal bekommen. Das war schon enorm auf jeden Fall. Ja, es war wild irgendwie.
1: Die sehr beliebten Recap-Videos findet ihr übrigens auf Instagram unter finfa.

0: Das war Finn Fable mit Stopptaste hier im Sputnik Soundcheck. Er macht so eine Mischung aus Indie-Pop und Rap und lebt in Leipzig. Aktuell möchte er gerade wieder mehr eigene Songs rausbringen und ist super fleißig. Erzähl mir von dem Song, den wir gerade gehört haben, von Stopptaste.
1: Stopptaste ist ein Song, der versucht in einer sehr hektischen, schnelllebigen Zeit, ne, die sich irgendwie immer das Gefühl, die Welt dreht sich immer schneller, einfach mal kurz versucht durchzuatmen, Ruhe zu finden, das überschießende Nervensystem einmal ein bisschen runterzufahren und eher so in Richtung Parasympathikus zu kommen. Und entstanden ist der Song tatsächlich über einen sehr langen Zeitraum. Ich habe den ersten Part dazu, glaube ich, echt vor 10 Jahren oder so geschrieben. Und den zweiten Part habe ich so vor einem halben, dreiviertel Jahr geschrieben. Und zwar hat sich meine Art und Weise, Songs zu schreiben, da auch ein bisschen verändert, was vielleicht auch ganz spannend ist. Weil ich habe echt, meistens war ich selbst der Ausgangspunkt und habe eben von, wie gesagt, in mir selber rumgegraben und geschaut, was ist da so. Und irgendwann hatte ich so das Gefühl, okay, ich bin auch ein bisschen leer geschrieben und ich habe jetzt auch schon echt viel aufs Blatt gebracht und wollte mich so ein bisschen mehr nach außen orientieren und so ein bisschen gucken, okay, wie diese verbindende Komponente von Musik auch mehr nutzen. Und habe angefangen, meinen Freundeskreis zu interviewen. Und habe gefragt, warum macht ihr eigentlich die Sachen, die ihr so macht? Und ein guter Freund von mir ist eben Fotograf und mit dem habe ich gesprochen und er hat mir dann halt eben erzählt, was er daran toll findet. Und für ihn war es halt einfach so, ja, so einen Moment einfangen zu können, auf eine Art zu konservieren, was ja auch diesem Nostalgie-Thema voll zuträgt, nicht? Also eine Stopptaste quasi im Kontext dessen, einen Moment einfangen zu können und ihn zu verewigen, was ja auch Musik auf eine Art ist. Ne?
0: Was hast du denn noch so vor? Also was wünschst du dir? Was sind so deine Pläne, Wünsche, Träume für die Zukunft? Was möchtest du noch alles machen mit deinem Musikprojekt so?
1: Ich möchte vor allem meine Musik teilen und da, ich habe eine ganze Festplatte voll mit Songs und die ganzen Songs, die scharren schon unruhig mit den Hufen und wollen endlich raus in das große, weite Internet, beziehungsweise nicht ins Internet, sondern eher, das Internet ist ja eher die Infrastruktur rein in die Ohren der Menschen, die dann die Musik hören. Und das ist so das Wichtigste für mich aktuell. Und im nächsten Schritt habe ich halt auch total Lust, einfach all die Leute, die meine Musik hören, kennenlernen zu dürfen und treffen zu dürfen auf Konzerten und einfach live spielen zu können und die Leute zu treffen und zu sehen. Und das sind die zwei wichtigen Punkte für mich, die ich jetzt in nächster Zeit gerne passieren lassen möchte.
0: Ein neuer Song kommt auf jeden Fall schon am Freitag, den 22. Mai raus und wir dürfen ihn jetzt und heute schon hören in einer exklusiven Radiopremiere.
1: Leute, ihr seid die Ersten, die diesen Song hören, nirgendwo sonst, nur bei MDR Sputnik könnt ihr den Song hören und am Freitag kommt er dann eben raus und Heiße Ballon ist ein Song, der, es ist ein Love-Song, das ist ein süßer Love-Song, der schon so fast ein bisschen ja, cheesy manchmal ist, aber man kann sich ihm nicht ganz entziehen, ehrlicherweise. Und der ist eher so eine Einladung, einfach die Welt gemeinsam zu entdecken, aber auch sich gegenseitig zu entdecken. Und sich aber gegenseitig zu entdecken, wirklich als Menschen und nicht irgendwie so als Objekte.
0: Also quasi ein süßer romantischer Love-Song. Mehr findet ihr auch immer auf Instagram und TikTok oder der eigenen Website von Finn Fable. Du darfst jetzt deinen eigenen Song gerne selbst hier anmoderieren, wenn du magst.
1: Hey Leute, ich bin Finn Fable, ihr hört MDR Sputnik und jetzt kommt mein Song Heißluftballon. Hebt ab.

0: das war eine exklusive Radiopremiere, denn dieser Song kommt eigentlich erst am Freitag raus. Ihr habt ihn hier zuerst gehört, das war Finn Fable aus Leipzig mit Heißluftballon hier im Soundcheck.
1: Das hier ist immer noch eure Sendung für neue Acts und Songs. Katha Power gehört zu den talentiertesten Songschreiberinnen Deutschlands, deswegen textet sie auch für andere, aber eben auch sehr gerne für sich selbst. Im Juni soll ihre neue EP Unverschämt rauskommen. Dort wird auch dieser Song hier mit drauf sein, das ist Katha Power mit Besser allein hier im Soundcheck.
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0: Das war Katar Power mit Besser allein hier im Sputnik Soundcheck. Und das war wirklich ein aufregendes Fußballwochenende. Viele Emotionen, viele Entscheidungen. In der Lausitz ging es besonders hoch her. Nach 12 Jahren hat der FC Energie Cottbus wieder den Aufstieg in die zweite Liga geschafft. Darüber hat sich unser Simon aka Chrom aus der Sputnik Homezone besonders gefreut, denn er kommt aus der Region und das ist sein Heimatverein. Wie passend also, dass er zum 60-jährigen Vereinsjubiläum die offizielle Hymne beisteuern durfte.
1: Ja, Fußball bedeutet mir alles, ne? Und deswegen ist es für mich als Lausitzer Junge die größte Ehre überhaupt gewesen, dass der FC Energie Cottbus mich angefragt hat, ob ich zum 60. Geburtstag einen neuen Song für den Verein schreiben würde.

0: Und jetzt läuft dieser Song wirklich im Stadion bei jedem Spiel. Ich habe richtig Gänsehaut. Ich durfte den auch schon ein paar Mal live performen. Und dass gleichzeitig zu diesem 60. Geburtstag auch noch die Möglichkeit besteht, dass man aufsteigt und das auch noch mit diesem Song im Ohr, ist halt unfassbar krass für mich als Artist, aber auch als Fan dieses Vereins.
1: Dieser Song läuft jetzt Woche für Woche im Stadion. Das muss man halt auch erstmal schaffen. Das ist Chrom mit Rausch hier jetzt im Soundcheck. 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

0: Das war Chrom aus Halle mit Rausch hier im Sputnik Soundcheck. Die Band Jacobi aus Dresden verbindet Indie-Pop mit Neo-Soul-Grooves und einer sehr verträumten Atmosphäre.
1: Moin, hier ist Willi von Jacobi und Grüße nach Dresden und an meine Mama.
0: Und dieser Songtitel ist ja wohl der Oberhammer. Das sind Jacobi mit Pastawasser hier jetzt im Soundcheck.
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0: Das waren Jacobi aus Dresden mit Pasta Wasser hier im Sputnik Soundcheck. Hier stellen wir euch immer die besten und spannendsten NewcomerInnen vor, liebevoll ausgewählt von unserer Sputnik Musikredaktion. Aber manchmal fragen wir auch eure Lieblingsacts nach ihren Geheimtipps in dieser Rubrik hier.
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0: Heute von und mit Paula Carolina, die vor kurzem noch mit den Songs von ihrem aktuellen Album Wild auf Tour unterwegs war.
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0: Im Sputnik-Interview hat uns Paula mal ihren Newcomer-Geheimtipp dargelassen.
4: Hi, hier ist Paula Carolina und ich möchte euch heute einen Song ans Herz legen, den ich extrem liebe. Ich habe die Band vor ein paar Wochen das erste Mal gehört. Die sind noch winzig. Und zwar heißt die Band Fruchtiger Beigeschmack. Und die Band hat folgenden Song, den ich liebe, und der heißt Ich höre mich nicht. Viel Spaß.
0: Fruchtiger Beigeschmack bestehen aus Milena, Levi und Felix. Sie kommen aus München und mischen Indie-Pop mit Jazz. Das sind Fruchtiger Beigeschmack mit Ich höre mich nicht, hier jetzt im Soundcheck.
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Das war der Newcomer-Geheimtipp von Paula Carolina. Das war ein fruchtiger Beigeschmack mit Ich höre mich nicht hier im Sputnik Soundcheck. Und damit sind wir schon fast am Ende der Sendung angekommen. Ich hoffe, ihr konntet wieder einige Perlen für eure Playlist entdecken, denn dafür sind wir ja jede Woche da. Einen letzten Song habe ich jetzt noch für euch. Das ist Antonio Hoffmann mit Komm gut heim hier im Soundcheck. Schönen Abend wünsche ich euch.

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1: Einen wunderschönen guten Abend. Mein Name ist Josi und ihr hört die allerbeste Sendung für NewcomerInnen und Neuentdeckungen. Heute mit unserem neuen Soundcheck-Act der Woche Hexer aus Leipzig und einem Interview mit der Indie-Band Blue Error aus Halle. Wir starten aber erstmal in diese Sendung rein mit frühlingshaften Indie-Electro-Vibes. Das sind Sirena und Tim mit Frühling hier jetzt im Soundcheck.
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Das waren Sirena und Tim mit Frühling hier im Sputnik Soundcheck. Liska nennt ihren Sound selbst Noir-Pop, weil darin vor allem dunkle Themen angesprochen werden, für die viele andere nicht die richtigen Worte finden würden. Das ist Liska mit Lichter aus, hier jetzt im Soundcheck. 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
1: Früher war er im Thomana-Chor, heute rappt unser neuer Soundcheck-Act der Woche gegen die Wehrpflicht. Hexer aus Leipzig zeigt auf seiner brandneuen EP Brand Haltung, verpackt in extrem fette Beats.
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1: Es wird durchaus auch mal emotional auf der neuen EP, dazu aber später mehr. Wir lernen den Boy jetzt erstmal genauer und intensiver kennen.
0: Das Sputnik Speed Date mit...
3: Ich bin Hexer oder Franz.
0: Woher kommst du?
3: Ich komme aus Leipzig.
0: Deine Musik in 5 Worten.
3: Nachdenklich, gesellschaftskritisch, direkt, melodisch und... ja, kompromisslos vielleicht auch, ja.
0: Was sind deine Hobbys?
3: Gerade wirklich nur Musik machen. Ich könnte ja mein Hobby zum Beruf machen, aber ich muss mir mein zweites Hobby suchen auf jeden Fall.
0: Welche Serien bingest du und warum?
3: Ich binge leider viel zu viele Serien, aber in letzter Zeit habe ich Stranger Things nochmal richtig durchgesuchtet. Ich war auch voll in dieser Theorie drin, dass es noch eine neue Folge gibt. Aber ja, das war es vor allem letzte Zeit.
0: Angsthase oder Draufgänger?
3: Ich bin eher Angsthase, muss ich sagen.
0: Was ist dein Lieblingssong und was bedeutet er dir?
3: Gerade Stille Wasser von Sierra Kid. Ich habe einfach selten so einen ehrlichen Song gehört, der so krass Emotionen ausdrücken kann.
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0: Was würden Freunde über dich sagen?
3: Macher.
0: Was war dein schönstes Geburtstagsgeschenk?
3: Was selbstgemachtes von einer Freundin.
0: Welche Träume hast du dir noch nicht verwirklicht?
3: Ich glaube, Urlaub habe ich schon lange nicht gehabt. Ein wirklich mal erholsamer Urlaub ist gerade ein Traum von mir.
0: Was ist dein geheimes Talent?
3: Ich kann mit meinem Kinn wackeln, so ganz verrückt. Das werdet ihr aber niemals sehen, hoffentlich.
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1: Wir hören jetzt mal den Titeltrack von seiner neuen EP, die letzte Woche Freitag erst rausgekommen ist. Das ist unser Soundcheck-Act der Woche Hexer mit Brand. Geh jetzt.

0: Das war unser Soundcheck-Act der Woche Hexer mit Brand. Das ist der Titeltrack von seiner neuen EP. All seine Songs sind immer aktuell, gesellschaftskritisch und politisch. Er singt auf Demos und setzt sich für die Rettung des Klimas und gegen Wehrpflicht und Krieg ein. Sein Leben hat aber mehr als beschaulich und steif angefangen. Mit 10 kam er nämlich in den berühmten Leipziger Thomaner-Chor und mit 14 entdeckte er dann so langsam seine Liebe für den Battle-Rap.
1: Gerade so im Flow und so habe ich gemerkt, oder in Hooks oder in Melodien, habe ich da sehr viel gelernt, konnte sehr viel mitnehmen, hatte da gerade Thema Takttreffen, weiß ich noch, in den ersten 2 Jahren, wo ich angefangen habe, Rap, nicht so die Probleme. Aber ich glaube auch der Ausstieg, ich bin ja früher als alle anderen, also mit 14 ausgestiegen, der war sogar noch entscheidender fürs Rap-Ding, weil ohne den Ausstieg hätte ich gar nicht mit Rappen angefangen, weil da wäre gar nicht die Zeit gewesen dafür in diesem Internat, in diesem Chor.
0: Hexer hat online an Turnieren teilgenommen und seine Tracks auf YouTube veröffentlicht. Seinen Künstlernamen hat er auch schon seit seiner Schulzeit tatsächlich.
1: Ich habe halt diesen Namen Hexer mit 14 im Klassenzimmer für mich festgelegt, bin dann nach Hause und habe gesagt, ey, ich werde jetzt Rapper. Und irgendwie habe ich deswegen auch den Namen behalten, weil mich das irgendwie mal an diesen Moment erinnert, wo ich da als Teenager irgendwie das irgendwie für mich entschieden habe. So.
0: Nach 4 Jahren Battle Rap gab es dann den großen Label-Deal und letztes Jahr ging es für ihn auf Deutschland-Tour. Auch jetzt im Mai ist Hexer wieder unterwegs. Unter anderem hat er ein Heimspiel am 29. Mai im Coney Island in Leipzig. Ein passender politischer Veranstaltungsort für einen Künstler mit klaren Messages. Das Etikett, ein politischer Künstler zu sein, stört ihn dabei absolut gar nicht.
1: Ich finde nur immer, was die Leute dann aus was politischer Künstler heutzutage heißt. Ne? Eigentlich ist ja Kunst immer politisch und wo da die Grenze gezogen wird, finde ich immer sehr spannend. Aber grundlegend sind ganz, ganz viele Künstler politisch so. Bei ein paar wird es halt nur ein bisschen mehr ausgesprochen. So.
0: Wir hören jetzt mal noch einen Song von der brandneuen EP Brand. Das ist unser Soundcheck-Act der Woche Hexer mit Gewinner.

Das war unser Soundcheck-Act der Woche, Hexer mit Gewinner. Jetzt hier mit Neuem vom Rudi Völler des Deutschrap, wie er sich selbst nennt. Young St. Paul macht vieles anders als seine Rap-Kollegen. Er lebt nicht in Berlin, sondern immer noch in seiner Heimatstadt in Baden-Württemberg. Außerdem hat er es in diesem Jahr auf die New Music Hotlist der jungen Radiowellen der ARD geschafft. Seine aktuelle Single ist ein Feature. Das sind Young St. Paul und Anna Ease mit Art Attack hier jetzt im Soundcheck. 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

0: Wer musste bei diesem Track auch direkt an die Bastelsendung aus dem Fernsehen früher denken? Ich habe die geliebt. Das waren Young St. Paul und Anaïs mit Art Attack hier im Sputnik Soundcheck. Ein ganz schönen Schockmoment gab es vor kurzem für Vicky. Ein paar Tage vor ihrem Tourstart im April meldete der Ticketanbieter Insolvenz an. Eine fast komplett ausverkaufte Tour stand auf der Kippe, aber dank zahlreicher Sponsoren konnten die Konzerte doch noch gerettet werden. Falls ihr Vicky noch nicht kennt, meine Kollegin Sieke aus der Sputnik Musikredaktion stellt sie euch jetzt hier nicht nur mal vor, sondern sie hat sogar einen ganz guten Draht zu ihr.
1: Ja, ich habe eine ganz besondere Connection zu Vicky und zwar bin ich ganz kurz mit einer Kollegin in ihrem Musikvideo zum Song Geh dumm zu sehen. Ja, wir haben sie letztes Jahr auf dem Sputnik Spring Break getroffen und irgendwie hat dann so eins zum anderen geführt und jetzt, ja, seitdem bin ich wirklich großer Vicky-Fan.
0: Ihr Sound erinnert mich ja doch sehr stark an Iggy Mel. Was würdest du sagen, Sieke, wofür steht Vicky selbst so?
1: Ja, genau, also so Rummelplatz, Techno und Texte über Männer, Saufen und einfach einen geilen Arsch haben. Vicky ist auch eigentlich nur zufällig so ins Musikgame gerutscht, dank ihres besten Freundes. Und zusammen haben sie den Song T-Shirt hoch, Titten raus hochgeladen. T-Shirt hoch, Titten raus, DJ macht die Mucke laut. Hab mich gestern frisch verliebt und heute scheiß ich drauf. Übrigens inspiriert von Iggy Mels Song Unisex Klo. Und der ging dann richtig viral auf Social Media. Fast forward ein paar Monate und Vicky hat einen Plattenvertrag, ihre erste EP und eine ausverkaufte Tour im Lebenslauf stehen und startet gerade wirklich so richtig durch, einfach egal, was jemand dazu sagt.
0: Vicky spielt im Sommer live, unter anderem beim Splash und beim Highfield Festival. Und wir hören jetzt nochmal ihre aktuelle Single. Das ist Vicky mit Fallen, hier jetzt im Soundcheck.

Das war Puma mit Heimweh hier im Sputnik Soundcheck. Ziemlich artsy ist das Musikprojekt Elva Skin aus Leipzig. Dahinter stecken der Produzent Arno Selle und die Sängerin und Songwriterin Maria Winkler. Gemeinsam stehen sie für Kopfkino Elektropop. Das sind Elva Skin mit Creature hier jetzt im Soundcheck.

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1: Death Dog heißt das Soloprojekt des Musikers Fabian Livre, der sonst eigentlich Frontmann der Indie-Band Drenz ist. Aber solo klappt halt auch so prima, dass jetzt seine mittlerweile zweite EP Flimmern rausgekommen ist.
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1: Bisschen Indie-Rock, viel New Wave, ein paar neue deutsche Welle-Einflüsse sind damit drauf. Es wird melancholisch, schmerzhaft, nachdenklich, aber durchaus auch mal tanzbar. Es geht halt einfach generell viel um Gefühle bei Death Dog.
3: Ich glaube, Death Dog steht dafür, dass man zu seinen Gefühlen stehen sollte, dass man darüber reden sollte. Ich glaube, es ist mir wichtig, auch bei Konzerten einen Raum zu schaffen, genau dafür, sich vielleicht selbst auch manchmal so ein bisschen zu offenbaren. Im Prinzip vor einem Jahr bei den ersten Release-Konzerten habe ich auf der Bühne über psychische Erkrankungen gesprochen und erinnere mich noch daran, dass wir danach dann beim Merch super lange mit mehreren Personen irgendwie gesprochen haben, genau über die Themen. Das berührt mich und das bleibt irgendwie voll hängen.
1: Am Samstag, den 16. Mai, spielt Death Dog in der Engelsburg in Erfurt ein Konzert. Alle Tickets und Infos bekommt ihr im Netz. Neben den Songs seiner EP bringt er auch ein ziemlich tierisches Bühnenbild mit.
3: Mir haben nämlich ganz viele Leute Fotos von den Hunden geschickt und ich habe daraus so Holzaufsteller gebaut, die dann mit auf der Bühne sind. Ihr könnt mir auch gerne noch Fotos schicken, wenn ihr das hier hört und beim Konzert vorbeikommen wollt und denkt, ey, es wäre voll schön, wenn mein Hund auch auf der Bühne wäre. Schickt mir das bei Instagram an devdog.online. Dann kommen eure Hundis auch noch mit auf die Bühne.
1: Sehr, sehr geil. Ich habe ja seit kurzem einen Hundi und da schicke ich direkt mal ein Foto vorbei. Könnt ihr auch machen bei Instagram. Wir hören jetzt erstmal diesen Song hier zusammen. Das ist Death Dog mit Stolpern über Schnur hier im Soundcheck.
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Das war DevDog mit Stolpern über Schnur hier im Sputnik Soundcheck. Jetzt hier mit sehr experimenteller Musik aus Leipzig. Hinter dem Künstlernamen Cloud 7 steckt der Musiker und Produzent Sascha Neubart, der auch Bassist bei der Band Flying Moon in Space ist. Die aktuelle Nummer ist der erste deutschsprachige Song, den Sascha je geschrieben hat. Das ist Cloud 7 mit Maschine, hier jetzt im Soundcheck.

Das war Cloud 7 mit Maschine hier im Sputnik Soundcheck. Das hier ist immer noch eure Sendung für Acts und Songs abseits des Mainstreams. Newcomerin Victoria West hat 2024 bei The Voice Kids mitgemacht. Danach hat sie Coversongs veröffentlicht und jetzt hat sie ihren ersten eigenen Song geschrieben und released. Das ist Victoria West mit Flying hier jetzt im Soundcheck.

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1: In dieser Sendung stellen wir euch immer KünstlerInnen und Bands abseits des Mainstreams vor, die unter dem Radar laufen und noch nicht so viele Follower und Fans haben. Und umso schöner, wenn diese Acts in der Sputnik-Zone ansässig sind. So wie die vierköpfige Band Blue Error aus Halle und Leipzig. Letzte Woche Freitag haben sie ihr Debütalbum The Great Malaise rausgebracht und mit einer Release-Party im Objekt 5 in Halle gefeiert. Und ich durfte diese Woche mal mit Michel und Jakob quatschen. Wer seid ihr? Was macht ihr? Was könnt ihr?
2: Also wir sind Blue Error, wir nennen uns Blue Error. Ich bin Michel, der ältere Bruder und das ist
3: Jakob. Ich bin Jakob, der jüngere Bruder tatsächlich.
2: Genau, und wir sind zwei von vier Teilen der Band. Also es ging zu zweit los, wir haben früher schon viel zu zweit Musik gemacht in der Schulzeit und dann bin ich nach Halle gezogen fürs Studium und Jakob ist nach einigen Jahren nachgezogen, damit wir hier Musik machen können. Genau, so ging es los. Wir haben in Halle dann Lukas, unseren Bassisten, kennengelernt. Und in Leipzig wiederum Miron, unseren jetzt neuen Drummer. Und das ist die Konstellation. Also zu viert auf der Bühne. So ging alles los und so soll es jetzt weitergehen.
1: Sehr schön. Und ihr kommt ja ganz aus dem Norden, aus Neumünster. Wie kommt man von Neumünster bei Kiel nach Halle an der Saale bei Leipzig?
2: Ja. Das kommt durch ein nicht besonders gutes Abi zum Beispiel.
1: Ach so.
2: Ich war schon in Leipzig und Dresden vorher und ich mochte so den Osten ganz gern, fand es interessant und hatte zu dem Zeitpunkt auf jeden Fall Lust, aus dem Norden erstmal wegzugehen und eine neue Stadt kennenzulernen und war mit meinem Vorhaben, Politik zu studieren und Anglistik, irgendwie hat sich Halle angeboten durch den Studiengang, den es da gab und so kam ich dann dahin und habe da auch gerne gelebt.
3: Ja, ich habe kurz im Norden angefangen zu studieren und nach einem Semester festgestellt, dass ich einfach lieber nur Musik machen will und bin dann. Also es war schon immer so ein bisschen unser Traum, dass wir das zu zweit mal versuchen, aber dann ist Michel halt direkt studieren gegangen und ich habe noch mein Abi gemacht und so und dann bin ich nach diesem Semester Probestudium dann zu ihm gezogen, um dann zu jobben und Musik zu machen, genau. Also ich glaube 22 ging es dann los,
1: ja.
3: Dass wir zu zweit die Band gegründet haben, offiziell.
1: Und das heißt, wie sieht jetzt so euer Leben aus? So ein normaler Tag. Wohnt ihr auch zusammen?
2: Ja.
1: Krass.
3: Sicher.
1: Ja.
3: Krass. Bin so in Halle auch zu ihm gezogen, in seine Bude.
1: Ja.
3: Und dann sind wir jetzt zu zweit auch wieder hier nach Leipzig, beziehungsweise jetzt mit Michels Freundin noch zusammen. Also zu dritt wohnen wir jetzt.
1: Wie läuft genau. Das? Ich habe keine Geschwister. Wie groß ist eure Bruderliebe?
2: Auf jeden Fall groß genug, dass wir uns hier nicht zu sehr auf den Sack gehen. Ist eigentlich ziemlich entspannt. Wir haben ja auch jeder dann so unsere Jobs und sehen uns jetzt ja auch nicht 24/7. Wir haben ja dadurch auch den Vorteil, dass wir einfach Musikdinge ausprobieren können, relativ zugänglich. Wir müssen da jetzt nicht große Hürden nehmen, um das machen zu können. Und haben in Leipzig zusätzlich halt noch unseren Proberaum, aber vor allem in den eigenen vier Wänden durchs Zusammenwohnen geht da auch schon viel, ja.
1: Habt ihr so ein Musikzimmer, wo so Instrumente spielen stehen oder so?
2: Ja, also in unseren jeweiligen Zimmern.
1: Okay.
2: Ich habe ein Klavier in meinem Zimmer, Jakob hat Gitarren bei sich.
1: Und dann kommt einer immer mal rüber.
3: Genau, aber in letzter Zeit ehrlich gesagt gar nicht mal so, weil wir waren so beschäftigt mit diesem Album
1: ja.
3: Und so. Und da ist ja dann doch viel, man schickt es dann rum an andere Leute und muss es immer gegenhören. Also unser Produzent hat uns das immer zugeschickt und dann mussten wir nochmal die Mixe checken, ob das so gut ist für uns und so. Und irgendwie war gar nicht so die Kapazität da, um jetzt neue Sachen mal zu machen. Aber jetzt, wo es draußen ist, glaube ich, wird das wieder häufiger passieren.
1: Habt ihr direkt schon neue Ideen und Vorstellungen? Oder könnt
3: schon,
1: ihr
3: ja.
1: jetzt auch mal Füße hochmachen kurz?
3: Das ist ja ein bisschen wie Füße hochmachen, finde ich.
1: Okay.
3: Also um das jetzt mal so pathetisch zu sagen. Nee, also das ist schon, das macht ja am meisten Spaß an dem Ganzen, einfach diese Ideen irgendwie in einen Song reinzuquetschen und so. Und alles drumherum macht halt nicht ganz so viel Spaß unbedingt immer, aber ja.
1: Ich hoffe, die Promo mit diesem Interview hier macht trotzdem Spaß. Gleich quatschen Michel, Jakob und ich noch über das Debütalbum The Great Malaise, das am 8. Mai rausgekommen ist. Wir hören aber erstmal einen Song davon. Das sind Blue Error mit Thin Thin Skin, jetzt im Soundcheck.

0: Das waren Blue Era mit Thin Thin Skin hier im Sputnik Soundcheck. Dahinter stecken vier Boys aus Halle und Leipzig, die letzte Woche ihr Debütalbum The Great Malaise rausgebracht haben. Und deswegen durfte ich diesmal mit den Brüdern Michel und Jakob quasi den Frontmännern quatschen. Eure EP, eure Debüt-EP, die kam im Januar 2024 raus, ne? Und
1: genau. Jetzt
0: letzte Woche das Album, das Debütalbum. Was ist so passiert in dieser Zeit? Hattet ihr schon immer den Wunsch, das Album zu machen? Also wie war so da euer Weg, auch als Band vielleicht?
1: Ja, also wir haben die EP damals aufgenommen mit unserem Produzenten, der auch jetzt das Album gemacht hat. Der hat damals auch den Bass eingespielt. Wir hatten unseren Bassisten noch nicht. Und das war quasi erstmal noch, es waren so sehr alte Songs, die so die ersten waren, die auch mal raus mussten aus dem System. Und dann haben wir danach, aber so seit dem Release im Januar 2024, haben wir eigentlich erst angefangen, Konzerte zu spielen. Zu zweit anfangs, dann zu dritt, dann zu viert. Und haben irgendwie Stück für Stück probiert, da ein bisschen mehr Reichweite aufzubauen und nebenher halt an Songs geschrieben, die es zum Teil schon gab, die wir verfeinert haben irgendwie und zum Teil auch ganz neue geschrieben. Ja, eigentlich haben wir kontinuierlich daran weitergearbeitet und wollten dieses Album schon eigentlich seit, würde ich sagen, 2 Jahren, 3 Jahren auch so machen. Das ist schon so ein bisschen so eine Tradition eines Konzeptalbums, was uns, also nur so über eine übergeordnete Idee, die es gibt. Das ist jetzt nicht jeder Song bezieht sich auf irgendwie den darauf folgenden oder so, aber irgendwie war uns das wichtig, dass es ein geschlossenes Werk so in sich gibt mit einem Thema, was irgendwie oder einer Stimmung, die übergreifend ist, weil sonst bräuchte es vielleicht auch kein Album, sonst könnte man auch einfach nur Single für Single raushauen.
0: Voll. Was ist der rote Faden für euch bei dem Album?
1: Der rote Faden, also das Album heißt The Great Malaise und es ist im Prinzip nur lose angelehnt an, ich bin überhaupt nicht bewandert da, aber ich hatte was gelesen und Interviews gehört zur Malaise eigentlich oder Mal du siècle im frühen 19. Jahrhundert in Frankreich, wo quasi so eine Orientierungslosigkeit unter der Jugend sich breit gemacht hat und so eine Melancholie, weil sich quasi die Monarchie wieder eingeschlichen hatte, nachdem man eigentlich diese Revolution da gestemmt hat. Und es hatte irgendwie zur Folge, dass es so eine, zumindest literarisch oft beschriebene, ja, Melancholie und Resignation gab. Und ich fand die Parallele recht eindeutig zur Jetztzeit, unabhängig davon, wie man es jetzt politisch deutet oder so, aber es hat eine, in der Jugend oder in der jungen Generation finde ich das schon bemerkenswert, wie sich doch Dinge da ähneln und insofern bezieht sich es gar nicht so auf früher, aber ich fand das irgendwie interessant, das festzuhalten, weil wir ja alle nicht so recht wissen in der Zeit, in der wir gerade so leben, wie es weitergeht und ich finde es aber auch wichtig, dass man davor nicht wegrennt und einfach nur aufgibt. Und viele Aspekte dieser Stimmung sind da in dem Album eingefasst. Und es ist auch nicht nur traurig, es ist nicht nur depressiv, es ist wirklich auch, kann auch einfach schön sein, sich das anzuhören und macht schon auch Spaß.
0: Ja, schön. Ja, ich würde jetzt eure letzten Worte noch euch überlassen, falls ich irgendwas nicht erwähnt habe, gefragt habe. Wenn ihr noch letzte Worte an die HörerInnen von MDR Sputnik habt, dann jetzt eure Bühne.
1: Ja, wir freuen uns über jeden, der unsere Songs hört. Wir heißen Blue Era und wir spielen jetzt noch einige Konzerte in diesem Sommer und auch darüber hinaus und werden auf jeden Fall im Raum Halle, Dresden, Leipzig unterwegs sein. Also kommt sehr gerne vorbei, kauft unser Album. Es gibt auch bald Tonträger physisch. Es gibt T-Shirts und was nicht alles. Also wenn es euch gefällt, kommt gerne vorbei. Wir freuen uns über jeden, der mit uns so ein Konzert erlebt.
0: Mehr Infos bekommt ihr immer unter Blue Era Music bei Instagram oder auf ihrer eigenen Website. Wir hören jetzt natürlich noch einen Song vom Album The Great Malaise, das am 8. Mai rausgekommen ist. Das sind Blue Era mit Malaise, hier jetzt im Sputnik Soundcheck.

Das waren Blue Era mit Malaise hier im Sputnik Soundcheck. Und damit ist diese Sendung jetzt auch schon fast wieder vorbei. Ich hoffe, ihr konntet einige Perlen für eure Playlist entdecken, denn dafür sind wir ja hier. Wir hören uns nächste Woche wieder und ihr bekommt jetzt noch diesen letzten Song. Das ist Lena mit Gehaltsvorstellung hier im Soundcheck. Schönen Abend wünsche ich euch. 2000

0: Mit Chris im Studio eine Stunde lang entdecken wir die besten Newcomer und Newcomerinnen hier in der Show. Ich freue mich. Und weil eine Stunde gar nicht so lang ist, legen wir gleich los mit ein bisschen Glitzerpop. Ja, so nennt die Wahl-Leipzigerin Annie ihren Sound. Eigentlich Annie Maria Bleling aus Coburg in Franken. Mittlerweile lebt sie aber eben bei uns in der Sputnik-Zone in Sachsen und die Newcomerin. Sie kommt am 18. Juni zum Campusfest nach Halle. Dort unter anderem auch Young Pep oder Millennium Kid und Blond mit dabei. Das wird sehr, sehr toll. Also, das kann ich an der Stelle nur empfehlen und empfehlen kann ich auch jetzt aufzudrehen, denn wir spielen ihre aktuelle Single Himmel hier im Sputnik Soundcheck. Unser Start in die Show.
1: Du

Der Sputnik Soundcheck jetzt mit dem Musiker und überaus talentierten Sänger Andreas Feyer. Der stammt aus Ostwestfalen, lebt aber mittlerweile in Berlin, hat sich als Hochzeitssänger finanziell über Wasser gehalten und es gibt einen neuen Track. Das ist so ein bisschen sein persönlicher Brief an seinen Vater. Im Song geht es um die Unfähigkeit, offen über Gefühle und Liebe zu sprechen und stattdessen lieber wieder nur übers Wetter. Na, Smalltalk. The Weather gibt's jetzt hier im Sputnik Soundcheck.

Sputnik Soundcheck hier, jetzt mit Philippa Kinski. Sie ist unser Soundcheck-Act der Woche, also der Nachwuchs-Act, der es uns in dieser Woche ganz besonders angetan hat. Und Philippa, naja, die macht Musik, die perfekt zu den steigenden Temperaturen im Moment passt, weil ihre Songs einfach wie dafür gemacht sind, die an lauen Sommernächten im Park zu hören. Auch wenn die Themen eher weniger von Sonne, Strand und guter Laune handeln.

0: Ja, so ein bisschen Melancholie, Herzschmerz steckt in ihrem Do-It-Yourself-Indie-Pop schon immer mit drin. Und ganz frisch ist ihr tolles Debütalbum Somebody Who Loves erschienen. Aber bevor wir da reinhören, haben wir Philippa Kinski mal auf ein kleines Date eingeladen, um sie etwas besser kennenzulernen.
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2: Ich bin Philippa Kinski.
1: Deine Musik in 5 Worten.
2: Hoffnungsvolle, emotionale... Suche nach Wahrheit.
1: Zu deiner Musik kann man am besten
2: heulend lachen.
1: Was sind deine Hobbys?
2: Mit Menschen chillen, die ich lieb hab, und kochen.
1: Was würden Freunde über dich sagen?
2: Dass ich ein nettes Wesen bin. Und zu mehr, keine Ahnung, ich weiß nicht, das ist einfach so, wie wenn man beim Bewerbungsgespräch so sagt, was sind deine Stärken? Das ist einfach manchmal schwer zu beantworten.
1: Welche Serien bingst du und warum?
2: Ich schaue wenig Serien, weil... ich einfach ein immenses Suchtpotenzial habe. Und sonst würde ich sagen, ich schaue viel zu oft The Office-Clips auf YouTube.
1: Wie sieht ein perfekter Tag für dich aus?
2: Ich bin in Österreich zu Hause in den Bergen, mitten im Nirgendwo, mit Menschen, die ich liebe. Und ich schaue kein einziges Mal auf die Uhr. Und ich habe keine Ahnung, wo mein Handy ist. Und ich mache selber Nudeln. Und ich habe... eine Hammer-Song-Idee.
1: Was steht in diesem Jahr bei dir an?
2: Ich gehe auf Tour, auf meine erste. Das ist schon mal groß. Ich gehe zum ersten Mal nach London für eine Zeit und bin saugespannt. Mit mehr oder weniger leeren Händen. Neue Musik schreiben. Boah, darauf freue ich mich.
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0: Ja, ein bisschen Tour. Das ist sehr, sehr cool. Auch in der Sputnik-Zone wäre sie herzlich willkommen. Aber haben wir gesehen, keine Tourtermine von Philippa Kinski bei uns in der Ecke. Philippa, komm doch mal zu uns. Komm doch mal vorbei. Wir freuen uns natürlich auch. Aber vielleicht habt ihr ja auch ein bisschen Bock, länger zu fahren für Philippa Kinski, um sie in Berlin zu sehen. Im Prachtwerk, da am 11. Dezember, ist auch noch ein bisschen Zeit. Könnt ihr noch planen. Da gibt es ein Konzert von ihrer Somebody Who Loves Tour. Und apropos, wir hören jetzt natürlich in ihr Album noch rein. Flowers von Philippa Kinski gibt's jetzt hier im Sputnik Soundcheck.

0: Unser Sputnik-Soundcheck-Act der Woche, Philippa Kinski mit Flowers, hier bei euch im Radio. Und sie ist auch einfach ein echtes Multitalent. Ja. Zum einen ist sie als Solokünstlerin unterwegs und hat jetzt gerade auch ihr Debütalbum Somebody Who Loves rausgebracht. Wir haben ja eben schon so ein bisschen drüber gequatscht. Aber sie ist auch Teil einer All-Female-Superband, witzigerweise Dream Boys Band heißt sie, und hat sogar auch beim ESC-Vorentscheid schon mitgemacht. Ja. Und ihre musikalische Reise, die ist schon ein bisschen länger auf dem Weg, denn mit 11, da hat sie zu Weihnachten einen Bass geschenkt bekommen und direkt mit ihrer Family schön Musik gemacht, vor allem Cover, ja, also von Beatles bis Rihanna, war alles dabei, sagt sie selbst, und eigene Musik, naja, das hat sie dann auch relativ schnell hinten dran gemacht. Mit ihrem Papa hat sie im Keller als Teenie ihr erstes Album aufgenommen und da gab es dann auch ein sehr entscheidendes Erlebnis.
1: Und da hatte ich eine Schulfreundin, der es überhaupt nicht gut ging, die hatte Depressionen und bevor sie in die Klinik gegangen ist für ein paar Monate, war sie bei meinem Release-Konzert in der Heimat. Und danach haben wir uns nach ein paar Monaten getroffen und sie hat mir gesagt, dass ein Lied sie durchgetragen hat durch diese Zeit. Und das hat mich tief berührt und ich habe gemerkt, man kann auch sehr viel anderes anstellen mit seiner Musik, als nur sich selbst auszudrücken und sehr, sehr viel Gutes bewirken.
0: Ja, Musik hat einfach irgendwie eine Superkraft. Aber so gesehen, ne, Somebody Who Loves ist eigentlich ihr zweites Album. Aber da sie das erste nie so richtig veröffentlicht hat, wollen wir da mal nicht zu kleinlich sein. Danach ist sie ja auch erstmal wieder so ein bisschen zum Covern rübergegangen auf TikTok, die sich aber wirklich so gut geklickt haben, dass es jetzt auch mal wieder ein bisschen Zeit für eigene Musik sein durfte. Und nach einer EP und mehreren Singles ist jetzt quasi endlich ihr, ne, so richtiges Debüt draußen. Und Philippa hat uns erzählt, was es mit dem Titel und den Themen auf der Platte so auf sich hat.
1: Das war so interessant, weil ich auch mit dem Titel Somebody Who Loves nicht das Album geschrieben hatte. Und dann ist mir aber recht spät erst aufgefallen, als ich alle Texte nochmal mir angeschaut habe, dass es in allen Liedern um etwas geht, etwas sehr Grundlegendes, und das ist Liebe. Und zwar nicht auf eine romantische Art und Weise, sondern eigentlich die Theorie der Liebe. Und was passiert, wenn Liebe fehlt? Was ist eigentlich grundsätzlich wichtig im Leben? Und es kommt eigentlich immer zurück auf Liebe. Und dann ist mir aufgefallen, Somebody Who Loves passt eigentlich wirklich perfekt dazu.
0: Und ein Song, der das wirklich ganz gut zeigt, ist One Heart. Auf den ersten Hinhörer ein klassischer Love-Song, hinter dem aber noch deutlich mehr steckt.
1: One Heart, es geht darum, dass ich immer mehr merke, dass die Liebe eine Entscheidung ist für jemanden. Und nicht nur Gefühle, weil Gefühle auch vergehen. Und durch diese Entscheidung sehr viel schönere Gefühle entstehen können.
0: Ja, und in diesen Song hören wir jetzt direkt mal rein, One Heart von unserem Soundcheck-Act der Woche, Philippa Kinski.

Philipp Parkinski, One Heart. Sie ist unser Sputnik Soundcheck Act der Woche. Und weiter machen wir jetzt mit Magnus, Arne und Moritz. Sie sind Radmann. Ursprünglich kommt die Band aus Marburg in Hessen. Mittlerweile leben sie aber auch bei uns in der Sputnik-Zone in Leipzig und stehen für, naja, so knarzigen, dunkelpoetischen Indie-Rock. Und im Oktober, glaube ich, ne? Oktober? Ja, Oktober war es. Da gibt's das Debütalbum. Können wir uns drauf freuen. Die Goldenen 20er. Und damit gehen sie dann auch auf Tour. Auch im Oktober, 23.10. spielen sie dann in ihrer Wahlheimat Leipzig in Naumanns und am 24.10. kommen sie die A14 rüber Richtung Halle ins Objekt 5 und wir hören rein, wenn alles vorbei ist von Radmann hier im Sputnik Soundcheck. Nein.

0: Sputnik hier, der Soundcheck. Und wir haben ja in unseren heiligen Hallen in den Sputnik-Redaktionsräumen sehr, sehr fähige Musikredakteure und Redakteurinnen sitzen, die sich hier wirklich tagtäglich darum kümmern, die besten neuen Newcomer-Acts zu entdecken und euch da eine Plattform zu bieten. Aber manchmal, ja, da holen wir uns auch gerne ein bisschen prominente Unterstützung.
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0: Und fragen mal nach, was so die Stars meinen, welche Acts wir unbedingt auf dem Schirm haben sollten. Und heute gibt's da einen dicken Buddy von Shiagu, der mittlerweile ja selbst auch sehr erfolgreich Musik macht, und zwar Adrian Julius Tillmann. Ihr kennt ihn besser als Ritalin.
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0: Er ist in diesem Jahr unter anderem auch beim Stürmtaler See im Spätsommer zu sehen, Highfield Festival, oder den Festivalsommer mit abschließen, ja. War vor kurzem auch hier im Interview und da haben wir eben nachgefragt nach spannenden Newcomer-Acts, die er so auf dem Zettel hat.
3: Also ich würde auf jeden Fall Yazola und Bella Shoutouts geben. Das sind zwei extrem talentierte Künstlerinnen, die auch mit auf meiner Tour sind. Beide unabhängig voneinander und auch trotzdem sehr verschieden, haben Stimme wie Samt, also wirklich crazy.

Sputnik hier mit dem Soundcheck und seit 2021 prägt die genrefluide Karlsberg aus Rostock mit ihrer facettenreichen Musik auf jeden Fall die Szene, kann man so sagen, die Verbindung einfach so der verschiedenen Styles-Elemente, ja, aus Pop, Indie, Elektro, Singer-Songwriter ist auch mit drin und natürlich auch so ein bisschen dieses Hausige. Also, das ist auf jeden Fall ein Einblick in die Interessen und Einflüsse der mittlerweile in Berlin lebenden Newcomerin und wir hören mal rein. Medusa heißt der Song, gibt's jetzt hier im Sputnik Soundcheck.

0: Sputnik hier mit dem Soundcheck und ich habe heute Besuch und zwar von Federhall aus Magdeburg. Hello, hello.
1: Hi.
0: So, ihr seid zu zweit. Wen darf ich denn begrüßen hier?
1: Ja, einmal den Hannes Titan und den guten Tango natürlich.
2: Hallo.
0: Alles klar. Was spielt ihr jeweils?
1: Ich singe.
2: Ja, und ich mache Gitarre, Synthesizer, alles, was sonst so anfällt.
0: Ach, so quasi die Allzweckwaffe.
2: Ja.
0: Ja, schön, dass ihr es zu uns runter ins Sputnik-Studio geschafft habt. Ich freue mich sehr und ich habe mich schon beim Lesen eures Bandnamens ein bisschen in euch verliebt, denn es gibt doch keinen schöneren Hall-Effekt als diese schöne Spirale.
2: Das ist so.
0: Einfach 60er Jahre Retro. Ich gehe mal davon aus, dass es auch mit dem Blick auf eure Musik eine Rolle gespielt hat wahrscheinlich, oder?
2: So. Ja, also wir haben ja eher angefangen noch mit Garagenrock. Das ist jetzt auch schon einige Jahre her und daher kommt auch nochmal der Name ursprünglich. Den haben wir einfach beibehalten. Ja. Wird auch immer noch gern benutzt.
0: Und ihr habt eine neue EP, das große Turnier. Erstmal an der Stelle Glückwunsch.
2: Danke.
0: Ich habe mal ein bisschen auf eure Socials geschaut. Die ganze Idee dahinter, also auch optisch, ganze Retro-Stil. So zwischen Omas Schrankwand und moderner Typo. Ich finde es großartig. Was fasziniert euch daran, dass ihr so auftretet, wie ihr auftretet? Was ist so ein bisschen das Konzept dahinter?
2: Also ich glaube, es ist weniger Konzept als eigentlich auch einfach unser persönlicher Geschmack und auch ein bisschen das Umfeld, einfach in dem wir groß geworden sind und gleichzeitig aber auch das Interesse an so 80er, 90er Actionfilmen, was ja jetzt für diese EP besonders wichtig war. Und wir haben uns immer dann gefragt, wie wäre das denn eigentlich, so einen typischen 80er Actionfilm in das Setting, kurz nach der Wende Magdeburg, wie würde dann so ein Film eigentlich aussehen? Und das war dann eigentlich die Idee und dann gab es so eine Wechselwirkung ein bisschen aus dem Filmprojekt und dem der Musik dazu. Deswegen ist es ja auch ein bisschen Soundtrack-Album eigentlich.
0: Ja.
2: Und das ist dann jetzt alles so dabei rausgekommen.
0: Also da steckt ein Filmprojekt dahinter.
2: Also es ist, es gab die ersten Lieder, dann gab es die Idee, ja, wie wäre es eigentlich, wir brauchen ja Videocontent dazu, wenn wir das wie einen Actionfilm aufziehen. Aus wie ein Actionfilm wurde dann 30, 35 Minuten Film,
0: okay.
2: Der quasi durch die EP musikalisch begleitet wird und dadurch ist das jetzt so ein Zwischending geworden, irgendwie halb Filmprojekt, halb Musikprojekt und aber eine ganz spannende Mischung, wie wir finden.
0: Und wo kann man diesen Film sehen?
2: In Auszügen sind die drei Videos zu den drei Singles sind schon draußen und den Film in Gänze wird es jetzt in Kürze dann nochmal geben.
0: Skat spielt auch eine Rolle, ne?
2: Okay. Ja, aber ich finde, das ist eben auch eine der lustigsten und deutschesten Sachen, ist eben das Skatspiel. Und da war auch die Idee, was kann dieses große Turnier sein? Naja, natürlich irgendwie ein Skatturnier.
1: Das muss ja auch ein bisschen, also dieses Groß muss ja auch unterstrichen werden. Das muss ja auch wirklich irgendwas Relevantes sein. Und da ist Skat natürlich das Erste, an das man denkt.
0: In Magdeburg.
2: Ja, so ist das.
0: Könnt ihr selbst Skat spielen?
2: Ja, klar.
0: Ja?
2: Auf jeden Fall nicht. Ich kann auf jeden Fall nicht mit den alten Herren beim Turnier, beim Preisskat mithalten, aber wir können spielen. Ja.
0: Auch so reizen und so. Das ist locker 18, 20, 2, 0.
2: Genau.
1: Bin da auch mit Abstand der Schlechteste von uns. Also ich komme da meiner Rolle aus den Musikvideos auf jeden Fall zumindest in den ersten Teilen sehr nah.
2: Ja.
0: So, und aber auch klassisch Altenburger Platt oder französisches?
2: Altenburger, natürlich.
0: Ja, natürlich. Ja, ja. Wenn dann schon richtig. Gut, jetzt haben wir ja schon so ein bisschen gequatscht und wollen natürlich auch mal reinhören und setzen uns jetzt zusammen an einen imaginären Fliesentisch.
2: Ja.
0: Wir sagen, holen die alten Bierdeckel raus und ein paar Karten und schauen mal auf den Song. Er heißt Meister. Möchtet ihr zum Track mal noch was erzählen?
2: Klar, gerne. Also das ist im Grunde in der Filmchronologie ist das der Track, wo der liebe Hannes hier nämlich seinen alten Vater wieder trifft, einen Skatmeister. Das ist so typisch Trainingsmontage 80er, 90er Jahre Film, wie er das Skatspiel erlernt. Und dazu läuft dieser Track. So war er geplant und gedacht.
0: Ja.
2: So funktioniert er auch. Und wir finden, der macht eine Menge Spaß.
1: Genau, der macht eine Menge Spaß und der hat tatsächlich auch noch ein bisschen Tiefe, die drüber hinausgeht. Aber lasst euch davon auf jeden Fall selbst abholen, würde ich sagen.
0: Ja, dann hören wir rein. Federhall, Meister im Sputnik Soundcheck und wir quatschen gleich ein bisschen weiter.

0: Das ist Federhall mit Meister im Sputnik Soundcheck. So, ist auch Federhall drin? Ist es zu hören?
1: Oh, das ist schon eine Weile her, dass der gemischt wurde. Irgendwo bestimmt, irgendwo immer. Ich wette auf irgendeiner Gitarre.
2: Ja, mindestens auf der Demo war Federhall drauf. Das weiß
0: ich. So, ihr hört schon, ich habe die Jungs in der Show und wir haben vorher schon so ein bisschen über den Stil und auch so das ganze Konzept Artwork und den Film natürlich geredet rund um die EP. Das große Turnier kann ich an der Stelle nochmal erwähnen und empfehlen. Ja, es hat so ein bisschen diesen Plattenbau-Ost-Charme. Inwiefern? Und das habt ihr schon so angerissen. Ist das Parodie oder identifiziert ihr euch wirklich so ein bisschen damit? Weil Ost, ich meine, Ost-Image ist ja auch so ein, ne, es ist so ein bisschen ambivalent, ne? So.
1: Ja, ich glaube, die Frage, die du gestellt hast, vor der stehen wir auch und es ist irgendwo was dazwischen. Also wir machen uns auf jeden Fall auch drüber lustig, aber ganz viel davon ist ja auch Teil irgendwie unserer Identität und vor allem so, das sind teilweise die Räume, in denen wir groß geworden sind, ne? Ja. Also und irgendwie, glaube ich, wir finden es einfach spannend, da einen Weg zu finden, das zu nehmen und dann auch interessant zu machen und einfach als Setting zu nutzen für Sachen, die dann normalerweise nicht stattfinden würden, wie eben ein 80er-Jahre-Actionfilm.
0: Okay.
1: Ja, ich glaube, das finden wir einfach ganz spannend. Ohne das zu sehr zu kritisieren oder zu verherrlichen, es ist einfach das, was es ist.
0: Das ist ein bisschen Spaß einfach, so ja. Rund um die Ostalgie und.
1: Spaß ist auf jeden Fall das Wichtigste, ja. Ja,
0: okay. Wir schauen nochmal in die Zukunft. Habt ihr noch ein bisschen was vor in diesem Jahr?
1: Ja, also auf jeden Fall steht ein voller Festival-Sommer an. Ich glaube, auch der Infopost dazu und alles sollte alles diese Woche irgendwie folgen, dass mal alles zusammengetragen wird und dann ersichtlich ist. Es sind auf jeden Fall, ich glaube, 13 Festivals. Irgendwie so stehen jetzt noch vor uns, da freuen wir uns auf jeden Fall auch sehr drauf.
0: Ja.
1: Viel Autobahn wird es natürlich auch wieder werden, aber auch viel schöne Konzerte.
0: Was macht die Live-Show von Federhall aus?
1: Tja, auf jeden Fall, ich glaube, ein hohes Energielevel und ein Sound, den ich so noch nicht gehört habe bei einer anderen deutschsprachigen Band.
2: Ich habe auch immer das Gefühl, wir sind live so ein bisschen so das Zwischending aus dem, was gerade viel ist. Also wir haben gerade viel Solokünstler, viel moderner Klang, sage ich jetzt mal, viel, was von hinten irgendwie abgefeuert wird, dann steht der Solokünstler davor, spielt und dann gibt's ja diesen sehr nischigen Bandrahmen, sage ich mal,
0: ja.
2: Und wir sind so ein bisschen das Crossover aus beiden, wenn man das so nennen kann,
0: ja.
2: Und ich würde sagen, wir bringen auch das Beste aus beiden Welten mit, also gerade in unserer Dreierkonstellation aktuell habe ich immer das Gefühl, die Leute sind ganz froh, dass sie mal noch ein Schlagzeug sehen.
0: Das ist voll, ja.
2: Bei einem Konzert. Und ich denke, wir vor allem bringen wir dadurch auch nochmal eine extra Schippe Energie mit, glaube ich.
0: In jedem Fall hören wir jetzt noch in einem wunderbaren Song rein. Amorino, Breche das Eis. Auch da frage ich natürlich, möchtet ihr was zum Track erzählen?
1: Breche das Eis ist eigentlich vor allem auch drin, weil es war lange der Arbeitstitel, von dem konnten wir uns dann lange nicht trennen. Amorino ist dann der letztendliche Titel geworden, weil er ganz gut passt. Und ich merke schon, dem Hannes brennt's auf der Zunge, nochmal was dazu zu sagen.
2: Ja, es ist so ein bisschen klischee-mäßig die Male-Loneliness-Pandemie bedient, wenn man das so nennen kann. Mhm. Und das Ganze so ein bisschen mit dem ich mach doch die ganze Zeit, warum siehst du mich nicht, verbunden.
0: Okay.
1: Ja, also wie so viele Federhall-Songs, glaube ich, die Prise Humor und Selbstreflexion zusammen vermischt.
0: Setzen wir uns nochmal an den Fliesentisch. Zweite Runde Skat. Ich freue mich. Amorino, breche das Eis und ich danke euch für eure Zeit. Ich wünsche eine fantastische Festivalsaison.
1: Ja, vielen Dank auch nochmal für die Einladung und ich wünsche allen noch einen ganz wundervollen Abend.
2: Ja, vielen lieben Dank. Wartet auf jeden Fall gespannt auf den Film. Haltet die Augen offen und die Ohren.
1: Und gute Karten wünsche ich.
0: Cool, das ist sehr gut. Macht's gut, ciao.
1: Tschüss.
2: Ciao.

Federhall, Amorino, breche das Eis, habt ihr hier gehört im Sputnik Soundcheck. Und falls ihr gerade das Interview mit den beiden fantastischen Federhallern verpasst habt, dann schaut doch mal auf sputnik.de im Anschluss an die Sendung vorbei und guckt doch mal nach, denn da gibt es dann die komplette Sendung zum Nachhören nochmal online. Also das so an der Stelle die kleine Empfehlung meinerseits. Ansonsten habe ich jetzt hier auch noch Mary Jensen, die Frau hinter Mary and the Sharks. Die hat im letzten Jahr ihre Debüt-EP Prophecy rausgebracht, hat da so ein bisschen für Furore gesorgt, und die aus Hamburg stammende und mittlerweile in Berlin lebende Musikerin, die hat so ein bisschen ihren Weg heraus aus einer streng gläubigen mormonischen Familie verhandelt, und mittlerweile hat sie ihr Debütalbum fertig, das in diesem Jahr noch erscheinen soll. Und die tolle erste Single, die ist jetzt schon draußen, Right Kind of Magic, gibt's jetzt hier im Sputnik Soundcheck.

0: Spotnik hier, der Soundcheck, eure Show für die besten Newcomer-Acts. Und da gibt es jetzt einen Hamburger Newcomer, Moonkid, der in seinem neuen Track Bordstein darüber singt, wie sich alles in seinem Leben gedreht hat und dem Wandel hin, ne, vom Außenseiter hin zum selbstbewussten Musiker. Und mit der Single, da hat er sein Debütalbum Geschichten vom Mord für September angekündigt, quasi der Start. Und ja, schöne punkige Vibes, also gefällt mir sehr gut. Bordstein gibt's jetzt hier im Sputnik Soundcheck für euch und eure Playlist.
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0: Sputnik hier mit dem Soundcheck und neue Musik entdecken. Das ist nicht nur das Ziel bei uns hier in der Show, sondern auch das Ziel einer ganz besonderen Konzertreihe. Deshalb wird bei den Konzerten von Unreleased Berlin vorher nicht verraten, welche Acts auftreten. Ja, das können ganz, ganz große Namen sein, wie Nina Chuba bei At Mom's Jail, die haben schon mitgemacht, aber auch kleine unbekanntere Acts, ja, die wir hier auch gerne bei Sputnik so ein bisschen featuren. Und alle stellen sie an diesem Abend Songs vor, die bisher eben nicht released sind. Das ist so das Konzept dahinter, also die man jetzt auch noch nie so richtig bei Spotify oder den Socials findet. Vielleicht mal Ausschnitte daraus, aber eigentlich auch das nicht so richtig. Und darum darf auch nicht gefilmt und fotografiert werden. Handy ist alles tabu. Eine sehr, sehr tolle Idee, die mega erfolgreich ist in vielen Städten. Und ja, kommt auch jetzt nach Leipzig, 6. Mai. Die Idee kommt von den Gründern Mehmet, Federico und Hong von Unreleased Berlin. Ja, wie kam es dazu? Das haben sie bei den Kollegen von Flux FM im Interview erzählt.
1: Ja, ich glaube, der Hauptpunkt ist, dass wir alle drei selber Artists waren und sind und uns selber diese Räume so ein Stück weit gefehlt haben. Und die Inspiration kam tatsächlich so von Comedy-Clubs, wo ja auch dann kleine Comedians hingehen, aber dann auch so ganz große und du weißt eben nicht, wer kommt. Und die testen dann einfach mal und wir dachten, sowas muss doch eigentlich für Musik geben und uns haben auch so ein bisschen Räume für Hip-Hop in Berlin gefehlt und deswegen wollten wir das selber schaffen.
0: Ja, eine super geile Idee und wenn ihr darauf Bock habt, es gibt noch Restkarten am morgigen 6. Mai in Leipzig für die Unreleased Show im Täubchental. 10 Secret Acts performen unveröffentlichte Songs. Ja, und sie hat über einen ihrer Unreleased Auftritte sogar den Weg auf die New Music Hotlist 2026 gefunden und zwar Danielia. 2000er gibt's jetzt hier im Sputnik Soundcheck.

0: Sputnik hier mit dem Soundcheck und uns schreiben ja auch immer wieder Newcomer-Acts aus ganz Deutschland, Österreich und der Schweiz an und schicken uns ihre Tracks und einen haben wir uns für diese Woche mal rausgepickt, weil uns Modern Fireworks wirklich sehr gut gefallen haben.
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0: Dahinter steckt er aus Regensburg in Bayern, stammende Musiker Daniel Stach. Und ihr hört es schon. Er ist wirklich riesiger Fan von so ein bisschen diesem Indie-Pop-Rock der Marke Blink-182 und Konsorten. Und wir wollten mal von ihm wissen, was ihn an diesem Sound, der ja seit einigen Jahren auch wieder so ein kleines Revival feiert, so sehr fasziniert.
2: Diese ganze 2000er Pop-Punk-Emo-Punk-Rock-Bubble, die es damals gab, die hat mich wahnsinnig geprägt. Und klar, ich bin kein Fullband-Projekt, ich bin Singer-Songwriter, aber ich denke, im Kern meiner Musik hört man sehr, sehr viele Elemente aus dieser Zeit von diesen Bands. Vielleicht in etwas anderem Gewand, vielleicht in eher akustischerer Verpackung, aber im Endeffekt sehr, sehr stark inspiriert von dieser ganzen 2000er Pop-Punk-Emo-Bubble.
0: Ja, Ende April ist die neue EP von Modern Fireworks erschienen. Lost heißt sie und in den Songs verarbeitet Daniel, wie er uns verraten hat, eher schwierige, eher auch deepere Themen. Im Song Strangers zum Beispiel, den wir gleich zusammen hier hören, da thematisiert Daniel eine Entfremdungserfahrung.
2: Ich habe den Song geschrieben in Anlehnung an eine Beziehung, an eine freundschaftliche Beziehung, die ich hatte, die sich stark verändert hat, wo ich gemerkt habe, hey, ich habe da irgendwie keinen Platz mehr drin. Der andere hat sich weiterentwickelt, hat ein neues Leben, hat neue Freunde, neue Hobbys und führt so sein eigenes Ding und ich passe da nicht mehr rein. Ich habe keinen Platz mehr, ich bin nicht mehr wichtig und ich habe versucht, die Beziehung so am Leben zu halten und aufrechtzuerhalten. Es kam aber einfach nichts zurück.
0: Ja, und den Song hört ihr jetzt hier und wenn ihr auch ein Act seid, der Musik Release hat, dann schickt uns auch das gerne rum. Ey, wir freuen uns wirklich, hier ein bisschen was zu entdecken, euch auch zu supporten in eurem Traum. soundcheck@mdr.de oder einfach über die Sputnik Hotline E-Mail-Adresse, das ist 214-0@mdr.de. Also wir machen es euch besonders leicht. Wir haben sogar zwei E-Mail-Adressen für euch. Jetzt Modern Fireworks Strangers hier im Sputnik Soundcheck.

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1: Einen wunderschönen guten Abend. Mein Name ist Josi und ihr hört die allerbeste Sendung für NewcomerInnen und Neuentdeckungen. Hier dürft und könnt ihr immer neue Acts und Songs für euch entdecken. Heute mit unserem neuen Soundcheck-Act der Woche Yashu und einem Interview mit New Rave-Rapper Bella Bass. Wir starten aber erstmal in diese Sendung rein mit neuer Musik von Sero aus Leipzig. Und das ist sogar seine allererste Single ever. So zeitig haben wir Leute schon auf dem Schirm. Krass, oder? Das ist Sero mit Wie man tanzt, hier jetzt im Soundcheck.
2: Ey, wie war das nochmal? Ah ja, okay, check.

Das war Sarah aus Leipzig mit Wie man tanzt hier im Sputnik Soundcheck. Und sie gilt schon als die deutsche Gracie Abrams und KennerInnen sagen ihr für 2027 den ganz großen musikalischen Durchbruch voraus. Das ist Charlotte Kudela mit Cool Girl hier jetzt im Soundcheck. Schon.

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1: Unser neuer Soundcheck-Act der Woche, Yashu, kommt aus Hamburg und macht so eine Mischung aus Pop, Indie und Elektro.
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1: Yashu hat vor kurzem seine neue EP Ganz Egal veröffentlicht. Sein Wunsch, Musiker zu werden, zeigte sich bei ihm das erste Mal, als er die Serie Little Amadeus auf Kika gesehen hat. Später kauft er sich Stadtaffe von Peter Fox und lernt damit zu singen. Sehr stabil. Noch mehr heiße Facts und Infos bekommt ihr jetzt hier.
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3: Hi, ich bin Yashu, ich wohne in Hamburg und ich schreibe und produziere sehr gerne Lieder.
0: Woher kommst du?
3: Ich wohne seit 2013 in Hamburg, bin aber in Münster auf die Welt gekommen.
0: Zu deiner Musik kann man am besten...
3: Ich glaube, zu meiner Musik kann man am besten einfach in die Ferne gucken.
0: Deine Musik in 5 Worten.
3: Eigen, echt, selbstgemacht... Gefühlvoll und schön, hoffentlich.
0: Was ist dein geheimes Talent?
3: Mein geheimes Talent kann ich leider nicht verraten, weil es ja dann nicht mehr geheim ist.
0: Was sind deine Hobbys?
3: Meine Hobbys variieren tatsächlich sehr stark. Ich habe immer so Hyper-Hobbys für ein paar Monate und dann reicht es mir dann auch. Als letztes war es Tischtennis spielen, Schach spielen. Und jetzt tatsächlich wieder joggen.
0: Was war dein schönstes Geburtstagsgeschenk?
3: Ich habe mal von meinem Papa ein Mikrofon zum Geburtstag geschenkt bekommen und seitdem nutze ich genau dieses Mikrofon für all meine Songs.
0: Was würden Freunde über dich sagen?
3: Naja, ich hoffe, dass meine Freunde über mich sagen würden, dass man mit mir eine schöne Zeit haben kann. Und sie würden wahrscheinlich auch sagen, dass ich sehr viel an meiner Musik arbeite.
0: Welche Träume hast du dir noch nicht verwirklicht?
3: Ich träume davon, dass ich... Live-Auftritte spielen kann, die ich komplett genießen kann, ohne große Angst zu haben, dass irgendwas nicht klappt.
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1: Wir hören jetzt mal einen Song von der neuen EP Ganz Egal. Das ist unser Soundcheck-Act der Woche, Yashu mit Fernweh.

0: Das war unser Soundcheck-Act der Woche, Yashu mit Fernweh von seiner brandneuen EP Ganz Egal. Seine Devise ist Do It Yourself. Das Singen hat er sich selbst beigebracht und das Produzieren hat er mit einer Software zu Hause im Schlafzimmer geübt.
1: Jetzt gerade bin ich so ein bisschen auf dem Trip, dass ich versuche, diesen Ort noch gemütlicher zu machen, weil ich bisher sehr viel Wert auf Effizienz gelegt habe, sodass der Raum eben gut klingt und alles perfekt eingemessen ist und so. Aber es ist eben auch super wichtig, dass man sich wohlfühlt an dem Ort, wo man Musik macht. Und das tue ich auch schon, aber ich glaube, da ist noch Luft nach oben. Ich habe jetzt zum Beispiel letztens meine Wand gestrichen, mir neue Vorhänge geholt und alles so ein bisschen schöner noch gemacht.
0: Bis heute schreibt Yashu in seinem DIY-Setting seine Songs, nimmt sie auf und mastert sie sogar selbst. Seine EP Ganz Egal ist ein gutes Abbild von dem, was er aktuell erlebt, fühlt und an was er glaubt.
1: Und es handelt sich viel um das Thema, viel fühlen zu wollen, weil ich persönlich ein bisschen das Problem hatte, dass ich so den Zugang zu meinen Gefühlen verloren hatte, was ja voll schlecht ist, wenn man ein schönes Leben haben möchte. Und dementsprechend erzähle ich eine kleine Transformation von einer sehr gefühlslosen, kalten Welt bis hin zu einer sehr kindlichen, kunterbunten Welt.
0: Yashu hat auf jeden Fall ein Talent dafür, Geschichten zu erzählen, so wie auch sein großes Vorbild Peter Fox. In seinen Songs zieht er sein Publikum in seine Welt. Es geht um die Momente, in denen man einfach lebt, es sich leicht macht und man sich selbst der beste Freund ist. Dazu gehören aber trotzdem manchmal auch Tränen und Emotionalität, wie zum Beispiel im Song Wieder weinen.
1: Beim Song Wieder weinen geht's um das Verhältnis, das ich zu meinen Tränen habe und zu dem Thema Weinen. Weil ich ehrlich gesagt große Schwierigkeiten damit habe, vor anderen zu weinen oder generell zu weinen. Und Weinen ist ja auch zweifellos für einiges sehr gut. Und deshalb ist mein Song Wieder weinen so eine Einladung an meine Tränen, dass sie rauskommen dürfen, wenn sie möchten.
0: Das ist unser Soundcheck-Act der Woche, Yashu mit Wieder weinen von seiner aktuellen EP Ganz Egal.

0: Das war unser aktueller Soundcheck-Act der Woche, Yashu mit Wieder weinen von seiner EP Ganz egal. Jaren hat es mit ihrem Sound aus New Wave Rap, Elektro und R&B in diesem Jahr auf die New Music Hotlist der jungen Radiowellen der ARD drauf geschafft. In diesem Sommer ist sie außerdem auf diversen Festivals unterwegs. Mehr dazu verrate ich euch gleich. Erstmal gibt's aber einen Song, das ist Jaren mit DVD hier jetzt im Soundcheck.
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Das war Cherin mit DVD hier im Sputnik Soundcheck. Sie spielt am Wochenende auf dem Splash Festival, das aber leider schon komplett ausverkauft ist. Große Acts wie Haftbefehl, Iki Mel und SSIO sind natürlich auch mit am Start, aber in Ferropolis bekommen auch immer die NewcomerInnen der Rap-Szene eine Bühne geboten. Letztes Jahr hat zum Beispiel Young Pep aus Leipzig auf dem Splash seinen allerersten Festivalauftritt gefeiert. Und Wolken! Young Pep ist in diesem Jahr natürlich auch wieder mit dabei, genauso wie Pepino aus Hamburg. Und den fahren wir uns jetzt mal zusammen rein. Das ist Pepino zusammen mit seiner Crew Junge Sterne und Avanti hier im Soundtrack.

Das war Peppino mit Avanti hier im Sputnik Soundcheck, eurer Sendung für NewcomerInnen und Neuentdeckungen. Benjamin Asare ist seit 2022 Teil der Peter Fox Live Crew und weiß dementsprechend, wie es sich anfühlt, vor Zehntausenden von Menschen zu performen. Und jetzt hat er Bock, sein Soloprojekt auf eine ähnliche Ebene zu hieven. Mal sehen, ob ihm das gelingt. Das ist Bench 47 mit Kleiner Bruder hier jetzt im Soundcheck. Kleiner.

Das war Bench 47 mit kleiner Bruder hier im Sputnik Soundcheck. Electronic Handmade Loop Jazz. So nennen Ulissia ihren Sound. Die beiden Mäuse haben sich an der Musikhochschule Dresden kennengelernt und wohnen mittlerweile in Leipzig. Ich kann mir unter dem Begriff nicht so viel vorstellen, deswegen hören wir einfach mal in die Musik rein. Und zwar zusammen. Das sind Ulissia mit kleine Töne hier jetzt im Soundcheck.

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1: Bella Bass ist Anfang 20 und Teil des Hip-Hop-Kollektivs Otependia. Seit 2024 gehen die Jungs auch eigene musikalische Wege und am 19. Juni hat Bella sein mittlerweile zweites Soloalbum Eine Wolke, die sich vor die Sonne schiebt, rausgebracht. Und darüber mussten wir natürlich unter anderem mal quatschen. Wer bist du, was machst du, was kannst du?
2: Also mein Name ist Bella Bass, ich bin aus dem Ruhrgebiet in NRW. Ich mache Musik mittlerweile schon seit, ich glaube, 4, 5 Jahren so. Und genau, habe jetzt mein so gesehen zweites Album released, hab schon verschiedene Musikrichtungen gemacht, bin damals mit eher so Partymucke irgendwie ein bisschen angefangen, so die ersten Sachen, die released wurden, gingen eher in so eine Richtung. Mittlerweile bin ich schon, würde ich sagen, woanders, allerdings von den Texten immer noch in einer ähnlichen Richtung mit bisschen Witz immer und

0: versuche, mich selber nicht immer zu ernst zu nehmen, aber trotzdem auch ernste Themen zu behandeln, so ein bisschen. Oder das, was mich zumindest in dem Moment beschäftigt.
1: In dem einen Interview, was ich gesehen habe, hast du gesagt, früher habt ihr so Atzenmucke gemacht. Und jetzt machst du immer noch Atzenmucke, aber mit ein bisschen mehr Gefühl.
0: Ja, voll. Oder halt vielleicht immer so noch ein bisschen der anderen Seite so.
1: Ja.
0: Also früher auch schon Atzenmucke, jetzt immer noch Atzenmucke, aber so, es hat ja immer zwei Seiten. Ich habe das am Anfang, wo ich die Musikrichtung ein bisschen geändert habe, immer oft so beschrieben, dass es so eher der Nachhauseweg von der Party ist, als auf der Party.
1: Das heißt, wo man ein bisschen ausnüchtert und ein bisschen vielleicht auch nachdenkt über Sachen?
0: Ja, genau. Oder halt auch einfach so ein bisschen mehr für sich ist und halt auch so, keine Ahnung, eher Musik mit Kopfhörern hört, als über Boxen laut so auf den. Und das hat sich für mich eigentlich immer sehr richtig angefühlt, das so ein bisschen so zu beschreiben, genau, ja.
1: Und bist du noch mit den Jungs irgendwie in Kontakt? Macht ihr noch Sachen oder habt ihr gesagt, nee, wir gehen jetzt unseren eigenen Weg?
0: Nee, wir sind auf jeden Fall noch in Kontakt und machen auch noch Sachen. Da ist einfach so, dass ich gerade auch einen sehr klaren Fokus hatte auf mein Album, weil es ja auch ein größeres Projekt ist und so weiter. Dann sind natürlich auch erstmal so der Release-Plan sehr voll. Aber es ist nichts Konkretes geplant, aber auch nichts ausgeschlossen. So.
1: Wie bist du eigentlich auf deinen, das ist ja schon ein Künstlername, wie bist du dazu gekommen?
0: Tatsächlich mit den Jungs zusammen, damals noch im Kellerstudio unten. Und dann war es eigentlich eher so ein Joke, also weil ich das so ein bisschen lustig anhört, so Bella-Bass. Und ich habe tatsächlich so Hooks auf Französisch gemacht, weil ich, also meine Mutter spricht Französisch und ich konnte sie dann manchmal so fragen, so ey, sag mir mal zwei Sätze, die sich einfach cool anhören. Und dann konnte man das so ein bisschen nachmachen oder so ein bisschen sich ausprobieren. Und daher kam dann halt dieses Bella irgendwie, auch wenn es jetzt nicht war, also wenn es sich auch sogar eher Italienisch anhört als Französisch. Irgendwie war es einfach dann auf einmal so da, dass wir das so aus Joke gesagt haben. Dann haben wir einen Song released und dann hieß es so, okay, du brauchst jetzt einen Künstlernamen. Wir müssen jetzt hier einen Künstlernamen eingeben. So, und dann weißt du, ja, vielleicht ist Bella Bass ja auch gar nicht so lustig, sondern auch irgendwie cool. Und dann waren wir alle drei so, ja, vielleicht schon. Und das Ding ist, ich bin bis heute richtig zufrieden. Ich feiere den Namen immer noch sehr. Das ist richtig geil, deswegen alles richtig gemacht.
1: Ich finde den auch gut, der hört sich auch gut an. Was hast du gemacht? Wie war so dein Werdegang? Hast du nach der Schule irgendeine Ausbildung, Studium gemacht oder war direkt Mucke?
0: Ich wusste schon während der Schulzeit auch, dass ich Musik machen möchte und das auch durchziehen will. So. Und deswegen habe ich dann so dieses klassische ein Jahr nach der Schule, habe ich dann halt direkt gesagt, ich mache halt Musik und ziehe das durch. Und seitdem ist es auch dabei geblieben.
1: Ach, krass. Also,
0: ja, genau.
1: Erzähl mir ein bisschen vom Ruhrgebiet. Ich bin da irgendwie gar nicht drin in der Lore.
0: Also ich muss ja sagen, ich bin selber auch erst, also ich habe das, weiß ich, keine Ahnung, so 15, 16 war, habe ich mich nicht damit befasst. So
1: wirklich.
0: Ich habe gecheckt, so Ruhrgebiet, okay, mein Opa hat mir immer viel davon erzählt, weil der wirklich halt auch unter Tage, also im Kohlebau so gearbeitet hat und so weiter. Und das ist ja so ein Part vom Ruhrgebiet. Also die Menschen sind sehr ehrlich, sehr herzlich, würde ich auch sagen, zumindest auf eine ehrliche Art und Weise, dann halt je nachdem, worum es geht, natürlich auch nicht herzlich so, aber sehr direkt. Und das feiere ich. Und generell einfach ein besonderer Fleck in Deutschland, würde ich sagen. Aber halt auch vor allem für mich, weil ich da halt aufgewachsen bin und dann so das auch gecheckt habe, als ich nicht mehr da war, dass es halt irgendwie schon eine richtig geile Stimmung da hat in dem ganzen Ding.
1: Mehr über das neue Album Eine Wolke, die sich vor die Sonne schiebt, erfahrt ihr gleich. Erstmal hören wir aber einen Song davon. Das ist Bella Bass mit Zukunftsängste hier im Soundcheck. Sonntags.

0: Das war Bella Bass mit Zukunftsängste hier im Sputnik Soundcheck von seinem zweiten Album Eine Wolke, die sich vor die Sonne schiebt, das am 19. Juni rausgekommen ist.
1: Lass uns über das Album sprechen, das ja erst vor kurzem rausgekommen ist. Da kann ich noch Happy Release sagen. Und es ist schon dein zweites Album, oder?
2: Kann man so sagen.
1: Kann man so sagen, oder? Das erste Album kam 2024 raus. Was ist jetzt anders bei diesem Album zum ersten?
2: Also dieses Album ist schon nochmal, also es sind schon nochmal zwei Songs mehr drauf. Also es ist schon auch nochmal ein bisschen mehr Album als das erste. Dann habe ich auch nochmal ein bisschen anders gearbeitet. Ich habe dieses Album jetzt angefangen, ohne zu wissen, dass ich ein Album mache. Also eher einfach Musik gemacht. Mhm. So. Einfach Musik gemacht, Musik gemacht, Musik gemacht. Und dann irgendwann gecheckt, okay, hier ist so viel. Was macht man jetzt damit? In welche Richtung will man gehen? Will man das jetzt irgendwie alles auch in ein zusammenhängendes Projekt packen, weil es ja auch aus einer ähnlichen Zeit dann entstanden ist und so weiter. Und dann habe ich nochmal weitergearbeitet, wo ich dann mal so dachte, okay, kann man nochmal vielleicht ein, zwei Songs nochmal mehr machen. Und dann ist das Album entstanden. Beim ersten Album war es eher so, ich fange jetzt an, Musik zu machen für dieses Album.
1: Ja.
2: Fertig. Ja. Und da sind auch wirklich so sehr genau die Songs entstanden, die auf dem Album drauf sind. Jetzt habe ich schon auch viele, die nicht aufs Album drauf gekommen sind, wo man dann auswählen konnte und so weiter.
1: Ah, cool.
2: Und dann würde ich sagen, auch, dass ich mich irgendwie persönlich und auch musikalisch weiterentwickelt habe.
1: Also bist du schon happy und erleichtert, dass es jetzt auch draußen
2: absolut,
1: ist?
2: Absolut, absolut. Safe, voll.
1: Ja.
2: Also es ging jetzt auch schon, es war eine lange, lange Single-Phase auch. Also die erste Single fürs Album kam im Dezember raus, also bis Mitte Juni ist es schon ein gutes Stück Zeit, wo man die ganze Zeit mit dem Kopf dabei war.
1: Ja.
2: So. Und deswegen denke ich mir auch jetzt so ein bisschen geil, okay, ich brauche auch selber ein bisschen Abstand, um dann auch wieder so neutral drauf zu gucken, weil es halt gerade super frisch ist alles noch. Aber ich bin auch einfach sehr happy, dass das Album draußen ist, dass die Leute die Songs entdecken können, die noch nicht draußen waren vorher, sich durchklicken. Vielleicht auch manche, die Bock haben, wirklich Song 1 bis Song 12 durchzuhören.
1: Ja.
2: Und darüber bin ich sehr happy auf jeden Fall, ja.
1: Lass uns über den Titel reden, weil der ist lang. Lang und schön. Eine Wolke, die sich vor die Sonne schiebt.
2: Ja.
1: Wie bist du, also da gibt es ja auch einen Song, der so heißt. Also ist ja nicht so random. Wie bist du auf den Titel gekommen?
2: Also den Song gab es zuerst.
1: Ja,
2: und diese Zeile hatte ich mir irgendwann nochmal aufgeschrieben, weil ich die halt ultra schön fand. Also wirklich so außerhalb vom Studio habe ich mir die aufgeschrieben. Dann in der Session die Hook dazu geschrieben, den Song gemacht. Und dann irgendwann überlegt. Und dann war es halt quasi so eine Art Arbeitstitel. Und ich dachte mir, aber ich bin mit dem Arbeitstitel extrem zufrieden. Ich fand es ultra schön, dass es so ein langer Titel war auch, dass es so wirklich wie so eine Geschichte sich halt anhört, wie so ein Buch.
1: Mhm.
2: Und halt eigentlich ziemlich genau auch das beschreibt, was das Album ist, weil es halt zwei Seiten hat. So, es gibt einmal diese sonnige Seite, aber halt auch so eine nachdenkliche Seite, die nicht unbedingt immer sehr traurig ist oder so, aber so ein bisschen sentimental. Und dafür fand ich den Titel dann auch extrem passend und dachte dann so, okay, eigentlich ja perfekt.
1: Wie sieht's aus? Dieses Jahr bist du irgendwie auf Festivals, machst du irgendeine Tour geplant, gar nichts,
2: keine
1: Shows?
2: Genau, erstmal ist nichts weiter geplant. Wenn irgendwas passiert, bin ich immer ready.
1: Okay.
2: Aber genau so sieht's aus.
1: Aber hättest du Bock, nochmal so eine größere Tour irgendwie zu machen, irgendwas zu starten?
2: Ja, definitiv. Ich finde, dafür muss halt auch immer so, das muss auch hergeben. So letztes Jahr war das irgendwie, hat es gut angefühlt. Und ich will sowas auch nur machen, wenn ich irgendwie voll überzeugt bin und sicher bin, dass es irgendwie auch krass wird und geil wird. Und auch eine Steigerung wird. Deswegen lasse ich mir dann Zeit und mache jetzt mir keinen Druck damit so. Aber Bock auf jeden Fall.
1: Hast du noch eine letzte Message? Willst du noch irgendwas loswerden an unsere HörerInnen? Dann hier deine Bühne.
2: Ja, zieht durch. Glaubt an euch. Macht das, was euch erfüllt. Findet was, was euch erfüllt im besten Fall. Und würde ich sagen.
1: Und hört das Album.
2: Und hört das Album.
1: Es ist sehr gut. Und ein Song vom neuen Album, Eine Wolke, die sich vor die Sonne schiebt, kriegt ihr jetzt hier direkt von uns im Radio. Das sind Bella Bass und Paula Engels mit Verlieb dich nicht, hier jetzt im Soundcheck.
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1: Das waren Bella Bass und Paula Engels mit Verlieb dich nicht hier im Sputnik Soundcheck. Jetzt hier mit neuer Musik aus Mitteldeutschland. Hinter Carla stecken Alexandra und Nina, zwei Musikerinnen aus Leipzig, deren Stimmen so harmonisch ineinander greifen, dass sie oft wie eine einzige klingen. Ihre neueste Single klingt aber nicht mehr so jazzig wie früher, dafür nach Pop-Hymne. Das sind Carla mit Alle haben Bock, hier jetzt im Soundcheck. 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

Das waren Carla aus Leipzig mit Alle haben Bock hier im Soundcheck. Das hier ist eure Lieblingssendung, um neue Acts und Songs für euch zu entdecken. Versace aus Berlin haben anscheinend nicht nur sehr viel Bilderbuch gehört, sondern sie mixen auch sehr gekonnt Indie-Rock mit Y2K-Charme und denglischen Texten. Das sind Versace mit Rennfahrer hier jetzt im Soundcheck.

Das war ein Versace mit Rennfahrer hier im Sputnik Soundcheck. Die 12-köpfige Brassband Frohe Zukunft ist am Wochenende beim Rudolstadt-Festival in Thüringen zu sehen. Das ist Deutschlands größtes Festival für Folk- und Roots-Musik. Dort werden sie dann Balkan-Beats, Pop und Polka ganz wild miteinander vermischen. Noch mehr Facts und Infos zum Rudolstadt-Festival findet ihr auf der Seite von unseren KollegInnen von MDR Kultur. Das sind Frohe Zukunft mit Rudolf, hier jetzt im Soundcheck.

Das waren Frohe Zukunft mit Rudolf hier im Sputnik Soundcheck. Und das hier ist immer noch eure Sendung für NewcomerInnen und Neuentdeckungen. Ayla ist 22 Jahre alt und kommt aus Mannheim. Sie hat vor kurzem ihre Debüt-EP Appetite for Destruction rausgebracht, auf dem sie Elektropop mit feministischen Lyrics serviert. Das ist Ayla mit Screw It, hier jetzt im Soundcheck. 6 a.m. wake up, don't know what day it is. 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
1: Newcomerin Ney aus Frankfurt steht bei unseren KollegInnen von PULS schon ganz hoch im Kurs, denn dort hat sie die sogenannte Wildcard als beste Newcomerin gewonnen. Dabei hat sie sich gegen 140 BewerberInnen aus dem deutschsprachigen Raum durchgesetzt. Das ist sehr beeindruckend und selbst beschreibt Ney ihre Musik so.
2: Ich bin Ney, ich mache Musik und Sad Songs, die eher happy klingen, aber wenn man den Text hört, dann will man weinen. Und ich finde, manchmal ist es sehr scary, wenn man so seine Ängste in so Songs packt und das auf einmal die Welt hört.
1: Als Gewinnerin der Wildcard durfte sie eine Session im Rahmen der PULS Startrampe aufnehmen. Dabei hat Ney einen der Songs aus ihrer demnächst erscheinenden Debüt-EP gewählt, nämlich Panic Years.

0: Als zweiten Song hat sie 3 Uhr nachts von Nina Chuba gecovert. Ein Track, der es ihr persönlich sehr angetan hat.
1: Also ich finde 3 Uhr nachts ist übel underrated. Das ist ein richtig guter Nina Chuba Song. Den habe ich auch erst vor, ich glaube, letztes Jahr irgendwie im Herbst entdeckt. Da waren wir Karaoke singen mit meinen Friends. Und dann hat eine Freundin von mir den angemacht. Und ich war direkt so, oh mein Gott, was ist das für ein Song? Und ich finde, es gibt viel zu wenige Songs über Friendship Breakup.
0: Die komplette Session von und mit Nay könnt ihr euch in der ARD Mediathek anschauen. Und wir hören uns jetzt mal das Cover an. Das ist Nay mit 3 Uhr nachts aus der Puls-Startrampe hier im Soundcheck.

Das war Ney mit 3 Uhr nachts, einem Cover von der Puls-Startrampe. Und damit sind wir auch schon fast am Ende der Sendung angekommen. Ich hoffe, ihr konntet wieder einige Songs und Acts für eure Playlist entdecken, denn dafür sind wir ja jede Woche da. Einen letzten Song habe ich noch für euch. Das ist Leo Kaminski mit Bauchgefühl hier im Soundcheck. Schönen Abend wünsche ich euch. 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

Mit Chris im Studio. Ich freue mich. Eine Stunde lang entdecken wir die besten Newcomer-Acts. Willkommen im Sputnik Soundcheck. Das ist unsere Show für neue Musik, für neue Artists. Und wir starten mit so ein bisschen Art-Pop aus Dresden, Landeshauptstadt Sachsen. Sie hat wieder geliefert. Tina und Till, sie bilden das Duo I Want Poetry, benannt nach einer Zeile aus dem Romanklassiker Schöne neue Welt von Huxley. Und am 12. Juni, da ist ihr neues Album Future Selves erschienen. Und darauf stellen sie sich schon auch so ein paar inhaltliche Fragen. Ja, wer wollen wir sein? Wie möchten wir leben? Wie soll eigentlich unsere Zukunft aussehen? Sie, naja, sie klingt so ein kleines bisschen nach Chapel Roan und er drückt fleißig die Retro-Synthes. Spaß macht's auf jeden Fall. Unser Start in die Show I Want Poetry, Super Size World, hier im Sputnik Soundcheck.

der Sputnik-Soundcheck jetzt mit Fanny. Ja, Fanny, so heißt die deutsche Charlie XCX und sie ist sehr, sehr, sehr fleißig und erst im April war es soweit, ne? Da gab es eine EP, Rockstar Baby, da ist sie rausgekommen und jetzt schon, ja, da haut die Berlinerin einen neuen Track raus. Erykah Badu, wer ist das jetzt? Ja, es geht um eins ihrer großen Vorbilder, Erykah Badu, eine US-amerikanische Soul- und Jazz-Queen. Und genau so heißt der Song von Fanny, hören wir hier im Sputnik-Soundcheck.

Der Sputnik Soundcheck hier und von einigen wird er, der Bundestrainer unter den Deutschrappern, vielleicht auch Deutschraps Rudi Völler genannt. Wir nennen ihn vor allem unseren Soundcheck-Act der Woche, Young St. Paul. Weil irgendwie

0: Ja, übers Schreiben von Gedichten ist er schon als Kind zum Hip-Hop gekommen und hat seine ersten Songs mit 11 Jahren aufgenommen, zusammen mit Freunden. Und damals hat er noch viel von seinen großen Vorbildern nachgeahmt und heute hat Paul Nörling, wie Young St. Paul eigentlich heißt, seinen ganz eigenen Stil gefunden. Und der zeichnet sich vor allem durch gute Laune und viel Ironie aus. Um den Typen hinter der Musik mal ein bisschen besser kennenzulernen, haben wir Young St. Paul mal auf ein Speeddate eingeladen.
1: Das Sputnik Speeddate mit...
2: Mein Name ist Young St. Paul, ich bin deutscher Rapper aus Mosbach, Baden-Württemberg.
1: Deine Musik in 5 Worten.
2: Gute Laune, Spaß, Housebeats, Hip-Hop-Beats und gute Lines.
1: Zu deiner Musik kann man am besten
2: Party machen.
1: Angsthase oder Draufgänger?
2: Kommt drauf an, worum es geht, aber wahrscheinlich im Durchschnitt eher Draufgänger.
1: Was ist dein Lieblingssong und was bedeutet er dir?
2: Mein Lieblingssong ist XO Tour Life von Lil Uzi Vert. Der Song bedeutet mir deshalb so viel, weil es einfach so, ich verbinde den mit einer sehr, sehr schönen Zeit in meinem Leben, als ich so frisch 17, 18 Jahre alt war, erste Mal Auto fahren, erste Mal mit Freunden rausgehen und ja, diese Erinnerungen kommen immer wieder hoch, wenn ich den Song höre und deshalb mag ich den so.
1: Welche Eigenschaft an dir hast du am meisten?
2: Ich kann mich schlecht konzentrieren, also ich mache in der einen Sekunde mache ich eine Sache, in der anderen Sekunde schon eine andere Sache und dann hat man auf einmal 5 Sachen gleichzeitig angefangen, aber manchmal ist es auch ganz gut, weil dann schafft man natürlich viel an seinem Tag, aber ist ein bisschen anstrengend.
1: Was ist dein geheimes Talent?
2: Ich würde sagen, ich bin ganz gut in solchen Allgemeinwissen-Sachen. Also so, bei Wer wird Millionär wäre ich, glaube ich, ein guter Kandidat.
1: Welche Träume hast du dir noch nicht verwirklicht?
2: Ich habe noch sehr viele Träume, was das Thema Reisen betrifft. Ich habe viele Orte noch nicht gesehen. Ich möchte gerne nach Südamerika. Ich war noch nie in Südamerika und da gibt es ganz viele Länder, die ich gerne sehen würde.
1: Das Sputnik Speeddate.
0: Ja, wer weiß, ob die Zukunft von Young St. Paul vielleicht eine World Tour mit Halt in Südamerika für ihn bereinhält. Man wird ja noch träumen dürfen. Bis dahin stimmen wir uns zusammen schon mal ein bisschen ein mit einem neuen Song von ihm. Und zwar Mein Cutie gibt's jetzt hier im Sputnik Soundcheck.

0: Deutschraps Rudi Völler, habt ihr gehört, hier bei Sputnik im Soundcheck, a.k.a. Young St. Paul. Man muss schon sagen, ja, die Frise in Kombi mit dem Schnauzer, das kommt schon sehr nah ran. Im Interview hat er uns auch verraten, woher der Name kommt.
1: Das habe ich eigentlich gar nicht angefangen, das waren eigentlich so meine Fans, die mir das so ein bisschen in den Kommentaren und so immer mal wieder serviert haben. Und ich denke, das kommt tatsächlich, aber wie du sagst, hauptsächlich von der optischen Ähnlichkeit, die ich zum jungen Rudi Völler habe. Und natürlich gibt es auch noch so das Thema, dass generell Fußball bei mir so in den Texten und in meinem Profil eine große Rolle spielt. Und ich glaube, das lag dann so ein bisschen auf der Hand und hat den Leuten dann gut gefallen. Und dann habe ich es irgendwann so für mich übernommen, weil ich fand es irgendwie immer so ein nices Branding. Und ich finde auch Rudi Völler ein cooler Typ. Er hat viel für den deutschen Fußball getan, super Mann. Deshalb nehme ich das gerne an.
0: Ja, aber zurück zu seiner Musik. Angefangen hat es bei ihm als kleiner Junge, als er noch seine ersten Gedichte geschrieben hat, Geschichten, ja, Tagebucheinträge geschrieben hat. Und über ein paar Umwege hat er dann mit Kumpels mit 11 Jahren schon seine ersten Tracks recorded. Alles ganz ohne fancy Tonstudio.
1: Weil damals hatten wir natürlich keine Möglichkeiten, irgendwie in ein Tonstudio zu gehen. Wir haben damals mit unseren alten Nokia-Handys dann die Sprachaufnahme gemacht und den Beat über eine Box laufen lassen. Und so haben wir dann unsere ersten Songs damals recorded. Und die Dateien sind zum Glück alle irgendwo verschwunden. Ich hoffe auch, niemand wird die mal eines Tages rausholen.
0: Seitdem ist viel passiert und Paul hat seinen ganz eigenen Sound entdeckt, aber egal, ob professionelles Studio oder Nokia Handy, eins hat sich seit der Kindheit nicht verändert und ist ihm auch heute noch super wichtig. Seine Musik soll einfach gute Laune machen.
1: Ich will einfach nur Musik machen, die die Leute berührt, ob es emotional ist oder fröhlich oder es soll einfach die Leute mitnehmen. Ich möchte, dass die Leute sich verstanden fühlen, aber sonst gibt es eigentlich kein Oberthema. Ich kann auch morgen über Äpfel und Birnen rappen, wenn ich will und dann kann es vielleicht auch ein schönes Lied werden.
0: Ja, und ein Song, der das wirklich perfekt rüberbringt, ist seine aktuelle Single In der Luft. Mehr Energie, gute Vibes und Gefühle von Sommer kann ein Song eigentlich gar nicht rüberbringen. Falls ihr den Track schon mal gehört habt, dann kann das daran liegen, dass man ihn aktuell in McDonald's-Werbungen hören kann. Aber ich spiele ihn euch hier im Sputnik Soundcheck, aber vollständig, komplett in der Luft von unserem Soundcheck-Act der Woche. Young St. Paul gibt es jetzt hier im Soundcheck.

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1: Sputnik hier mit dem Soundcheck. Jetzt wird's groovy mit Robin. Soul Pop Newcomerin aus Hamburg. Sie macht das, was sonst nur Acts aus UK geschmackvoll hinbekommen. Zeitloser Retro-Soul mit organischen Instrumenten. Best Day of My Life handelt von der Person, die sich so ein bisschen wie ein Zuhause anfühlt. Von einer Liebe, die nicht kompliziert oder rastlos ist, sondern ruhig, sicher und selbstverständlich. Und das Album, das soll im Oktober erscheinen. Und dann kommt sie auch auf Tour. Am 20. Oktober in Leipzig, Kupfersaal. Am 22. dann in Dresden in der Groove Station. Und die aktuelle Single heißt Best Day of My Life. Wir hören natürlich hier Sputnik.

Paul-Maria Haas gibt's jetzt hier im Sputnik Soundcheck, aka Pamo. Und der haut auch einfach einen guten Track nach dem anderen raus. Er kommt aus Wien und sagt, er sei kein Rapper, sondern ein Künstler. Urban Pop mit Rap-Elementen, verfeinert mit einem Hauch deutschem Indie. Ist auf jeden Fall ja sehr, sehr sommerlich, so der ganze Vibe. Und wir hören rein hier im Sputnik Soundcheck. Wie du gibt's jetzt.

0: Sputnik hier mit dem Soundcheck und Mixo McLeod. Sagt euch was, oder?
1: Mixo.
0: Dahinter stecken die beiden Musikproduzenten Joshua und Laurin aus Essen. Und die beiden gelten so ein bisschen als die Gamechanger in der Hip-Hop-Branche. Denn erstens haben sie mit super vielen verschiedenen Acts zusammengearbeitet, sind dann aber irgendwann so ein bisschen aus dem Hintergrund nach vorn getreten und haben die Producer bzw. Beatbauer hinter den Hip-Hop-Tracks ein kleines bisschen bekannter gemacht. Und Mixo McLeod, die arbeiten aktuell mit 6 NewcomerInnen aus Deutschland zusammen bei der Music Studio Tour, gesponsert von einem großen Mobilfunkanbieter. Und einer der Acts, die es nach Hamburg zum Finale ins Studio von Mixo McLeod geschafft haben, kommt aus Leipzig. Annie ist das. Die hat momentan sehr, sehr viel um die Ohren. Aktuell die gute. Aber am Donnerstag, da hat sie ja noch bei uns gespielt, hier Campusfest in Halle in der Sputnik-Zone. Und so klingt sie.

0: Und demnächst kann Annie also vielleicht sogar einen Track mit Mixu McLeod recorden. Der Weg, der war folgender. Die Music Studio Tour, die war in 6 Städten unterwegs, unter anderem auch in Leipzig. Und die teilnehmenden Acts, die sollten jeweils aus einem vorgefertigten Beat einen eigenen Song kreieren. Und dann konnte die Community so ein bisschen voten, ja, abstimmen. Und am Ende qualifizierten sich 6 Acts fürs Finale in Form eines Workshops. Und in dem haben sie dann einen Song produziert und geschrieben. Und wer am Ende mit Mixu McLeod ins Studio darf, darüber entscheidet ein Voting von Fans und dem Erfolgsduo selbst. Und Annie sagt, dass das für eine Newcomerin wie sie natürlich ein richtig krasses Learning war.
1: Man lernt auf jeden Fall einen guten Alltag oder darf mal reinschnuppern, wie das so sein könnte. Und ich habe auch für mich mitgenommen, dass ich auf jeden Fall gut abliefern kann, auch in einer kurzen Zeit. Da habe ich mich doll gefreut.
0: Ja, und der Gewinner-Act der Music Studio Tour steht aktuell noch nicht fest. Sollte Annie gewinnen, dann erfahrt ihr das natürlich hier bei uns im Sputnik Soundcheck. Und ihr hört jetzt noch einen Song von ihr im recht düsteren Track Bleach. Da geht es um Eifersucht, wie Annie uns erzählt hat.
1: Ich habe den Song über ein Mädchen geschrieben, in das jemand verliebt war, den ich selber sehr, sehr toll fand und wo ich mich im ständigen Konkurrenzdruck gesehen habe, weil ich natürlich wollte, dass er mich mag und nicht sie. Und da habe ich mich sehr, sehr klein gefühlt. Und Eifersucht ist auch einfach keine schöne Emotion. Und es macht ja was mit einem. Es drückt

0: Sputnik hier, der Soundcheck jetzt mit Serenade You. Die nimmt euch mit auf einen Spaziergang durch Leipzigs Osten von der Eisenbahn in die breite Straße. Eise bis Breite, wie der Leipziger sagt. Dahinter steckt die Leipziger Urban-Pop-Musikerin Maya Haas. Sie macht sich im Track Gedanken darüber, warum wir uns immer wieder in Partysubstanzen verlieren oder zumindest Teile der Gesellschaft, obwohl wir wissen, dass sie uns nicht gut tun. Live auf jeden Fall auch. Schön zum Anschauen, muss man sagen. Also gute Musik, gut auch live performt am 2.7. unter anderem in der Baumwollspinnerei in Leipzig und dann beim Tarmac Festival am 10. September. Und dann könnt ihr vielleicht diesen Track live hören. Eise bis Breite gibt es jetzt hier im Sputnik Soundcheck.
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Der Sputnik Soundcheck hier, jetzt mit Moonkid. Hinter Moonkid steckt der Musiker Konstantin Gastmann und der ist der Sohn einer der Ärzte, nämlich Farin Urlaub. Im Herbst, am 11. September erscheint das Debütalbum. Wir sind sehr gespannt. Geschichten vom Mond wird es heißen. Sein Sound, naja, so ein bisschen Emo-Rap, ein bisschen Pop, ein bisschen Techno, gar nicht so gitarrig, wie man sich das irgendwie vielleicht von einem Sohn von Farin Urlaub vorstellen würde. Nein, schon anders, ja. Aber es geht auf jeden Fall auch auf Tour mit dem Album für ihn. Am 28.11. spielt er zum Beispiel in Erfurt im Zentralclub und am 5. Dezember auch noch ein bisschen.

0: Sputnik hier, der Soundcheck, ja. Ihr merkt schon, vielleicht kennen die beiden sich. Heute ist ein besonderer Tag. Ich habe, wie soll ich es nennen? Ich habe meinen Lieblingsinterviewgast da. Yeah! Ria aus Leipzig ist in der Show. Der ein oder andere fleißige Soundcheck-Hörer wird es wissen vielleicht. Wir beide haben eine etwas längere Geschichte zusammen. Wann war es? 2020 war es. Pandemie, yes, ne? Glaube ich. Genau. Ja. Da hast du damals, welche Single war es? Ich glaube, die Kopf-Aus-Single hast du vorgestellt.
1: Nee, meine allererste Single. Ja. Der schönste Platz der Erde.
0: Schönste Platz der Erde. Aber das ist wirklich lang her, ne?
1: Das ist sehr lange her, ja.
0: So, und da saßen wir draußen vorm Sender. Wetter war so ähnlich wie jetzt, würde ich sagen. Es war ziemlich warm. Mhm. Mit Abstand, weil es war ja so Pandemiezeit 2020. Ja, und 6 Jahre her. Freundschaft draus entstanden. Jetzt bist du nicht mehr hellblond. Musik ist ein bisschen urbaner geworden, würde ich sagen. Mhm. Und du hast jede Menge zu erzählen. Hi.
1: Hallo.
0: Das war doch eine schöne Begrüßung, oder?
1: Ja, absolut.
0: Ja, wie war dein Jahr bisher? Du hast viel geschrieben, oder?
1: Ich habe dieses Jahr viel geschrieben, aber vor allem auch viel rausgebracht. Ich habe letztes Jahr noch ein bisschen mehr geschrieben und dieses Jahr in 6 Monaten 5 Singles gedroppt.
0: 5 Singles?
1: Yes.
0: Richtig fleißig.
1: Richtig fleißig, oder?
0: Ja. 17. Februar war es, da habe ich das letzte Mal einen Song von dir gespielt, hier im Sputnik Soundcheck. Und da gab es folgenden Moment.
2: Jetzt droppe ich die Info einfach und das ist ein ganz großer Moment für mich. Ich werde mein erstes Album veröffentlichen.
0: Hey, hast es mir erzählt hier zuerst.
1: Yes.
0: Das war toll, habe ich mich sehr gefreut. Natürlich jetzt die Frage, weil du hast damals schon so leichte Sorgen und Ängste geäußert. Oh mein Gott, jetzt ist es raus, jetzt muss ich ran, jetzt muss es irgendwie funktionieren. Wie läuft's denn? Zwischenstand.
1: Zwischenstand läuft gut. Wir sind hart am Start auf jeden
0: Fall. Hart am Start.
1: Ich würde sagen, so fast die Hälfte haben wir geschafft an Singles und rausgehauen. Und jetzt machen wir eine kurze Sommerpause.
0: Ach so,
1: was so Singles angeht, weil meine Musik ist jetzt nicht so sommerlich und gutweibig.
0: Das stimmt, ist ein bisschen düster alles, ne?
1: So. Genau.
0: Aber trotzdem hast du jetzt was rausgehauen, nochmal.
1: Ja.
0: Also und jetzt gerade, also jetzt ist Sommerpause angesagt, jetzt ist dann quasi keine Studiozeit, jetzt ist das mal so ein bisschen...
1: Naja, Studiozeit schon, wir machen jetzt die zweite Hälfte vom Album fertig und finalisieren alles und so und dann geht's Richtung Spätsommer, Herbst weiter mit Single Releases.
0: So, du hast einen Track mitgebracht, Porzellan, ganz, ganz neu, das weiße Gold. Hast du Porzellangeschirr zu Hause?
1: Nee, oder? Nee,
0: so von,
1: nicht
0: von Oma oder den Eltern irgendwie, die sagen so, ach komm, nimm mir hier, das ist so für einen guten Tag.
1: Nee? Ich habe alte Schnapsgläser von meinen Großeltern da, aber kein Porzellan.
0: Auch nicht schlecht.
1: Auch nicht schlecht, ja.
0: Aber erzähl mal, also Porzellan, wie ist der Track entstanden, was hast du für so eine Story dazu?
1: Also, da ging es um ein Treffen und darum, dass man einfach einen schönen Tag miteinander verbringen wollte. Und plötzlich ist da so ein Vibe entstanden bei dem Treffen und alles hat sich angefühlt wie ein Date, obwohl es offensichtlich erstmal keins war. Und dann bin ich nach Hause gegangen und dachte mir, das hat sich irgendwie angefühlt wie ein Date.
0: Und jetzt?
1: Und jetzt ist ein schöner Song dabei rausgekommen und ganz viel Chaos danach, aber auch kurze gute Zeit und dann sehr viel Chaos.
0: Eine kurze gute Zeit, okay. Wir fragen nicht weiter nach an
1: Besser
0: der Stelle.
1: Ist, ja,
0: so. Ja, das klären wir dann unter uns. Naja gut, ich würde sagen, wir hören mal rein in diesen Song, quatschen gleich ein bisschen weiter und ich moderiere das jetzt hier professionellst an, ja. Das ist Ria mit Porzellan im Sputnik Soundcheck.

0: Dia Porzellan im Sputnik Soundcheck, ein neuer Song und ich bin nicht alleine in der Show. Ria höchstpersönlich heute da aus Leipzig rüber gefahren. Im Zug bist du gut rübergekommen?
1: Ich bin gut rübergekommen. Ja. Es war unfassbar heiß.
0: Ja, ich wollte schon fahren. Es ist ja absoluter Sommer die letzten Tage. Bist du ein Sommermensch?
1: Geht so. Ja. Also heute würde ich am liebsten einen Schneemann umarmen. Ja, ist okay.
0: So, obviously folge ich dir auf all deinen Kanälen. So. Und da habe ich einen interessanten Kommentar gesehen. Ich weiß gar nicht mehr so richtig, in welchem Zusammenhang, wo das genau war. Der hat darauf angespielt, dass deine Songtitel gern mit irgendwelchen Materialien in Verbindung stehen. Marmorboden hat man, ne? Porzellan, Panzerglas. An der Stelle die investigative Frage. Ist Chris Löwe hier im Sputnik Soundcheck, steckt da ein System dahinter?
1: Steckt kein System dahinter.
0: Ah, verdammt, ich dachte, ich bin an einer großen Sache dran.
1: Nee, vielleicht unterbewusst, ich weiß nicht. Ich versuche immer irgendwie meine Songtexte so bildlich wie möglich zu gestalten, damit man das so vor seinem inneren Auge irgendwie sehen kann.
0: So ein Panzerglas, ja. Was man so vor sich sieht, ja, natürlich.
1: Ja.
0: Aber du siehst ja lustige Sachen. Panzerglas, Marmorboden habe ich auch nicht zu Hause, muss ich sagen.
1: Habe ich auch nicht zu Hause, nee.
0: Ja.
1: Nee.
0: Das ist in deinen Träumen.
1: Ich noch ein paar Hits bis dahin. Vielleicht sammle ich die ja noch.
0: So. Du kannst auch mal was Weiches machen, irgendwie so Kopfkissen oder so.
1: Ja, schön. Ja, ja, und dieser Kommentar, der hat Reibekäse vorgeschlagen, fand ich auch.
0: Was Essbares, ja. Ja. Ja, im weitesten Sinne, nee, hattest du schon was Essbares? Nee, ne?
1: Was Trinkbares, Mate-Granat und 2CL.
0: 2CL, ja genau. Natürlich. Das passt wieder zu den Schnapsgläsern.
1: Ja, ganz genau. Der Kreis schließt sich.
0: Aber mal auf Ernst, so deine Songtitel, ja? Mhm. Entstehen die eigentlich hinterher? Bist du so ein Mensch, du hast einen Song geschrieben und dann denkst du dir, okay, wie nenne ich den jetzt? Ist das jetzt? Oder hast du dann so ein Wort vor dir und baust dann deinen Song drumrum?
1: Das ist ganz unterschiedlich. Ich habe tatsächlich eine Wortliste in meinen Notizen auf dem Handy. Wenn ich ein cooles Wort höre, dann schreibe ich mir das direkt auf.
0: 2CL?
1: Ja, zum Beispiel. Oder Dämmerung war so ein Wort, wo wir den Song drumherum gebaut haben. Mhm. Aber meistens entsteht das dann beim Schreiben.
0: Okay. Wir schauen mal so ein bisschen in die Zukunft. Was steht noch so an 2026? Also du hast schon erzählt, zweite Hälfte nach der Sommerpause wird nochmal hier richtig schön geballert, ja, yes. So Songs rausgehauen, die ja in Teilen wahrscheinlich schon relativ fertig sind, oder? Gehe ich mal davon aus. So, steht noch was an? Spielst du noch ein bisschen live oder so?
1: Ich spiele noch ein bisschen live, aber gar nicht so viel bisher. Meistens kommt das relativ spontan. Mhm. Ich habe auch am Samstag, wurde ich 16 Uhr angerufen und gefragt, ob ich 18 Uhr ein Konzert spielen kann.
0: Und hast du ja gesagt?
1: Ich habe ja gesagt, ich habe gespielt, ganz unvorbereitet und so. Es war sehr lustig.
0: Was machst du dann? Packst du die Gitarre ein und es geht dann einfach los, oder
1: ja,
0: was?
1: Tracks. Also ich habe quasi als Band gespielt, nur allein. Aber ja, deswegen bin ich sehr zuversichtlich, dass spontan sehr viel noch reinkommt.
0: Ja, also falls ihr sie hört, sie springt auch offensichtlich ein. Also alles, was sozusagen in Fahrweite liegt, ja, ist machbar. So, wir hören noch in einen Song rein. Taub. Mhm. Möchtest du zum Track noch was erzählen?
1: Yes, also da geht es darum, dass man sich auseinanderlebt und das auch schon feststellt in einer Beziehung, okay. Aber die trotzdem nicht beenden will, weil man irgendwie auch noch an der Beziehung festhält.
0: Und weil man sich aneinander gewöhnt hat oder einfach?
1: Ja, wahrscheinlich irgendwie. Ich glaube, man merkt, dass man noch nicht bereit ist dazu, die aufzugeben. Okay. Und irgendwann kommt ja dieser Punkt, wo man sagt, nee, jetzt ist Schluss. Und das Lustige an Taub ist, dass ich das noch nie erlebt habe vorher. Und ich habe den Song geschrieben, ohne das konkret erlebt zu haben.
0: Ach so, ja.
1: Und zu der Zeit, als der Song rauskam, habe ich genau das erlebt. Und ich sage sogar, Abendkleidfassaden splittern und so. Und ich war in der Woche, wo ich Schluss gemacht habe, sogar in einem Abendkleid auf einer Veranstaltung. Als hätte ich das manifestiert. Das ist wirklich wild bei dem Song.
0: Und ganz direkte Frage. Hängen Porzellan und Taub miteinander zusammen? Ist das der gleiche Mensch?
1: Nee.
0: Nein. Alles klar. Also ich würde sagen, wir verfolgen das hier mal so ein kleines bisschen weiter. Was fällt denn hier noch runter? Hier rumst es irgendwas. Naja, wie dem auch sei. Du bist dran an einem wunderbaren Album und spätestens dann, wenn du das rausbringst, möchte ich dich hier wieder sehen.
1: Ja, ich komme mit. Hier ist schön. Ich komme öfter her, habe ich mir jetzt überlegt.
0: Gerade im Sommer auch klimatisiert.
1: Ja,
0: so,
1: super.
0: Ne? Es ist hier konstant 22 Grad. Ria, mit Taub gibt's jetzt. Danke für deinen Besuch.
1: Ja, danke, dass ich hier sein durfte.
0: Ja, es war schön mit dir. Gehen wir jetzt noch einen Kaffee trinken.
1: Yes, das machen wir, bitte.
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Sputnik mit dem Soundcheck und Deutsch trifft Dutch. Indie-Rap trifft elektronische Energie. Der Kölner Musiker Jonas Hipper, a.k.a. Fritz, trifft auf die Amsterdamer Pop-Rap-Band Nachtdienst. Ja, cooler Song. Auf jeden Fall gut tanzbar. Level Up gibt's jetzt hier bei Sputnik. Wo sonst?

Der Sputnik Soundcheck hier jetzt mit Loose und dem ersten Track überhaupt. Der beginnt so ein bisschen als klassische Piano-Ballade und kippt dann überraschend so ab 2 Minuten und, naja, so 10 Sekunden etwa in was ganz anderes rein. Ja, und wer steckt dahinter? Die Berlinerin Lucy Corps. Choose Loose nennt sie sich bei Instagram und Loose hat eine sehr, sehr markante Stimme. Thematisch, naja, so ein bisschen zwischen Selbstreflexion, Reizüberflutung und einem Lebensgefühl zwischen Kontrolle und Loslassen. Ungesund heißt der Track, gibt's jetzt hier im Sputnik Soundcheck.

hier mit dem Soundcheck. Jetzt mit Fe Penafiel. Kommt aus Frankfurt. Singer-Songwriter-Sound, muss man sagen. So ein bisschen zwischen Melancholie und Lebensfreude. Und im September können wir uns darauf freuen. Da erscheint ihr neues Album. Die Wolken über uns wird es heißen. Ja, was ist es für Musik? Naja, ihr hört es ja gleich selbst. So ein bisschen zum abends nach dem Sonnenuntergang auf dem Balkon sitzen und die Gedanken zu einem Glas Wein so ein bisschen zu viel baumeln lassen. Halbe Songs gibt es jetzt hier im Sputnik Soundcheck.

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1: der Sportnik Soundcheck hier. Ja, jetzt haben wir noch einen kleinen Live-Geheimtipp so Richtung Ende der Show, denn in Halle findet in diesem Sommer eine sehr, sehr tolle Konzertreihe statt im Felsengarten. In der Kunsthalle Talstraße finden bereits seit Ende Mai immer wieder so kleine, aber mehr so feine Open-Air-Konzerte statt. Und am kommenden Wochenende zum Beispiel, da spielt der Magdeburger Songwriter Simon Becker. Und am 5. Juli spielen Blue Error dort Songs ihres aktuellen Albums The Great Malaise. Und ja, das haben wir euch hier im Soundcheck auf jeden Fall schon so ein bisschen vorgestellt. So.

0: Ja, die Band aus Halle und Leipzig besteht aus den Brüdern Michel und Jakob. Und die sind aus dem hohen Norden nach Halle gezogen und haben aus ihrem Brüderprojekt mittlerweile eine vierköpfige Indie-Band gemacht. Und Jakob hat uns erzählt, worauf ihr euch am 5. Juli im Felsengarten freuen dürft.
1: Ich werde auch unter dem Namen Jakob Schoch ein kleines Set spielen mit meinen deutschen Songs. Und anschließend spielen wir im Duo unser Blue Era Set. Und wer uns auch zu viert als vollwertige Band nochmal sehen möchte, kann gerne am kommenden Samstag nach Dresden kommen. Da spielen wir zum Elbhangfest in Gärten der Laubegaster Straße. Oder am 17. Juli zum Klingfestival in Dessau. Kommt vorbei, wir würden uns sehr freuen.
0: Ja, sehr, sehr cool. Ihr hört jetzt auf jeden Fall im Sputnik Soundcheck noch einen epischen Song, den epischen Titeltrack ihres neuen Albums, The Great Malaise. Malaise gibt es jetzt hier im Sputnik Soundcheck.

0: Sputnik hier mit dem Soundcheck und jetzt mit Kami. Gerade mit Philipp Posell auf Tour, muss man sagen. Vor ein paar Tagen war sie auch bei uns in der Sputnik-Zone in Mitteldeutschland unterwegs, kommt ja ursprünglich aus Köln. Und was kann man noch so über sie sagen? Sie stammt auf jeden Fall aus einer musikalischen Familie. Ja? Klavierunterricht hat sie gehabt und zwar sehr früh dabei, ab 7 Musikgymnasium. Dann hat sie es richtig ernst genommen. Später Jazz- und Popgesang. Und mit Seit ich dich mag hat sie wirklich ein wunderschönes Lied über die, wie sie sagt, leise Kraft des Verliebtseins. Und damit schließen wir ab hier im Sputnik-Soundcheck.
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1: Guten Abend, ihr kleinen Mäuse. Mein Name ist Josi und ihr hört die allerbeste Sendung für NewcomerInnen und Neuentdeckungen. Heute mit unserem neuen Soundcheck-Act der Woche Brockhoff und einem Interview mit heute mal Premiere, Leute, Saskia Rient-Hinkelmann. Sie ist Mediencoach, Autorin und Expertin für Artist Identity, also mal keine KünstlerIn. Wir starten aber erstmal in diese Sendung rein mit neuer Musik von Nina Caroline. Mit 11 hat sie Kika dein Song gewonnen, mit 17 ist sie nach London gegangen, um dort Musik zu studieren und jetzt ist sie eine der heißesten deutschen Newcomerinnen. Das ist Nina Caroline mit Over Again hier jetzt im Soundcheck. 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

0: Das war Nina Caroline mit Over Again hier im Sputnik Soundcheck. Easy Easy aus Köln machen so eine Mischung aus New Wave, Post-Punk und Rock und haben ihr neues Album Barracuda für November angekündigt. Und was hat so ein Raubfisch? Na klar, Zähne. Das sind Easy Easy mit Zähne hier jetzt im Soundcheck.
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0: Anfang Juni ist ihr Debütalbum Easy Peeler rausgekommen, mit dem sie Deutschland verzaubern und auch ein bisschen aufrütteln möchte. Noch mehr heiße Facts und Infos bekommt ihr jetzt hier.
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2: Ich bin Brocki und ich mache Musik unter dem Namen Brockhoff.
1: Woher kommst du?
2: Ich komme ursprünglich aus der Nähe von Hannover und wohne jetzt seit ein paar Jahren in Hamburg.
1: Deine Musik in 5 Worten.
2: Emotional, persönlich, zerrig, rockig und poppig.
1: Zu deiner Musik kann man am besten...
2: Autofahren.
1: Was sind deine Hobbys?
2: Ich gehe super gerne ins Kino. Ich gehe immer mittwochs in die Sneak Preview in Hamburg mit einem Kumpel. Das könnte man, glaube ich, als Hobby bezeichnen.
1: Was ist dein Lieblingssong und was bedeutet er dir?
2: Auf jeden Fall muss ich, glaube ich, an dieser Stelle einen Taylor Swift Song nennen, weil das einfach mich, glaube ich, in meiner Jugend so krass geprägt hat. Und da würde ich All Too Well auswählen von dem Album Red.

0: gemacht hat. Ich glaube, ich habe kein Album so viel gehört wie dieses. Und das ist auf jeden Fall auch mein Lieblingssong von diesem Album. Und würde schon sagen, dass mich das vor allem einfach in dieser Zeit, wo ich irgendwie 14 bis 17 war, extrem geprägt hat. Auch darüber hinaus noch, aber da auf jeden Fall.
1: Was war dein schönstes Geburtstagsgeschenk?
0: Mir wurde mal ein Longboard selbst gemacht. Auf dem fahre ich jetzt immer noch. Ich kann das nicht gut. Ich kann weder skaten noch gut Longboard fahren, aber manchmal macht es Spaß.
1: Welche Träume hast du dir noch nicht verwirklicht?
0: Einen Bus kaufen. Also sowohl, natürlich wäre es geil, irgendwie sich nicht immer was mieten zu müssen für die Touren. Also einen eigenen Bandbus zu haben oder aber auch so für natürlich den privaten Gebrauch, irgendwie so einen Bulli oder so.
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2: Wir hören jetzt natürlich mal einen Song vom Debütalbum Easy Peeler. Das ist unser Soundtrack-Act der Woche, Brockhoff mit Blue Star.

0: Das war unser Soundtrack-Act der Woche, Brockhoff mit Blue Star von ihrem Debütalbum Easy Peeler. Übrigens ist das ein realer Begriff für die Clementine, weil sie leicht zu schälen ist. Genial, oder?
1: Ich habe es so häufig in meinem Leben verflucht, sehr sensibel zu sein und emotional zu sein. Und habe aber zu der Zeit und mit Hilfe auch dieses Albums gemerkt, dass das einfach positive Eigenschaften sind, die ich nicht missen wollen würde, die dazu führen, ja, dass man sich, glaube ich, traut, kreativ zu sein. Und ohne diese Eigenschaften hätte ich auch diese Songs überhaupt nicht geschrieben.
0: Ihren ersten Song als Brockhoff hat sie erst 2022 veröffentlicht. In Wirklichkeit schreibt sie aber schon viel länger Songs. Und für ihr erstes Album hat sie jetzt insgesamt 3 Jahre gebraucht. Es galt dafür, viele Unsicherheiten und Krisen zu überwinden.
1: Ich habe mich, nachdem ich meine ersten beiden EPs veröffentlicht habe und 2 Jahre lang sehr viel getourt bin, viel auf Festivals gespielt habe, so etwas ausgebrannt gefühlt und leider auch etwas meinen persönlichen Zugang zu Musik ja vernachlässigt. Aber durch die Arbeit am Album habe ich Gott sei Dank diesen Zugang irgendwie schnell wiedergefunden und es hat mir total geholfen, mich da so ein bisschen abzuschotten und mir vor allem einfach auch viel Zeit zu nehmen und mich so ein bisschen abzugrenzen von Social Media und von Meinungen von außen.
0: Brocki war übrigens ganz kurz davor, alles hinzuschmeißen und das, obwohl sie gerade eine der angesagtesten Acts im deutschen Indie-Rock-Game ist. Zum Glück hat sie sich nicht unterkriegen lassen und das Album doch noch rausgebracht. Und von dem hören wir natürlich noch einen Song namens Willows.
1: Willows ist einer der ältesten Songs vom Album. Die erste Demo habe ich schon 2020 aufgenommen, nach meinem Umzug nach Hamburg. Und das war eine Zeit voller Umbrüche in meinem Leben, was mich zwischendurch ganz schön ja, verunsichert hat und auch isoliert fühlen lassen hat. Und es geht in diesem Song viel um diese Veränderung und vor allem auch um die Angst vor Veränderung.
0: Das ist unser Soundcheck-Act der Woche, Brockhoff mit Willows von ihrem Debütalbum Easy Peeler.

Das war unser Soundcheck-Act der Woche Brockhoff mit Willows. Noch mehr über sie erfahrt ihr auf sputnik.de, wenn ihr nach dem Soundcheck sucht. Louis aus Leipzig macht queeren Dreamrock. Seine Fans nennt er deswegen auch liebevoll Dreamers. Am Freitag ist seine EP Shine erschienen. Daraus gibt's jetzt mal den Titeltrack. Das ist Louis mit Shine hier im Soundcheck. 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

0: Das war Luis mit Shine hier im Sputnik Soundcheck. In dieser Sendung stellen wir euch immer die besten und spannendsten NewcomerInnen aus der Dachregion vor, gesucht und gefunden von unserer Sputnik Musikredaktion. Aber manchmal fragen wir auch eure Lieblingsstars nach ihren Geheimtipps in dieser Rubrik hier.
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0: Das Produzententeam Kitsch Creek hat schon mit Trettmann, Jizzes, Crow, Peter Fox oder Shireen David zusammengearbeitet. Sie sind aus der deutschen Hip-Hop-Szene kaum mehr wegzudenken. Vor kurzem ist ihr neues Album Kitsch Creek 2 rausgekommen und beim Release-Interview haben wir sie auch mal ganz frech nach ihrem Newcomer-Geheimtipp gefragt.
2: Es gibt einen Newcomer in Köln namens Elias und der hat einen Song gemacht, der heißt Heimweh. Und das ist vielleicht eine der besten deutschen Hooks, die ich in den letzten 3-4 Jahren gehört habe. Ganz, ganz krasse Sache. Und wir hatten dann die Möglichkeit, mit ihm zusammen ins Studio zu gehen und auch seine neuen Sachen zu hören, die jetzt bald veröffentlicht werden. Und es ist ein extremes Talent mit einer wunderbaren Stimme und Melodien und allem. Wir haben ihn liebevoll den Kölner Justin Bieber genannt.
0: Das ist der Newcomer-Geheimtipp von Kitsch Creek. Das ist Elias mit Heimweh-Demo hier zum Soundcheck.
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Das war Elias mit Heimweh-Demo hier im Sputnik Soundcheck eurer Sendung für NewcomerInnen und Neuentdeckungen. 2025 wurde dank ihr zum Sad Girl Summer, so hieß nämlich das Debütalbum von Kyla Shikes. Die kennt ihr safe von Instagram, TikTok oder YouTube. Sie ist nämlich neben Musikerin auch Influencerin. Ihre neue Single ist ein Breakup-Song. Das ist Kyla Shikes mit Liebesbriefe hier im Soundcheck.

Das war Kyla Shikes mit Liebesbriefe hier im Sputnik Soundcheck. Schlauen Indie-Pop gibt's jetzt von Nina Müller, die schon Songs für Max Mutzke, Die Prinzen oder Matthias Schweighöfer geschrieben hat.

0: Sputnik Soundcheck. Leute, heute mal eine krasse Premiere hier, denn sonst darf ich ja immer NewcomerInnen interviewen. Aber heute gehen wir mal einen etwas anderen Weg, denn ich durfte mit Saskia Rient-Hinkelmann quatschen. Sie hat nämlich im März das Buch Artist Identity, dein Profil als MusikerIn geschrieben und schon mit super vielen Acts zusammengearbeitet.
1: Du bist ja, du kommst ja aus dem Radio, du könntest dich ja eigentlich super gut selber anmoderieren.
2: Ich hatte mich ursprünglich immer anmoderiert mit Artist Branding und Mediencoach und finde das aber inzwischen, weil dieses der Branding-Begriff irgendwie dann doch irgendwie so ist und ich so merke irgendwie, eigentlich geht es mir um viel mehr als Branding. Also weil das beschreibt irgendwie so Marketing und eine Verpackung und bei mir geht es um viel mehr. Deswegen hatte ich jetzt auch neulich meine Signatur geändert und ich bin jetzt Coach und Dozentin für Artist Identity und Künstlerin. Selbstbestimmung. Ui. Das finde ich voll gut.
1: Was also, ist Artist Identity? Das musst du jetzt nochmal aufdröseln für mich.
2: Artist Identity können wir eigentlich übersetzen mit wer möchtest du als Artist sein? Wie gibst du dich nach außen auch? Was hast du für Werte? Was macht dich besonders? Wie sollen wir dich wahrnehmen? Also wie möchtest du beschrieben werden? Auch wie sollen andere über dich reden? Wer bist du als Artist? Das ist eigentlich die alles entscheidende Frage.
1: Voll. Da ist jetzt natürlich meine Frage, wie bist du dazu gekommen? Also was war dein Weg? Weil du warst ja auch mal Radiomoderatorin, du warst mal bei MDR Jump, du warst mal bei Das Ding vom SWR. Wie bist du da hingekommen, dass du jetzt Coach und Dozentin und Autorin bist?
2: Ja, es hat total maßgeblich auch damit angefangen, denn ich habe vor der Radiozeit selber auch schon Musik gemacht und stand viel auf Bühnen, das schon auch. Aber ich habe tatsächlich sowohl damals als Artist selber viele Interviews gegeben und dann ja auch als Moderatorin sehr viele Interviews geführt und da zum einen gemerkt, hey, spannend, also wenn ich diese zwei unterschiedlichen Seiten auch sehe, wie auch so ein Gespräch laufen kann und wenn ich sozusagen besser vorbereitet bin, kann ich da auch bewusst was mit reingeben oder wenn mir Leute gegenüber sitzen, die gar nicht vorbereitet waren, ich könnte die ja jetzt in jede Richtung sozusagen weiterlenken. Insofern ist über die Zeit sehr viel entstanden, wo ich dachte, hey, das ist doch eigentlich das Spannendste vom Spannendsten. Menschen in der Öffentlichkeit. Wie wollen die wahrgenommen werden und wie kann ich ihnen dabei helfen? Und so hat ein Puzzlestückchen zum anderen geführt und so kombiniere ich beide Welten miteinander und finde das großartig.
1: Herrlich.
2: Ich habe den tollsten Job.
1: Ja, voll. Aber wie hast du dir das aufgebaut? Hast du dann schon die Kontakte quasi aus dem Radio genutzt? Weil du musst ja bei Null anfangen. Du sagst, okay, ich bin jetzt Coach. Wie holst du dir die Leute ran oder hast du die KünstlerInnen rangeholt?
2: Also ich war im zweiten Jahrgang der Popakademie und habe da Musikbusiness angefangen zu studieren. War auch bei Universal Music zum Beispiel als Stipendiatin in der Promo-Abteilung und war deswegen auf der Musikbusiness-Seite immer die Medientante. Und deswegen haben mich alle angerufen, du, ich habe morgen ein Interview, was sag ich denn da? Und da fing es schon an, dass ich meinte, ey, du bist, keine Ahnung, Rapper, du bist Singer-Songwriterin, wie auch immer. Da gibt es nicht die Aussage, was sagt man denn da, sondern sag mir doch eher, welchen Eindruck willst du hinterlassen? Wie willst du wirken? Also was ist deine Intention dahinter? Und so ist tatsächlich über die Jahre hinweg ein Fragenkatalog entstanden und daraufhin kann man eben wunderbar die Profilarbeit setzen. Also sag mir erst, wer du bist oder wer du sein möchtest und dann kann ich dir sagen, was dann oder demnach tatsächlich eine gute Antwort wäre.
1: Also, wie lange machst du das jetzt schon, das als Coach?
2: Seit 12 Jahren mache ich das hauptberuflich, ja.
1: Wahnsinn. Und das Buch kam jetzt raus im März. Wie lange hast du an dem Buch gesessen?
2: Also insgesamt waren es 5 Jahre, aber es waren tatsächlich, also das meiste ist tatsächlich in ein paar Monaten im letzten Jahr entstanden. Es wurde dann für mich nochmal ein bisschen einfacher, als ich klar hatte, nee, ich schreibe das tatsächlich doch nur erstmal für die MusikerInnen. Da brennt es gerade am meisten und ich möchte gerne Artists gerade zur Seite stehen, um da wirklich ein bisschen Hilfe auch reingeben zu können, gerade jetzt, wo einfach so viele Herausforderungen stattfinden.
1: Voll. Noch mehr über Saskias Werdegang, ihre Methoden und ihr musikalisches Know-how erfahrt ihr hier nach nur einem Song. Das ist Vince mit 2016

0: Das war Vince mit 2016 hier im Sputnik Soundcheck. Heute im Interview Saskia Rient-Hinkelmann. Sie ist Coach, Dozentin und Autorin und sie hilft KünstlerInnen dabei, ihr Profil und ihre Marke zu finden. Zusammengefasst hat sie das in dem Buch Artist Identity, dein Profil als MusikerIn, das im März rausgekommen ist. Aber das, was du jetzt alles erzählst, das setzt für mich so ein krasses Wissen über alles voraus. Also Musikbranche, alle verschiedenen Artists. Ich habe ein Interview von dir gehört, da hast du sogar über klassische MusikerInnen gesprochen, kannst auch die ganzen Namen. Also du musst ja irgendwie alle dann kennen, oder? Also informierst du dich da viel oder?
1: Ja, ich habe natürlich auch selber ein großes Interesse daran, deswegen ich informiere schon. Aber ich arbeite immer ganz doll auf Augenhöhe und die sind in dem Moment für sich ja selbst auch. Was fühlt sich für mich gut an und wie würde ich das auch mit mir in meiner Branche einschätzen? Also genau wie du sagst, wenn ich mit einer Sopranistin arbeite, die hat nochmal ein ganz anderes Verhalten, auch wenn die zum Vorsingen geht, als genau die Metalband, als der Pop-Act von morgen. Die bringen wirklich alle ihre eigene Welt mit. Und trotzdem funktioniert, dass die alle sich davon tatsächlich eine gewisse Klarheit ableiten können, womit sie sagen, super, damit kann ich jetzt viel besser umgehen.
0: Aber dann bist du ja quasi das Schweizer Taschenmesser. Du kannst das auf alle anwenden. Du hast ja auch gesagt, theoretisch würde das auch für ModeratorInnen gelten oder Content-Creatorinnen. Also das gilt dann quasi, kannst du hinhauen und sagen, hier, machen wir für alle. Also für mich auch, du könntest jetzt auch für mich eine Marke bilden. Wenn ich jetzt sage, okay, ich will jetzt hier anfangen mit TikTok und Instagram.
1: Das bist du ja schon auch als Moderatorin. Also das ist ja auch spannend zu hören, wer bist du, wenn du die Artist vorstellst. Du suchst ja selber auch Sachen aus, was du über die erzählst, was dich interessiert, was dich spannend findet. Wir wollen ja auch ein bisschen durch deine Brille gucken. Und das ist tatsächlich, by the way, ein Riesenthema auch im Radio, Personality im Radio.
0: Ja,
1: also auch
0: total.
1: Das ist ein Riesenpunkt. Sobald wir in der Öffentlichkeit, in der Sichtbarkeit sind, stellen sich da ganz viele Fragen. Und ich merke das auch mit jedem Jahr mehr. Ich arbeite selber auch mit meiner Methode und wachse daran auch tatsächlich. Und kommuniziere jetzt konkret zum Beispiel immer wieder Werte. Weil es ist total spannend, was mit Werten passiert. Du kannst dich tatsächlich auch damit höher bewerten lassen sozusagen. Also du hast einen höheren Wert, ein höheres Ansehen, weil du einfach Kante gezeigt hast. Und das ist ja total cool, auch als Artist zu sagen, wir spielen nicht bei euch. Ihr habt die Band mit auf dem Line-Up stehen. Das wollen wir nicht. Wir wollen nicht mit denen in einen Topf geworfen werden. Ist eine klare Haltung. Ist Kante. Die Fans belohnen das in der Regel auch.
0: Ja, aber gibt es so Leute, wo du sagst, mit denen würde ich niemals zusammenarbeiten? Selbst wenn die mich anfragen würden und sonst was betteln würden, wo du sagen würdest von KünstlerInnen, nee, da ziehe ich eine Linie, das ist nicht meins. Könnte ich nicht.
1: Der Wendler.
0: Ja, eine Frage habe ich noch an dich. Kannst du irgendjemand sagen von eher NewcomerInnen-Acts aus Deutschland, wo du sagst, das hat gut funktioniert und das war cool und das ist für mich eine gute, Karriere oder wie die das gemacht haben, wie die das gestartet haben und das ist jemand, den man im Blick behalten sollte?
1: Ja, also wenn wir zwei aus Mitteldeutschland nennen, dann würde ich immer auf jeden Fall auf Blond und auf Kraftklub gehen, weil das einfach großartig ist, was die machen. Und die sind auch in ihrer eigenen Welt. Die machen das auch ganz eigen, auch Blond nochmal mit einem eigenen Podcast und so. Also da passiert einfach auch viel, was wirklich ganz organisch gewachsen ist. Und die haben sich alle nicht verbiegen lassen aus meiner Sicht und sind sich immer treu geblieben. Und das ist am Ende das, was ich allen mitgeben würde. Richtet euch bitte nicht zu sehr nach dem Algorithmus oder nach der Branche aus, sondern macht einfach mal euer Ding. Also das eckige, kantige, echte, menschliche, ungewöhnliche, mutige hat eine großartige Zukunft vor sich. Ich glaube, mehr denn je.
0: Was für ein schönes und positives Schlusswort von Saskia Rient-Hinkelmann, Coach, Dozentin und Autorin, die ihr natürlich auch bei Instagram, Facebook und auf ihrer eigenen Website finden könnt. Dort gibt es auch mehr Infos über ihr aktuelles Buch. Wir hören jetzt noch einen Song von einer sehr spannenden Newcomerin. Das ist Luna Morgenstern mit Liv hier im Soundcheck.

Das war Luna Morgenstern mit Liv hier im Sputnik Soundcheck. Ihre brandneue EP Chateau Brut soll übrigens am 10. Juli rauskommen. Das hier ist immer noch eure Sendung für neue Acts und Songs. Marius Verani hat als Sänger und Leadgitarrist der Indie-Pop-Band King Pigeon angefangen. Mittlerweile aber ist seine Liebe zu Synthie-Electropop mit Disco-Groove mit ihm durchgegangen und deswegen gab es ein neues musikalisches Projekt, wo er das alles ausleben kann. Das ist Verani mit On My Mind hier jetzt im Soundcheck.

Das war Verani mit On My Mind hier im Sputnik Soundcheck. Newcomerin Lori Usai ist in der Nähe von Meißen groß geworden und lebt jetzt in Weimar. Dort studiert sie Musik und macht Bedroom-Pop à la Billie Eilish. Am Wochenende ist sie beim Local Heroes Landesfinale Thüringen in Erfurt live zu sehen. Dazu erzähle ich euch gleich noch mehr. Erstmal hören wir aber einen Song. Das ist Lori Usai mit Wet Denim hier im Soundcheck.

0: Das war Lori Usai mit Wet Denim hier im Sputnik Soundcheck. Sie steht diesen Freitag, also am 19. Juni, auf der Bühne beim Kremerbrücken Festival Erfurt. Dort geht es darum, welcher Act das Land Thüringen beim diesjährigen Local Heroes Bundesfinale vertreten wird. Noch eine andere Künstlerin ist da mit dabei in der engeren Auswahl, Paula Rieck, die am Theater Erfurt in diversen Produktionen mitgewirkt hat. Und man merkt das szenische Gespür und den Willen zum Drama auch in ihrer eigenen Musik.
1: Bei meiner Musik geht's um die Gefühle und die Gedanken, die ich oft nicht in Worte fassen kann. Also ich schreibe viel über das, was so zwischen den Zeilen steht. Und musikalisch versuche ich eben genau diese Stimmung durch einen guten Mix von analogen Instrumenten und digitaler Produktion zusammenzubringen und eben die Stimmung damit zu erzeugen, die ich schon im Text versuche zu etablieren.
0: Gerade ist ihre neue EP What If the Sun Won't Rise Again rausgekommen. Für Paula ist der Auftritt beim Local Heroes Landesfinale am Freitag in ihrer Heimatstadt Erfurt natürlich die ideale Gelegenheit, ihre neue Musik vorzustellen.
1: Und ich hoffe dadurch, mehr Menschen mit meiner Musik zu erreichen und auch berühren zu können. Ich freue mich sehr auf diese Chance. Meine neuen Songs von der neuen EP What If the Sun Won't Rise Again sind jetzt am 15.06. erschienen, Freitag präsentieren zu dürfen.
0: Neben Paula und Lori treten auch Kick Punch Pau oder Findus am Freitag an der Barfüßerruine in Erfurt mit auf. Also vielleicht habt ihr ja Zeit und Lust, beim Kremerbrückenfest vorbeizuschauen. Wir hören als Einstimmung jetzt natürlich noch einen Song von Paula Rieck, das ist Hopeless, hier jetzt im Soundcheck. 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

Das war Paula Rieck mit Hopeless hier im Sputnik Soundcheck. Kleiner Tipp am Ende noch für euer Wochenende. Am Sonntag, den 21. Juni, ist nicht nur der längste Tag des Jahres, sondern auch immer Fête de la Musique in ganz vielen Städten in Deutschland. Da gibt es ganz viele Partys, Veranstaltungen und Live-Musik, Open Air und für lau. Im Klostergarten in Magdeburg spielen da zum Beispiel Lind, das ist ein Elektropop-Duo aus Leipzig. Könnt ihr ja mal auschecken, wenn ihr Zeit und Lust habt. Genießt das heiße Wetter und das lange Tageslicht. Wir hören uns ganz bald hier wieder. Das sind jetzt noch Lind mit Unusual Future im Soundcheck.

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1: Guten Abend, mein Name ist Josi und ihr hört die allerbeste Sendung für NewcomerInnen und Neuentdeckungen. Hier gibt's neue Acts und neue Musik. Für euren Algorithmus heute mit unserem neuen Soundcheck-Act der Woche, Sino unter anderem. Wir starten aber erstmal in diese Sendung rein mit neuer Musik von meiner crazy Lieblingsmaus Dominik Hartz. In der Single geht es um seine Mobbing-Erfahrungen aus der Kindheit, wo er selbst etwas übergewichtig war. Das ist Dominik Hartz mit Alles geht vorbei, hier jetzt im Soundcheck. 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

0: Das war Dominik Hartz mit Alles geht vorbei hier im Sputnik Soundcheck. Am kommenden Wochenende sind Frau Lehmann aus Leipzig in Meißen beim Unterleuten-Festival zu sehen und im Herbst gehen sie dann auf erste eigene Tour. Im Gepäck haben sie die Songs von ihrem Debütalbum Trost und Trotz, wie diesen hier. Das sind Frau Lehmann mit Die alte Leier im Soundcheck.
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1: Unser neuer Soundcheck-Gag der Woche heißt Sinu und hat jetzt sein Debütalbum Und Doch rausgebracht, auf dem er, wie wir es schon von ihm gewohnt sind, zweisprachig singt, nämlich auf Deutsch und Türkisch.

0: Sinus Songs drehen sich um Identität, Zugehörigkeit, Beziehungen und das Gefühl, irgendwo zwischen verschiedenen Kulturen aufzuwachsen. Noch mehr heiße Facts und Infos bekommt ihr jetzt hier.
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2: Hallo, ich bin Sinu.
1: Woher kommst du?
2: Ich lebe in Köln und ich habe schon an einigen Orten gelebt. Wo ich so richtig herkomme, weiß ich gar nicht so.
1: Deine Musik in 5 Worten.
2: Emotional, lyrisch, episch, türkisch. Und Deutsch.
1: Was sind deine Hobbys?
2: Ich habe so ganz langweilige Hobbys, glaube ich. Also ehrlich gesagt, am allerliebsten gehe ich spazieren. Ich habe einen kleinen Hund, eine kleine Hündin, Flocky. Ich lese gerne, aber es sind schon so ein bisschen Opa-Hobbys.
1: Welche Serien bingest du und warum?
2: Jetzt aktuell gebinged habe ich Avatar, der Herr der Elemente. Diese Nickelodeon-Serie von 2005, glaube ich. Ey, ich finde die wunderschön. Die hat so eine tolle Moral, die hat so tolle Werte. Die ist so eine richtige, wenn man so zurück in die Kindheit will, aber gleichzeitig auch so ein bisschen philosophische Tiefe haben möchte.
1: Was ist dein Lieblingssong und was bedeutet er dir?
2: Also mein Lieblingssong wechselt immer und ständig. Aktuell ist mein Lieblingssong von Maro, Just Wanna Forget You.
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2: Ich finde einfach das Arrangement und die Melodie und alles daran nur schön.
1: Was würden Freunde über dich sagen?
2: Meine Freunde sagen, glaube ich, über mich, dass mir ziemlich wenig peinlich ist, dass ich manchmal sehr gut und manchmal sehr schlecht zuhören kann.
1: Was war dein schönstes Geburtstagsgeschenk?
2: Mein schönstes Geburtstagsgeschenk war ein T-Shirt und da ist so eine Silhouette von Flocky aufgestickt und ich liebe meinen Hund und deshalb ist das richtig cute.
1: Was ist dein geheimes Talent?
2: Mein geheimes Talent ist gar nicht so geheim, weil ich es auf jeder Party mache. Ich bin extrem gut im Limbo tanzen. Ich schwöre, ich bin brutal gut im Limbo tanzen.
1: Welche Träume hast du dir noch nicht verwirklicht?
2: Ich würde sehr gerne mal den Osten der Türkei bereisen. Da war ich noch nie, da kommt aber ein Teil meiner Familie auch selbst her. Und das würde ich gerne irgendwann mal machen. Der Nahe Osten interessiert mich generell sehr.
1: Was steht in diesem Jahr bei dir an?
2: Naja, ich habe jetzt erstmal in diesem Jahr mein Album, kommt jetzt erstmal raus. Aber ich bin natürlich schon auch dran, neue Musik zu machen. Wir sind am Arbeiten. Wir haben einen Dropbox-Ordner voller Demos. Und ich werde relativ schnell, glaube ich, irgendwie versuchen, eine EP fertig zu bekommen und auch ein paar Konzerte spielen.
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0: Wir hören jetzt mal einen Song vom neuen Debütalbum und doch, das ist unser Soundcheck-Act der Woche, Sinu mit Linie.
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1: Das war unser Soundcheck-Gag der Woche, Sino, zusammen mit Halla und Linien. Sino lebt in Köln und macht Musik, in der er seine türkischen Wurzeln einwebt. Bis 2018 hat er noch auf Englisch gesungen, danach hat er den Switch zu Deutsch und Türkisch gemacht, denn er ist zu Hause selbst zweisprachig aufgewachsen, also eigentlich ein No-Brainer. Wofür seine Musik und sein Sound stehen, hat uns Sino mal im Sputnik-Interview verraten.
2: Ich glaube, Sino steht musikalisch für Lyrik und für epische Sounds, für sphärische Sounds und für abgemuffelte Gitarren und Geräusche und all möglichen experimentellen Dinge, die wir irgendwie in die Produktion reinpacken. Also ich versuche nicht so viel andere Musik zu hören, sondern irgendwie einfach das zu machen, was sich gerade richtig anfühlt.
1: Ende Mai ist Sinos Debütalbum Und Doch rausgekommen. Das ist vollgepackt mit deepen Themen und fasst das alles zusammen, was bei ihm die letzten Jahre so los war.
2: Ich glaube, auf Und Doch geht es ganz viel darum, wie man in der Welt geworfen ist und wie man so mit seiner Position umgeht, wie man sich so findet in einem Gefühl, in einer Situation, in einer Familie, in einer Beziehung und wie man eine Entscheidung, die man trifft, begründet oder ein Gefühl, was man fühlt, einen Druck, Liebe, schwierige Verhältnisse zu Eltern, zu Vorfahren. Es ist ganz viel eine Reflexion darüber, wo man sich gerade befindet und wie es einem geht.
1: Die 11 Songs auf dem Album sind nichts fürs Nebenbei dudeln lassen. Die Texte sind tiefgründig und die Themen sehr wichtig. Aber trotzdem kommen Wärme und Hoffnung auch nicht zu kurz, so wie beim Track Sonne.
2: Sonne ist ein Lied, was sich mit der Vergänglichkeit beschäftigt und damit, dass manchmal, wenn man einen Menschen verloren hat, der Schmerz so unüberwindbar und so unverständlich und so kalt und dumpf und immer da scheint und wie aber gleichzeitig auch die Wärme und Liebe der Menschen um uns herum, unserer Freundschaften, unserer Partner, wie die uns daran erinnern, dass es eben weitergeht, solange es weitergeht. Es geht darum, Trauer zu überwinden.
1: Wir hören jetzt natürlich noch genau diesen Song vom Debütalbum Und Doch. Das ist unser Soundcheck-Act der Woche, Sino mit Sonne.
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Das war unser Soundcheck-Act der Woche, Sino mit Sonne. Das hier ist immer noch eure Sendung für NewcomerInnen und Neuentdeckungen. Die drei Jungs von Radmann kommen ursprünglich aus Hessen, leben aber jetzt schon eine Weile in Leipzig. Sie stehen für dunkelpoetischen Indie-Rock und bringen im Oktober ihr Debütalbum Die Goldenen 20er raus. Da wird dieser Song hier bestimmt auch mit drauf sein. Das sind Radmann mit Der Test in deinen Fingern, hier jetzt im Soundcheck. 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

0: Das war ein Radmann aus Leipzig mit der Test in deinen Fingern hier im Sputnik Soundcheck. In dieser Sendung stellen wir euch immer die besten und spannendsten NewcomerInnen aus dem deutschsprachigen Raum vor. Fein ausgewählt von unserer Sputnik Musikredaktion. Aber manchmal fragen wir auch eure Lieblingsstars nach ihren Geheimtipps in dieser Rubrik hier.
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0: Heute von und mit Jolle, die zu Pfingsten auch beim Sputnik Spring Break Festival auf der Bühne gestanden hat.
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0: Im Sputnik-Interview hat uns Jolle ihren Newcomerinnen-Geheimtipp mal dagelassen.
4: Da sag ich Paula Engels. Ich habe die kennengelernt, ich glaube, letztes Jahr irgendwann mal auf einem Festival oder ich habe ihr bei Instagram gefolgt, ich weiß nicht. Auf jeden Fall haben wir uns dann getroffen und die ist noch so jung. Ich glaube, die ist 19. Ich weiß das gar nicht. Ich will das immer gar nicht hören, wenn ich mit ihr spreche. Ich denke mir so, wie kann man so jung und schon so genial sein und so einen krassen Taste haben? Und sie sieht auch so wunderschön aus und hat so coole Klamotten an. Sie ist einfach so das perfekte Paket und ich wünsche mir ganz doll, dass die richtig, richtig doll durch die Decke geht. Paula Engels.
0: Das ist Paula Engels mit Leere Hülle hier jetzt im Soundcheck.
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1: Das war der Newcomerin-Geheimtipp von Jolle. Das war Paula Engels mit Leere Hülle hier im Soundcheck. Schmerzis sind ein Duo aus Berlin, die so eine Mischung aus Indie, Wave, Pop und Trap machen. Und sie bezeichnen sich selbst als musikalische Painkiller. Einen ihrer Tracks haben sie jetzt ihrer Lieblingsbar gewidmet.

0: Hey, hier ist Tom von Schmerzis. Wir schmerzen auf süß und ihr hört jetzt unseren neuen Track Perlu, unsere Hommage an unsere Lieblingsbar in Berlin Moabit, die es leider nicht mehr gibt, in der wir aber sehr gerne waren und abgehangen haben. Und damit irgendwas von der Bar übrig bleibt, haben wir den Song geschrieben. Und wir haben auch ein Musikvideo gedreht mit all unseren Friends nochmal in der leeren Bar.
1: Das sind Schmerzis mit Perlu hier im Soundcheck. 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

Das waren die Schmerzis mit Perlu hier im Sputnik Soundcheck. Finja und Valentina waren als Baby of the Bunch lange sehr gut und erfolgreich unterwegs, aber ausruhen wollen sie sich auf dem Erfolg nicht und haben jetzt ein neues musikalisches Projekt an den Start gebracht mit neuem Namen. Das sind Sander Dornblut mit Hyper Arousal, hier jetzt im Soundcheck. 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
1: Newcomerin Alice ist 30 Jahre, wohnt in Erfurt und macht verträumt epischen Pop. Sie ist eine der insgesamt 7 KünstlerInnen, die bei den Bahnhof Beats 2026 von Local Heroes ausgewählt wurden. Mit Geräuschen vom Hauptbahnhof Erfurt hat sie ihre neue Single Not Giving Up erstellt. Aber bevor es darum geht, lernt ihr sie jetzt erstmal hier im Interview kennen. Wer bist du, was machst du, was kannst du? Stell dich mal ein bisschen vor.
2: Hi, ich bin Alice, ich mache Cinematic Pop. Das heißt, ich singe, ich spiele Geige, ich schreibe die Songs, ich spiele Klavier. Produzieren macht jemand anders, aber ja, ich liebe es, Musik zu machen und ganz neue Welten zu erschaffen damit.
1: Und ich freue mich, dass wir reden dürfen heute. Erzähl mir von deiner Life-Story, weil das war wild, als ich das gelesen habe. Da habe ich auch Ramon direkt geschrieben. Ich so, sie sind Schweden geboren, können wir das Interview überhaupt auf Deutsch führen? Er so, ich denke ja wohl schon. Also, warum bist du in Schweden geboren? Was war da los?
2: Absolut ungeplante Eltern waren da los. Also, ich war original 2 Wochen in Schweden, weil die dort gelebt haben. Die beiden haben sich in Taiwan kennengelernt. Mein Vater ist Deutsch, meine Mutter ist Kantonesin. Haben dann in Schweden ganz kurz gelebt und haben sich dann gedacht, ja gut, kriegen wir da ein Kind. Und dann sind sie aber relativ fix nach Deutschland, wo ich dann auch groß geworden bin. Aber zu Hause haben wir dann echt, also meine Mutter schafft es, in einem Satz 3 Sprachen unterzubringen.
1: Geil.
2: Also sie mit mir Mandarin, mein Vater mit mir Deutsch, die beiden untereinander Englisch. Aber das hat, glaube ich, viel gebracht, weil ich finde Sprachen generell sehr interessant.
1: Geil.
2: Und auch so Lyrics schreiben finde ich einfach mega, weil ich glaube, damit hat man so ein bisschen anderen Zugang zur Sprache. Es ist irgendwie so sehr flexibel und flowy und es macht ultra viel Spaß.
1: Ja, aber ist es so, dass du jetzt noch den schwedischen Pass hast oder wie läuft das?
2: Crazy, Leute, Schweden. Da bekommst du, glaube ich, erst nach ein paar Monaten oder nach einem Jahr die Staatsbürgerschaft.
1: Ach,
2: nicht direkt
1: so.
2: Bei der Geburt. Ist nicht wie Amerika oder so. Mm-mm. Hab die Deutsche bekommen. Ich bin auch fein mit.
1: Ja, voll. Wo sind deine Eltern dann hingezogen? In welchen Ort in Deutschland?
2: Nähe Frankfurt in Hessen.
1: Ach, krass. Und da bist du dann auch aufgewachsen? Bist du da auch zur Schule gegangen?
2: Genau, im schönen Rheingau.
1: Ach, schön. Und dann, wie bist du nach Thüringen gekommen?
2: Genau, ist ein bisschen wild. Ich war dann auf dem Musikgymnasium und habe da klassisch Musik gemacht. Ich habe da Geige gespielt und auch Klavier. Habe dann da schon so ein bisschen Pop gemacht. Aber das war natürlich absolut verpönt. Das ist natürlich einfach nur Unterhaltungsmusik. Das ging gar nicht. Dementsprechend war auch mein Standing dort. Aber dann habe ich auch Musik studiert und habe mich da dann voll dem Pop hingegeben in Weimar. Und ja, bin jetzt hier in Erfurt gelandet.
1: Ja, ich wusste gar nicht, dass man in Weimar so cool so Musik und so studieren kann.
2: Voll, ist eine riesen Uni.
1: Mega. Wie war Weimar so? Ich war da irgendwie einmal mit der Schule früher. Ist schon hübsch, aber klein, ne?
2: Ja, genau. Ich glaube, das ist eine sehr gute Umschreibung.
1: Ja.
2: Wenn man da länger studiert, du hast es sehr schnell abgegrast. Aber was ganz cool ist, dass du dann halt tatsächlich so Kneipen hast, wo dann alle Studis hingehen. Weißt du, dann hast du so wirklich eine Local Structure, das ist schon ganz cute.
1: Okay, und jetzt bist du aber nach Erfurt gezogen.
2: Ja.
1: Vor kurzem erst, oder?
2: Vor kurzem erst, letzten Sommer.
1: Ui.
2: Ich finde es ganz toll, aber es ist eine richtig schöne Stadt, ja.
1: Hast du eine gute Zeit in Erfurt?
2: Voll.
1: Schön.
2: Es ist gar nicht so groß, aber es fühlt sich ein bisschen urbaner an als Weimar. Es gibt eine ganz süße Szene irgendwie, also ich finde es bis jetzt sehr, sehr nice.
1: Und was machst du jetzt in Erfurt? Erzähl mir mal. Was geht da so? Arbeitest du? Studierst du noch? Was ist dein Life?
2: Genau, also ich arbeite. Ich bin Gesangslehrerin.
1: Ui, cool.
2: Unterrichte aber auch ein bisschen Klavier und Geige. Habe das sozusagen als mein Main-Job, um mir meine Musik zu finanzieren. Genau, mache mein eigenes Solo-Projekt, wie zum Beispiel jetzt bei Bahnhof Beats mit Local Heroes.
1: Ja.
2: Das ist mein Life.
1: Sehr gutes Stichwort. Um die Bahnhof Beats 2026 soll es gleich noch gehen. Erstmal hören wir aber einen anderen Song, denn sie macht schon seit 2021 Musik. Das ist Alice mit The Night is a Place hier im Soundcheck. 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

0: Das war Alice mit The Night is a Place hier im Sputnik Soundcheck. Sie wohnt und arbeitet in Erfurt und macht Dream Pop mit epischen Sounds auf Englisch. Außerdem ist sie in diesem Jahr eine von 7 FinalistInnen bei den Bahnhof Beats 2026. Und da geht's ja darum, jedes Jahr, da sind KünstlerInnen, die kriegen so ein Aufnahmegerät und dann geht ihr zum Bahnhof. Und nehmt vom Bahnhof und von den Shops, die da sind und von den Zügen und alles, nehmt ihr Geräusche auf. Wie hast du das gemacht? Also du bist da rumgelaufen, alleine, hast es immer irgendwo dran gehalten. Oder wie läuft das ab?
1: Genau so war es eigentlich tatsächlich. Also wir hatten so einen Field Recorder, wie wenn du zum Beispiel im Wald irgendwas aufnimmst oder sowas, also auf Expedition, sind damit halt dann zum Bahnhof gedüst. Ich habe meinen Produzenten mitgenommen, damit er gleich mitentscheiden kann.
0: Clever.
1: Was für Sounds cool sind, ja, ne? Aber wir haben es vorher schon so ein bisschen abgesprochen, dass wir die auf jeden Fall in den Groove einbauen wollen. Also eher so Percussion-Sounds, kurze, leckere Snippets. So. Und haben dann, was haben wir aufgenommen? Wir haben die Haferpresse bei Hafercutter aufgenommen. Wir waren bei Weber in diesem Pralinenladen, haben da die Kasse aufgenommen. Ich wollte unbedingt so einen einfahrenden Zug.
0: Ja.
1: Das habe ich mir schon vorher zurecht überlegt, den fand ich ganz toll, den wollte ich unbedingt. Haben uns dann zu Hause hingesetzt, da ein bisschen Effekte draufgehauen und jetzt sind die im Song versteckt.
0: Krass. Also muss man das dann am Ende noch raushören, weil ich habe den Song gehört und das war ja einfach ein Song, ein Popsong, ein cooler Popsong. Ist ja nicht, dass man jetzt die ganze Zeit Zug einführen, Zug rausfahren hört, so, ne? Also so ist es ja auch nicht. Ihr habt ja jetzt im besten Sinne einen ganz normalen Song draus gemacht. Was waren die Regeln quasi beim Wettbewerb?
1: Die Regeln waren, dass man hingeht und die Sounds aufnimmt, aber man darf sie auch im Groove oder im Song verweben. Also man muss sie nicht mehr konkret raushören können. Ich glaube, das war früher mal so, bis man da festgestellt hat, naja gut, dann hat sich das vielleicht irgendwann auserzählt mit den Bahnhofsgeräuschen. Jetzt dürft ihr so ein bisschen dran rumbasteln. Finde ich eigentlich auch fast spannender mit der Frage, was kann man eigentlich aus Alltagssounds so zusammenbauen?
0: Voll.
1: Machen ja auch voll viele KünstlerInnen. Ich glaube, Billie Eilish hat irgendwie mal so ein Klicken von so einer Ampel aufgenommen, gesampelt. Und das ist ja super ähnlich zu dem Projekt.
0: Voll.
1: Die sind jetzt versteckt.
0: Oh. Und da wart ihr in Erfurt, oder? Weil das Musikvideo ist auch in Erfurt.
1: Genau, am Hauptbahnhof tatsächlich.
0: Also der Hauptbahnhof Erfurt ist versteckt in diesem Song.
1: Oh yes.
0: Cool. Aber wie wird man da irgendwie ausgewählt? Muss man sich bewerben oder wie bist du dazu gekommen?
1: Genau, man bewirbt sich einfach und dann wird man hoffentlich netterweise irgendwann zurückgerufen und gesagt, hey, du bist dabei. Du darfst deinen Bahnhof oder deine Region einmal präsentieren.
0: Okay. Und wie lange war denn jetzt der Prozess? Also wann bist du zum Hauptbahnhof gegangen, hast die Sachen aufgenommen und jetzt ist der Song draußen seit heute übrigens?
1: Ja, seit heute. Ihr könnt jetzt einschalten.
0: 2. Juni, Dienstag. Heute sind die ganzen Songs rausgekommen und deiner auch. Also wie lang war jetzt der Prozess erstmal?
1: Der wird in der Erzählung super lang klingen, aber ich fand ihn eigentlich relativ fix. Also ich glaube, im Februar habe ich Bescheid bekommen. Im März haben wir dann uns 2 Tage ins Studio eingeschlossen mit David Pfeffer und Marc, der meistens bei mir produziert. Und mit Niklas von Local Heroes haben den Song fertig geschrieben. Genau, im April ging es dann sofort schon an den Bahnhof. Da haben wir das ganze Ding schon abgedreht. Im Mai hat sich Elvis an Mix gesetzt und an Master. Und jetzt ist das Ding da.
0: Das ist ja crazy.
1: Fix.
0: Ja, übel. Ja. Ey, cool. Erzähl mir von der Message von dem Song. Also was wolltet ihr ausdrücken? Worum geht's?
1: Genau, wir hatten so ein Gerüst gebaut und dann saßen wir zu dritt im Studio mit einer fast fertigen Message, mit diesem Give My Love Back. Und dann saßen wir da und haben gemerkt, das passt nicht. Das klingt eigentlich wie ein Neustart, wie ein neuer Morgen, wie ein neuer Anfang. Und dann waren wir uns alle einig, nee, das klingt danach, als ob jemand sich jetzt traut, endlich das zu tun, was die Person machen möchte. Endlich jetzt den Mut fasst. Und dann haben wir gemeinsam in einer sehr offenen und echt sensiblen Session mal so drüber gesprochen, wie es eigentlich ist, wenn man die ganze Zeit so im Kreis rennt und das Gefühl hat, nicht weiterzukommen. Also wer redet schon gerne öffentlich über das eigene Scheitern? Ist aber, glaube ich, ein sehr, sehr wichtiger Prozess und auch super wichtig, sowas zu teilen, weil das ja sowas super Menschliches ist und das macht jeder durch. Und das ist irgendwie auch der erste Schritt dazu, sich dann zu trauen und dann den eigenen Weg gehen zu können. Also ohne diesen ersten Schritt geht es nicht. Genau, und darum geht es in Not Giving Up. Es geht nicht darum, es zu schaffen, sondern nicht aufzugeben, es zu versuchen.
0: Voll schön. Auf YouTube findet ihr alle 7 Songs, die bei Bahnhof Beats 2026 ins Rennen gehen und unter bahnhof.de könnt ihr für euren Favoriten abstimmen. Dort findet ihr auch alle Konzert- und Live-Termine. Und noch mehr Infos bekommt ihr bei alicey_music bei Instagram. Und die Maus darf ihren Song, der heute erst rausgekommen ist, natürlich selbst anmoderieren.
1: Hi, ich bin Alicey und das ist mein neuer Bahnhof-Beats-Song Not Giving Up hier bei MDR Sputnik.

Das war LSC mit Not Giving Up hier im Sputnik Soundcheck, einer der 7 Songs von den Bahnhof Beats 2026. Das hier ist immer noch eure Sendung, um neue Acts und Songs für euch zu entdecken. Jetzt hier mit neuer Musik von einem von 15 KünstlerInnen auf der New Music Hotlist 2026. Alle Infos dazu findet ihr immer auf sputnik.de. Und für den neuen Track hat er sich bei dem französischen Filmklassiker La Haine inspirieren lassen, den wir früher im Französischunterricht gucken mussten. Das ist BAC mit Sturzflug hier jetzt im Soundcheck.

0: Das war BAC mit Sturzflug hier im Sputnik Soundcheck. Ilja Ruf ist Pianist, Komponist, Klarinettist und er hat schon Orchester geleitet. Auch schon in Halle bei den Händel-Festspielen zum Beispiel. Jetzt versucht er sich gerade an der Popmusik und dabei ist er gerade mal 25 Jahre alt. In seinem neuen Track geht's um die Suche nach Heimat.
1: Die habe ich in einer Zeit geschrieben, in der ich sehr oft umgezogen bin. Sogar mehrmals in der gleichen Stadt. Ich weiß noch, dass ich damals in Mannheim gewohnt habe und nie wirklich das Gefühl hatte, ankommen zu können. Dann habe ich nach und nach gemerkt, dass es ja vielleicht gar kein Ort ist, nach dem ich suche, sondern vielleicht nach einer ganz bestimmten Person, die sich wie zu Hause anfühlt.
0: Das ist Ilja mit Take Me Home, jetzt im Soundcheck.

0: Das war Ilja mit Take Me Home hier im Soundcheck eurer Lieblingssendung am Abend bei MDR Sputnik. Jetzt mit sehr deeper Musik von Newcomerin Elena. In ihrem neuen Song geht es nämlich um Selbstzweifel und Druck von außen. Das ist Elena mit Was siehst du hier jetzt im Soundcheck.
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1: Newcomerin LNA aus Nürnberg heißt eigentlich Elena Steri und hat früher unter diesem Namen Folkpop gemacht. Zart, melancholisch und sehr organisch war das alles. Dann kam aber 2024 ein überraschender Wechsel zu eher elektronischen Sounds und so wurde dann LNA geboren. Vor kurzem hat sie einige Songs rausgebracht und ihr neues Album I Can See It All für Ende Juni angekündigt. Und darauf werden noch mehr Einflüsse zusammenkommen. Rap, Hyperpop, Grunge, Weltmusik. Elena traut sich mittlerweile alles zu.
2: Ich glaube, meine musikalische Entwicklung von Elena Steri zu LNA war für viele so ein bisschen überraschend. Für mich war sie sehr intuitiv. Ich glaube, man kann es so ein bisschen vergleichen, wie wenn so eine Raupe sich in so einem Kokon zu einem Schmetterling entpuppt. Weil ich glaube, ich habe gar nicht so richtig gecheckt am Anfang, was ich eigentlich alles kann. Und so ein wichtiger Step für mich war auf jeden Fall produzieren lernen und einfach Übung.
1: Wir hören jetzt mal einen neuen Song. Das ist LNA mit 4 Pong hier im Soundcheck. 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
1: Einen wunderschönen guten Abend. Mein Name ist Josi und ihr hört die allerbeste Sendung für NewcomerInnen und Neuentdeckungen. Ihr könnt und dürft ihr jede Woche neue Acts und Songs für euch entdecken. Heute mit unserem neuen Soundcheck-Act der Woche House F und einem Interview mit Carly. Wir starten aber erstmal in diese Sendung rein mit neuer Musik von Zack, der einen von Post-Punk inspirierten Indie-Pop macht. Und er hat uns mal dargelassen, worum es in seinem neuen Song geht.
2: In Shadows geht es um das Gefühl, am liebsten vor all seinen Ängsten und Unsicherheiten irgendwie wegzurennen, auch wenn man am Ende bemerkt, dass das alles nicht ganz so einfach ist.
1: Das ist Zack mit Shadows hier jetzt im Soundcheck.

0: Das war Zack mit Shadows hier im Sputnik Soundcheck. Aus Zwenkau in der Nähe von Leipzig kommt Valentine Romanski. Ihr Musikprojekt hat sie aber Lucy Fair getauft. Ihre neue Single ist sehr bildgewaltiger Indie-Pop mit der Message, dass man sich nicht in Schubladen stecken lassen sollte. Das ist Lucy Fair mit Boxes hier jetzt im Soundcheck.
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1: Jetzt hier mit Musik für alle, die Bands wie Provinz lieben. Unser neuer Soundcheck-Act der Woche kommt aus Berlin und heißt Haus F.
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1: Dahinter stecken vier Jungs, Anfang 20. Sie haben sich im Leistungskurs Musik in der Schule kennengelernt und schnell gemerkt, dass da mehr drin steckt als eine einfache Schülerband. Mehr Infos und Facts bekommt ihr jetzt hier.
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3: Hi, ich bin Per von Haus F und ich versuche die Fragen jetzt für die Jungs so gut es geht auch zu beantworten.
0: Woher kommt ihr?
3: Wir kommen alle aus Berlin, allerdings aus dem Süden Berlins, aus dem äußersten Stadtrand.
0: Eure Musik in 5 Worten.
3: Da würde ich sagen, intensiv, vielseitig und sehr musikalisch. Meistens ziemlich lang, also die Songs. Und wahrscheinlich auch melancholisch.
0: Was sind eure Hobbys?
3: Wir sind alle sehr sportaffin. Das heißt, ich würde sagen, auf jeden Fall Sportarten. Bei mir wäre es jetzt Fußball. Für die Jungs ist es vor allem auch Volleyball.
0: Was würden Freunde über euch sagen?
3: Ich glaube, sie würden sagen, dass sie mitbekommen haben, dass wir im letzten Jahr sehr, sehr viel investiert haben und alles für unsere Musik machen. Und dass wir alle sehr ehrgeizig sind und dass sie uns nur das Beste wünschen.
0: Angsthase oder Draufgänger?
3: Ich glaube, beides kommt immer darauf an, wo. Ich glaube, man braucht auch die gewisse Dosis von beidem. Musikalisch bin ich eher Draufgänger.
0: Was ist euer Lieblingssong und was bedeutet er euch?
3: Für mich schwierig zu antworten, weil ich so viele von Lieblingssongs habe, dass es sich auch immer ändert. Gerade würde ich sagen, Bruce Springsteen, Born to Run. Weil er mir ein sehr freiheitliches und jugendliches Gefühl gibt.
0: Was ist euer geheimes Talent?
3: Ja, so geheim ist es mittlerweile nicht mehr. Aber Yannick kann super zaubern. Also ja, Yannicks Zaubershow ist unser geheimes Talent.
0: Was steht in diesem Jahr bei euch an?
3: Ein ganz toller Festivalsommer. Und wir haben voll Bock, viel live zu spielen. Und dann gibt es ja vielleicht im Laufe des Jahres nochmal Musik.
0: Welche Träume habt ihr noch nicht verwirklicht?
3: Die erste Tour haben wir noch nicht verwirklicht. Und das ist auf jeden Fall ein Traum. Aber ihr könnt euch sicher sein, dass da noch was kommt.
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1: Ihre aktuelle EP heißt Sternstunde. Und davon hören wir jetzt mal einen Song. Das ist unser Soundtrack-Act der Woche, Haus F mit Halb so wild. 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

0: Das war unser Soundcheck-Act der Woche, House Elf mit Halb so wild von ihrer aktuellen EP Sternstunde. Hinter House Elf stecken Peer, Yannick, Leo und Alex. Kennengelernt haben sie sich auf der Oberschule im Süden von Berlin.
1: Wir waren, also Yannick, Leo und ich, Peer, waren in einem Musikkurs und einem Leistungskurs und haben dort angefangen, Straßenmucke zu machen. Leo und ich haben angefangen, deutsche Songs zu schreiben. Dann hat sich daraus irgendwie so eine kleine Gruppe entwickelt. Yannick war Schlagzeuger, kam dann dazu. Wir haben Leos Bruder Alex dann gefragt, der halt Bass spielt, der auch auf der Schule war, allerdings seit 2-3 Jahrgänge höher. Genau, und dann haben wir auf der Straße einfach angefangen zu spielen, haben gemerkt, das findet Anklang und wir sollten das vielleicht ein bisschen offizieller machen. Und das war jetzt vor knapp 2 Jahren.
0: Auf den 6 Songs ihrer Debüt-EP Sternstunde mischen sie Indie-Pop mit Schlager- und Chanson-Vibes, aber auch mal mit etwas frechem Funky-Sound. Ein sehr wilder Mix also.
1: Wir haben so viel Musik gemacht in unseren letzten 10 Jahren und ich habe das Gefühl, dass diese 6 Tracks so ein bisschen die Quintessenz aus allem ist, was die Jungs erlebt haben und musikalisch gelernt haben und auch ich. Und wie gesagt, es geht nicht darum, jetzt Leuten zu zeigen, was man alles kann, sondern eher, wir haben so viele Einflüsse in den letzten Jahren gehabt und das ist einfach das Ergebnis davon.
0: Auf dem Song Für immerlich von der neuen EP geht es um besondere Menschen, denen man die Ewigkeit wünscht. Und was den Song zu einem ganz besonderen House-F-Track macht, hat uns Sänger Peer im Sputnik-Interview verraten.
1: Für immerlich ist auf jeden Fall ein Song, den wir zusammen gemacht haben, was man glaube ich auch hört, weil Für immerlich für uns bis heute der Song auf der EP ist, der uns am meisten widerspiegelt, weil da irgendwie alle Kästchen abgehakt sind, was einen typischen HSF-Song ausmacht, also dass der eine Story hat, die sich entwickelt, musikalisch und auch inhaltlich, also es fängt sehr ruhig an, es wird am Ende sehr laut, das Ding ist relativ lang und gleichzeitig hat er diese, auch durch den Songtitel, diese jugendliche oder diese kindliche Naivität, ist ein sehr typischer Coming-of-Age-Song, wenn es um den Text geht.
0: Da hören wir jetzt mal zusammen rein. Das ist unser Soundcheck-Act der Woche House F mit Für immerlich. Hier jetzt.
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1: Das war unser Soundtrack-Act der Woche, Hauself mit Für immerlich von ihrer Debüt-EP Sternstunde. Hinter L stecken Lennart und Lisa aus Chemnitz. Lennart ist Tonmann bei Kraftklub-Konzerten und Lisa leitet einen Chor, der schon mit Blond zusammen auf einer Bühne gestanden hat. Also mehr Chemnitz geht ja wohl nicht. Das sind L mit Tränen hier jetzt im Soundcheck.

0: Das war ein L aus Chemnitz mit Tränen hier im Sputnik Soundcheck. Das hier ist immer noch eure Sendung für NewcomerInnen und Neuentdeckungen. Die Jugend von Newcomer Baumgart scheint nicht ganz so leicht gewesen zu sein, denn in seiner neuen Single geht es um das Außenseitersein und das Nicht-Dazugehören. Das ist Baumgart mit Junge im Mond, hier jetzt im Soundcheck.
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0: Das war Baumgart mit Junge im Mond hier im Sputnik Soundcheck. Indie-Rock-Fans aus Magdeburg und Umland, jetzt mal aufgepasst. Am Wochenende feiert die Band Betty O'Boy ihre Record-Release-Party. Oh, Jesse. Das sind 5 Menschen, die seit 2018 in Magdeburg zusammen Musik machen. Trotzdem kommt jetzt am Freitag erst ihre allererste EP raus, was sie natürlich ganz groß feiern wollen.
1: Hi, hier ist der Kevin von Betty O'Boy aus Magdeburg. Und am 30. Mai spielen wir unser Release-Konzert für unsere neue EP Penrose. Und zwar im Ravelin 2, also in den alten Festungsanlagen Magdeburg. Für uns ist das was ganz Besonderes, weil vor 8 Jahren haben wir genau dort unser allererstes Konzert gespielt. Und jetzt kommen wir also wieder dahin zurück mit feinstem Indie-Rock, 9 Songs und einer EP im Gepäck. Das wird also ein wundervoller Abend, den ihr alle nicht verpassen solltet.
0: Als Support werden übrigens Verlierer mit dabei sein, die ich vor kurzem hier noch im Interview hatte. Alle Infos zum Release-Konzert bekommt ihr im Netz. Und wir hören als Vorgeschmack noch einen Song von der neuen EP Penrose. Das sind Betty O'Boy mit Getting High hier im Soundcheck. 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

0: Das waren Betty O'Boy aus Magdeburg mit Getting High hier im Sputnik Soundcheck. Italo-Schlager gepaart mit Indie-Rock, so klingt die neue Single der Band Tiavo aus Saarbrücken. Die Melodie lässt euch heute definitiv nicht mehr los, versprochen. Das sind Tiavo mit Amore abgrundtief hier jetzt im Soundcheck.
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1: Heute hier im Interview mit Newcomerin Carly. Sie ist 22 Jahre alt, kommt ursprünglich aus Kassel und macht Indie-Pop-Rock auf Deutsch. Willst du dich für unsere HörerInnen erstmal vorstellen, wer du bist, was du machst?
2: Hallo, ich bin Carly und ich mache Musik. Ich mache so ein bisschen, ich sag immer Rock'n'Roll. Und ich bin eine Newcomerin. Ich habe jetzt seit Oktober letzten Jahres meinen ersten Song rausgebracht. Im Moment sind, glaube ich, 5 Singles draußen und die nächste folgt. Und ja, ich bin Carly, was geht?
1: Was geht? Also du bist ja wirklich noch relativ neu im Game. Wie kam das dazu, dass du angefangen hast, Musik zu machen und zu veröffentlichen?
2: Also ich habe im Prinzip eigentlich schon immer Musik gemacht. Also ich habe zum Beispiel ganz früh mit, ich glaube mit 7 war es, habe ich angefangen Schlagzeug zu spielen. Ich wollte immer Schlagzeug spielen und dann habe ich das ganz lange gemacht, bis ich 18 war. Und so mit 12, 13 habe ich dann auch noch Gitarre irgendwie gelernt. Und gesungen habe ich nie, habe ich mich nie getraut. Bis ich dann irgendwann habe ich dann so meine beste Freundin kennengelernt, so in der Oberstufe. Und dann habe ich irgendwie einfach mal so der was vorgesungen so, und ihr immer so Snapchat-Videos geschickt. Und sie meinte irgendwie, dass das voll cool ist, weil ich da auch selber Texte geschrieben habe. Und dann habe ich das in Kassel damals dann bei einem Freund quasi so produzieren lassen und da so ein bisschen Musik mit dem zusammen gemacht. Und bin dann, habe ich einen Produzenten in Berlin kennengelernt und bin dann hierher gekommen, hatte so 3 Sessions hier. Hab dann dementsprechend auch so 3 Songs gemacht. Und das habe ich dann immer so ein bisschen an so A&Rs und so rumgeschickt. Und einfach so gesagt, ey, hör mal rein. Bis dann einer auf mich aufmerksam geworden ist und dann meinte so, ey, komm mal nach Berlin. Ich habe hier für dich ganz viele Sessions geplant. Und dann war ich hier so 2 Wochen und habe hier einfach Mucke gemacht. Und bin dann auch relativ zügig einfach hierher gezogen. Und so bin ich da so ein bisschen dann reingerutscht.
1: Krass. Aber krass, wo du auch gesagt hast, du hast 3 Sessions gemacht und dann sind direkt 3 Songs rausgekommen. Ist das... normal?
2: Ich weiß nicht, nee, jein. Ich glaube, es ist so heutzutage tatsächlich alles so ein bisschen schnelllebiger schon geworden, so dass man so eine Session hat. Es ist voll oft so, dass man die Leute gar nicht kennt und dann hat man mit denen irgendwie eine Session und ist irgendwie direkt so, okay, ich muss jetzt einen Song schreiben, so mit einer fremden Person und das ist manchmal so ein bisschen weird auch. Aber bei mir ist es tatsächlich so, dass ich irgendwie, ich mache eine Session und ich schreibe meistens auch einen fertigen Song. Manchmal kommt natürlich auch kein fertiger raus, manchmal kommt auch gar nichts raus, das ist natürlich tagesformabhängig. Aber es ist schon bei mir zumindest häufig so, dass ich einfach eine Session habe und einen Song mache. Aber ich mag es auch gerne mal so langsamer an Projekte ranzugehen. Weil manchmal verhaspelt man sich dann irgendwie auch total so irgendwie in dem Prozess.
1: Und voll. Also ich meine, seit Oktober ist ja jetzt auch noch nicht so viel Zeit. Hast du manchmal das Gefühl, dass alles ein bisschen zu schnell geht oder ist okay?
2: Ich finde es eigentlich tatsächlich okay, dadurch, dass ich halt, ich sag mal, 2 Jahre vorgearbeitet habe und so wirklich im Hintergrund ganz viel Musik gemacht habe. Also ich hatte quasi vor meiner ersten Release-Phase, also vor meinem ersten Release, hatte ich, ich glaube, ich habe 30 Songs oder so gemacht oder so. Ganz viele Songs gemacht. Und ich konnte es irgendwann auch gar nicht mehr aushalten. Ich war so, oh mein Gott, ich war zu meiner Managerin so, ich war so, ich muss es jetzt rausbringen, ich halte es nicht mehr aus. Und dann war ich aber doch echt, sag ich mal, ich fand das schon sehr cool, dass es dann irgendwie auch funktioniert hat relativ schnell. Also, dass es gut Anschluss gefunden hat, dass es Leute irgendwie feiern und cool finden. Also, für mich kann es ehrlich gesagt auch nicht schnell genug gehen. Also, ich bin sehr happy, wie es gerade ist. Also, ich finde es ziemlich cool.
1: Du warst auch voll viel Support-Act, habe ich gesehen. Also, ja. Richtig ja. Krasse Leute, bei denen du dann im Vorprogramm standest.
2: Ja, voll. Also, ich war jetzt so die letzten 2,5 Monate sehr viel unterwegs. Ich war zum Beispiel mit Rosmarin war ich unterwegs, mit Paula Carolina, mit Siovo, mit Casio Antonius und letztens habe ich auch in Berlin für Ennio Support gespielt. Also war einiges auf jeden Fall.
1: Und wie war das Feedback so von den Leuten? Hast du dann auch gemerkt, oh, die haben mich jetzt auch entdeckt, die sind jetzt auf mich gestoßen, das ist ganz schön cool.
2: Tatsächlich ja, gerade auch bei Casio Antonius hatte ich das Gefühl, dass voll viele das dazu Anschluss gefunden haben. Also sind auch, also ich gehe immer nach der Show immer noch zu so meinem Merch-Stand. Da verkaufe ich dann immer meine 4 Poster. Und da kamen echt viele Leute auch und haben mir auch danach noch geschrieben, dass sie es sehr cool fanden. Und es hat sich echt, glaube ich, ganz gut übertragen. Es war schon, hat man schon gemerkt, so, war schon gut.
1: Vielleicht überträgt es sich ja auch hier bei euch im Radio. Bevor Carly und ich nämlich noch weiter quatschen, hören wir erstmal einen ihrer 5 Songs. Das ist Carly mit Geil, hier jetzt im Soundcheck. 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

0: Das war Carly mit Geil hier im Sputnik Soundcheck. Carly ist 22 Jahre alt, wohnt in Berlin und macht Indie-Pop-Rock auf Deutsch. Sie bringt erst seit letzten Oktober Musik raus, bisher waren das 5 Singles und war schon mit Paula Carolina, Kasi und Antonius oder Rosmarin auf Tour. Was möchtest du noch machen? Möchtest du ein EP, Album? Hast du da Pläne? Weil das ist ja so ein Thing, immer so Single, Single, Single rausbringen, ja, ne? Aber so ein eingesammeltes Werk wäre ja wahrscheinlich auch cool, oder?
1: Ja, absolut. Also es ist jetzt erstmal so, dass ich noch 3 Singles rausbringe und dann geht es aber auch schon auf eine EP hin. Also ich würde schon gerne irgendwie mal ein gesamtes Projekt machen, was so ein bisschen auch einen roten Faden auch irgendwo hat. Wir planen auch gerade einen Writing-Camp für mich, was so im August wahrscheinlich stattfinden wird, wo ich einfach mal mich mit meinem Lieblingsproduzenten so ein bisschen einsperre für eine Woche und wir einfach irgendwie an neuer Musik arbeiten. Und dann hoffe ich, dass da eine coole EP entstehen wird.
0: Ich freue mich da ganz doll drauf. Ich wollte noch wissen, wie du so deinen Sound gefunden hast. Also war das für dich schon immer klar, dass du diese Art von Musik machen willst? War das so rumprobieren? Warst du so, nee, als Kind schon auf jeden Fall Rockstar oder wie war das?
1: Also als Kind war ich habe immer Pop, ganz viel Pop gehört. Ich war richtig groß, so Justin Bieber-Fan. Mhm. Ariana Grande war ein ganz großes Ding auch. Aber ich war auch schon immer sehr wild, also sehr schon rockig auch als Kind. Und ich habe den Sound schon immer so ein bisschen eigentlich gehabt, so ein bisschen dieses, ich sag mal, edgy, wilde Dingen so. Aber ich habe auch schon einfach viel ausprobiert und dieses, so wie es jetzt quasi ist, gerade so diese, ich würde sagen, so diese Pinocchio-Single und auch die nächste Single, die jetzt rauskommt, sind so sehr, beschreiben mich ziemlich gut in meinem Sound. Und das hat mir tatsächlich so ein bisschen auch mein Main-Producer, also mit dem ich einfach viel arbeite, der heißt Robert Wallner, der hat das so ein bisschen irgendwie, sag ich mal, initiiert und war so ein bisschen, ey, mach doch mal so oder sing doch das mal so. Und so bin ich da so ein bisschen drauf gekommen irgendwie. Also ich fand das dann irgendwie sehr cool und das ist irgendwie voll ich.
0: Aber wie machst du das? Bist du schon so, dass du von der Musik leben kannst oder musst du noch so einen Nebenjob machen oder wie machst du das?
1: Also ich kann so ein bisschen quasi davon leben, aber auch noch nicht so krass. Also es ist so, ich bin noch viel am, ich sag mal, Geld investieren und ausgeben von dem, was ich, also ich sag mal, das, was ich verdiene, das gebe ich, also das stecke ich dann auch wieder in mich rein und bin jetzt nicht so, dass ich da irgendwie krass von leben kann oder mir irgendwelche krassen Sachen kaufen kann oder so.
0: Ja, aber ist ja auch okay, oder?
1: Ja, voll.
0: Erzähl mir von den Lyrics, von den Songtexten und so. Du schreibst ja auf Deutsch, du singst auf Deutsch. War das für dich schon immer klar, dass du Deutsch machst?
1: Ja, doch, es war schon immer eigentlich klar. Ich habe so, als ich kleiner war, habe ich auf Englisch ganz grottig geschrieben. Also super schlecht. Und dann irgendwie hatte ich aber auch immer so ein bisschen deutsche Texte in meinem Kopf. Und also sobald ich mich, sag ich mal, das Ganze getraut habe, auch war es für mich klar, dass ich auf Deutsch gehe, weil ich bin jetzt nicht so, ich kann Englisch sprechen, aber ich bin nicht so der Englischbegabte.
0: Ja.
1: Die englischbegabte Sprecherin. Ja.
0: Macht ja nichts. Und auf die Themen, guckst du da bei dir irgendwie im Leben rum? Hast du eine Notizen-App? Wie machst du das?
1: Genau, also es ist schon, ich würde sagen, ich bin sehr relativ autobiografisch.
0: Ja.
1: Also ich schreibe sehr viel über Sachen, die ich selber erlebt habe oder irgendwie Dinge, die mich jetzt auch gerade beschäftigen, eigentlich hauptsächlich. Und genau, ich bin ganz viel in meiner Notizen-App unterwegs. Die ist wirklich komplett zugemüllt, meine Notizen-App. Ich schreibe mir jede Idee auf. Manchmal kommt das mitten in der Nacht, dann schreibe ich mir da irgendwas auf. Aber ich gucke auch viel, also ich versetze mich auch manchmal einfach in andere Leute rein und schreibe dann so ein bisschen über deren Situation anstatt über meine. Also so ist, wie ich hauptsächlich arbeite eigentlich bisher.
0: Und dann nimmst du die Dinge aus der Notizen-App und fasst die dann in so einer Session zusammen, oder?
1: Es ist meistens eigentlich so, dass ich irgendwie so, ich sag mal, so einen Grundvibe irgendwie vorgebe in der Session. Dass ich sage, oh, ich hätte irgendwie Lust auf sowas, was so ein bisschen wie das klingt. So ein bisschen so, dass man eine Referenz irgendwie reingibt. Und dann sind wir ein bisschen so meistens am Jammen erstmal. Und dann bin ich so, boah, geil. Und dann macht der Produzent eigentlich meistens einfach irgendwie an der Gitarre was. Und ich bin so, mir fällt einfach irgendwas in meinem Kopf ein. Und dann schreibe ich das auf. So arbeite ich eigentlich. Und ich mache oft erst so die Melodien auch viel. Also so Top-Lines und sowas.
0: Gibt es irgendeinen Favorite-Song, den du bisher rausgebracht hast? Oder sind so alles deine Babys?
1: Das ist natürlich alles meine Babys, aber am allermeisten mag ich tatsächlich Pinocchio. Und ich finde, dass der auch vom Sound her gerade so mit am geilsten reinpasst. Ja, Pinocchio ist, glaube ich, mein Favorite.
0: Na, da müssen wir den Favoriten doch direkt gleich mal hören, oder? Folgt der Maus gerne bei Instagram oder TikTok unter It's Playboy Carly. Da verpasst ihr keinen Release. Und wir hören jetzt noch Carly mit Pinocchio hier im Soundcheck.

Das war Carly mit Pinocchio hier im Sputnik Soundcheck. Eurer Sendung für NewcomerInnen und Neuentdeckungen. Hand hoch, wenn Paul auch euer Lieblingsmitglied von 01099 ist. Krass, dass er jetzt eigene Sache macht und seine allererste Solo-Single rausgebracht hat. Ich hoffe, das ist jetzt nicht der Anfang vom Ende von meiner Lieblingsgruppe aus Dresden. Das ist Paul mit Gib mir mehr du hier jetzt im Soundcheck. 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

0: Das war Paul von 01099 mit Gib mir mehr Du hier im Sputnik Soundcheck. Newcomer Benedikt ist nicht nur leidenschaftlicher Musiker, sondern auch ein sehr talentierter Torwart. Früher hat er bei Greuther Fürth gespielt und sich dann doch für die Musik und gegen Fußball entschieden. Wir hören jetzt mal einen Track von seiner aktuellen EP Schönhauser.
1: Open Water ist für mich ein ganz besonderer Song. Das ist ja die Single meiner EP Schönhauser, die jetzt so nach einem Jahr Arbeit endlich erschienen ist. Und ich bin richtig froh, dass es jetzt in der Welt draußen ist. Und es verkörpert auch so eine neue Art Musik, die ich jetzt gemacht habe letztes Jahr. Und das freut mich am allermeisten, dass ich mich quasi auch nochmal als Künstler weiterentwickeln konnte. Und in Open Water geht es eigentlich darum, sich einfach mal der Nacht hinzugeben, jemanden hinzugeben, so dem Rausch hinzugeben.
0: Das ist Benedikt mit Open Water hier jetzt im Soundcheck. 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

Das war Benedikt mit Open Water hier im Sputnik Soundcheck, eurer Lieblingssendung, um neue Songs und Acts für euch zu entdecken. Der neue Track von Lori erzählt vom Bruch einer sehr engen Freundschaft und dem Moment, in dem Klarheit stärker ist als falsche Versprechen. Das ist Lori mit Nie wieder hier jetzt im Soundcheck.

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1: Romantischen Urban Pop mit ganz viel Vibe-Vibes gibt's jetzt hier. Und zwar von und mit Sean Okay aus Essen.

0: Der hat Anfang Mai seine Debüt-EP Nummer 1 rausgebracht. Im Sputnik-Interview hat uns Sean erzählt, worum es in seinen Songs vor allem geht und wofür er auch selber stehen will.
1: Ich würde es eigentlich generell so sagen, dass ich dafür stehe, dass für den Ausdruck von Liebe und Gefühle und dass wir uns einfach alle irgendwie gegenseitig mal wieder mehr lieben sollten und vor allem Gefühle zeigen sollten. Weil ich meine, genau das ist ja, wo es im Leben darum geht, sich gegenseitig einfach zu lieben.
0: Und dieses über Gefühle reden ist ja nun mal leider nicht jedermanns Sache. Auch Sean hatte am Anfang echt Schwierigkeiten, über seine Erfahrungen und Feelings zu sprechen. Deswegen hat er auch mit Musik angefangen, weil sich das in Songs viel einfacher verpacken ließ.
1: Sean Okay redet über Gefühle und Erfahrung. Also Sean Okay spricht Gefühl und Erfahrung aus, was Sean Waldeck auf jeden Fall noch auch ein bisschen mehr machen könnte.
0: Männer sollten einfach mehr Songs schreiben, dann kommt das mit dem über Gefühle reden von ganz allein. Wir hören jetzt natürlich noch einen Song von der neuen EP Nummer 1.
1: Da geht es nämlich sehr viel um Family. Es geht eigentlich um meinen Werdegang, wo komme ich her, mit wem war ich, wie bin ich aufgewachsen. Und genau das soll da auch an den Vibes geben und übermitteln, also was sind so meine Familiengeschichten mit meinem Vater, meiner Mom? Wie ist das mit meinem Bro? Wie ist das, dass wir unsere Air Force geteilt haben? Was halt wirklich stimmt so? Da habe ich es erstmal so richtig ausgepackt.
0: Das ist Sean Okay mit Sternenhimmel hier jetzt im Soundcheck.

0: Das war Sean Okay mit Sternenhimmel hier im Sputnik Soundcheck. Und damit sind wir auch schon fast am Ende der Sendung angekommen. Ich hoffe, ihr konntet wieder einige Songs und Acts für euch entdecken, denn dafür sind wir ja jede Woche da. Einen letzten Track habe ich jetzt noch für euch. Irgendwo zwischen Sehnsucht und Selbsttäuschung. Das ist Cosima Kibi mit Deine Lügen sind die schönsten. Hier jetzt noch im Soundcheck. Schönen Abend wünsche ich euch.
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1: Guten Abend, ihr kleinen Mäuse. Mein Name ist Josi und ihr hört die allerbeste Sendung für NewcomerInnen und Neuentdeckungen. Ihr dürft und könnt ihr jede Woche neue Acts und Songs für euch entdecken. Diesmal mit unserem neuen Soundcheck-Act der Woche Zennes und einem Interview mit Finn Fable aus Leipzig. Wir starten aber erstmal in diese Sendung rein mit neuer Musik von Sängerin und Produzentin Luna Morgenstern. Und es ist wieder ihre bekannte und tolle Mischung aus Clubmusik und Hyperpop. Das ist Luna Morgenstern mit Kids, hier jetzt im Soundcheck.

Das war Luna Morgenstern mit Kids hier im Sputnik Soundcheck. Wir bleiben so nah am Sputnik Spring Break Festival, schön clubby. Der DJ und Produzent L2 aus Leipzig hat einen neuen Banger rausgehauen. Darin geht es um eine Person, die vor Selbstbewusstsein nur so strotzt und alle Blicke auf sich zieht. Das ist L2 mit Magnet hier jetzt im Soundcheck.

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1: Für unseren neuen Soundcheck-Gag der Woche, Zenis, ist vor kurzem ein großer Traum in Erfüllung gegangen. In diesem Jahr liefert er die offizielle Hymne des Sputnik Spring Break Festivals. 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
1: Letztes Jahr war auch schon in der Auswahl um die Hymne mit dabei. Dieses Jahr hat es dann endlich geklappt. Zenis ist 22 Jahre alt und wohnt in Berlin. Noch mehr Facts und Infos über ihn bekommt ihr jetzt hier.
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3: Zenis.
2: Woher kommst du?
3: Aus Lippstadt.
2: Deine Musik in 5 Worten.
3: Energetic, hopeful, also chill, relaxing and also still uplifting.
2: Was ist dein Lieblingssong und was bedeutet er dir?
3: Ich glaube, ich habe keinen Lieblingssong. Ich mag viele Songs. Ich glaube, ich kann mich da nicht entscheiden.
2: Was würden Freunde über dich sagen?
3: Mit mir kann man gut reden.
2: Was ist dein geheimes Talent?
3: Ich kann einen Rubik's Cube solven.
2: Was sind deine Hobbys?
3: Duschen.
2: Welche Serien bingest du und warum?
3: Ich schaue keine Serien.
2: Was war dein schönstes Geburtstagsgeschenk?
3: MacBook.
2: Welche Eigenschaft an dir hast du am meisten?
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2: Hund oder Katze?
3: Hund.
2: Zu deiner Musik kann man am besten?
3: Die AirPods reinmachen.
2: Angsthase oder Draufgänger?
3: Schon Angsthase.
2: Welche Träume hast du dir noch nicht verwirklicht?
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2: Was steht in diesem Jahr bei dir an?
3: Paar Shows, mehr Shows und mehr Social Media.
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1: Er ist wirklich kein Mann der vielen Worte, aber dafür der großen Hymnen. Das ist unser Soundcheck-Act der Woche, Zenis mit Alive, SSB Edition 2025, hier jetzt.

0: Das war unser Soundcheck-Act der Woche, Zenis mit Alive. Er hat erst als Sänger angefangen, sich bei YouTube Beats runtergeladen und mit Autotune rumprobiert. Dann hat er Connections zu zwei Producern aus Berlin geknüpft, hat das Produzieren auch für sich entdeckt und für andere KünstlerInnen Songs gemacht. Und jetzt kam natürlich der nächste Karrierestep mit der offiziellen Sputnik Spring Break Hymne 2026. Wie ist er denn eigentlich an diese Hymne rangegangen?
1: Ich habe das halt angegangen wie jeder Song, an dem ich eigentlich arbeite, also worüber soll es gehen. Erstmal mit Chords angefangen, um halt zu gucken, wie sich's anfühlen soll, weil Chords sind sozusagen wie so eine Landkarte, wo es dann halt hinführt. Also je nachdem, wenn du die Chords halt änderst, dann fühlt sich das auch, dann gehst du einen ganz anderen Weg und die führen dich dann halt so ein bisschen, wo es halt hingehen soll. Und so hat es halt angefangen und so ist der Song dann entstanden.
0: Und worum geht's genau bei We Should Stick Together? Was war inhaltlich die Idee?
1: Vor allem auch in einer Zeit, in der wir gerade leben, wo auch viel Negativität lebt, würde ich sagen, der Song soll so ein bisschen verkörpern, auch die positiven Seiten und auch diese ganzen positive News, die wir haben, dieses, vor allem mit dem Titel We Should Stick Together, ja, ein Zusammenhalt, so ein Feeling von Hopefulness.
0: Und nun steht Zenis auf der Mainstage beim SSB 2026. Das ist sein größter Gig bisher, aber er hat da Mittel und Wege, um sich Aufregung und Lampenfieber zu nehmen.
1: Das letzte Mal hatte ich tatsächlich, da war ich sehr nervös vor unserem letzten Auftritt und da habe ich tatsächlich Atemübungen gemacht und das hat so geholfen, einfach auf 9 sozusagen einatmen, ausatmen und dann von 9 bis 8 runterzählen und wenn man die Zahl sozusagen verliert, dann einfach wieder von 9 anfangen. Bis du wirklich von 9 bis 1 runterzählen kannst. Und dann, was ich auch gemerkt habe, ist dann wirklich auch in die Crowd gehen und so ein bisschen diese Energy mitnehmen und dann auf die Stage. Das hat richtig geholfen.
0: Ihr habt lange drauf gewartet, jetzt kommt sie natürlich. Das ist unser Soundcheck-Act der Woche, Zenis, mit der offiziellen SSB-Hymne 2026. Das ist We Should Stick Together, hier jetzt für euch.

0: Das war unser Soundcheck-Act der Woche Zenis mit We Should Stick Together, der offiziellen Sputnik Spring Break Hymne 2026. Ist es nicht toll, dass die Männers im Pop immer mehr ihre sensible Seite entdecken und auch zeigen? Berg, Ennio, Zartmann, Ivo Martin, Frederik und wir fügen jetzt noch den Namen Schenning hinzu. Er ist Singer-Songwriter aus Hamburg, der in seiner aktuellen Single die schlaflosen Nächte und traurigen Gefühle nach einer Trennung verarbeitet. Das ist Schenning mit Herzschmerz hier jetzt im Soundcheck.
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0: Das war Schenning mit Herzschmerz hier im Sputnik Soundcheck, eurer Sendung für NewcomerInnen und Neuentdeckungen. Und eine meiner Lieblingskünstlerinnen aus dem Soundcheck ist und bleibt Jolle. Sie ist auch auf dem diesjährigen Sputnik Spring Break mit dabei.
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0: Jolle ist nicht nur Sängerin und Songwriterin, sondern auch Sprecherin für Werbung, Games und im Synchron. Und mit diesem Fact über sie hätte ich niemals gerechnet.
2: Lowkey, was ich richtig gerne mache, was glaube ich nicht so viele Leute wissen, ich bin so eine richtige DIY, so Heimwerkerin. Ich liebe es, zu Hause irgendwelche Dinge zu bauen. Ich liebe so Gadgets. Also ich habe so drei unterschiedliche